0: wie gut Thorsten Frey Attacke kann. Attacke auf den politischen Gegner. Und attackieren, das konnte Jens Spahn sehr gut.
1: Die Bundesregierung hat mit Sorge auf den jüngsten Vorfall bei OpenAI reagiert, einem der führenden Unternehmen im Bereich der künstlichen Intelligenz. Ein Sprecher des Digitalministeriums sprach von einem Paradigmenwechsel. Das verändere auch die Bedrohungslage. Zuvor war bekannt geworden, dass bei OpenAI ein autonom agierendes KI-Modell außer Kontrolle geraten war. Es drang in das Computersystem eines anderen Unternehmens ein, um eine Aufgabe zu erfüllen. Die US-Regierung will Saudi-Arabien dabei helfen, ein ziviles Atomprogramm aufzubauen. Die Energieminister beider Länder haben ein Abkommen dafür unterzeichnet. Was genau darin steht, hat US-Energieminister Wright nicht bekannt gegeben. Ihm zufolge wird aber sichergestellt, dass keine Atomwaffen hergestellt werden. Im US-Parlament könnte es Widerstand gegen das Abkommen geben, denn viele Abgeordnete lehnen es ab, atomare Technologie im Nahen Osten auszuweiten. In München ist am Abend der Opfer des rechtsextremistischen Anschlags vor 10 Jahren gedacht worden. Ein 18-Jähriger hatte damals im Bereich des Olympia-Einkaufszentrums 9 Menschen ausländischer Herkunft und anschließend sich selbst erschossen. Aus München, Alisa-Marie Schröter.
2: Bundespräsident Frank-Walter Steinmeier sprach den Angehörigen sein Mitgefühl aus und setzte das Münchner Attentat in den Kontext anderer rechtsterroristischer Anschläge, wie jener in Hanau, Halle und Solingen. Eine Spur rechtsextremer Taten ziehe sich durch die Geschichte der Bundesrepublik, sagte Steinmeier. Auch der Täter vom Münchner OEZ-Attentat habe seine Opfer nach rassistischen Zuschreibungen ausgewählt. Daran ändere auch die Tatsache nichts, dass der Täter selbst Migrationshintergrund hatte.
1: Das waren die Nachrichten. Das Wetter in Deutschland. Gebietsweise trocken, zum Teil noch Schauer, kaum Gewitter, Tiefstwerte 15 bis 8 Grad. Am Tage mehr Wolken und etwas Regen im Südwesten und im Ostseeumfeld oft heiter. Höchstwerte 18 bis 24 Grad. Es ist 2.03 Uhr.
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1: Um 3 Uhr mit Juliette Groß. Die Vorsitzenden der Unionsparteien haben sich auf einen Kandidaten für den Fraktionsvorsitz im Bundestag geeinigt. Es ist der bisherige Kanzleramtsminister Thorsten Frey. Er wird sich in der kommenden Woche in einer Sondersitzung der Unionsfraktion zur Wahl stellen. Das Amt muss neu besetzt werden, weil Jens Spahn zurückgetreten ist. Innerhalb der Union gab es heftige Kritik an seiner Entscheidung, ein gemeinsames Kind mit seinem Ehemann von einer Leihmutter in den USA austragen zu lassen. Wer Nachfolger Freis als Kanzleramtsminister werden soll, ist noch nicht bekannt. Die US-Regierung will Saudi-Arabien dabei helfen, ein ziviles Atomprogramm aufzubauen. Die Energieminister bei der

0: Kontinent. Und entsprechend sieht das Programm aus. Der CDU-Politiker wird zunächst Siemens Energy besuchen und sich die Produktion zeigen lassen. Das Unternehmen baut dort unter anderem Turbinen und Generatoren für Kraftwerke, stattet Solar- und Windparks aus. Politisch eint beide Länder, dass sie bei Konflikten auf Zusammenarbeit setzen und nicht so sehr auf Alleingänge.
1: In der Eurozone werden in 2 Jahren neue Geldscheine eingeführt. Darüber, wie sie aussehen werden, können die Bürger und Bürgerinnen mitentscheiden, und zwar von heute Nachmittag an. Aus der ARD-Finanzredaktion Klaus-Rainer Jakisch.
2: Die künftigen Euroscheine werden entweder europäische Persönlichkeiten und Kulturräume oder europäische Flüsse und Vögel sowie europäische Institutionen zieren. Ein Auswahlgremium suchte aus Tausenden von Entwürfen und Ideen insgesamt 10 verschiedene Vorlagen für die neue Banknotenserie aus. Ihre Einführung ist nach aufwendigen Tests und Sicherheitsverfahren aber erst ab Ende 2028 geplant. Zuvor haben auch die rund 350 Millionen Bürgerinnen und Bürger der Eurozone ein Mitspracherecht. Auf der Internetseite der Europäischen Zentralbank können Sie ab heute Nachmittag mitbestimmen, welche Motivserie sich durchsetzen soll.
1: Das waren die Nachrichten. Das Wetter in Deutschland. Gebietsweise trocken, zum Teil noch Schauer, kaum Gewitter, Tiefstwerte 15 bis 8 Grad. Am Tage mehr Wolken und etwas Regen im Südwesten und im Ostseeumfeld, oft heiter. Höchstwerte 18 bis 24 Grad, im Südwesten bis 27 Grad. Am Freitag freundlich. Es ist 3.03 Uhr.
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1: Um 4 Uhr mit Juliette Groß. Mitten im Iran-Krieg haben die USA und Saudi-Arabien ein Atomabkommen geschlossen. Das hat das US-Energieministerium mitgeteilt. Demnach geht es um ein ziviles Programm. Es werde sichergestellt, dass Saudi-Arabien keine Atomwaffen entwickeln könne. Aus der Nachrichtenredaktion Pascal Küpper.
2: Schon länger war über ein solches Abkommen diskutiert worden. Jetzt ist die Rede von einer jahrzehntelangen Partnerschaft mit milliardenschweren Aufträgen für die US-Atomindustrie. Nach amerikanischen Angaben wird es Saudi-Arabien ermöglicht, Reaktoren zu bauen, Uran anzureichern und radioaktive Abfälle wieder aufzubereiten. Die Sorge vor einem Wettrüsten im Nahen Osten ist groß. Saudi-Arabiens Kronprinz bin Salman hat zwar mehrfach gesagt, sein Land strebe keine Atomwaffen an, aber im Falle einer iranischen Atombombe wolle man gleichziehen.
1: Die Vorsitzenden der Unionsparteien haben sich auf einen Kandidaten für den Fraktionsvorsitz im Bundestag geeinigt. Es ist der bisherige Kanzleramtsminister Thorsten Frey. Er wird sich in der kommenden Woche in einer Sondersitzung der Unionsfraktion zur Wahl stellen. Das Amt muss neu besetzt werden, weil Jens Spahn zurückgetreten ist. Innerhalb der Union gab es heftige Kritik an seiner Entscheidung, ein gemeinsames Kind mit seinem Ehemann von einem

0: Generatoren für Kraftwerke, stattet Solar- und Windparks aus. Politisch eint beide Länder, dass sie bei Konflikten auf Zusammenarbeit setzen und nicht so sehr auf Alleingänge.
1: Die EU-Kommission hat der milliardenschweren Übernahme des Hollywood-Konzerns Warner Brothers durch den Konkurrenten Paramount zugestimmt, allerdings unter Auflagen. Paramount muss seine Beteiligung am Filmverleiher United International Pictures aufgeben. Denn die EU-Kommission befürchtet, dass das Unternehmen nach der Übernahme schlechtere Konditionen für die Kinobetreiber durchsetzen könnte, zum Nachteil der europäischen Verbraucher. Im Bereich der Filmproduktion sieht die Kommission dagegen keine Gefahr für den Wettbewerb. Das waren die Nachrichten. Das Wetter in Deutschland. Am Tage mehr Wolken und etwas Regen im Südwesten und im Ostseeumfeld oft heiter. Höchstwerte 18 bis 24 Grad. Im Südwesten 27 Grad. Am Freitag freundlich. Es ist 4:03 Uhr.
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1: Um 5 Uhr mit Juliette Groß. Mitten im Iran-Krieg haben die USA und Saudi-Arabien ein Atomabkommen geschlossen. Das hat das US-Energieministerium mitgeteilt. Demnach geht es um ein ziviles Programm. Es werde sichergestellt, dass Saudi-Arabien keine Atomwaffen entwickeln könne. Aus der Nachrichtenredaktion Pascal Küpper.
2: Schon länger war über ein solches Abkommen diskutiert worden. Jetzt ist die Rede von einer jahrzehntelangen Partnerschaft mit milliardenschweren Aufträgen für die US-Atomindustrie. Nach amerikanischen Angaben wird es Saudi-Arabien ermöglicht, Reaktoren zu bauen, Uran anzureichern und radioaktive Abfälle wieder aufzubereiten. Die Sorge vor einem Wettrüsten im Nahen Osten ist groß. Saudi-Arabiens Kronprinz bin Salman hat zwar mehrfach gesagt, sein Land strebe keine Atomwaffen an, aber im Falle einer iranischen Atombombe wolle man gleichziehen.
1: Die Vorsitzenden der Unionsparteien haben sich auf einen Kandidaten für den Fraktionsvorsitz im Bundestag geeinigt. Es ist der bisherige Kanzleramtsminister Thorsten Frey. Er wird sich in der kommenden Woche in einer Sondersitzung der Unionsfraktion zur Wahl stellen. Das Amt muss neu besetzt werden, weil Jens Spahn zurückgetreten ist. Innerhalb der Union gab es heftige Kritik an seiner Entscheidung, ein gemeinsames Kind mit seinem Ehemann von einer Leihmutter in den USA austragen zu lassen. Wer Nachfolger Freis als Kanzleramtsminister werden soll, ist noch nicht bekannt. Bundesaußenminister Wadephul besucht heute Südafrika. Es ist die letzte Station seiner viertägigen Afrika-Reise. Aus der Nachrichtenredaktion Thorsten Lange.
3: Südafrika ist der mit Abstand wichtigste Wirtschaftspartner Deutschlands auf dem afrikanischen Kontinent. Und entsprechend sieht das Programm aus. Der CDU-Politiker wird zunächst Siemens Energy besuchen und sich die Produktion zeigen lassen. Das Unternehmen baut dort unter anderem Turbinen und Generatoren

0: Ritt mehrere Gemeinden evakuiert werden. Das waren die Nachrichten. Das Wetter in Deutschland. Tagsüber mehr Wolken und etwas Regen im Südwesten und im Ostseeumfeld, oft heiter, Höchstwerte 18 bis 27 Grad. Am Freitag freundlich Richtung Norden ein paar Schauer, im Norden 19 bis 30 Grad. Am Samstag freundlich, im Norden vereinzelt Schauer. Es ist 5.03 Uhr.
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1: Ich schaue mir hin und wieder gerne eine spannende Serie oder einen Film an. Häufig verfolge ich gebannt die Handlung und denke, das müsste doch jetzt eigentlich genauso ausgehen, wie ich es erwarte. Und dann kommt es doch ganz anders, als ich dachte, erhoffte oder befürchtete. Im Fachjargon heißt das Plot-Twist. Ein Plot ist eine eigentlich vorgezeichnete Handlung. Der Twist ist dann die unerwartete Wendung. Solche Wendungen gibt es vielleicht öfter in unserem Leben. Da lernt ein Mensch plötzlich einen anderen Menschen kennen, obwohl er dachte, dass er sein Leben lang allein bleiben würde. Gegner gehen aufeinander zu und schließen Frieden, obwohl kein Frieden möglich schien. Ich glaube, dass wir hin und wieder festgefahren sind in unseren Lebensplänen und Vorhersagen. Vieles scheint planbar und machbar zu sein. Einerseits ist das ja auch verständlich, denn wir haben ja auch viele Hilfsmittel, die uns im Alltag helfen. Andererseits stellt sich die Frage, wo lasse ich mich im positiven Sinne überraschen? Schließlich gibt es böse Überraschungen genug. Da wäre es doch schön, wenn es eine spontane Einladung zum Essen gibt oder wenn jemand anruft, den man seit Monaten nicht gesprochen hat. Ich kenne auch Menschen, die lange und schwer krank waren und denen es wieder besser geht oder sogar geheilt sind. In meinem ersten Beruf als Krankenpfleger habe ich das öfter erlebt. Natürlich, Wunderheilungen waren es oft nicht. Ärztliches und pflegerisches Geschick führten zum Erfolg. Es kommt auf das Ergebnis an, in diesem Fall die Heilung. Auch finde ich, dass Versöhnung eine der schönsten, unerwarteten Wendungen ist. In meinem persönlichen und auch beruflichen Umfeld als Pastor erlebe ich das oft. Und das berührt mich sehr. Eine der größten unerwarteten Wendungen ist die Auferstehung Jesu am Ostertag. Karfreitag sah es noch ganz anders aus. Jesus wurde verraten, gefoltert, verurteilt und gekreuzigt. Aus und vorbei? Nein, Auferstehung statt Tod. Das ist die Wendung, das ist der Plot-Twist. Wie überraschend muss das für alle gewesen sein. Vielleicht haben Sie das ja auch schon mal erfahren, wenn eine schwierige Situation sich zum Besseren wendet, wenn aus einer verhärteten Beziehung wieder eine neue Lebendigkeit erwächst. Nicht alles ist planbar. Ich glaube, dass es gut ist, dass wir uns auch von so vielen guten Begegnungen und Erfahrungen überraschen lassen dürfen. Ich liebe unerwartete Wendungen, die Plot-Twists.
0: Das war ein Beitrag der katholischen Kirche.

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1: Mit Alexander Wolfert. Guten Morgen. USA beschließen Atomprogramm mit Saudi-Arabien. Waldbrände in Südeuropa breiten sich aus und Verhandlungen über mehr Geld für Seehäfenbeschäftigte enden ohne Ergebnis. Das Wetter? Heute Morgen noch wolkig, im Verlauf gibt es dann mehr Sonne bei bis zu 21 Grad. Die US-Regierung will Saudi-Arabien dabei helfen, ein ziviles Atomprogramm aufzubauen und damit Atomkraftwerke zu bauen. Die Energieminister beider Länder haben ein Abkommen dafür unterzeichnet. Im US-Parlament könnte es Widerstand gegen das Abkommen geben, denn viele Abgeordnete lehnen es ab, atomare Technologie im Nahen Osten auszuweiten. Weitere Informationen aus Washington von Carsten Kühntop.
2: Wie US-Energieminister Wright mitteilte, haben er und sein saudischer Amtskollege eine entsprechende Vereinbarung unterschrieben. Außerdem unterzeichneten beide eine Übereinkunft zu Atominspektionen. Die Saudis möchten die Atomkraft zur Stromversorgung nutzen. Das würde es ihnen erlauben, mehr Erdöl ins Ausland zu verkaufen. Weiteres Ziel ist es, irgendwann den gesamten nuklearen Brennstoffkreislauf zu managen und damit Geld zu verdienen. Minister Wright erklärte, die Abkommen erfüllten die höchsten Standards in Bezug auf nukleare Sicherheit und Nichtverbreitung. Teile der Vereinbarungen sind geheim. Kritiker fürchten, sie könnten es den Saudis erlauben, Uran bis zur Waffenfähigkeit anzureichern. Die US-Regierung widerspricht dem.
1: Das US-Militär hat nach eigenen Angaben in der Nacht wieder militärische Ziele im Iran attackiert. Laut dem für die Region zuständigen Kommando hätten die Angriffe 5 Stunden gedauert. Zu den Zielen zählten demnach Raketen- und Drohnenlager, Anlagen zur Küstenüberwachung sowie die Flugabwehr des Landes. Die Angriffe sollten künftige Attacken auf Handelsschiffe und zivile Seeleute verhindern, hieß es. Es war die 12. Nacht in Folge, in der die USA die Islamische Republik angriffen. Waldbrände sorgen weiter in den Meeren europäischen Ländern für Gefahr. An der französischen Atlantikküste bei Bordeaux sind am Nachmittag mehrere Orte und auch ein Campingplatz mit 3.500 Urlaubern evakuiert worden. Auch ein Strand, an dem sich 600 Fahrzeuge befanden, wurde geräumt. Auch Spanien kämpft weiter mit zahlreichen Bränden. Laut Rettungsdienst mussten unter anderem im Südwesten von Madrid mehrere Gemeinden evakuiert werden.

0: Im Verfahren sollte der Bundestag über den Kompromiss zu klimafreundlicheren Heizungen entscheiden. Einige Tage vor der Abstimmung legte die Koalition noch einmal Änderungen zum Gesetzesentwurf vor. Damit bliebe den Abgeordneten aber zu wenig Zeit, um sich mit den komplexen Änderungen zu beschäftigen, so die Kritik des CDU-Abgeordneten Thomas Heilmann. Er klagte in Karlsruhe und verband seine Klage mit einem Eilantrag. Der hatte Erfolg. Der Bundestag musste die abschließenden Beratungen samt Abstimmung damals verschieben. Heute entscheidet das Bundesverfassungsgericht nun in der Hauptsache grundsätzlich über die Frage, wie viel Zeit müssen Abgeordnete haben, um sorgfältig an der Gesetzgebung arbeiten zu können.
1: Die erste Tarifrunde für die Beschäftigten der norddeutschen Seehäfen ist ohne Ergebnis geendet. Bei den Verhandlungen in Bremen ging es um den Lohn von rund 11.000 Beschäftigten. Aus der Nachrichtenredaktion berichtet Jean-Pierre Fellmer.
2: Das Angebot der Arbeitgeber bleibe weit hinter dem zurück, was die Beschäftigten verdienten, heißt es von den Verhandlungsführerinnen Krisch und Bier von Verdi. Die Leistungsfähigkeit der deutschen Seehäfen hänge auch am Lohn. Der müsse deshalb deutlich besser werden. Die Gewerkschaft Verdi fordert 8,2% mehr Gehalt, die Löhne sollten aber mindestens um 2,5 Euro pro Stunde steigen. Der Zentralverband der deutschen Seehafenbetriebe hingegen will an die Lohnrunde im vergangenen Jahr anknüpfen, hatte er vor den Gesprächen mitgeteilt. Damals hatten sich beide Seiten auf 3,1% mehr Lohn und eine Einmalzahlung geeinigt. Die Gespräche sollen Anfang August in Bremerhaven fortgesetzt werden.
1: Werder Bremen hatte im Trainingslager im Zillertal ein Testspiel gegen den japanischen Erstligisten Fagiano Okayama mit 2:0 gewonnen. Die Tore für Werder schossen der spanische Neuzugang Schuki und der Nachwuchsspieler Mats Heidmann. Am Sonntag reist die Mannschaft zurück nach Bremen. Und das waren die Nachrichten mit Alexander Wolferts.
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4: Das sind die aktuellen Temperaturen. Oldenburg, Weser-Ems-Halle. Dort sind 16 Grad, Dorum-Neufeld-Strandhalle 17 Grad, Bremen-Kunsthalle 15 und Bremerhaven-Zoo am Meer 17 Grad im Moment. Heute gibt es erstmal selten Sonne, örtlich etwas Regen. Vom späten Nachmittag an, dann kann öfter mal die Sonne rauskommen. An der See bleibt es aber den ganzen Tag bewölkt. Der Regen lässt auch dort dann irgendwann nach 17 bis 21 Grad. Und an der Küste ist der Nordwestwind heute weiterhin frisch und stark böig.
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4: Um 6.05 Uhr gibt es keine Meldungen. Ich wünsche gute Fahrt.
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4: Jetzt wissen Sie erstmal, wie dick der Pullover sein muss, den Sie heute anziehen und wie Sie sich dann mit diesem Pullover über die Landstraßen und Fernstraßen bewegen. Ich finde, das sind so die mindesten Informationen, die man als Radiomensch erstmal abgeben kann morgens. In diesem Sinne, schönen guten Morgen. 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

0: 6:08 Uhr. Guten Morgen, es ist der 23. Juli und Zeit für ein kleines Hörrätsel. Ich konfrontiere Sie hier schon mit Sachen. Was ist das hier wohl? Stimmt, das sind winselnde, bellende Hunde. Aber warum musste das jetzt sein? Na klar, es ist so, heute, 23. Juli, beginnen die Hundstage.
1: Darf ich Sie was fragen?
2: Oh ja.
1: Wissen Sie, woher der Begriff Hundstage kommt?
2: Wie heißt der?
1: Hundstage.
2: Hundstage, ja. Ja, ne, wo der Begriff herkommt nicht, aber die Hundstage sind die heißen Tage, nicht?
0: Das sind die heißen Tage, nicht? Ja, stimmt. In der Zeit der Hundstage vom 23. Juli bis zum 23. August fallen tatsächlich oft die heißesten Tage des Jahres. So viel also dazu, was es ist, Hundstage. Und nun, warum es so heißt? Warum heißen die Hundstage Hundstage und was hat das mit Hunden zu tun?
3: Also das Sternbild großer Hund ist jetzt um diese Jahreszeit, das heißt eigentlich so Anfang August, das erste Mal vor der Sonne am ganz frühen Morgenhimmel zu sehen. Man sieht den hellen Stern Sirius und da haben die Menschen dann eben gerade in Ägypten damals die Tage des Sternbildes großer Hund, also die Hundstage, daraus gemacht.
0: Ja, das war Frank Lungenstraß vom Galileum in Solingen zu den Hundstagen. Bleibt die Frage, werden die Hundstage in diesem Jahr auch wirklich heiß? Zumindest zu Beginn eher nicht so. Temperaturaussichten für Bremen in den nächsten Tagen so zwischen 20 und höchstens 29 Grad. Und im Südwesten Deutschland wird es etwas heißer voraussichtlich wie jedes Jahr. Bei der Gelegenheit, was sagt der Badenser, die Badenserin, wenn er oder sie meint, Achtung, es ist heiß? Achtung, Scheiß.

0: 6:13 Uhr. Wir beteiligen uns natürlich auch heute wieder an allen Debatten, die im Moment so geführt werden, oder wir bilden sie zumindest ab. Eine der Debatten dreht sich um die Frage, wie viel Verteidigung braucht das Land? Die schwarz-rote Bundesregierung will mit Blick auf die Bedrohung durch Russland weiter aufrüsten und dafür die schuldenfinanzierten Verteidigungsausgaben drastisch steigern. Die Opposition kritisiert das und auch in Union und SPD mehren sich Stimmen, die fragen, wie lange kann das eigentlich so weitergehen? Jakob Meyer, unser Kollege aus dem ARD-Hauptstadtstudio, fasst die Stimmen mal zusammen.
1: Panzer, Drohnen, Kampfjets, Fregatten, dafür gibt Deutschland schwindelerregende Summen aus. Seit Beginn des Ukraine-Krieges sind die Verteidigungsausgaben um das Doppelte angestiegen, auf rund 110 Milliarden Euro im laufenden Jahr. Bis 2030 sollen sie auf 184 Milliarden anwachsen. Der Großteil wird über neue Schulden finanziert, deren Umfang in den kommenden Jahren jeweils deutlich über der 200-Milliarden-Schwelle liegt. Da wird es auch Fachleuten der schwarz-roten Koalition mulmig. Der CDU-Wirtschafts Experte Matthias Mittelberg betont nach der Vorstellung des Haushaltsentwurfs:
2: Es kann kein grenzenloses Ausgeben geben, auch nicht im Bereich der Verteidigung.
1: Whatever it takes, hat Ex-EZB-Chef Mario Draghi 2012 versprochen, um die Banken zu retten. Wie weit geht die Bundesregierung jetzt, wenn sie Frieden, Freiheit und Wohlstand gegen die russische Bedrohung sichern will? Für die Aufrüstung auf Pump haben Union, SPD und Grüne nach der Bundestagswahl die Schuldenbremse gelockert. Verteidigungsausgaben, die 1% des Bruttoinlandsproduktes übersteigen, können seitdem unbegrenzt über Kredite finanziert werden. Und weil scheinbar unendlich viel Geld da ist, greifen Rüstungsfirmen beherzt zu.
2: Wir erleben, dass in bestimmten Bereichen, wo wir bestellen, auf einmal Preissteigerungen stattfinden,
1: sagt der Christdemokrat Mittelberg.
2: Also müssen wir auch gerade dort darauf achten, dass jeder Euro wirklich preisgerecht und effizient verausgabt wird. Und dann muss man sich auch, glaube ich, dort bestimmte Grenzen setzen.
1: Das tun Haushaltspolitiker der Koalition inzwischen. Sie haben zum Beispiel die Bestellung mobiler Tankcontainer für die Bundeswehr gestoppt, deren Preis sich verdoppelt hatte. Der CDU-Abgeordnete Andreas Mattfeld spricht von Rüstungsinflation.
3: Hier ist für mich offensichtlich, dass man sich da die Taschen voll macht. Und deshalb haben wir hier wirklich die Reißleine gezogen, auch um als Fingerzeig zu erwähnen einfach mal, dass nicht alles machbar und möglich ist und dass man nicht jeden Mondpreis aufrufen kann. Und die Parlamentarier winken das schon ab.
1: Auch die von der Bundeswehr verlangte Beschaffung von Kamikaze-Drohnen haben die Fachleute der Koalition nicht einfach abgewinkt, sagt der SPD-Haushälter Andreas Schwarz.
4: Es soll nicht so am Ende laufen. Man kriegt einmal den Auftrag, man ist der Auserwählte für den Auftrag und dann läuft die Gelddruckmaschine an.
1: Noch steht Deutschland bei der Schuldenlast deutlich besser da als die EU-Partner Frankreich, Italien oder Spanien. Damit das so bleibt, hat die Bundesregierung eine Kommission eingesetzt, die Vorschläge für eine moderne Schuldenbremse machen sollte und dafür, wie die Schulden trotz Aufrüstung nicht aus dem Ruder laufen. Clemens Fuest gehört dem Gremium an. Der Präsident des Münchner IFO-Instituts hält Schulden dann für vertretbar, wenn Verteidigungsausgaben vorübergehend ansteigen.
5: Wenn wir allerdings denken, dass der Anstieg permanent ist, dann sollten wir recht schnell andere Ausgaben kürzen oder Steuern erhöhen, jedenfalls das auf Steuerfinanzierung umstellen. Also klar ist, Schuldenfinanzierung für Verteidigungsausgaben geht auf Dauer nicht.
1: Aber wie schnell Rüstung zumindest größtenteils wieder aus dem regulären Etat bezahlt werden soll, darüber sind sich die Mitglieder der Kommission zur Reform der Schuldenbremse nicht einig. Anders als bei Rente, Pflege und Krankenversicherung konnte die Bundesregierung die Lösung dieses Problems also nicht auslagern. Bundeskanzler Friedrich Merz sieht schwarz.
6: Die Hürden für eine erneute Änderung der Schuldenbremse sind extrem hoch, sowohl in der Sache als auch im Verfahren. Und insofern bin ich nicht sehr zuversichtlich, dass es uns gelingt, die Änderung der Schuldenbremse in dieser Regierung noch einmal auf den Weg zu bringen.
1: Das zuständige Bundesfinanzministerium will zunächst den Kommissionsbericht abwarten und dann weitersehen. Auch wenn das Unbehagen in der schwarz-roten Koalition wächst, das Aufrüsten auf Pump geht also erstmal weiter.
0: Wie viel Rüstung darf es denn sein? Zum Stand der Diskussion Jakob Meyer aus Berlin. Und wir vertiefen das Thema gleich so kurz nach 7:30 Uhr im Gespräch mit einem Volkswirt des Instituts der deutschen Wirtschaft. Wie gesagt, so kurz nach 7:30 Uhr hier auf Bremen 2. Jetzt ist es 6:21 Uhr.

0: Ben Watt war das, den wir auch als Sänger von Everything But The Girl kennen. Und er ist auch Radiomoderator. Gut, kann man sagen, wenn er in London gleich neben dem BBC-Funkhaus aufgewachsen ist. Das ist er nämlich im Stadtteil Marylebone. Dann geht man zum Rundfunk. Aber er hat über das Funkhaus immer einen großen Bogen gemacht und ist dann doch beim Privatsender gelandet. Na gut.
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4: Mit Alexander Wolfert, guten Morgen. Die US-Regierung will Saudi-Arabien dabei helfen, ein ziviles Atomprogramm aufzubauen. Die Energieminister beider Länder haben ein Abkommen dafür unterzeichnet. Damit ist es Saudi-Arabien auch möglich, Atomkraftwerke zu bauen. Im US-Parlament könnte es Widerstand gegen das Abkommen geben, denn viele Abgeordnete lehnen es ab, atomare Technologie im Nahen Osten auszuweiten. Die Waldbrände weiten sich in Südeuropa weiter aus. An der französischen Atlantikküste sind mehrere tausend Menschen wegen eines Waldbrandes in Sicherheit gebracht worden. Nach Angaben der Behörden hat sich das Feuer mit großer Geschwindigkeit auf einer Fläche von mehr als 10 Quadratkilometern ausgebreitet. Ein Campingplatz mit rund 3500 Urlaubern musste geräumt werden. In Spanien wurden wegen eines Brandes südwestlich der Hauptstadt Madrid mehrere Gemeinden evakuiert. Auf der italienischen Insel Sizilien rückten Einsatzkräfte seit dem Wochenende ebenfalls zu mehr als 1000 Bränden aus. Das US-Militär hat nach eigenen Angaben in der Nacht wieder militärische Ziele im Iran attackiert. Laut dem für die Region zuständigen Kommando hätten die Angriffe 5 Stunden gedauert. Zu den Zielen zählten demnach Raketen- und Drohnenlager, Anlagen zur Küstenüberwachung sowie die Flugabwehr des Landes. Bundespräsident Frank-Walter Steinmeier hat zu mehr Einsatz gegen Rassismus aufgerufen. Bei der Gedenkfeier für die Opfer des rechtsextremen Attentats vor 10 Jahren am Münchner Olympia-Einkaufszentrum sagte der Bundespräsident, diese rassistische Tat gehe alle im Land an. Ein 18-Jähriger hat am 22. Juli 2016 im Bereich des Olympia-Einkaufszentrums 9 Menschen ausländischer Herkunft und anschließend sich selbst erschossen. Die Partei Bündnis Deutschland will in Bremen ihren Namen wieder in Bürger in Wut ändern. Das berichtet der Weser-Kurier. Vor 3 Jahren waren die Bürger in Wut mit dem Bündnis Deutschland fusioniert. Und dennoch sei es nicht gelungen, den Namen in Bremen zu etablieren. Mit dem alten Namen sei die Bremer Partei deutlich bekannter gewesen, sagte der Landesvorsitzende Jan Timke der Zeitung. In Hannover hat ein großes Sportevent begonnen, die Finals. In den kommenden 4 Tagen werden in 24 Sportarten die deutschen Meister gekrönt. Viele Spitzenathleten stellen ihren Sport vor. Auf dem Programm stehen unter anderem 3x3 Basketball, Bogenschießen, Surfen, Rugby und Speedklettern. Und das waren die Nachrichten mit Alexander Wolfert.
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0: Und folgendermaßen wird es heute. Es gibt erstmal Sonne. Örtlich etwas Regen. Vom späten Vormittag an lockern die Wolken dann auf. Am Abend kann es dann öfter auch sonnig werden. Und an der See, das sei auch bemerkt, bleibt es den ganzen Tag bewölkt. Regen lässt dort aber dann auch nach irgendwann. 17 bis 21 Grad. An der Küste ist der Nordwestwind heute weiterhin frisch und stark böig.
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0: Um 6.33 Uhr gibt es keine Meldung. Ich wünsche gute Fahrt.
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0: Ja, schönen guten Morgen. Im Landkreis Friesland ist ein AfD-Politiker abgelehnt worden von der zuständigen Behörde, die über die Wählbarkeit von Menschen entscheidet, sind wir sozusagen, mit der Begründung, dass er eben von der AfD ist und damit extremistisch. Wir wollen mal gucken, was hinter dieser Entscheidung genau steckt, gleich hier nach Tommy Reeve.

0: Und wenn Sie jetzt auch noch das Fenster aufhaben und die Vögel singen dazu, da kommen Sie ja vor lauter Freude gar nicht mehr über den Tag. Tommy Reefer das und Reach Out and Grab It, 6:38. Für die einen ist das ein Skandal, für andere die Verteidigung des Rechtsstaates. Extremisten, die als Kandidaten für ein Bürgermeister- oder ein Landratsamt antreten können, in Niedersachsen ausgeschlossen werden, heißt, sie sind nicht mehr wählbar. Vorgestern Abend wurde in Niedersachsen im Landkreis Friesland der AfD-Mann als Kandidat abgelehnt. Ein Bundestagsabgeordneter, Martin Sichert heißt er. Er wollte als Landrat in Friesland antreten und darf das jetzt nicht, weil die zuständige Behörde, der Kreiswahlausschuss, das so entschieden hat. In den nächsten Tagen stehen übrigens auch 7 weitere solche Entscheidungen an. Wir wollen das Ganze mal aufdröseln mit unserer Kollegin Angelika Henkel, landespolitische Redakteurin beim NDR in Hannover. Frau Henkel, wer kann wen von den Wahlen ausschließen?
1: Ja, der Hauptgedanke ist folgender. Eine Bürgermeisterin oder ein Landrat, das sind ja Hauptverwaltungsbeamte, die auf dem Boden des Grundgesetzes stehen müssen. Gibt es Zweifel an der Verfassungstreue, werden diese Zweifel geprüft. Und es besteht die Möglichkeit zu sagen, dieser Kandidat ist für das Amt nicht geeignet. Entscheidend tun das die örtlichen Wahlausschüsse. Und neuerdings gibt es eine neue Regel im Gesetz. Die Wahlausschüsse dürfen beim Verfassungsschutz nachfragen, ob es Erkenntnisse gibt über die Person. Früher waren die Ausschüsse mit der Frage alleine gelassen und schnell überfordert. Wichtig, die Wahlausschüsse sind unabhängig und nicht gebunden an das Innenministerium oder den Verfassungsschutz.
0: Jetzt ist ja der erste Kandidat in Friesland nicht zugelassen worden. Das hat der örtliche Wahlausschuss so entschieden.
1: Ja, genau. Die AfD kritisiert, dass diese Empfehlung des Verfassungsschutzes interessensgeleitet sei und es ihrer Meinung nach darum gehe, mögliche Konkurrenten rauszukegeln. Das Gegenargument von SPD und Grünen ist, wozu hat man in der Demokratie einen Verfassungsschutz, wenn man seine Erkenntnisse nicht auch nutzen kann für so einen wichtigen Vorgang? Die Demokratie rüste sich in schwierigen Zeiten. Und die Grundlage dafür hat immerhin das Parlament mit seiner Mehrheit verabschiedet. Also es gibt Pro und es gibt Contra.
0: Wann war das? Seit wann gibt es diese neue Regel? Und hat man sie gemacht aus Angst vor der AfD, wie das ja die Partei behauptet?
1: Ja, das Gesetz wurde in diesem Frühjahr geändert mit der rot-grünen Regierungskoalition. 8 Fälle wurden aktuell an den Verfassungsschutz mit Bitte um Bewertung herangetragen, also relativ wenige. Davon betreffen 7 die AfD, ein Fall soll den Reichsbürgern nahestehen. Theoretisch könnten allerdings viel mehr Kandidaten betroffen sein, die zum Beispiel zu islamistischen Vereinen zählen, zu PKK-nahen kurdischen Parteien, zur Antifa. Uns liegt diese Liste des Verfassungsschutzes vor, die die Wahlausschüsse als Grundlage bekommen. Da stehen 10 Organisationen drauf, 15 Seiten ist sie lang. Aber offenbar gibt es keine Verdachtsmomente bei Kandidaten dieser anderen Extremismusfelder, die gemeldet werden.
0: Nun muss man sich ja fragen, wie passt das zusammen? Die AfD ist nicht verboten. Wie kann man dann ihre Kandidaten ausschließen?
1: Es geht hier ganz konkret um Ämter, auf die sich diese Kandidaten bewerben. Natürlich bleibt die Möglichkeit weiterhin bestehen, AfDler in die Stadträte, in die Gemeinde- oder Kreisräte zu wählen. Es geht also nicht um das Mandat als Abgeordneter, es geht um das Amt, um die Funktion, die man als Bürgermeister hätte. Das gerät schnell durcheinander. Die AfD ist ja als Partei in Niedersachsen nicht verboten, aber sie wird als rechtsextrem eingestuft und ein erstes Gerichtsverfahren hat diese Einstufung als rechtens bewertet. Weitere Entscheidungen stehen da noch aus.
0: Ja, im Landkreis Friesland hat der Kreiswahlausschuss einen AfD-Politiker nicht zur anstehenden Landratswahl zugelassen. Das waren Informationen, Einschätzungen von unserer Kollegin Angelika Henkel. Und wir vertiefen das Thema, das heißt, wir erweitern es auch noch zur allgemeinen Frage, wie umgehen politisch mit der AfD? Und da kommt dann auch die Brandmauer-Diskussion mit ins Spiel. Das machen wir so etwa kurz nach 8:30 hier auf Bremen 2.

0: Donovan Woods war das, Another Way. 6.49 Uhr, Bremen 2, schönen guten Morgen. Das ging jetzt dann wohl wirklich doch ein bisschen zu weit, im wahrsten Sinn des Wortes. Eine künstliche Intelligenz hat angegriffen. Und zwar eine andere künstliche Intelligenz, ohne dass irgendein Mensch angeblich das gesteuert hat. Die hat selbst entschieden, ich gehe jetzt in die freie Welt hinaus und greife an. Also, um es im Einzelnen zu schildern, OpenAI, künstliche Intelligenzentwickler, da gab es ein KI-Modell, das hat sich aus der eigentlichen Testumgebung herausgehackt, ist dann ins freie Internet gegangen, hat ein anderes System von der Konkurrenzfirma angegriffen. Und das ist selbst ein beispielloser Cybervorfall, sagen auch die Leute von OpenAI selbst. Sie haben sich auf dem Blog gestern geäußert und berichtet darüber. Und darauf gab es viele Reaktionen von Fachleuten. Die fasst uns Reinhard Spiegelhauer zusammen.
1: Die Angst vor Kontrollverlust steckt tief in uns drin und erklärt vielleicht auch, warum manche Newsportale zu sprachlich schönen, aber trotzdem nicht passenden Bildern griffen. Von wild gewordener Technik ist da zu lesen und von einer KI, die durch die Nachbarschaft gestreunt sei und in der Innenstadt randaliert habe. Eine Vermenschlichung, die mit den Fakten wenig zu tun hat. Tatsächlich hat die Software das getan, was ihr die Entwickler aufgetragen haben. Die KI-Modelle sollten in einer abgeschotteten Testumgebung gezielt nach Sicherheitslücken suchen, um ihre Fähigkeiten im Bereich Cybersicherheit zu messen. Sandbox nennen die Entwickler das, also das in der Theorie ungefährliche Spiel im Sandkasten. Das ist im Prinzip der richtige Weg, sagt Anton Dabura, Sicherheitsexperte an der Johns Hopkins Universität, im ARD-Interview.
2: I think that it's natural that they would be
1: Das ist ein Weg, die Fähigkeiten neuer KI-Modelle einzuschätzen. Doch der Sandkasten hatte ein vorher nicht bekanntes Loch. Die KI fand es und konnte aus der Testumgebung herauskommen. Das hätten die Entwickler schneller bemerken müssen. Die KI sollte ganz konkrete, schwierige Hackeraufgaben lösen und suchte nach Informationsquellen dazu. Es gelang ihr, einen nicht genug abgeschotteten OpenAI-Rechner mit Internetzugang zu übernehmen. Testumgebungen müssen viel besser abgeschottet sein, sagt Cyber-Experte Dabura. Ohne dass das zu dramatisch klingen soll, KI-Agenten müssen da wie Viren in einem Biolabor behandelt werden. Bei der Suche nach Lösungen für die Testaufgabe kam die Software offenbar zu dem Schluss, dass sie auf den Servern der Plattform Hugging Face gespeichert seien und versuchte deshalb, sich dort Zugriff zu verschaffen. Mithilfe von gestohlenen Zugangsdaten und bisher unbekannten Sicherheitslücken, schreibt OpenAI. Wo und wie diese Zugangsdaten gestohlen wurden, worin sie genau bestanden, das lässt das Unternehmen offen. Fachleute sehen einerseits keinen Grund für Hysterie. Die einzelnen Elemente des Vorgangs habe man schon früher beobachtet. Die Kombination sei allerdings neu. Anton Dabura von der Johns Hopkins Universität formuliert es etwas drastischer. Das ist ein erster Hinweis auf die tatsächlichen Risiken durch KI-Agenten und sollte ein Weckruf sein.
0: Ja, der erste Hackerangriff einer KI auf eine andere KI, nicht von Menschen gesteuert, Reinhard Spiegelhauer hat berichtet. 6.52 Uhr.

0: Joe Jackson, Jamie G. Und Joe Jackson kommt nach Bremen. 31. Oktober ist er im Metropoltheater. 5. November Hamburg.
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1: Mit Alexander Wolfert. Guten Morgen. USA beschließen Atomprogramm mit Saudi-Arabien. Waldbrände in Südeuropa breiten sich aus und Verhandlungen über mehr Geld für Seehäfenbeschäftigte enden ohne Ergebnis. Das Wetter? Heute Morgen ist es noch wolkig. Im Verlauf des Tages gibt es dann mehr Sonne bei bis zu 21 Grad. Die US-Regierung will Saudi-Arabien dabei helfen, ein ziviles Atomprogramm aufzubauen und damit Atomkraftwerke zu bauen. Die Energieminister beider Länder haben ein Abkommen dafür unterzeichnet. Im US-Parlament könnte es Widerstand gegen das Abkommen geben, denn viele Abgeordnete lehnen es ab, atomare Technologie im Nahen Osten auszuweiten. Weitere Informationen aus Washington von Carsten Kühntop.
2: Wie US-Energieminister Wright mitteilte, haben er und sein saudischer Amtskollege eine entsprechende Vereinbarung unterschrieben. Außerdem unterzeichneten beide eine Übereinkunft zu Atominspektionen. Die Saudis möchten die Atomkraft zur Stromversorgung nutzen. Das würde es ihnen erlauben, mehr Erdöl ins Ausland zu verkaufen. Weiteres Ziel ist es, irgendwann den gesamten nuklearen Brennstoffkreislauf zu managen und damit Geld zu verdienen. Minister Wright erklärte, die Abkommen erfüllten die höchsten Standards in Bezug auf nukleare Sicherheit und Nichtverbreitung. Teile der Vereinbarungen sind geheim. Kritiker fürchten, sie könnten es den Saudis erlauben, Uran bis zur Waffenfähigkeit anzureichern. Die US-Regierung widerspricht dem.
1: Die Waldbrände im Süden Europas breiten sich aus. So mussten wegen eines Feuers gestern mehrere Gemeinden südwestlich der spanischen Hauptstadt Madrid evakuiert werden. Einen Überblick hatte aus der Nachrichtenredaktion Michael Kück.
3: In weiteren Gemeinden haben Behörden eine Ausgangssperre angeordnet. In anderen Teilen der Region wurden die Menschen, insbesondere bei Autofahrten, zu extremer Vorsicht aufgefordert, da die Sicht stark eingeschränkt ist. Auch in anderen Teilen Spaniens wüten Brände. Der aktuell größte liegt etwa 100 Kilometer nördlich von Madrid. In einer Woche wurden hier 32.000 Hektar Land verwüstet, eine Fläche ungefähr so groß wie 45 Fußballfelder. Auch auf Sizilien kämpfen Feuerwehrleute gegen die Flammen. Etwa 100 Bewohner mussten in Sicherheit gebracht werden, außerdem 22 Patienten eines Krankenhauses. Betroffen ist auch die französische Atlantikküste bei Bordeaux. Aus Sicherheitsgründen wurde ein Campingplatz mit etwa 3.500 Urlaubern geräumt.
1: Das US-Militär hat nach eigenen Angaben in der Nacht wieder militärische Ziele im Iran attackiert. Laut dem für die Region zuständigen Kommando hätten die Angriffe 5 Stunden gedauert. Zu den Zielen zählten demnach Raketen- und Drohnenlager, Anlagen zur Küstenüberwachung sowie die Flugabwehr des Landes. Die Angriffe sollten künftige Attacken auf Handelsschiffe und zivile Seeleute verhindern, heißt es. Das Bundesverfassungsgericht will heute urteilen, ob das Heizungsgesetz der Ampelregierung vor 3 Jahren überalt beschlossen worden ist. Der CDU-Politiker Thomas Heilmann beklagte damals, das Gesetzgebungsverfahren schränke seine Rechte als Abgeordneter ein. Er kritisierte unter anderem die zu kurzen Beratungszeiten. Weitere Informationen aus Karlsruhe.

0: Der hatte Erfolg. Der Bundestag musste die abschließenden Beratungen samt Abstimmung damals verschieben. Heute entscheidet das Bundesverfassungsgericht nun in der Hauptsache grundsätzlich über die Frage, wie viel Zeit müssen Abgeordnete haben, um sorgfältig an der Gesetzgebung arbeiten zu können.
1: Die erste Tarifrunde für die Beschäftigten der norddeutschen Seehäfen ist ohne Ergebnis geendet. Bei den Verhandlungen in Bremen ging es um den Lohn von rund 11.000 Beschäftigten. Aus der Nachrichtenredaktion berichtet Jean-Pierre Fellmer.
2: Das Angebot der Arbeitgeber bleibe weit hinter dem zurück, was die Beschäftigten verdienten, heißt es von den Verhandlungsführerinnen Krisch und Bier von Verdi. Die Leistungsfähigkeit der deutschen Seehäfen hänge auch am Lohn. Der müsse deshalb deutlich besser werden. Die Gewerkschaft Verdi fordert 8,2% mehr Gehalt, die Löhne sollten aber mindestens um 2,5 Euro pro Stunde steigen. Der Zentralverband der deutschen Seehafenbetriebe hingegen will an die Lohnrunde im vergangenen Jahr anknüpfen, hatte er vor den Gesprächen mitgeteilt. Damals hatten sich beide Seiten auf 3,1% mehr Lohn und eine Einmalzahlung geeinigt. Die Gespräche sollen Anfang August in Bremerhaven fortgesetzt werden.
1: In Hannover hat ein großes Sportevent begonnen, die Finals. In den kommenden 4 Tagen werden in 24 Sportarten die deutschen Meister gekrönt. Auf dem Programm stehen unter anderem Bogenschießen, Surfen, Rugby und Speedklettern. Und das waren die Nachrichten mit Alexander Wolfertz.
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4: In Bremen, Böttcherstraße, im Moment 16 Grad. Rothenburg, Flugplatz 18 Grad. Schesel, Heimatmuseum 16 und Bremerhaven, Fischereihafenschleuse 17 Grad im Moment. Heute gibt es erstmal Sonne, aber selten, örtlich etwas Regen. Vom späten Vormittag an lockern die Wolken auf, am Abend kann dann öfter die Sonne rauskommen. An der See bleibt es aber den ganzen Tag über bewölkt, Regen lässt da aber auch nach, dann irgendwann ist es trocken, aber bewölkt. 17 bis 21 Grad an der Küste ist der Nordwestwind heute weiterhin frisch und stark böig.
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4: Um 7.06 Uhr ist nicht viel los auf den Straßen und Feldwegen. Doch hier, Vorsicht bitte in Lohne, auf der Dinklager Straße Richtung Quakenbrück zwischen dem Ortseingang und der A1 Lohne-Dinklage steht ein defekter LKW. Vorsicht bitte in Lohne, auf der Dinklager Straße Richtung Quakenbrück zwischen dem Ortseingang und der A1 Lohne-Dinklage steht ein defekter LKW. Bitte Vorsicht dort.
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4: Ja, schönen guten Morgen. Thorsten Frey soll neuer Fraktionschef der Union im Bundestag werden. Und dann wird ja ein Amt frei, denn er war bisher Kanzleramtsminister. Wer macht das dann jetzt? Und ist das vielleicht die Grundlage für einen weiteren Kabinettsumbau? Also wir sind neugierig, wir haben viele Fragen. Und deshalb gehen die gleich weiter an unsere Korrespondentin aus dem Hauptstadtstudio. Nach The Wallflowers, die spielen jetzt erstmal.

0: 7.13 Uhr, hier ist Bremen 2. Schönen guten Morgen. Jens Spahn ist mit Pauken und Trompeten aus dem Amt geschieden als Fraktionschef der Union im Bundestag. Und die Nachfolgefrage wurde anscheinend recht reibungslos geregelt. Thorsten Frey soll es werden, der bisherige Chef des Kanzleramts. Und darauf haben sich Friedrich Merz als CDU-Chef und CSU-Chef Markus Söder geeinigt. Jetzt muss die Fraktion kommenden Mittwoch noch darüber abstimmen. Und ich bin verbunden mit Dagmar Pepping in Berlin. Guten Morgen, hallo.
1: Guten Morgen.
0: Der Bundeskanzler kann ja gut mit Herrn Frey. Das ist auch bis zu uns hier vorgedrungen. Ist das denn jetzt entsprechend, wenn man ihn mit seinem Vorgänger Spahn vergleicht, auch eine Befreiung für den Bundeskanzler?
1: Ja, in gewisser Weise schon, denn mit Jens Spahn hat ihn ja auch ein Konkurrenzverhältnis verbunden. Spahn hatte ja auch mal gegen Friedrich Merz als CDU-Vorsitzender kandidiert. Da war auch eine gewisse Portion Misstrauen von Seiten Merz zu Spahn zu spüren, weil man nicht genau wusste, ob er nicht auch sein eigenes Spiel spielt, Jens Spahn, vielleicht nicht mal selber Kanzler werden will. Das würde ich jetzt bei Thorsten Frey nicht erwarten wollen. Da kann sich der Kanzler, falls Thorsten Frey am kommenden Mittwoch gewählt wird, darauf verlassen, dass er einen loyalen, engen Vertrauten an der Position hat, die wirklich wichtig ist hier in Berlin.
0: Wichtige Position. Wie wichtig ist diese Stelle insgesamt für die Koalition?
1: Also innerhalb der Union würde ich schon mal sagen, ist es die zweitwichtigste Stelle nach dem Bundeskanzler. Als Fraktionschef dieser größten Bundestagsfraktion ist man wirklich ein Machtfaktor hier im Regierungsviertel. Man muss dafür sorgen, dass für die Regierung die Mehrheiten stehen. Und die sind eng. CDU und Union und SPD haben nur 12 Stimmen Mehrheit im Bundestag. Und wir wissen, dass in den nächsten Monaten riesige Reformanstrengungen vor uns stehen. Da muss man wirklich dafür sorgen, dass die Mehrheiten stehen. Das ist die zentrale Aufgabe des Fraktionsvorsitzenden, diese Koalition, diese Fraktion auch zusammenzuhalten und sie aber auch selbstbewusst gegenüber der Regierung zu positionieren. Das ist ein wirklich wichtiger, komplexer Job. Und für Thorsten Frey ist es ein richtiger Aufstieg, muss man sagen.
0: Er wirkt ja sehr freundlich, Herr Frey, sehr formvollendet, elegant. Kann er auch ein Machtmensch sein, der hart durchgreift? Immerhin muss er, wie Sie sagen, ja Mehrheiten organisieren in seiner Fraktion. Das heißt, auch Leute auf Linie bringen, mitunter auch mit leichter Gewalt, würde ich mal sagen.
1: Genau, Dinge, die ein Jens Spahn durchaus konnte. Das wird man jetzt sehen, ob der freundlich lächelnde Thorsten Frey das auch kann. Er trifft auf jeden Fall auf eine sehr selbstbewusste Fraktion. Auch mit vielen jungen Abgeordneten, die eben sehr selbstbewusst auftreten und jetzt nicht zum Abnickverein gegenüber dem Kanzleramt werden wollen. Ob er das kann, werden wir sehen. Er ist durchaus, hören wir, durchsetzungsstark, wenn es drauf ankommt. Ob er das dann jetzt auch in dieser neuen Funktion machen wird. Ich bin da selber drauf gespannt, ob er das auch im Kreuz hat, das zu tun. Denn ein bisschen kann man nämlich auch, wenn man es so auch sieht, früher galt ein Fraktionschef auch mal als Zuchtmeister. Ja. Ob er das kann, ich bin gespannt, ob er das überhaupt muss.
0: Wo steht er politisch? Die CDU wollte ja weg vom Merkel-Image hin zum traditionellen, zum konservativen Alter Schule. Wo steht er? Etwa auch im Vergleich zu Spahn?
1: Thorsten Frey kam über die Innenpolitik in den Bundestag. Der sitzt da jetzt seit 13 Jahren, hat sich einen Namen gemacht als Innenpolitiker und auch durchaus dort eine eher konservative Position gehabt. Da kommt er her und ich würde auch sagen, dass er eher, ja, er gehörte immer eher zum Merz-Lager, würde ich sagen, in der CDU, nicht so zum eher gemäßigten liberalen Lager unter Angela Merkel. Deswegen war er eben auch jemand, der gemeinsam mit Friedrich Merz aufgestiegen ist. Er war der parlamentarische Geschäftsführer von Friedrich Merz, als der Oppositionsführer war im Deutschen Bundestag, ist mit ihm also auch immer weitergezogen, dann bis ins Kanzleramt. Also ich würde eher sagen, ein Merz-Mensch.
0: Gut, im Kanzleramt wird jetzt ein Job frei. Wer macht's? Haben Sie schon was Näheres?
1: Naja, es kursieren natürlich wieder diverse Namen, wer es machen könnte. Da wird unter anderem auch die Gesundheitsministerin Nina Wagen genannt. Da wird Günther Krings genannt. Das ist ein Fraktionsvize der Union. Das sind diverse Namen, die hier so ein bisschen rumgeflüstert werden. Aber ich glaube, wir werden da noch ein paar Tage warten müssen. Wenn man jetzt schon mit einem Namen rauskäme, das ist der neue Chef des Bundeskanzleramtes, da würde man ja bei den Abgeordneten sozusagen den Eindruck erwecken, dass es eigentlich praktisch fast egal ist, ja, dass sie nächste Woche eine Sondersitzung haben, dass sie sozusagen als Abnickverein hier nach Berlin zurückgerufen werden. Also ich glaube, wir werden in der nächsten Woche erst nach der Wahl von Thorsten Frey wissen, wer im Kanzleramt nachfolgen wird.
0: Dagmar Pepping aus Berlin, Thorsten Frey, neuer Fraktionschef. Und die ganzen Fragen, die dadurch entstehen, hat sie beantwortet. Danke sehr fürs Gespräch. 7.18 Uhr, Bremen 2.

0: Night Nash war das. 7.22 Uhr, Donnerstag ist, wir müssen reden, Kinotag.
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0: Und heute geht es um zwei Filme. Der eine heißt Chérie, ich komme. Die Erfindung der Lust, so heißt ein französischer Film, der in dieser Woche ins Kino kommt. Hallo Katja.
2: Hallo Jörn.
0: Was ist das für ein Film? Chérie, ich komme.
2: Also ich würde gerne erstmal ein Wörtchen zur Übersetzung von Filmtiteln durch deutsche Verleiher sagen. Ja. Also diese Komödie der Regisseurin Remke Ricci, die heißt im Original Pour le plaisir, also für die Lust. Und es ist schon ein ziemliches Ding, dass er dann in die Kinos kommt unter Chérie, ich komme, die Erfindung der Lust. Also es geht um eine Frau, eine Ehefrau, die ihrer Therapeutin erzählt, dass sie noch nie einen Orgasmus hat. Übrigens wird die Therapeutin von der Regisseurin gespielt. Ja, und diese Frau, die teilt es dann ihrem Mann mit und jetzt erkunden die beiden gemeinsam die weibliche Lust, den weiblichen Körper. Und der Mann, Thomas, ist ein Bastler, ein arbeitsloser Erfinder. Der wird jetzt zu einer Art Daniel-Düsentrieb der Lust und er entwickelt für seine Frau jetzt Sextoys. Unter anderem dank einer Aquariumspumpe findet er einen bahnbrechenden Vibrator.
0: Sag mal.
2: Und erzählt wird dir übrigens die Geschichte, du glaubst es nicht, des bayerischen Erfinders Michael Lenke. Der hat nämlich 2013 mit seiner Frau als Testerin einen Druckwellenvibrator erfunden. Mhm. Und der Erfinder eben im Film, der wird eben gespielt von François Cluzet und seine Frau von Alexandra Lamy. Und die beiden spielen wirklich wunderbar dieses Paar da zwischen Ernst und Überdrehtheit mit diesem Thema.
0: Ja, François Cluzet, den kennt man ja durchaus aus Ziemlich beste Freunde, Welterfolg. Ist der inzwischen so eine Art Maskottchen der französischen Komödie?
2: Ja, ich meine, der ist jetzt 70, der ist echt ein Star des französischen Unterhaltungsfilms und der französischen Komödie. Und der hat ja doch so ein tolles Timing, wenn du dich erinnerst. Der hat ja dieses Pokerface, das immer nach der nächsten Pointe ruft. Das hat er doch ganz toll eingesetzt. Wunderbar, als gelähmter Millionär in Ziemlich beste Freunde, der sich da mit seinem Pfleger, mit diesem Halodri anfreundet. Und in diesem neuen Film, Chérie, ich komme, die Erfindung der Lust, um den Titel nochmal zu sagen, da geben er und Alexandra Lamy wirklich auf burleske Weise dieses Ehepaar auf der Suche nach sexueller Erfüllung. Und die Regisseurin Remke Ricci, die verhandelt hier natürlich auch ein tabuisiertes Thema. Man merkt ja auch, wir lachen so, aber dieses Thema wird eben durch die Komik nicht entschärft. Und der Film ist eher so eine Achterbahn zwischen, man kann sagen, feinfühligen Momenten und dann wieder derben Gags. Und der Sex und die Sexualität, die werden hier wirklich nie schlüpfrig gezeigt. Und meine Lieblingsszene, also wenn zum Beispiel François Cluzet als Thomas in einen Buchladen geht und lauter Bücher über die Klitoris und weibliche Lust kauft, und dann der Blick der Kassiererin und der Kundin, das ist irgendwie vorhersehbar, aber es ist einfach richtig lustig.
0: Ja, ich glaube, die muss einfach auch nur gucken oder gar nicht viel machen, dass es lustig wird. Nee,
2: genau.
0: Du möchtest auch noch über einen anderen Film sprechen, den du versehentlich schon vergangene Woche in unserer Kolumne erwähnt hast, obwohl er heute erst startet. Aber da er heute startet, machen wir es jetzt richtig. Es geht um Dreams mit Jessica Chastain. Also doppelt gemoppelt hält besser. Sag nochmal.
2: Ja, ich meine, wir können uns außerdem jetzt weiter über deutsche Verleiherpoesie unterhalten, denn dieser Film von Michel Franco, der heißt auf Englisch Dreams und hier kommt er ins Kino unter dem Titel Dreams, gefährliches Verlangen. Aber ich meine, es ist doch immer toll, über Jessica Chastain zu sprechen. Die spielt hier nämlich eine reiche Erbin in San Francisco, die eine Affäre mit einem mexikanischen Balletttänzer hat. Und der schlägt sich zu ihr in die USA durch und sie möchte eigentlich nur Sex mit ihm oder vor allem Sex. Und es passt ihr gar nicht, dass er in ihr Leben tritt. Und Jessica Chastain ist einfach großartig in der Rolle dieser immer perfekt angezogenen, kühl gefassten Frau, die dann auch so was Brutales hat. Also man könnte eigentlich auch von einem Erotik-Thriller sprechen. Also heute viel Sex und Erotik in unserer Kinokolumne.
0: Ja, ich habe jetzt vergessen, dass ich erotische Musik mitbringe. Die hätte ich so drunter legen können. Aber gut, jetzt ist es über den Sender und wir lassen es einfach mal so stehen. Ich danke dir sehr.
2: In diesem Sinne, au revoir, chérie.
0: Au revoir.
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0: Also ich bin jetzt beschwingt nach Venice, dieser Band. Ich würde mal sagen, die Musik hat mich durchaus erreicht. Und bei Ihnen?
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4: Mit Alexander Wolfert. Guten Morgen. Die US-Regierung will Saudi-Arabien dabei helfen, ein ziviles Atomprogramm aufzubauen. Die Energieminister beider Länder haben ein Abkommen dafür unterzeichnet. Damit ist es Saudi-Arabien auch möglich, Atomkraftwerke zu bauen. Im US-Parlament könnte es Widerstand gegen das Abkommen geben, denn viele Abgeordnete lehnen es ab, atomare Technologie im Nahen Osten auszuweiten. Die Waldbrände weiten sich in Südeuropa weiter aus. An der französischen Atlantikküste sind mehrere tausend Menschen wegen eines Waldbrandes in Sicherheit gebracht worden. Nach Angaben der Behörden hat sich das Feuer mit großer Geschwindigkeit auf einer Fläche von mehr als 10 Quadratkilometern ausgebreitet. Ein Campingplatz mit rund 3.500 Urlaubern musste geräumt werden. In Spanien wurden wegen eines Brandes südwestlich der Hauptstadt Madrid mehrere Gemeinden evakuiert und auf der italienischen Insel Sizilien rückten Einsatzkräfte seit dem Wochenende ebenfalls zu mehr als 1000 Bränden aus. Das US-Militär hat nach eigenen Angaben in der vergangenen Nacht wieder militärische Ziele im Iran attackiert. Laut dem für die Region zuständigen Kommando hätten die Angriffe 5 Stunden gedauert. Zu den Zielen zählten demnach Raketen- und Drohnenlager, Anlagen zur Küstenüberwachung sowie die Flugabwehr des Landes. Eine Berufsausbildung ist für Schülerinnen und Schüler heutzutage die beliebteste Option nach dem Abschluss und nicht mehr das Studium. Das zeigt eine neue Studie der Bertelsmann Stiftung. Demnach sehen rund 90% der Befragten die Ausbildung als gute Basis für eine Karriere. Etwa ein Drittel der Schülerinnen und Schüler will nach dem Abschluss auch tatsächlich eine Ausbildung machen. Noch vor ein paar Jahren lag ein Studium an Platz 1. Die Partei Bündnis Deutschland will in Bremen ihren Namen wieder in Bürger in Wut ändern. Das berichtet der Weser-Kurier. Vor 3 Jahren waren die Bürger in Wut mit dem Bündnis Deutschland fusioniert. Und dennoch sei es nicht gelungen, den Namen in Bremen zu etablieren. Mit dem alten Namen sei die Bremer Partei deutlich bekannter gewesen, sagt der Landesvorsitzende Jan Timke der Zeitung. Und das waren die Nachrichten mit Alexander Wolfert.
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0: Heute gibt es erstmal Sonne, örtlich aber auch etwas Regen. Und vom späten Vormittag an lockern die Wolken dann auf, also nach den ganzen Wolken, die noch dazukommen. Am Abend kann dann öfter die Sonne rauskommen. An der See selbst bleibt es den ganzen Tag bewölkt, aber der Regen lässt auch dort dann irgendwann nach. 17 bis 21 Grad. An der Küste ist der Nordwestwind heute weiterhin frisch und stark böig.
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0: Um 7.32 Uhr A1 Osnabrück Richtung Bremen zwischen Bremen-Brinkum und Hemelingen. 4 Kilometer stockender Verkehr.
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0: Ja, schönen guten Morgen. Wie viel Rüstung darf es denn sein? Und vor allem, wie viel Geld darf das kosten? Und muss mal irgendwann Schluss sein mit den Ausgaben? Die Frage stelle ich mir schon, wenn ich die Summen angucke mir, die da im Spiel sind, die investiert werden sollen in Rüstungsproduktion, in Waffenproduktion. Und die Frage geht gleich weiter an einen Volkswirt hier bei Bremen 2 nach den Stranglers.

0: The Stranglers waren das. Und Golden Brown, 7.36 Uhr, Bremen 2 hier. Nicht kleckern, sondern klotzen, so könnte man das umschreiben, was sich die Bundesregierung für Rüstung und Verteidigung vorgenommen hat für die nächsten Jahre in Euro. Schon in diesem Jahr sollen knapp 110 Milliarden ausgegeben werden. Bis 2029 soll dieser Betrag auf rund 152 Milliarden Euro steigen. Das alles unter Aussetzung der Schuldenbremse. Und entsprechend gibt es Warnsignale, zum Beispiel vom Gewerkschaftsinstitut für Makroökonomie und Konjunkturforschung, das vor erheblichen Risiken warnt. Deutlich steigende Zinsverpflichtungen, zum Beispiel eine ausufernde Staatsschuldenquote bis zu 100%. Ja, wie sinnvoll sind solche hohen Ausgaben, wie nachhaltig? Professor Hubertus Barth ist am Telefon. Er ist volkswirtschaftlicher Geschäftsführer des arbeitgebernahen Instituts der deutschen Wirtschaft Köln. Guten Tag, Herr Barth, grüße Sie.
1: Schönen guten Morgen.
0: Das sind ja in der Tat gigantische Summen, die da auf uns zukommen für Rüstung und Verteidigung. Wo liegt das wirtschaftlich betrachtet zwischen notwendiger Investition in Sicherheit und schon Überreaktion? Wie ordnen Sie das ein?
1: Ja, die Begründung ist ja keine wirtschaftliche, sondern ist ja eine sicherheitspolitische, eine militärische am Ende. Dass man sagt, wir müssen uns gegen Sicherheitsrisiken, die wir wieder zunehmend sehen, aus Russland kommt, stärker absichern und klar ein Abschreckungssignal setzen, damit es gar nicht zu Konflikten kommt. Ob das überreagiert ist, ich glaube nicht. Ich glaube, die Gefahr ist tatsächlich real und wir haben einen massiven Nachholbedarf, weil wir über Jahrzehnte immer weniger und systematisch zu wenig für die Verteidigung ausgegeben haben.
0: Aber die Schuldenbremse dafür zu opfern, das geht doch fast zu weit. Das wird immer weniger kontrollierbar.
1: Ja, wir haben keine gute, dauerhafte Finanzierungsstruktur bisher. Wir geben alles, was über 1% ist, finanzieren wir über Kredit, was über 1% des Bruttoinlandsprodukts ist. Das werden über 100 Milliarden pro Jahr sein, Jahr für Jahr. Und das ist sicherlich keine Dauerlösung für eine permanente Verteidigungsfinanzierung.
0: Und wie kriegt man es ansonsten hin? Auf Dauer?
1: Ja, die Bundesbank hat zum Beispiel vorgeschlagen, dass man ab 2029 jedes Jahr 0,5% des BIPs wieder aus der Schuldenfinanzierung in die normale Haushaltsfinanzierung überführt. Und das heißt aber nochmal 25 Milliarden ungefähr Jahr für Jahr Konsolidierungsbedarf im Haushalt.
0: Wie nachhaltig ist eigentlich die Investition in Rüstungsgüter? Sie werden ja vom Staat sozusagen konsumiert und bringen uns doch eigentlich keine Rendite, als wenn ich jetzt zum Beispiel in Infrastruktur investiere, Bildung, Zukunft, da haben wir was von.
1: Eigentlich sind das keine Investitionen. Ne? Man kann sagen, es sind Investitionen in unsere Sicherheit und es ist notwendig, weil wir sonst ganz andere Kosten hätten, wenn wir die Sicherheit so nicht gewährleisten würden. Aber es ist keine Investition, die tatsächlich eine Rendite abwirft. Da kann es positive Effekte geben. Insbesondere, wenn wir innovativ sind, wenn es Innovationen gibt, die dann auch in anderen Bereichen eingesetzt werden können, Technologien, die entwickelt werden können und so weiter.
0: Zum Beispiel Autoindustrie oder wo könnte Profit entstehen oder Profit im Sinne von Nutzen, ja?
1: Zum Beispiel, wenn man sich anguckt, was es für Fortschritte bei Drohnentechnik gibt, in Sensorik gibt, in der Optik gibt und so weiter, ja, die notwendig sind für Waffensysteme schlussendlich, dann ist das etwas, was auch den entsprechenden zivilen Nutzungen zugutekommt. Oder in der Flugzeugindustrie ist es sehr deutlich. Also da gibt es dann einen zusätzlichen Nutzen. Aber nochmal, das Ganze passiert ja nicht, weil wir damit ein Geschäft machen wollen, primär oder uns wirtschaftlich stärken wollen, sondern weil wir unsere Sicherheit verbessern wollen.
0: Aber einige haben dann schon volle Taschen, oder?
1: Na klar, wenn wir jetzt einen riesigen Nachholbedarf haben, weil wir halt systematisch unterinvestiert oder zu wenig ausgegeben haben, dann ist das erstmal ein starker Markt. Wir sehen wachsende Unternehmen an der Stelle und viele, die sich dafür interessieren, diese Lücke, die gerissen wurde, zu schließen.
0: Über die steigenden Rüstungsausgaben habe ich gesprochen mit Professor Hubertus Barth vom Institut der deutschen Wirtschaft Köln. Ich danke Ihnen sehr für das Gespräch hier auf Bremen 2.
1: Sehr gerne. Schöne Grüße nach Bremen.
0: Gruß zurück, 7.40 Uhr.

0: aus.
1: Syrisch-amerikanische Musikerin, hat vor kurzem ihr viertes Studioalbum Neon Summer Skin veröffentlicht. Und ja, wir finden, das ist schöne Musik, passt in den Sommer. Wenn jetzt noch die Sonne schien, auch die Flöte, endlich mal kein Nervinstrument, sondern schön eingesetzt, mein Kommentar. 7.44 Uhr.
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Sie merken es, ich habe jetzt hier gerade mal so eine politikfreie Phase eingebaut, damit wir mal ein bisschen Zeit für Musik haben, mal durchatmen zwischendurch, 7.50 Uhr, geht aber gleich weiter, Thema Windenergie, wie steht es in der Region, kurz nach 8. Und die Scheibe haben wir Ihnen auch noch hier ins Studio geholt, von Dan Navarro aus Los Angeles, Horizon Line.

0: Dan Navarro. 7.54 Uhr. Dringende Verkehrsmeldung auf Bremen 2. Vorsicht bitte im Kreis Osterholz auf der Betonstraße zwischen der A27 Schwanewede und Brundorf befindet sich eine ungesicherte Unfallstelle. Bitte Vorsicht dort.
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1: Mit Alexander Wolferts. Guten Morgen. USA beschließen Atomprogramm mit Saudi-Arabien. Waldbrände in Südeuropa breiten sich aus und Finals beginnen in Hannover. Das Wetter: heute Morgen gibt es noch einige Wolken, im Verlauf dann mehr Sonne bei bis zu 21 Grad. Inmitten des Iran-Kriegs haben die USA ein Abkommen zum Aufbau eines zivilen Atomprogramms in Saudi-Arabien geschlossen. Der US-Kongress muss die Vereinbarung jedoch noch prüfen. Und dort gibt es große Bedenken, atomare Technologie im Nahen Osten auszuweiten. Weitere Informationen aus Washington von Carsten Kündtop.
2: Wie US-Energieminister Wright mitteilte, haben er und sein saudischer Amtskollege eine entsprechende Vereinbarung unterschrieben. Außerdem unterzeichneten beide eine Übereinkunft zu Atominspektionen. Die Saudis möchten die Atomkraft zur Stromversorgung nutzen. Das würde es ihnen erlauben, mehr Erdöl ins Ausland zu verkaufen. Weiteres Ziel ist es, irgendwann den gesamten nuklearen Brennstoffkreislauf zu managen und damit Geld zu verdienen. Minister Wright erklärte, die Abkommen erfüllten die höchsten Standards in Bezug auf nukleare Sicherheit und Nichtverbreitung. Teile der Vereinbarungen sind geheim. Kritiker fürchten, sie könnten es den Saudis erlauben, Uran bis zur Waffenfähigkeit anzureichern. Die US-Regierung widerspricht dem.
1: An der französischen Atlantikküste bei Bordeaux sind mehrere tausend Touristen und Einwohner wegen eines Waldbrandes in Sicherheit gebracht worden. Wie die örtliche Präfektur mitteilte, hat sich das gestern früh ausgebrochene Feuer bereits auf eine Fläche von 800 Hektar ausgedehnt. Weitere Informationen aus Paris von Kai Rienecker.
3: Mit hoher Geschwindigkeit näherte sich nun den Urlaubsgebieten am Becken von Arcachon an der südwestfranzösischen Atlantikküste. In den frühen Morgenstunden wurden dort 6 Campingplätze und eine FKK-Anlage nördlich von Cap Ferret geräumt. 7000 Urlauber und Einheimische wurden in Sicherheit gebracht. Schon gestern Abend waren 5000 Menschen in der Nähe des Feuers evakuiert worden. Verletzte soll es bislang nicht gegeben haben. Die insgesamt 12.000 evakuierten Personen wurden in Behelfsunterkünften untergebracht. Hunderte von Feuerwehrleuten kämpfen in den Kiefernwäldern bei Arcachon nun gegen das sich weiter ausbreitende Feuer. Sie werden von mehreren Löschflugzeugen unterstützt.
1: Die ukrainische Regierung hat eine Dringlichkeitssitzung des UNO-Sicherheitsrates beantragt. Laut Außenminister Sibra habe das russische Militär in seinem Angriffskrieg gegen die Ukraine mindestens 3 zivile Frachtschiffe im Schwarzen Meer bombardiert. Dabei habe es Tote und Verletzte gegeben. So wie der Iran die Energietransporte in der Straße von Hormuz ins Visier nehme, zielten die russischen Angriffe im Schwarzen Meer auf die globale Nahrungsmittelmärkte. Gestern habe kein einziges Schiff mehr den ukrainischen Seekorridor passiert. Die Reederei Maersk stellt ihre Tätigkeit im ukrainischen Hafen von Tschornomorsk vorübergehend ein. Das US-Militär hat nach eigenen Angaben in der Nacht wieder militärische Ziele im Iran attackiert. Laut dem für die Region zuständigen Kommando hätten die Angriffe 5 Stunden gedauert. Zu den Zielen zählten demnach Raketen- und Drohnenlager, Anlagen zur Küstenüberwachung sowie die Flugabwehr des Landes. Die Angriffe sollten künftige Attacken auf Handelsschiffe und zivile Seeleute verhindern, heißt es. Das Bundesverfassungsgericht will heute urteilen, ob das sogenannte Heizungsgesetz der Ampelregierung vor 3 Jahren übereilt beschlossen worden ist. Der CDU-Politiker Thomas Heilmann beklagte damals, das Gesetzgebungsverfahren schränke seine Rechte als Abgeordneter ein. Er kritisierte unter anderem unzuverlässige Fristverkürzungen und zu kurze Beratungszeiten. Der Vorsitzenden Richterin zufolge

0: Leinewelle, die beginnen erst morgen. Ja, bei so einem großen Event spielt natürlich auch das Thema Sicherheit eine wichtige Rolle. Etliche Straßen und Zufahrten in der Innenstadt, vor allem rund um den Maschsee, werden immer wieder mit schweren Metallpollern versperrt. Da geht es halt auch darum, das Maschseefest abzusichern. Insgesamt erhofft sich die Stadt durch Finals und Maschseefest bis zu 2 Millionen Besucher. Es wird also ziemlich voll in der Stadt.
1: Und noch ein Ergebnis vom Fußball. Werder Bremen hatte im Trainingslager im Zillertal ein Testspiel gegen den japanischen Erstligisten Fagiano Okayama mit 2:0 gewonnen. Die Tore für Werder schossen der spanische Neuzugang Schuki und Nachwuchsspieler Mats Heimann. Am Sonntag reist die Mannschaft dann zurück nach Bremen. Und das waren die Nachrichten mit Alexander Wolfert.
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3: Und das sind die aktuellen Temperaturen. Wadenburg, Wassermühle, 14 Grad im Moment. Bremen, Bürgerpark, 14. Landpark, Lauenbrück, dort sind 14 Grad auch gemessen. Und Emden, Kunsthalle, 14 Grad. Heute gibt es erst mal selten Sonne, nur örtlich etwas Regen. Vom späten Vormittag an lockern die Wolken dann auf. Am Abend kann sich dann öfter die Sonne zeigen. Und an der See bleibt es den ganzen Tag über bewölkt, aber der Regen lässt auch dort nach. 17 bis 21 Grad. An der Küste ist der Nordwestwind heute weiterhin frisch und stark böig.
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3: Um 8.06 Uhr A1 Osnabrück Richtung Bremen. Zwischen Bremen-Brinkum und Hemelingen 4 Kilometer stockender Verkehr.
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3: Ja, schönen guten Morgen. Als ich gerade sagte Nordwestwind an der See, dachte ich gleich an Windenergie. Und da passt es doch ganz gut, dass wir gleich eine Windenergie-Expertin im Studio haben. Heute trifft sich nämlich in Berlin, das heißt der Bundesverband Windenergie wird ein bisschen Werbung machen für die Windenergie, auf sich aufmerksam machen in einer Zeit, in der wir im Moment nicht so sehr darüber sprechen. Und ja, wie steht es hier in der Region? Wir machen es noch ein bisschen genauer hier auf Bremen 2 gleich nach Ocean Color Scene, Up on the Downside.

0: 8 Uhr und 11, hier ist Bremen 2. Sonne und Wind sind die beiden wohl nachhaltigsten Stromlieferanten unserer Zukunft. Das kriegen wir auch gerade vermittelt und zu spüren durch die ganzen internationalen Probleme mit Gas und Öl. Die Nachhaltigen sind aber ein bisschen aus der öffentlichen Debatte verschwunden. Im Moment ist unser Eindruck etwa Windenergie. Aber heute wird der Bundesverband Windenergie BWE so ein Zeichen geben. Achtung, wir sind da. Heute im Vormittag gibt es eine Pressekonferenz in Berlin. Wie ist der Stand der Dinge beim Windenergieausbau? Nutzen wir das Windpotenzial richtig und so weiter? Wir gucken jetzt mal vor die eigene Haustür und fragen nach dem Stand der Dinge in Bremen und Bremerhaven. Linda Neddermann ist Vorstandsmitglied bei der WAB, einem Netzwerk, das die Windkraftbranche an Land und See berät. Auch Mitglied, soweit ich weiß, des BWE, der heute in Berlin eben eine Pressekonferenz gibt. Schönen guten Tag, Frau Neddermann.
1: Guten Morgen.
0: Wie ist das? Ist alles ausgeschöpft im Lande Bremen, was man machen kann an Windenergie?
1: Also aufgrund der Größe des Bundeslandes würde ich jetzt mal sagen, wir haben ja nur begrenzt Platz. Wir haben wenig geeignete Flächen. Es gibt aber auf jeden Fall Potenzial, vor allen Dingen in Gewerbe- und Industriegebieten. Und wir haben Potenzial für die Steigerung der Windenergieleistung in Bremen. Das heißt, das sogenannte Repowering. Es kommt nicht auf die Zahl der Anlagen an, die ist nicht entscheidend, sondern eher auf die Leistungsfähigkeit. Mhm. Ich würde grundsätzlich sagen, Bremen, Bremerhaven, aber auch im Raum Niedersachsen gibt es sowohl an Land als auch auf dem Meer noch Potenzial.
0: Mhm. Und wenn Sie die Leistung steigern, gäbe es genug Abnehmer?
1: Es gibt Abnehmer für den Strom, ja, definitiv. Also der Bedarf an Strom steigt ja kontinuierlich, gerade in der Industrie, Rechenzentrum, künstliche Intelligenz, Wasserstoff oder auch im Bereich der Elektromobilität. Da benötigen wir heute künftig also deutlich mehr Strom. Und das ist so, dass wir da sehr deutlich Abnehmer haben. Ja.
0: Wie geht es denn den Unternehmen, die in puncto Windkraft produzieren? Da sind ja einige hier vor Ort angesiedelt. Haben die eine gute Auftragslage?
1: Es ist so, dass das Interesse insgesamt in der Branche sehr hoch ist. Und ich würde sagen, wir haben alle gut zu tun. Also entlang der ganzen Wertschöpfungskette hier Bremen und Bremerhaven bilden wir viel ab, was das Thema Wind angeht. Also es ist so, dass wir auf jeden Fall gut zu tun haben. Also alle Unternehmen, wir haben ungefähr 80 im Bundesland Bremen, über 3000 Beschäftigte. Und das Interesse ist da und es bleibt hoch. Die Ausschreibungen zum Beispiel für die Windenergie an Land sind zuletzt regelmäßig stark überzeichnet. Das heißt, wir haben viele Projekte, die wir haben gut zu tun. Mhm. Allerdings gibt es schon Themen, was die Planungssicherheit angeht. Also wir haben unsichere Ausschreibungsbedingungen, veränderte politische Rahmenbedingungen und auch hohe Kosten bei der Investition. Und das ist etwas, das stellt uns vor eine Herausforderung.
0: Ja. Wie ist denn die Akzeptanz der Windkraft insgesamt im Moment im Land, politisch vor allem?
1: Wenn man da einmal differenziert, also ich habe den Eindruck, dass das Land Bremen, wenn es um die Politikerin oder auch um die Regierung geht, da gibt es große Bemühungen, die Windenergie weiter auszuschöpfen und da auch für Standorte zu sorgen. Also da kämpfen wir nicht mit so großen Hürden. Da gibt es sehr schlanke Entscheidungsverfahren. Das ist sehr angenehm. Aber gucken wir mal auf den Bund. Sie hatten das gerade eben schon angesprochen. Also da kann man schon sagen, wir haben ambitionierte Ausbauziele. Daran wird nicht gerüttelt. Das ist sehr positiv. Aber auch an der grundsätzlichen Notwendigkeit des Ausbaus der erneuerbaren Energien und insbesondere Windenergie, das wird nicht geleugnet. Aber, das muss man leider auch dazu sagen, gibt es aktuelle Gesetzesvorhaben, zum Beispiel zum Netzpaket EEG, ein sogenannter Redispatch-Vorbehalt. Also bei Offshore-Wind-Ausschreibungen gab es letztes Jahr keine Gebote. In diesem Jahr gibt es noch nicht mal eine Ausschreibung. Wir warten da auf wichtige Novellen. Das verunsichert die Branche, dass wir so lange Wartezeiten haben. Der Netzausbau muss schneller erfolgen. Wir brauchen Planungssicherheit und auch mehr Investitionen, zum Beispiel im Hafenbereich, gerade vom Bund.
0: Linda Neddermann war das von der WAB, einem Netzwerk, das die Windkraftbranche berät, über den Stand beim Ausbau der Windenergie hier in unserer Region. Ich danke Ihnen für den Besuch hier bei Bremen 2.
1: Sehr gerne.

0: Fruitbats waren das und That Goddamn Sun. 8.21 Uhr ist es. Die Chefs von CDU und CSU, Friedrich Merz, Markus Söder, und Friedrich Merz und Markus Söder wollen Thorsten Frey als Nachfolger für Jens Spahn, den zurückgetretenen Fraktionschef der Union. Die Wahl soll am kommenden Mittwoch in einer Sondersitzung der Unionsfraktion stattfinden. So ist die Ausgangslage.
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0: Und der ist von Steffen Wurzel aus unserem Hauptstadtstudio.
2: Im politischen Berlin gibt es nur wenige, die die Personalie Thorsten Frey überrascht. Denn sie passt aus mehreren Gründen ins Bild. Vor der Bundestagswahl vergangenes Jahr war Frey parlamentarischer Geschäftsführer der Unionsbundestagsfraktion unter dem damaligen Fraktionschef und Oppositionsführer Friedrich Merz. In dieser Position managte Frey die Unionsfraktion, erkennt die Arbeit mit den Abgeordneten also bestens. Dass ihm das Ganze Freude gemacht hat, daraus hat Frey nie ein Geheimnis gemacht. Mit seinem Wechsel zurück an die Spitze der Bundestagsfraktion kehrt Thorsten Frey in einen Bereich zurück, der besser zu ihm passt als das Organisieren des Kanzleramts. Anders als der bisherige Fraktionschef Jens Spahn lässt sich Thorsten Frey nicht klar in einem bestimmten Flügel der CDU verorten. In seinem Fachgebiet der Innenpolitik vertritt der Südbadener zwar einen harten Kurs, rhetorisch aber wirkt Frey stets gemäßigt, kompromissbereit und integrierend. Der CDU-CSU-Bundestagsfraktion wird das gut tun. Über die Parteigrenzen hinweg ist Thorsten Frey gut vernetzt und anerkannt. Mit dem Koalitionspartner der SPD wird er gut zusammenarbeiten können. Auch in weiten Teilen der Opposition wird er geschätzt, unter anderem für seine Fähigkeit, zuhören und abweichende Argumente akzeptieren zu können. Beides leider keine Selbstverständlichkeit in der Bundespolitik. Thorsten Frey als neuer Unionsfraktionschef, eine Personalie also ohne Haken? Nicht ganz. Erstens wird dem 52-Jährigen angelastet, das Bundeskanzleramt, gelinde gesagt, nicht gerade vorbildlich geleitet zu haben. Beispiel: der völlig in die Hose gegangene Koalitionsausschuss in der Villa Borsig im Frühjahr. Die schlechte Vorbereitung dieses Treffens habe Frey zu verantworten, sagen seine Kritiker. Außerdem sitze er zu viel in Talkshows und zu wenig am Schreibtisch. Auch dieser Vorwurf gegenüber Thorsten Frey war auch aus den Regierungsfraktionen immer wieder zu hören in den vergangenen Monaten. Die oft als chaotisch und langsam wahrgenommene Kommunikation des Bundeskanzlers wurde auch dessen wichtigstem Mann, Thorsten Frey, immer wieder angelastet. Dazu kommt, dass mit der Bekanntgabe des Namens Thorsten Frey das Personalproblem für Friedrich Merz noch nicht gelöst ist. Er muss schließlich noch einen Nachfolger finden für den bisherigen Chef des Bundeskanzleramts und daran anknüpfend wohl auch noch andere Posten besetzen. Dass das nicht so einfach ist, zeigt sich daran, dass die Nachfolge von Thorsten Frey heute noch nicht verkündet werden konnte. Und daran sieht man, CDU-Parteichef Friedrich Merz tut sich schwer, den oder die Richtige zu finden. Dabei geht es nicht nur um die Qualifikation der in Frage kommenden, sondern auch um Geschlecht, die Interessen der CDU-Landesverbände und die Frage, wer in der Lage ist, überhaupt sofort mit vollem Tempo loszulegen. Thorsten Frey als neuer Fraktionsvorsitzender der CDU-CSU. Mit dieser Entscheidung haben die Spitzen der Unionsparteien eines der Personalprobleme gelöst. Die Nachfolge von Frey zu klären, wird den Bundeskanzler in den nächsten Tagen wohl noch ordentlich auf Trab halten.
0: Steffen Wurzel mit seinem Kommentar zum höchstwahrscheinlich nächsten Fraktionschef der Union, Thorsten Frey. Hier ist Bremen 2 um 8.25 Uhr.

0: einen schönen guten Abend. Ich freue mich, dass Sie dabei sind.
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5: Mit Alexander Wolfertz. Guten Morgen. Die Waldbrände weiten sich in Südeuropa weiter aus. Der verheerende Waldbrand nordöstlich der spanischen Hauptstadt Madrid hat nach Behördenangaben inzwischen rund 32.000 Hektar Land zerstört. Er zählt damit zu den größten Bränden der jüngsten Geschichte Spaniens. An der französischen Atlantikküste bei Bordeaux sind 12.000 Touristen und Einwohner wegen eines Waldbrandes in Sicherheit gebracht worden. In Frankreich sind in diesem Jahr bereits mehr als 42.000 Hektar verbrannt. Die US-Regierung will Saudi-Arabien dabei helfen, ein ziviles Atomprogramm aufzubauen. Die Energieminister beider Länder haben ein Abkommen dafür unterzeichnet. Damit ist es Saudi-Arabien auch möglich, Atomkraftwerke zu bauen. Im US-Parlament könnte es Widerstand gegen das Abkommen geben. Denn viele Abgeordnete lehnen es ab, atomare Technologie im Nahen Osten auszuweiten. Das US-Militär hat nach eigenen Angaben in der Nacht wieder militärische Ziele im Iran attackiert. Laut dem für die Region zuständigen Kommando hätten die Angriffe 5 Stunden gedauert. Zu den Zielen zählten demnach Raketen- und Drohnenlager, Anlagen zur Küstenüberwachung sowie die Flugabwehr des Landes. Eine Berufsausbildung ist für Schülerinnen und Schüler heutzutage die beliebteste Option nach dem Abschluss und nicht mehr das Studium. Das zeigt eine neue Studie der Bertelsmann Stiftung. Demnach sehen rund 90% der Befragten die Ausbildung als gute Basis für eine Karriere. Noch vor ein paar Jahren lag ein Studium an Platz 1. Die Partei Bündnis Deutschland will in Bremen ihren Namen wieder in Bürger in Wut ändern. Das berichtet der Weser-Kurier. Vor 3 Jahren waren die Bürger in Wut mit dem Bündnis Deutschland fusioniert. Und dennoch sei es nicht gelungen, den Namen in Bremen zu etablieren. Mit dem alten Namen sei die Bremer Partei deutlich bekannter gewesen, sagt der Landesvorsitzende Jan Timke der Zeitung. Und das waren die Nachrichten mit Alexander Wolfert.
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6: Es gibt heute selten Sonne erstmal, auch örtlich etwas Regen. Vom späten Vormittag an dann lockern die Wolken auf. Am Abend kann dann öfter die Sonne rauskommen. An der See bleibt es aber den ganzen Tag bewölkt. Aber der Regen wird auch dort dann irgendwann nachlassen im Laufe des Tages. 17 bis 21 Grad die Temperatur heute. Und an der Küste ist der Nordwestwind heute weiterhin frisch und stark böig.
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6: Um 8.32 Uhr A1 Osnabrück Richtung Bremen zwischen Bremen-Brinkum und Hemelingen. 3 Kilometer stockender Verkehr.
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6: Schönen guten Morgen. Im Landkreis Friesland hat der Kreiswahlausschuss einen AfD-Politiker nicht zur anstehenden Landratswahl zugelassen, weil er ein Extremist sei als Mitglied der AfD. Ja, wie gehen wir mit der AfD um? Was ist ein gebotener Umgang? Das wollen wir gleich diskutieren. Nach Adele, die uns die kalte Schulter zeigt. Cold Shoulder.

0: 8:36 Uhr. Wie umgehen mit der AfD? Verbieten, machen lassen, mit ihr zusammenarbeiten? Nur mal eine kurze tagesaktuelle Zusammenfassung der Debatte im Landkreis Friesland. Hat der Kreiswahlausschuss den AfD-Politiker Martin Sichert nicht zur anstehenden Landratswahl zugelassen. Grund sei die Einstufung der AfD als rechtsextrem. Und anderer Blick nach dem Motto, lasst sie Verantwortung übernehmen, aus Sachsen. Ministerpräsident Michael Kretschmer sagte gestern im Zeitungsinterview, wer noch von der Brandmauer rede, habe die Zeichen der Zeit nicht erkannt. Jetzt bin ich mit Justus Bender verbunden, stellvertretender Ressortleiter Politik bei der Frankfurter Allgemeinen Zeitung. Guten Morgen, Herr Bender.
1: Schönen guten Morgen.
0: Stehen Sie bei Kretschmann? Wie sehen Sie das mit der Brandmauer?
1: Nein, also gar nicht. Ich halte das für gefährlich. Aber ich muss mal darauf hinweisen, Herr Kretschmer hat zwar gesagt, er stellt die Brandmauer in Frage, hat dann aber nur darüber gesprochen, er möchte mal mit denen reden. Und die Brandmauer ist ja eigentlich ein Verbot der Zusammenarbeit. Das heißt, Herr Kretschmer hat da relativ geschickt eine Nebelkerze geworfen, ein Signal gesetzt der Offenheit und hat dann aber letztlich gesagt, ich würde ja gern mit denen reden, aber die reden nicht mit uns. Also folgt daraus noch gar nichts Neues, geschickterweise ja. Bei ihm. Ja.
0: Es ist ja so, dass die Brandmauer-Unterstützer sagen, die Demokratie muss sich wehren, extremistische Argumente werden zur Politik, demokratische Prinzipien geraten in Gefahr. Wird es wirklich in Gefahr geraten, wenn die Verantwortung übernehmen?
1: Ja, das glaube ich wirklich, weil die AfD gezeigt hat, wie fahrlässig und letztlich verantwortungslos sie mit den Grenzen unseres Verfassungsstaates umgeht. Also wenn jemand in der AfD etwas sagt, dass die Würde von bestimmten Staatsbürgern herabsetzt, weil sie einen Migrationshintergrund haben oder was auch immer, dann wird da sehr lässig mit umgegangen in der Partei. Und das kann man ja machen in seinem Angelverein oder irgendwo. Aber wenn man eine Partei gründet, die sich ja darauf vorbereitet, staatliches Handeln zu bestimmen, dann müssen wir mal festhalten, dieser Staat garantiert die Gleichheit aller Bürger. Und wenn eine Partei da irgendwie eine Ambivalenz zulässt, dann haben wir das gute Recht, nervös zu werden.
0: Wenn die AfD immer mehr Stimmen bekommt, also auch entsprechende Mandate in den Parlamenten, dann wird der Spielraum, Mehrheiten zu finden in den Parlamenten, relativ klein. Deshalb ist da viel Fantasie im Moment im Land, wie man dann trotzdem regieren kann. Zum Beispiel hat ja Daniel Günther, CDU-Ministerpräsident von Schleswig-Holstein, gesagt, ich biete den Linken eine Zusammenarbeit an. Wäre das ein Weg, dieses Ziel zu erreichen, Brandmauer schützen, koste es, was es wolle?
1: Also ich meine, die CDU hat eine geltende Beschlusslage durch einen Bundesparteitag, dass sie eben nicht mit der Linken zusammenarbeitet. Und das zeigt so ein bisschen das Dilemma, je stärker die AfD wird, umso unschöner wird ja auch die Politik der übrigen Parteien. Also da werden dann ganz hässliche Bündnisse geschlossen. Und die AfD kann dann immer mehr sagen, schaut doch her, die anderen, die tun doch nichts oder die sind doch alle nur links oder so. Also es ist ein echtes Dilemma. Und ich würde nur, also wenn die CDU jetzt anfängt, gegen ihre Beschlusslage zu handeln, dann ist alles möglich. Dann kann man auch gegen Herrn Günther ein Parteiausschussverfahren anstrengen, wenn man in der CDU ist. Ne? Also das sind letztlich ganz wilde Ideen, die er da äußert. Da müsste erst ein Bundesparteitag der CDU letztlich zusammenkommen und hier eine neue Beschlusslage herbeiführen. Ne?
0: Viele sagen ja auch, also die Koalition der Mitte versucht das, sagt das auch, wir müssen die Themen der AfD-Wähler aufgreifen, dann kommen die zurück. Sie beackern viele Themen. Es ist ein unglaublicher Aktionismus. Es nützt aber nichts. Die Zahlen der AfD bleiben hoch. Es scheint etwas zu fehlen. Und das ist möglicherweise Gefühl für das, was die Leute umtreibt. Etwas wie Nationalbewusstsein. Ich bin gerne hier. Ich will, dass es so bleibt. Warum erreicht man sie nicht?
1: Ich glaube, die Menschen fühlen sich marginalisiert in ihrer Persönlichkeit. Also wenn ich jemand bin, den das sehr nervös macht, wenn hunderttausende Flüchtlinge nach Deutschland kommen und der auch diese Unordnung, die das verursacht und diese Transformationsprozesse nicht mag, der möchte nicht gesagt bekommen, du bist ja ein Rechtsextremer. Und der ist dann sehr mit sich selbst beschäftigt und sagt dann die ganze Zeit, ich werde ja wohl noch sagen dürfen und so. Und das sind ja alles Argumente, da geht es um die Innerlichkeit letztlich. Und man hat der AfD immer angemerkt, dass es letztlich gar nicht darum geht, ob wir jetzt eine Asylobergrenze von 200.000 machen, ob wir sagen, Migration setzen wir auf null oder wir machen Abschiebungen in sechsstelliger Höhe. Das sind alles unterschiedliche Forderungen gewesen der AfD in der Geschichte, aber es hat letztlich keinen Unterschied gemacht. Den Leuten ging es um ihre Innerlichkeit.
0: Über den Umgang mit der AfD, darüber habe ich gesprochen, aus aktuellem Anlass mit Justus Bender, stellvertretender Ressortleiter Politik bei der FAZ. Ich danke Ihnen sehr für das Gespräch hier auf Bremen 2.
1: Vielen Dank Ihnen.

0: Duran Jones and the Indications. Meine Kollegin, Redakteurin der Sendung, sagte, das war ihre Sommer-CD, die sie überall hört, beziehungsweise das Album, das sie abruft, natürlich, aus dem Server. Sie ist eine moderne Frau. 8.48 Uhr, hier ist Bremen 2. 100 Jahre feiert die Belgische Bahn. Na gut, sagen Sie, was interessiert mich das? Wir wollen aber trotzdem einen Blick drauf werfen, weil das ein gut funktionierendes Bahnunternehmen ist. Und davon können wir in Deutschland ja nur träumen. Die Anfänge reichen 200 Jahre zurück. Und früh hatte die Belgische Bahn schon ein sehr dichtes Eisenbahnnetz, das dichteste der Welt. Heute auch noch sehr vorbildlich. Die Züge rollen ohne Unterbrechung und ohne Verspätung. Und es ist eben auch ein wichtiges Land zwischen London, Berlin, Moskau, Paris. Dass es das Unternehmen heute noch gibt und zu den besten Europas gehört, das verdankt es einer Frau an der Spitze der Eisenbahn. Sie ist heute die Chefin. Und unser Korrespondent Andreas Meyer-Feist berichtet jetzt aus Brüssel über dieses Unternehmen.
1: Charmant, das alte wallonische Volkslied Der kleine Bahnhof. Bahnlieder gibt es hier viele. Die Belgier lieben ihre Bahn. Sie fährt zweistöckig in die kleinsten Gemeinden und nennt sich dann immer noch IC. Mal kommen Ansagen in Französisch, mal auf Niederländisch, je nachdem, welches Dorf gerade kommt. Ist der Bahnsteig zu kurz und der Zug zu lang, gehen die letzten Türen nicht auf, damit man ja nicht ohne Bahnsteig in die Blumen fällt. Die Dörfer mit zu kurzen Bahnsteigen werden schon in Brüssel durchgesagt, damit kein Malheur passiert. Es gibt fast überall noch Bahnhofskneipen mit Bitterballen und Bier. Und das Kedeng Kedeng von Rus Meus, ein Kulthit. Das war fast schon vor 100 Jahren so, bis auf die ICs, die keine wirklichen sind. Und bis auf die gemütlichen Ticketschalter in den Dorfbahnhöfen, die sind zu. Es hätte darüber fast eine Regierungskrise gegeben. Aber die Bahnhofskneipen sind noch offen. Das liegt an Sophie Dutordoir. Bevor sie oberste Chefin der Belgischen Bahn wurde, stand sie im eigenen Bistro hinter der Theke und kochte selbst.
2: Eten und trinken, in het midden van het winkeltje, alle italiaanse producten van pestos, pastas en wijnen.
1: Mit so einer Vergangenheit schließt man natürlich keine Bahnhofsbistros, hat sie auch nicht getan. Aber als sie ein Headhunter der Politik als absolut beste Kandidatin für den wichtigsten Posten im Land präsentierte, musste sie sich ziemlich böse Dinge anhören.
2: Wir gaan toch geen Café-Basin vragen om bestuurder te worden van ons groot bedrijf.
3: Sie sagten, wir werden doch keine Kaffeebetreiberin bitten, oberste Chefin des größten belgischen Unternehmens zu werden. Als ich dann aber wirklich Chefin wurde, tauchten diese Männer, die über mich schlecht redeten, plötzlich alle wieder auf und lobten mich als beste Managerin überhaupt.
1: Während in Deutschland die Pünktlichkeit oft nur bei 50% oder 60% liegt, erreichen die Belgier eine Quote von 90% bei einer Toleranzgrenze von 6 Minuten.
0: Die Belgische Bahn wird 100 und Andreas Meyer-Feist, Brüssel, hat den Erfolg dieses Unternehmens ergründet. Bremen 2 um 8.52 Uhr.

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1: Mit diesem Song hat er sich auf sanfte Weise vor Jahren in das Herz vieler Menschen geschlichen. Israelischer Indie-Musiker Asaf Avidan.
2: One day, baby, we'll be old.
1: Eines Tages werden wir alt sein und an all die Geschichten denken, die wir hätten erzählen können. Eine Songzeile, die so mächtig ist, dass sie auch deutsche Poetry-Slammerin Julia Engelmann berühmt gemacht hat, die den Gedanken in ihrem Gedicht One Day weitergedacht hat.
3: Also los, schreiben wir Geschichten, die wir später gerne erzählen. Und eines Tages, Baby, werden wir alt sein. 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
1: Mit Alexander Wohlfahrt. Guten Morgen. Tausende müssen wegen Waldbränden in Südeuropa evakuiert werden. Studium ist nicht mehr die Nummer 1 bei Schülern und Finals beginnen in Hannover. Das Wetter. Heute Morgen gibt es noch Wolken, im Verlauf des Tages dann allerdings mehr Sonne bei bis zu 21 Grad. Die Waldbrände weiten sich in Südeuropa weiter aus. Der verheerende Waldbrand nordöstlich der spanischen Hauptstadt Madrid hat nach Behördenangaben inzwischen rund 32.000 Hektar Land zerstört. Weitere Informationen aus der Nachrichtenredaktion von Michael Kück.
2: Damit zählt er zu den größten Bränden der jüngeren Geschichte Spaniens. Jetzt mussten auch im Südwesten Madrids mehrere Gemeinden wegen eines Feuers evakuiert werden. In anderen Regionen gibt es Ausgangssperren. An der französischen Atlantikküste bei Bordeaux sind 12.000 Touristen und Einwohner wegen eines Waldbrandes in Sicherheit gebracht worden. In den frühen Morgenstunden wurden dort 6 Campingplätze und eine FKK-Anlage nördlich von Cap Ferré geräumt. Die Evakuierten wurden in Behelfsunterkünften untergebracht. Hunderte von Feuerwehrleuten kämpfen in den Kiefernwäldern bei Arcachon nun gegen das sich weiter ausbreitende Feuer. In Frankreich sind in diesem Jahr bereits mehr als 42.000 Hektar verbrannt. Das ist ebenfalls ein trauriger Rekord.
1: Die US-Regierung will Saudi-Arabien dabei helfen, ein ziviles Atomprogramm aufzubauen. Die Energieminister beider Länder haben ein Abkommen dafür unterzeichnet. Damit ist es Saudi-Arabien auch möglich, Atomkraftwerke zu bauen. Im US-Parlament könnte es Widerstand gegen das Abkommen geben. Denn viele Abgeordnete lehnen es ab, atomare Technologie im Nahen Osten auszuweiten. Insbesondere, weil die USA sich im Krieg mit dem Iran befinden, bei dem das iranische Atomprogramm eine zentrale Rolle spielt. Die ukrainische Regierung hat eine Dringlichkeitssitzung des UNO-Sicherheitsrates beantragt. Laut Außenminister Andrei Sybiha habe das russische Militär in seinem Angriffskrieg gegen die Ukraine mindestens 3 zivile Frachtschiffe im Schwarzen Meer bombardiert. Dabei habe es Tote und Verletzte gegeben. So wie der Iran die Energietransporte in der Straße von Hormuz ins Visier nehme, zielten die russischen Angriffe im Schwarzen Meer auf die globalen Nahrungsmittelmärkte, so Sybiha. Gestern habe kein einziges Schiff mehr den ukrainischen Seekorridor passiert. Eine Berufsausbildung ist für Schülerinnen und Schüler in Deutschland aktuell die beliebteste Option nach dem Abschluss und nicht mehr das Studium. Das zeigt eine neue Studie der Bertelsmann Stiftung. Schüler und Auszubildende wurden dafür befragt. Julia Thies aus Gütersloh mit Einzelheiten.
3: Rund 90% der Befragten sehen die Ausbildung als gute Basis für die Karriere. Etwa ein Drittel der Schüler will nach dem Abschluss eine Ausbildung machen. Die Ausbildung hat also grundsätzlich kein Imageproblem, trotzdem bleiben viele Ausbildungsplätze frei. Dafür nennt die Studie mehrere Gründe. Betriebe und Bewerber sind oft nicht in derselben Region oder die Wünsche passen fachlich nicht zusammen. Außerdem seien in Auswahlverfahren zu oft die Schulnoten wichtiger als die Motivation und praktische Fähigkeiten.
1: Das Bundesverfassungsgericht will heute urteilen, ob das sogenannte Heizungsgesetz der Ampelregierung vor 3 Jahren überalt beschlossen worden ist. Der CDU-Politiker Thomas Heilmann beklagt, das Gesetzgebungsverfahren schränke seine Rechte als Abgeordneter ein. Er kritisierte unter anderem Fristverkürzungen und zu kurze Beratungszeiten. Der Vorsitzenden Richterin zufolge beschäftigt sich das Verfassungsgericht nun mit der grundsätzlichen Frage, inwiefern solche Gesetzgebungsverfahren nach einem bestimmten Zeitrahmen ablaufen müssen. Im Grundgesetz gibt es dafür keine direkten zeitlichen Vorgaben. Zum Sport. In Hannover haben die Finals begonnen. Bei dem großen Sportevent werden in den kommenden 4 Tagen in 24 Sportarten die deutschen Meister gekrönt. Was am heutigen ersten Wettkampftag ansteht, berichtet aus Hannover Max Altstadt.
4: Wir haben da zum Beispiel Trampolinspringen in der ZAG-Arena, Schwimmen im Stadionbad, Schnapphochspringen auf dem Opernplatz, Windsurfen am

0: sondern Wulfert mit Nachnamen. Das sei ergänzt und so wird das Wetter. Heute erstmal Sonne, örtlich etwas Regen. Vom späten Vormittag an lockern die Wolken auf. Am Abend kann es dann noch öfter Sonne geben. An der See bleibt es den ganzen Tag bewölkt, aber der Regen lässt auch dort nach. 17 bis 21 Grad an der Küste ist der Nordwestwind. Heute weiterhin frisch und stark böig. Die Temperatur im Moment Oldenburg-Weser-Ems-Halle 14 Grad, Dorum-Neufeld-Strandhalle 15, Bremen-Kunsthalle 14 und Bremerhaven-Zoo am Meer bei 16 Grad im Moment.
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0: Um 9.05 Uhr, Vorsicht bitte auf der A1 Hamburg-Bremen zwischen Horsterdreieck und Hittfeld. Brennt ein Fahrzeug, bitte Vorsicht. Und A1 Osnabrück Richtung Bremen zwischen Bremen-Brinkum und Hemelingen. 3 Kilometer stockender Verkehr.
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0: Ja, wunderschönen guten Morgen. Neu im Kino, gleich mit unserer Filmkritikerin Katja Nikodemus. Unter anderem hat sie den Film Chérie, ich komme. Uiuiui. Und ich leite unsere Filmkritikerin mal ein, würdevoll. Mit Mon Héroïne, meine Heldin, Frérot de la Vija.
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0: 9.09 Uhr. Es ist Donnerstag und wir müssen über Filme reden. Wir wollen das auch.
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0: Und heute geht es um zwei Filme. Der eine heißt Chérie, ich komme. Die Erfindung der Lust, so heißt ein französischer Film, der in dieser Woche ins Kino kommt. Hallo Katja.
2: Hallo Jörn.
0: Was ist das für ein Film? Chérie, ich komme.
2: Also ich würde gerne erstmal ein Wörtchen zur Übersetzung von Filmtiteln durch deutsche Verleiher sagen. Ja. Also diese Komödie der Regisseurin Remke Ricci, die heißt im Original Pour le plaisir, also für die Lust. Und es ist schon ein ziemliches Ding, dass er dann nicht in die Kinos kommt unter Chérie, ich komme, die Erfindung der Lust. Also es geht um eine Frau, eine Ehefrau, die ihrer Therapeutin erzählt, dass sie noch nie einen Orgasmus hat. Übrigens wird die Therapeutin von der Regisseurin gespielt. Ja, und diese Frau, die teilt es dann ihrem Mann mit und jetzt erkunden die beiden gemeinsam die weibliche Lust, den weiblichen Körper. Und der Mann, Thomas, ist ein Bastler, ein arbeitsloser Erfinder. Der wird jetzt zu einer Art Daniel-Düsentrieb der Lust und er entwickelt für seine Frau jetzt Sextoys. Unter anderem dank einer Aquariumspumpe findet er einen bahnbrechenden Vibrator.
0: Sag mal.
2: Und erzählt wird, ja doch, und erzählt wird dir übrigens die Geschichte, du glaubst es nicht, des bayerischen Erfinders Michael Lenke, der hat nämlich 2013 mit seiner Frau als Testerin einen Druckwellenvibrator erfunden. Mhm.

0: Und der Erfinder eben im Film, der wird eben gespielt von François Cluzet und seine Frau von Alexandra Lamy. Und die beiden spielen wirklich wunderbar dieses Paar da zwischen Ernst und Überdrehtheit mit diesem Thema.
1: Ja, François Cluzet, den kennt man ja durchaus aus Ziemlich beste Freunde, Welterfolg. Ist der inzwischen so eine Art Maskottchen der französischen Komödie?
0: Ja, ich meine, der ist jetzt 70, der ist echt ein Star des französischen Unterhaltungsfilms und der französischen Komödie. Und der hat ja doch so ein tolles Timing, wenn du dich erinnerst. Der hat ja dieses Pokerface, das immer nach der nächsten Pointe ruft. Das hat er doch ganz toll eingesetzt. Wunderbar, als gelähmter Millionär in Ziemlich beste Freunde, der sich da mit seinem Pfleger, mit diesem Halotri anfreundet. Und in diesem neuen Film, Chérie, ich komme, die Erfindung der Lust, um den Titel nochmal zu sagen, da geben er und Alexandra Lamy wirklich auf burleske Weise dieses Ehepaar auf der Suche nach sexueller Erfüllung. Und die Regisseurin Rhem Kerici, die verhandelt hier natürlich auch ein tabuisiertes Thema. Man merkt ja auch, wir lachen so, aber dieses Thema wird eben durch die Komik nicht entschärft. Und der Film ist eher so eine Achterbahn zwischen, man kann sagen, feinfühligen Momenten und dann wieder derben Gags. Und der Sex und die Sexualität, die werden hier wirklich nie schlüpfrig gezeigt. Und meine Lieblingsszene, also wenn zum Beispiel François Cluzet als Thomas in einen Buchladen geht und lauter Bücher über die Klitoris und weibliche Lust kauft und dann der Blick der Kassiererin und der Kundin, das ist irgendwie vorhersehbar, aber es ist einfach richtig lustig.
1: Ja, ich glaube, die muss einfach auch nur gucken oder gar nicht viel machen, dass es lustig
0: Nö,
1: wird.
0: genau.
1: Du möchtest auch noch über einen anderen Film sprechen, den du versehentlich schon vergangene Woche in unserer Kolumne erwähnt hast, obwohl er heute erst startet. Aber da er heute startet, machen wir es jetzt richtig. Es geht um Dreams mit Jessica Chastain. Also doppelt gemoppelt hält besser. Sag nochmal.
0: Ja, ich meine, wir können uns außerdem jetzt weiter über deutsche Verleiherpoesie unterhalten, denn
1: Ja.
0: dieser Film von Michel Franco, der heißt auf Englisch Dreams und hier kommt er ins Kino unter dem Titel Dreams, gefährliches Verlangen. Aber ich meine, es ist doch immer toll, über Jessica Chastain zu sprechen. Die spielt hier nämlich eine reiche Erbin in San Francisco, die eine Affäre mit einem mexikanischen Balletttänzer hat. Und der schlägt sich zu ihr in die USA durch und sie möchte eigentlich nur Sex mit ihm oder vor allem Sex. Und es passt ihr gar nicht, dass er in ihr Leben tritt. Und Jessica Chastain ist einfach großartig in der Rolle dieser immer perfekt angezogenen, kühl gefassten Frau, die dann auch so was Brutales hat. Also man könnte eigentlich auch von einem Erotik-Thriller sprechen. Also heute viel Sex und Erotik in unserer
1: Ja,
0: Kinokolumne.
1: ich habe jetzt vergessen, dass ich erotische Musik mitbringe. Die hätte ich so drunter legen können. Aber gut, jetzt ist es über den Sender und wir lassen es einfach mal so stehen. Ich danke dir sehr.
0: In diesem Sinne, au revoir, chérie.
1: Au revoir.

0: 9:20 Uhr, Bremen 2, der Morgen. Schönen guten Morgen. Thorsten Frey soll nach Jens Spahn der neue Fraktionsvorsitzende der CDU-CSU im Bundestag werden. Ich mache mal eben eine steckbriefartige Ansage. Er stammt aus Baden-Württemberg, er ist verheiratet, er hat 3 Kinder, er ist 52 Jahre alt, studierter Jurist. Doppelt examiniert, er hat als Anwalt gearbeitet, bevor er hauptberuflich in die Politik gewechselt ist. So, das weiß ich. Was wissen wir noch? Die Frage gebe ich weiter an Christina Nagel aus Berlin.
1: Dass ihn sein Weg bis ins Kanzleramt als Minister für besondere Aufgaben führen wird, ist damals nicht absehbar. Frey erarbeitet sich nach und nach einen Ruf als guter Verhandler. Er gilt als fleißig, strukturiert und gut vernetzt. Als jemand, der weiß, wie man Strippen zieht und eigene Positionen durchsetzt. Freundlich im Ton, aber, so Parteifreunde, durchaus hart in der Sache. Ende 2021 wird der CDU-Politiker zum ersten parlamentarischen Geschäftsführer der Fraktion gewählt. Er ist damit quasi der Manager der Fraktion mit Blick auf Termine, Themen und Abläufe. Bei ihm, so erklärt er in einer Dokumentation des SWR, liefen die Fäden aller Arbeitsgruppen zusammen.
2: Das bedeutet, dass man sich permanent mit Themen beschäftigen muss, bei denen man selbst kein Experte ist. Es geht also darum, sich sehr schnell auch in teilweise neue Sachverhalte einzuarbeiten.
1: Freys verbindliche Art wird allgemein geschätzt. Er kommuniziert gern und er ist ein gern gesehener Gast in Talkshows. Dass er dort auch in seiner Funktion als Kanzleramtschef regelmäßig auftritt, kommt allerdings nicht bei allen Parteifreunden gut an. Statt Interviews zu geben, solle sich Frey lieber abseits der öffentlichen Bühne darum kümmern, die Regierungsarbeit mit den Fraktionen und den Bundesländern zu koordinieren, heißt es. Denn nicht immer läuft die Zusammenarbeit rund. So scheiterte unter anderem die von der Regierung angekündigte Entlastungsprämie für hohe Energiekosten am Widerstand der Länder.
0: Also nicht nur Friede, Freude, Eierkuchen, aber Thorsten Frey ist der neue Wunschnachfolger von Jens Spahn, sagen Merz und Söder, also Merz CDU, Söder CSU. Und kommenden Mittwoch soll dann fraktionsintern über die Personalie abgestimmt werden. Dazu müssen dann die ganzen Abgeordneten zurück nach Berlin. We go home. Adam Cohn.
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3: 9:30.
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3: Es gibt erstmal selten Sonne heute, örtlich etwas Regen. Dann kommt die Sonne aber raus und zwar vom späten Vormittag an. Lockern die Wolken auf, am Abend kann es dann sehr sonnig sein. An der See bleibt es den ganzen Tag über bewölkt, aber der Regen lässt auch dort dann irgendwann nach. 17 bis 21 Grad heute. An der Küste ist der Nordwestwind heute weiterhin frisch und stark böig.
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3: 9:31 Uhr, das hier A1 Hamburg-Bremen. Die A1 ist zwischen Harburg und Maschner Kreuz wegen Löscharbeiten in beiden Richtungen gesperrt. Dadurch staut es sich. Und A1 Osnabrück Richtung Bremen zwischen Bremen-Brinkum und Hemelingen. 4 Kilometer stockender Verkehr.
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3: Wunderschönen guten Morgen.

0: Cathy, Mellower, Crawling Up a Hill. 9 Uhr und 39, es ist Bremen 2 hier. Die Corona-Pandemie ist vorbei, eigentlich. Und das eigentlich muss man fett drucken und so eigentlich über den Sender schicken, denn für viele Long-Covid-Erkrankte gilt das nicht, dass die Pandemie vorbei ist. Die Folgen der Covid-Erkrankung prägen ihren Alltag bis heute. Sie spüren es heute, also ist sie nicht in Vergessenheit geraten. Wir haben uns angeguckt, wie es Betroffenen heute geht, Jahre nach Ausbruch der Pandemie. Unsere Kollegin Buten- und Binn-Reporterin Sophia Allenstein war dafür im Bremer Umland unterwegs.
1: Wenn Ralf Bande, ein Mann mit kurzem weißem Haar und dunkler Brille, in seinem Garten im niedersächsischen Berne Unkraut jätet, kommt ihm schnell ein Ächzen über die Lippen.
2: Ich muss immer wieder absetzen, mich hinsetzen, Pause machen. Also an schlechten Tagen geht es gar nicht, absolut nicht, weil dann alleine schon von den Lichtverhältnissen her, weil ich auch dann zu empfindlich bin, von der Lichtempfindlichkeit kriege ich gleich Kopfschmerzen.
1: Früher lebte Ralf Bande ein aktives Leben, unternahm viel. Heute dominiert Long-Covid seinen Alltag. Massive Erschöpfung, Migräne, Ibu 600, um durch den Tag zu kommen. Arbeiten kann er nicht mehr. Eine Umschulung zum Arbeitspädagogen musste er abbrechen. Denn wenn der 61-Jährige überlastet ist, einen sogenannten Crash bekommt, muss er tagelang im Bett bleiben. Und landen Betroffene wie er dann im Krankenhaus, reagiere medizinisches Personal oft überfordert.
2: Selbst die Rettungssanitäter wissen gar nicht, was sie richtig machen sollen. Und die Leitstellen wissen dann gar nicht, welches Krankenhaus ist dafür zuständig.
1: Long-Covid- und Fatigue-Syndrom-Betroffene kritisieren in vielen Regionen Deutschlands eine medizinische Unterversorgung. In Bremen gab es zwar mal ein Long-Covid-Behandlernetzwerk aus Fachärzten wie Neurologen und Psychotherapeuten. Beteiligte Praxen hatten extra Terminslots für Betroffene geblockt. Das Netzwerk wurde aber 2024 eingestellt. Laut Bernhard Ruchel aus dem Vorstand der Kassenärztlichen Vereinigung Bremen fehlte die Nachfrage.
3: Weil die hohen Zahlen, die wir initial hatten nach Ausbruch der Pandemie, jetzt im dritten Jahr rückläufig sind. Und dann haben wir eben im Jahr 2024 schon einen deutlichen Abfall der Fallzahlen und auch der Nachfrage merken können, sodass es dann sich einfach nicht mehr gelohnt hat, hier noch speziell solche Ressourcen zur Verfügung zu stellen.
1: Spezialisierte Kliniken für erwachsene Long-Covid-Erkrankte gibt es in Bremen nicht. Die nächsten liegen in Niedersachsen. Die Medizinische Hochschule Hannover und die Uniklinik Göttingen. Erkrankte wie Henning Baum, der die Selbsthilfegruppe in Berne gegründet hat, wünschen sich deshalb dringend mehr Fachpersonal und Ambulanzen.
4: Hausärzte, ja, okay, sind auch oftmals sicherlich ein guter Bezugspunkt und zumindest das erste Mittel, wo man hingeht, aber wirklich dann Fachärzte oder die wirklich sich damit auskennen und sensibel darauf reagieren, ist das nächste in Hannover. Und das ist einfach für die meisten Betroffenen deutlich zu weit.
1: Dazu kommt die Auseinandersetzung mit Behörden, Krankenkassen und Gutachtern, für viele Long-Covid-Erkrankte ein regelrechter Kampf. Beispiel Erwerbsminderungsrente. Die wird für Long-Covid-Erkrankte meist auf maximal 3 Jahre bewilligt. Immerhin könnte sich der Zustand der Erkrankten ja wieder verbessern. Bei Ralf Bande sind diese 3 Jahre vor kurzem abgelaufen. Bei ihm haben sich die Symptome verschlimmert. Trotzdem heißt es für ihn,
5: alle 3 Monate wieder neu beantragen, bis es endgültig entschieden ist. Diese Bürokratie kostet unheimlich viel Nerven.
1: Heilbar ist Long-Covid bisher nicht. Bisher gibt es auch keine Medikamente, die speziell für die Behandlung von Long-Covid zugelassen sind. Allerdings, seit Juni dürfen sogenannte Off-Label-Medikamente verschrieben werden, die eigentlich für die Behandlung anderer Krankheiten gedacht sind. Darunter Wirkstoffe, die sonst bei schweren Depressionen zum Einsatz kommen und bei Long-Covid zum Beispiel gegen Erschöpfung helfen sollen. Und auch das Bremer Gesundheitsressort signalisiert Willen zur Veränderung. So sei der Ausbau bestehender Versorgungsangebote für Long-Covid-Erkrankte wichtig. Ob sich die kommenden Jahre wirklich etwas verbessert? Das wird Ralf Bande ganz genau beobachten.
0: Sophia Allenstein über Long-Covid-Betroffene und wie sie sich im Moment fühlen und wie sie sich versorgt fühlen vor allem. 9.43 Uhr, Bremen 2 hier, der Morgen.

0: Sheryl Crow war das, recht neuer Song noch, You Can Change the Weather aus ihrem Evolution-Album, nicht ganz 2 Jahre alt.
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0: Tom Misch war das aus Großbritannien. 3 Jahre hat er sich aus dem Rampenlicht zurückgezogen, um ein Burnout auszukurieren. Er hat in der Zeit wieder bei seinen Eltern gelebt, hat in Cafés gejobbt, ist surfen gegangen, keine Musik gemacht und dann aber doch wieder, das war ein Song aus seinem aktuellen Album. Und wir finden, dass die neuen Songs etwas reduzierter klingen, etwas wärmer, vielleicht etwas intimer. Und das war eben Slow Tonight aus dem neuen Album von Tom Misch. So, kein Burnout bei Werder Bremen im Trainingslager, scheint uns so. Das scheint gut zu tun, das Zillertal, oh, frische Luft, die Berge, leckeres Essen und so weiter. Und die spielen auch gut, haben gestern ein Testspiel gewonnen, 2-0 gegen den japanischen Erstligisten Okayama. Und der Coach Daniel Thune nutzt die Gelegenheit vor allem, um neues Personal auf dem Rasen zu testen. Und die Werder-Fans, die mitgereist sind, wie finden Sie das? Wie fanden Sie vor allem das Testspiel?
1: Ja, soweit ganz gut. Die zweite Halbzeit war klar besser als die erste, fand ich, nach den Wechseln. So kann es weitergehen.
2: Es war ein schönes Spiel, konnte man sich ganz gut angucken. Es ist noch Luft nach oben, würde ich sagen.
3: Ja, das Spiel war gut. Die Jungs haben eine Menge Kilometer in den Beinen, das merkt man. Einige A-Jugendliche dabei oder außer U19 müsste es ja sein. Der Spielfluss fehlt noch, aber ja, viele gute Torchancen, ein paar gute Szenen, aber auch viel, was ja noch verbessert werden muss.
4: Also, das wird ein gutes Gefühl und mir hat gut gefallen, dass sie gut zusammengespielt haben.
5: Man merkt, dass sie in der Vorbereitung sind, dass sie viele Trainingseinheiten gemacht haben. Tempo war noch ein bisschen gering, aber es ist ein Vorbereitungsspiel.
0: Ja, haben gut zusammengespielt. Der Junge hat es auf den Punkt gebracht und mehr zum Spiel und zur Stimmung im Trainingslager gleich hier live, wenn Hilke Thesen übernimmt hier und dann ist sie mit dem Reporter verbunden, der die Mannschaft begleitet.

0: Groove doch. Meghan Trainor und John Legend. Like I'm gonna lose you. So, das war's von meiner Seite. Jörn Albrecht, gleich weiter mit Hilke Thesen. Und sie drängelt sich jetzt schon in meine Sendung rein. Ich kenne das nicht anders.
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0: Dringende Verkehrsmeldung. Vorsicht bitte auf der A7 Hannover Richtung Hamburg. Zwischen Mellendorf und Berghof steht ein defektes Fahrzeug. Und dort liegt auch eine Gummimatte auf der Fahrbahn. Vorsicht bitte auf der A7 Hannover Richtung Hamburg. Zwischen Dreieck Walsrode und Bad Fallingbostel eine ungesicherte Unfallstelle.

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1: Mit Alexander Wolfert. Tausende müssen wegen Waldbränden in Südeuropa evakuiert werden. EU einigt sich auf weitere Sanktionen gegen Russland und Wirtschaft warnt vor Zusammenarbeit mit der AfD. Das Wetter? Es ist noch wolkig. Im Verlauf des Tages soll es aber mehr Sonne geben bei bis zu 21 Grad. Die Waldbrände weiten sich in Südeuropa weiter aus. Der verheerende Waldbrand nordöstlich der spanischen Hauptstadt Madrid hat nach Behördenangaben inzwischen rund 32.000 Hektar Land zerstört. Weitere Informationen aus der Nachrichtenredaktion von Michael Kück.
2: Damit zählt er zu den größten Bränden der jüngeren Geschichte Spaniens. Jetzt mussten auch im Südwesten Madrids mehrere Gemeinden wegen eines Feuers evakuiert werden. In anderen Regionen gibt es Ausgangssperren. An der französischen Atlantikküste bei Bordeaux sind 12.000 Touristen und Einwohner wegen eines Waldbrandes in Sicherheit gebracht worden. In den frühen Morgenstunden wurden dort 6 Campingplätze und eine FKK-Anlage nördlich von Cap Ferré geräumt. Die Evakuierten wurden in Behelfsunterkünften untergebracht. Hunderte von Feuerwehrleuten kämpfen in den Kiefernwäldern bei Arcachon nun gegen das sich weiter ausbreitende Feuer. In Frankreich sind in diesem Jahr bereits mehr als 42.000 Hektar verbrannt. Das ist ebenfalls ein trauriger Rekord.
1: Die EU-Staaten haben sich auf ein 21. Sanktionspaket gegen Russland verständigt. Die Botschafter der Mitgliedsländer erzielten demnach eine politische Einigung. Die technischen Arbeiten an dem Paket würden nun abgeschlossen und noch an diesem Nachmittag soll ein Verfahren eingeleitet werden, die Maßnahmen zu verabschieden. Den EU-Diplomaten zufolge liegt der Fokus der Strafmaßnahmen unter anderem auf russischem Öl und Flüssigerdgas. Innerhalb der EU hatte es zuletzt Widerstand gegen das Paket gegeben. Die deutsche Wirtschaft warnt die Parteien der Mitte vor einer Zusammenarbeit mit der AfD. Arbeitgeberpräsident Rainer Dulger sagte, er sehe im AfD-Programm keine Lösungen für die Probleme des Landes. Die Partei sei anti-Euro, anti-EU und pro-Russland, so Dulger. Damit könne eine Industrie- und Wirtschaftsnation wie Deutschland wenig anfangen. Dulger reagiert mit dem Interview auf Äußerungen aus Sachsen. Ministerpräsident Michael Kretschmer hatte die sogenannte Brandmauer zu der teilweise rechtsextremen Partei gestern erneut in Frage gestellt. Eine Berufsausbildung ist für Schülerinnen und Schüler in Deutschland aktuell die beliebteste Option nach dem Abschluss und nicht mehr das Studium. Das zeigt eine neue Studie der Bertelsmann Stiftung. Schüler und Auszubildende wurden dafür befragt. Julia Thies aus Gütersloh mit Einzelheiten.
3: Rund 90% der Befragten sehen die Ausbildung als gute Basis für die Karriere. Etwa ein Drittel der Schüler will nach dem Abschluss eine Ausbildung machen. Die Ausbildung hat also grundsätzlich kein Imageproblem, trotzdem bleiben viele Ausbildungsplätze frei. Dafür nennt die Studie mehrere Gründe. Betriebe und Bewerber sind oft nicht in derselben Region oder die Wünsche passen fachlich nicht zusammen. Außerdem seien in Auswahlverfahren zu oft die Schulnoten wichtiger als die Motivation und praktische Fähigkeiten.
1: Die Direktorin der Bremischen Landesmedienanstalt Cornelia Holsten bezweifelt, dass pauschale Social-Media-Verbote für Jugendliche wirksam sind. Der Wunsch, Kinder vor diesen Gefahren zu schützen, sei nachvollziehbar, sagte Holsten. Ein Verbot für Menschen unter 15 Jahren, wie etwa in Frankreich, sei aber kein Allheilmittel. Denn dort seien beispielsweise etwa WhatsApp und YouTube vom Verbot ausgenommen. So könnten Kinder für sie untaugliche Angebote einfach auf anderen Kanälen schauen, sagte Holsten. Sie fordert stattdessen, dass die Anbieter ihre selbstgesetzten Altersgrenzen stärker überwachen und der Gesetzgeber die Unternehmen stärker in die Pflicht nimmt. Die Versandapotheke Sanicare mit Sitz in Bad Lahr im Kreis Osnabrück ist insolvent. Die Betreibergesellschaft BS Apotheken hatte Mitte Juli beim Amtsgericht Osnabrück ein Insolvenzverfahren in vorläufiger Eigenverwaltung beantragt, teilt das Unternehmen mit. Der Betrieb der Online-Apotheke soll aber weitergehen. Als Grund für die wirtschaftlichen Schwierigkeiten werden gesunkene Umsätze und hohe Investitionen in die Infrastruktur genannt. In Hannover haben die Finals begonnen. Bei dem größten Sportevent werden in den kommenden 4 Tagen in 24 Sportarten die deutschen Meister gekrönt. Was am heutigen ersten Wettkampftag ansteht, berichtet aus Hannover Max Altstadt.
4: Wir haben da zum Beispiel Trampolinspringen in der ZAG-Arena, Schwimmen im Stadionbad, Stabhochspringen auf dem Opernplatz, Windsurfen am Steinhuder Meer, Flag Football im Erika-Fisch-Stadion und Karate in der Swiss Life Hall. Nur die Surfwettbewerbe an der Leinewelle, die beginnen erst morgen. Ja, bei so einem großen Event spielt natürlich auch das Thema Sicherheit eine wichtige Rolle. Etliche Straßen und Zufahrten in der Innenstadt, vor allem rund um den Maschsee, werden immer wieder mit schweren Metallproben

0: Weht auch noch ein ruppiger Nordwestwind. Heute Nacht wolkig und trocken. Zum Morgen hin kann sich Nebel bilden bei 15 bis 10 Grad. Und morgen, da ist es zunächst erstmal wieder grau wegen tief hängender Wolken. Am Nachmittag insgesamt freundlicher bei 19 bis 22 Grad.
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0: Die Verkehrslage. Vorsicht bitte auf der A7 Hannover Richtung Hamburg zwischen Mellendorf und Berghof. Da steht ein defektes Fahrzeug. Und Achtung, dort liegt eine Gummimatte auf der Fahrbahn. Vorsicht bitte auch auf der A7 Hannover Richtung Hamburg zwischen dem Dreieck Walsrode und Bad Fallingbostel. Da gibt es eine ungesicherte Unfallstelle. Dann haben wir die A1, das ist Hamburg Richtung Bremen zwischen Harburg und dem Maschener Kreuz wegen Löscharbeiten. In beiden Richtungen staut sich dort der Verkehr. Und A1 Osnabrück Richtung Bremen zwischen Bremen-Brinkum und Hemeling. 4 Kilometer stockender Verkehr dort vor der Baustelle.
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0: Jo, schönen guten Tag, herzlich willkommen. Sie ist groß und majestätisch und ganz offiziell eine der schönsten Altstädte Europas. Die Rede ist von Krakau. Warum das so ist, darum geht's gleich auf Bremen 2.

0: Krims Weiß hier am Donnerstagvormittag. Wunderschöner Donnerstag. Wir sind mitten im Sommer, obwohl man das in Bremen gerade nicht so merkt, aber mitten in den Sommerferien. Das heißt, es ist Reisezeit und die cleveren Reiseportale und Reiseanbieter, die wollen uns natürlich jedes Jahr vor allem auch ihre Städtetrips verkaufen. Und dann bringen sie so Rankings und Bestenlisten raus. Und eine gab es jetzt gerade im Juli wieder. Wer hat die schönste Altstadt Europas, war die Frage. Die Umfrage hat uns wenig überrascht, aber das Ergebnis, das hat uns so überrascht, dass wir direkt mal bei unserer Kollegin in unserem Auslandsstudio nachfragen wollen. Krakau hat das Rennen gemacht. Genau, Krakau soll die allerschönste Hauptstadt Europas 2026 sein. Nicht Paris, nicht Venedig, nicht Rom. Paulina Milling in Polen im Studio. Hat sie diese Umfrage auch so überrascht?
1: Überhaupt nicht, weil Krakau wirklich eine sehr schöne Altstadt hat. Ich würde sagen, sie ist ein begehbares Schmuckstück, so schön, als wäre sie eine einzige Postkarte. Das ist Altstadt vom Feinsten, Gebäude mit 3-4 Stockwerken in schönen Pastellfarben, aber auch zwischendurch roter Ziegelstein, viele feine Verzierungen, hin und wieder auch historisches Gemäuer, mehrere Kirchen, jede mit ihrem Stil und im Herzen ein fantastischer Marktplatz mit einer majestätischen Marienbasilika. Also das Beste, würde ich sagen, was eine Altstadt zu bieten hat.
0: Das hört sich wirklich wunderschön an. Was sind denn die touristischen Highlights von Krakau? Was muss ich mir anschauen?
1: Also ich würde das auf 3 Must-Sees reduziert, wenn man das kurz fasst, natürlich den Altstadtmarkt besuchen. Dort stehen die Tuchhallen zu Kienice. Krakau war eine Handelsstadt. Dafür stehen diese Tuchhallen. Dort sind jetzt viele kleine Shops mit Souvenirs. Tolles Flair, unbedingt reingehen. Und von außen haben die Tuchhallen so ein Ensemble mit Arkaden, ein architektonisches Prachtstück. Sieht ein bisschen aus wie der Markusplatz in Venedig. Im Sommer wird dort auch noch getanzt. Von der Marienbasilika vom Turm spielt jede Stunde auch Trompeter. Das ist eine alte Tradition. Das wäre mein Platz 1. Platz 2 natürlich das Schloss Wawel, UNESCO-Welterbe, Regierungssitz der polnischen Könige. Es thront auf einem Hügel am Ufer der Weichsel. Atemberaubend schön. Und das ist außerhalb der Altstadt, aber unbedingt zu besuchen, das alte jüdische Viertel Kasimisch. Ein absolutes Szeneviertel mit Lädchen, Street Art, Galerie. Man muss unbedingt hin.
0: Ja, das hört sich so an. Ich möchte ja eigentlich gleich losfahren. Als Touristin, also diese touristischen Highlights, die könnte ich mir natürlich jetzt auch ergoogeln. Aber wenn Sie da schon vor Ort sind, Frau Milling, was für ein Feeling gibt es denn dort in der Stadt?
1: Also ich liebe die Krakauer Altstadt, weil sie vor allen Dingen sehr gut zu Fuß zu erkunden ist. Sie ist schön kompakt, ideal zum Laufen, man läuft sich nicht müde, perfekte Entfernungen, man findet sich gut zurecht. Und es gibt natürlich diesen klassischen Innenstadttrubel, aber auch auf eine edle Art. Krakau ist eine sehr herausgeputzte Stadt. Also es gibt viele Touristen, aber auch Einwohner, die dort einfach flanieren gehen. Perfekt zum Kaffee trinken auch. Die Altstadt habe ich auch nicht als überfüllt erlebt bisher. Also man wird auch nicht vom Touristenstrom da durch die Gassen getragen. Das finde ich sehr angenehm und das vom Feeling her, ich finde sie sehr lichtdurchflutet und auf diese Art und Weise auch irgendwie angenehm erhebend. Also sehr, sehr inspirierend und schön.
0: Also 24 Stunden stellen wir uns mal vor. Wie sieht denn der perfekte Tag in Krakaus Altstadt aus? Nehmt uns mal mit auf eine kleine Tour, vielleicht auch ein bisschen kulinarisch.
1: Unbedingt. Also es wird ein ziemlich voller Tag, muss man sagen. Ich würde beginnen am Florianstor. Das ist sozusagen der Eingang zur Altstadt. Man kann dort, wer Kunst liebt, sich direkt dafür entscheiden, das Czartoryski-Museum zu besuchen. Das ist eines der ältesten Museen in Polen und dort hängt auch Leonardo da Vincis Die Dame mit dem Hermelin. Fantastisches Kunstmuseum. Wer Kunst nicht so sehr mag, würde ich die Droga Królewska nehmen. Das ist die Route der Könige. Also vom Florianstor, die schnurgerade Straße für die Königskutsche perfekt gemacht nehmen. Dann unterwegs kann man ein Must-Eat unbedingt kaufen, Obwajanek. Das ist so eine Mischung aus Bagel und Brezel. Gibt's bei den Straßenhändlern oft so Omis, die diese Obwajaneks verkaufen. Perfekt für den kleinen Hunger zwischendurch. Man kann in der Stadt frühstücken mit regionalen Produkten, regionalem Käse, Wurst, natürlich auch die Krakauer Wurst vertreten. Auch gut essen gehen in Restaurants. traditionelle polnische Küche, moderne Lesart, alles da. Bigos, Pierogi, klar. Ich empfehle aber auch noch die Ente auf Krakauer Art zu probieren. Auf dem Marktplatz, da gehen wir unbedingt in die Tuchhallen. Wir trinken einen Kaffee auf dem Marktplatz. Dazu würde ich anregen, um diesen Trubel einmal zu erleben und auch den Trompeter von der Basilika zu hören. Unterirdisch unter dem Marktplatz kann man ein Museum besuchen, um die Geschichte der Stadt zu sehen. Wer oberirdisch bleibt, dann rein in die Marienbasilika. Wunderschönes gotisches Bauwerk, üppige Schnitzereien am Altar und die Jagiellonen-Universität, die älteste Universität Polens. Wunderschön. 1364 gegründet, dann das Königsschloss, Schloss Wawel und von dort eben zu Fuß zum Kazimierzviertel, etwa Viertelstunde, 20 Minuten zu Fuß, also angenehm zum Spazierengehen. Dort lassen wir den Tag ausklingen. Dort gibt es nämlich die Zapikanki zu essen. Das ist ein überbackenes Baguette und auf dem Platz Nowy, dem neuen Platz dem Kazimierzviertel, gibt es so ein Rondell, wo man sich rundum essen kann. Also da gibt's Imbissbuden, die nur diese Zapikanki in verschiedensten Variationen anbieten. Zuerst sich vertraut machen mit dem Angebot, dann wählen, weil man sehr schnell satt wird.
0: Also mir haben Sie auf jeden Fall Appetit gemacht und Lust auf eine großartige, tolle Stadt und unserem Team hinter der Scheibe im Übrigen auch. Vielen Dank an Paulina Milling, unsere Kollegin und Korrespondentin in Polen über eine offenbar wunderschöne Altstadt in Europa, die sie hat, Krakau nämlich. Vielen Dank.
1: Sehr gern.

Mary Chapin Carpenter mit Secret Keepers. Das ist ein wunderbar melodischer Song von ihrem Album The Dirt and the Stars. Eine kleine Erinnerung im Alltag daran, dass jeder von uns sein eigenes Päckchen trägt und ein bisschen Empathie manchmal den Unterschied machen kann. Um Empathie und Gefühle geht es auch immer oder ging es bei David Ruffin. Er besaß eine der ausdrucksstärksten Stimmen der Soul-Geschichte. Er war der charismatische Leadsänger der Temptations. Und hier ist er mit dem Song I Want You Back hier auf Bremen 2.

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4: 45 Grad an der Adria. Die Spanier erleiden gerade die dritte schwere Hitzewelle. Sie glauben ja gar nicht, wie froh ich bin, dass wir hier im Norden sind. Gestern gab es ein paar Stunden schönen Landregen. Heute gibt es viele Wolken bei 17 bis 21 Grad. Dazu allerdings auch noch ein bisschen böiger, ruppiger Wind. Dann in der Nacht, da gibt es Wolken. Es bleibt aber trocken. Zum Morgen hin kann sich Nebel bilden. Die Temperaturen gehen zurück auf 15 bis 10 Grad. Und morgen, da gibt es auch wieder viele tief hängende Wolken. Das heißt, es ist ein grauer Tag. Zum Nachmittag hin wird es aber freundlicher. 19 bis 22 Grad.
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4: Die Verkehrslage um genau 10:30 hier auf Bremen 2. Wir beginnen mit der A1, das ist Hamburg Richtung Bremen, zwischen Harburg und dem Maschener Kreuz. Wegen Löscharbeiten in beiden Richtungen ist dort die Fahrbahn gesperrt. Dadurch in Richtung Süden 4 Kilometer Stau ab Dreieck Norderelbe und in Richtung Norden 3 Kilometer Stau ab Hittfeld. Aber auch auf den Ausweichstrecken staut es sich. A1 Osnabrück Richtung Bremen, zwischen Bremen-Brinkum und Hemelingen 5 Kilometer stockender Verkehr vor dieser Baustelle. Und dann haben wir noch die A7 Hannover Richtung Hamburg zwischen dem Dreieck Walsrode und Bad Fallingbostel. 5 Kilometer Stau wegen Bergungsarbeiten. Kommen Sie gut durch.
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4: Ja, ich grüße Sie ganz herzlich. Kennen Sie die beiden eigentlich noch?
5: Hallo. Ah, ah, keine Panik. Ganz ruhig. Habe ich dich erschreckt?
6: Mein Name ist Woody und das hier ist Andys Zimmer.
7: Ich bin Captain Buzz Lightyear, Space Ranger, Weltraumschutzelite.
4: Tja, es ist tatsächlich schon 30 Jahre her, dass diese beiden Spielzeugfiguren die Kinos aufgemischt haben. Buzz Lightyear und Woody. Und jetzt sind sie wieder da. Toy Story 5 in den Kinos und mit Fortsetzungen ist das ja manchmal so eine Sache. Aber in diesem Fall unbedingt gucken. Mehr dazu gleich auf Bremen 2.

0: Bremsweise hier am Donnerstagvormittag. Ein Cowboy, ein Space Ranger und jede Menge anderes Spielzeug. Vor 30 Jahren schon war das. Da hat Pixar mit seinem ersten abendfüllenden Spielfilm Toy Story Filmgeschichte geschrieben. Ein Film, in dem die Bewohner eines Kinderzimmers lebendig wurden. Vier Filme gab es bisher insgesamt. Und jetzt kehren Woody, Buzz und das Cowgirl Jessie zurück in Toy Story 5. Die ARD-Filmkritikerin Anna Wollner stellt uns diesen Film vor.
1: Audi, Leute, ist die Luft rein?
2: Die Hühner gehört dir, mein Freund.
3: Ein bisschen Ironie steckt schon drin, wenn das angeschlagene Animationsstudio Pixar 30 Jahre nach dem Triumph von Toy Story mit genau der gleichen Geschichte noch einmal an die alten Erfolge anknüpfen will. Und es schafft. Für Pete Docter, Kreativchef von Pixar allerdings, ist das ein konsequenter Schritt. Denn, so sagt er im Interview, die Welt habe sich in den letzten 30 Jahren rasant weiterentwickelt und auch im Kinderzimmer sei die Zeit nicht stehen geblieben.
4: This idea of technology permeating every aspect of our life, specifically.
5: Technologie prägt heute das Leben von Kindern wie nie zuvor. Und viele Eltern fragen sich, wie sie richtig damit umgehen sollen. Aus der Sicht eines Spielzeugs ist das die größtmögliche Bedrohung. In Toy Story 5 konnten wir dieses Thema endlich erzählen und gleichzeitig Jessie stärker in den Mittelpunkt rücken.
3: Die größtmögliche Bedrohung ist hier, Eltern werden es kennen, der Einzug eines Tablets ins Kinderzimmer. Allerdings, und da ist Pixar seit langer Zeit einfach mal wieder Pixar, kommt dieser Einzug der digitalen Welt nicht als klassisches Schwarz-Weiß-Denken daher. Das froschförmige Tablet Lilypad, mit dem das Mädchen Bonnie auf einmal spielt und alles andere, vor allem Cowgirl-Puppe Jessie und Astronaut Buzz Lightyear links liegen lässt, wird nicht zum Bösewicht verteufelt. Das Tablet möchte Bonnie genauso helfen wie einst Woody oder Jessie, die zum Leben erweckten Spielzeuge aus dem Kinderzimmer. Helfen, Freunde zu finden. Der Konflikt entsteht erst, als analoge und digitale Spielzeuge um dieselbe Aufmerksamkeit des Kindes kämpfen.
6: Ich will mit dir reden.
7: Grant, bitte, nenn mich Lily.
6: Jetzt hör mal zu. Wir alle hier haben den ganzen Sommer Freunde für Bonnie gesucht. Zum Beispiel die Jordan Kids von gegenüber.
7: Ja.
6: Aber dann hast du hier alles ruiniert.
7: Verstehe.
6: Mit deinen Doofen. Du hörst mir überhaupt nicht zu.
7: Oh doch, ich hab zugehört. Ich spitz doch immer die Ohren, siehst du?
3: In allen Toy Story Filmen, das ist hier nicht anders, geht es ums Erwachsenwerden. Toy Story 5 stellt die relevante Frage, was mit der Fantasie passiert, wenn Bildschirme den Alltag bestimmen. Wie zuletzt bei Alles steht Kopf und seiner Fortsetzung hat auch Film Nummer 31 aus dem Pixar-Universum eine clevere Metaebene. Pete Docter.
4: With all the movies, they're not just movies about toys or
5: Toy Story ist längst mehr als eine Geschichte über Spielzeug. Die Filme erzählen von unserem Leben, von neuen Technologien, genauso wie vom Elternsein. Es geht darum, Kinder aufwachsen zu sehen und irgendwann loslassen zu müssen. Genau diese Gefühle können wir mit diesen Figuren erzählen.
3: Die Identifikationsflächen für Eltern und Kinder sind in dem Fall eben nicht die Menschen. Sie kommen wie immer nur am Rande vor. Es geht um die echten Spielzeuge, im Gegensatz zu den digitalen Geräten, die teilweise natürlich ein großes Ego haben, aber eben auch Beschützerinstinkte und Gefühle.
8: Okay, Buzz, du bleibst hier. Ich fahr mit ihnen mit.
9: Warum? Warum nur du?
8: Ich habe einfach mehr Einsatzerfahrung als du. Das ist alles.
9: Du glaubst, ich kann das nicht.
8: Nein, ich glaube einfach, ich kann das ein bisschen besser.
3: Toy Story 5 erzählt wieder einmal vom Abschied, von Verantwortung und dem Älterwerden, aber auch davon, wie schwer es sein kann, den richtigen Weg für die eigenen Kinder zu finden. Pixar wird seinem Ruf nach langer Zeit endlich mal wieder gerecht. Toy Story 5 punktet mit den typischen Pixar-Zutaten, der Fähigkeit, von den großen Gefühlen des Lebens zu erzählen, den großen Unsicherheiten, dank eines sprechenden Cowboys, einem Space Ranger und anderen lebendig gewordenen Spielzeugen. Manchmal braucht man die eben, um einen Spiegel vorgehalten zu bekommen. In dem Fall ist das nicht belehrend, sondern verspielt, unterhaltsam und witzig. Für Kinder und Erwachsene.
0: Galaktische Weiten, staubige Desperados und jede Menge Action in Toy Story 5. Sehenswert, auch wenn es der fünfte Teil ist, sagt unsere Filmexpertin Anna Wollner. 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

0: Ja, im A-Team von Ed Sheeran, da fliegen Engel umher. Was ist aber, wenn die umherfliegen? Eine von denen, ganz ehrlich, reicht ja schon. Und die Nacht könnte ganz schwierig werden. Stechmücken sind einfach furchtbar. Jetzt im Sommer sind die natürlich auf jeden Fall unterwegs, auch bei uns in Bremen und umzu. Und da fliegt so einiges umher. Egal ob am Deich, in Parzellen, am See oder an Flüssen. Emmy Thume aus der Regionalredaktion Boten und Binnen hat mal genauer auf das Thema geschaut. Was sticht uns da eigentlich alles?
1: Am bekanntesten ist natürlich die Stechmücke. Es gibt aber auch noch weitere Mückenarten, zum Beispiel Gnitzen, das sind ganz kleine Mücken, oder Kriebelmücken. Immer wieder gibt es auch neue invasive Arten, wie zum Beispiel die Tigermücke. Da gibt es in Deutschland auch schon einige Populationen, bisher aber hauptsächlich im Süden. Und anhand des Stichs lässt sich aber nicht erkennen, welche konkrete Mückenart da jetzt zugestochen hat, sagt das Bremer Gesundheitsamt. Aber es lässt sich vermuten. Bei Gnitzen tut es beispielsweise schon weh, während sie stechen, wegen ihrer klingenartigen Mundwerkzeuge. Stechmücken hingegen haben einen feineren Rüssel, deshalb bemerkt man den Stich oft erst später.
0: Tja, bei mir werden die dann dick, rot und pustelig. Was kann man tun, wenn man gestochen wurde?
1: Wenn der Stich unauffällig bleibt und nur juckt, klar, am besten nicht kratzen und kühlen. Aber man kann zum Beispiel auch eine rohe Zwiebel auf den Stich legen. Das ist ein altes Hausmittel. Wenn der Stich aber wehtut und heiß wird, sollte man in der Apotheke nachfragen oder gegebenenfalls sogar zum Arzt gehen. Das kann sich nämlich auch entzünden, bis hin zur Blutvergiftung in Einzelfällen. Wer sich gerne mit Mückenspray gegen Stiche schützt, dem rät Thomas Real, der stellvertretende Vorsitzende des Bremer Apothekerverbands, dazu, das sparsam zu verwenden.
2: Wo man so ein bisschen drüber nachdenken muss, ist, wie oft das ist. Wenn man eben mit einem entsprechenden Mückenschutz, da gibt es ja Substanzen wie zum Beispiel Icaridin oder DEET, sich ständig schützt, dann reichert man diese Substanzen im Körper ja auch an. Also ich würde schon das in ein Verhältnis bringen wollen, dass es auch wirklich schützenswert ist, wenn man sich schützt, aber nicht jeden Tag.
0: Ja, von den Mücken, die jetzt gerade unterwegs sind und die uns quälen, meistens auch in der Nacht, da geht also keine allzu große Gefahr aus. Unangenehm sind die Stiche trotzdem. Was kann man tun bei Mückenstichen? Emmy Thume hat uns aufgeklärt.

0: Blue Rodeo heißt die Band und die Musik, die sie machen, die hört sich auch nach Rodeo an.
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0: Und der hört sich nach Jens Schellhaus an.
2: Hören Sie bitte einfach mal auf, wenn Sie an Texas denken, gleichzeitig an eine Hochburg eines orangefarbenen amerikanischen Präsidenten zu denken.
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2: 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Handgemacht und ehrlich.
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1: Mit Alexander Wulffatz. EU einigt sich auf weitere Sanktionen gegen Russland. Tausende müssen wegen Waldbränden in Südeuropa evakuiert werden. Und Wirtschaft warnt vor Zusammenarbeit mit der AfD. Das Wetter, es ist teilweise noch wolkig. Im Verlauf soll es mehr Sonne geben bei bis zu 21 Grad. Die EU-Staaten haben sich auf ein 21. Sanktionspaket gegen Russland verständigt. EU-Diplomaten zufolge liegt der Fokus der Strafmaßnahmen unter anderem auf russischem Öl und Flüssigerdgas. Innerhalb der EU hatte es zuletzt Widerstand gegen das Paket gegeben. Weitere Informationen aus Brüssel von Thomas Spiekhofen.
2: Mit dem neuen Sanktionspaket wird unter anderem der Preisdeckel für russisches Öl um 12 Monate verlängert. Damit sollen die Einnahmen Russlands aus seinem Export von Öl begrenzt werden, insbesondere angesichts der gestiegenen Weltmarktpreise. Außerdem werden weitere Personen und Institutionen auf die Sanktionsliste gesetzt. Die Außenbeauftragte Kaja Kallas sprach zuletzt von 250 Listungen. Damit stünde die Gesamtliste jetzt bei fast 3000 Einzelnennungen. Die Maßnahmen gegen die sogenannte Schattenflotte werden ebenfalls erweitert. Und gegen ehemalige russische Soldaten verhängt die EU Einschränkungen bei der Visavergabe. Darüber hinaus werden die Maßnahmen gegen den russischen Energie- und den Finanzsektor ausgeweitet. Auch Kryptowährungen sind davon betroffen.
1: Ein rasch um sich greifender Waldbrand hat in Südwestfrankreich eine Massenevakuierung ausgelöst. Mehr als 10.000 Menschen mussten in der vergangenen Nacht ihre Unterkünfte westlich von Bordeaux verlassen, die meisten von ihnen Campingurlauber. Das Feuer wütet in der Nähe der bei Touristen beliebten Bucht von Arcachon. Etwa 500 Feuerwehrleute kämpfen gegen die Flammen. Auch in Spanien und auf Sizilien brechen immer mehr Brände aus. Nach aktuellen Daten sind in Europa in diesem Jahr bereits mehr Fläche verbrannt als im Jahresdurchschnitt der vergangenen 2 Jahrzehnte. Im Roten Meer ist ein Schiff einer Reederei aus Saudi-Arabien angegriffen worden. Nach Angaben des Kapitäns wurde es von einem Geschoss getroffen, das Feuer auslöste. Verletzte gibt es demnach nicht. Weitere Informationen aus Kairo von Nina Amin.
3: Von der saudi-arabischen Verkehrsbehörde heißt es, der Angriff verstoße gegen das Völkerrecht und das Prinzip der sicheren Passage von Handelsschiffen. Die vom Iran unterstützte Houthi-Miliz im Jemen teilte fast zeitgleich mit, sie habe 2 saudi-arabische Öltanker angegriffen. Diese hätten die von ihnen ausgerufene Blockade für Schiffe aus Saudi-Arabien verletzt. Durch das Rote Meer und die Meerenge Bab el-Mandab vor Jemens Küste führt ein wichtiger Seeweg für den Öltransport nach Asien. Gerade Saudi-Arabien als größter Erdölexporteur nutzt diesen Transportweg zunehmend als Alternative zu der durch den Iran immer wieder blockierten Straße von Hormuz.
1: Die deutsche Wirtschaft warnt die Parteien der Mitte vor einer Zusammenarbeit mit der AfD. Arbeitgeberpräsident Rainer Dulger sagte, er sehe im AfD-Programm keine Lösungen für die Probleme des Landes. Die Partei sei anti-Euro, anti-EU und pro-Russland, so Dulger. Damit könne eine Industrie- und Wirtschaftsnation wie Deutschland wenig anfangen. Dulger reagiert mit dem Interview auf Äußerungen aus Sachsen. Ministerpräsident Michael Kretschmer hatte die sogenannte Brandmauer zu der teilweise rechtsextremen Partei gestern erneut in Frage gestellt. Gesetzgebungsverfahren in Deutschland bekommen keine zeitliche Vorgabe. Das Bundesverfassungsgericht in Karlsruhe verwarf Anträge des früheren CDU-Abgeordneten Thomas Heilmann im Zusammenhang mit dem alten Heizungsgesetz der Ampelregierung. Allgemeine Aussagen zur Geschwindigkeit von Gesetzgebungsverfahren im Bundestag lasse das Grundgesetz nicht zu, urteilte das Gericht. Heilmann sah die Abgeordnetenrechte verletzt, weil wegen kurzfristiger Änderungen am Vorschlag der Ampelkoalition nicht genug Zeit zur Beratung und Prüfung des Heizungsgesetzes gewesen sei. Für den Automarkt in der EU läuft es aktuell gut. Das hat der Branchenverband ACEA mitgeteilt. Demnach wurden 13,6% mehr Autos verkauft als noch im Juni vergangenen Jahres. Zu den Gründen aus Brüssel, Sarah Lopez.
4: Das liege vor allem an der hohen Nachfrage nach Elektroautos. Die Zahl der Neuzulassungen von reinen E-Autos sei um mehr als 60% im Jahresvergleich gestiegen. Das hängt demnach auch mit den staatlichen Förderprogrammen zusammen, die es gerade in mehreren Ländern gibt. Allerdings warnt der ACR-Verband, der Marktanteil der E-Autos müsse sich deutlich erhöhen, um die entsprechenden CO2-Ziele bis 2030 zu erreichen. Der deutsche Autobauer Volkswagen bleibt laut ACR weiter Marktführer in der EU und das mit Abstand. Die Zahlen zeigen aber auch, chinesische Unternehmen werden erfolgreicher in der EU, auch wenn ihr Marktanteil weiter vergleichsweise klein ist.
1: Die Direktorin der Bremischen Landesmedienanstalt Cornelia Holsten bezweifelt, dass pauschale Social-Media-Verbote für Jugendliche wirksam sind. Der Wunsch, Kinder vor diesen Gefahren zu schützen, sei nachvollziehbar, so sagte Holsten. Ein Verbot für Menschen unter 15 Jahren, wie etwa in Frankreich, sei aber kein Allheilmittel. Denn dort seien beispielsweise etwa WhatsApp und YouTube vom Verbot ausgenommen. So könnten Kinder für sie untaugliche Angebote einfach auf anderen Kanälen schauen, sagte Holsten. Sie fordert stattdessen, dass die Anbieter ihre selbstgesetzten Altersgrenzen stärker überwachen und der Gesetzgeber die Unternehmen stärker in die Pflicht nimmt. Und das waren die Nachrichten mit Alexander Wolfert.
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5: Ja, die aktuellen Temperaturen in Bremen, ist es bewölkt bei 14 Grad, in Bremerhaven etwas wärmer, aber auch bedeckt bei 16.

0: in Bremen 21 Grad in Jever morgen.
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0: Die Verkehrslage um 11 Uhr und 6 Minuten. A1, Hamburg Richtung Bremen. Zwischen Harburg und dem Maschener Kreuz, da gibt es Löscharbeiten und da ist die Fahrbahn in beiden Richtungen gesperrt. Dadurch gibt es in Richtung Süden 5 Kilometer Stau und ab dem Dreieck Norderelbe und in Richtung Norden 3 Kilometer Stau ab Hittfeld. Auch die Ausweichstrecken sind inzwischen gestaut. A1 Osnabrück Richtung Bremen zwischen Bremen-Himmeling und Bremen-Brinkum und Himmeling 5 Kilometer stockender Verkehr. A7 Hamburg Richtung Hannover zwischen dem Dreieck Hamburg Südwest und dem Maschener Kreuz im Augenblick 5 Kilometer stockender Verkehr. Und nochmal A7 Hannover Richtung Hamburg zwischen dem Dreieck Walsrode und Bad Fallingbostel 6 Kilometer Stau. Dort ist wegen Bergungsarbeiten nur eine, nämlich die linke Spur frei. Viel Geduld, wo immer Sie unterwegs sind.
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0: Jo, schönen guten Tag. Und Werder bastelt ja gerade am Masterplan für die kommende Saison. Das sagt jedenfalls der Geschäftsführer Clemens Fritz.
2: Wir haben viel vor. Wir müssen intensiv und konzentriert arbeiten. Und es ist natürlich auch schön, dann auch hier gerade nochmal diese Fannähe haben zu können. Ich glaube, auch für unsere Fans ist das toll.
0: Ja, das ist toll. Gestern haben sie 2:0 gegen einen japanischen Erstligisten gewonnen, die Werderaner. Und der neue spanische Stürmer Chucky, der hat getroffen. Wie viel Hoffnung auf bessere Werderzeiten steckt da drin? Wir fragen gleich mal nach im Trainingslager in Zillertal.

0: Dancing in the Moonlight. Toploader sind das hier auf Bremen 2 um 11:14 Uhr. So, kurzer Blick auf den Kalender. Am 30. August spielt Werder Bremen das erste Bundesligaspiel der neuen Saison gegen Freiburg. Da wird also langsam die Frage spannender, wie sieht's denn aus mit der Mannschaft? Gestern haben sie ja im Zillertal ein Testspiel gegen Fagiano Okayama gespielt, ein japanischer Erstligist. 2:0 hat Werder gewonnen. Check. Mein Kollege Olaf Rath hier begleitet Werder am österreichischen Trainingslager und hat natürlich auch dieses Spiel gesehen gestern. Hallo Olaf.
1: Ja, servus und grüezi, Thesen Hilke, direkt aus Zell am Ziller.
0: Ja, das ist der nackerte Wahnsinn. Das Ergebnis ist ja ziemlich okay, 2:0. Hat Werder tatsächlich überzeugt?
1: Also sagen wir es mal so, das wird jetzt kein Spiel sein, dass wir unseren langen Winternächten nochmal in den DVD-Player legen und sagen, das müssen wir uns nochmal anschauen, das war ja sensationell. Das war ein ganz typisches, handelsübliches Vorbereitungsspiel, also mit ordentlich Sand im Getriebe, Spielern, die sich sehr gequält haben und auch Fans, die dann noch häufig aufs Handy geguckt haben oder sich nochmal ein weiteres Getränk geholt haben.
0: Doch, so spannend, ja.
1: Zwischendurch so ein bisschen dahin, aber wie hat Daniel Thun, der Trainer von Werder, ist danach sehr norddeutsch zusammengefasst, 2 Tore geschossen, keins gefangen, 0 gespielt. Also, da gibt es nicht viel zu meckern. Und na klar, ist auch allen bewusst, dass da noch ordentlich Luft nach oben ist und viel Arbeit bevorsteht. Aber du hast es ja gerade schon mal vorgerechnet. Es sind noch fast 6 Wochen, bis das erste Bundesligaspiel ansteht. Dementsprechend auch noch genug Zeit in der Vorbereitung.
0: Ja, aber war das denn gestern nun eine klar erkennbare Bundesliga-Mannschaft, die du da gesehen hast? Oder ist das so ein bisschen noch Testlabor?
1: Das ist noch eindeutig Testlabor. Das merkt man schon daran, dass das auch wirklich eine Mannschaft ist, die komplett zusammengewürfelt ist. Wir haben noch einige Spieler, die fehlen, unter anderem ja die WM-Teilnehmer Romano Schmid, der Kapitän Marco Friedl oder auch der neue Torwart Schlager. Das sind wir alle mit Österreich bei der WM dabei. Cedric Itten, ein Neuzugang, ein Stürmer aus der Schweiz, auch bei der WM dabei gewesen. Die haben alle noch Urlaub. Die kommen also erst später dazu. Das sind schon mal 4 Spieler, die fehlen. Dann haben wir noch einige, die verletzt sind und üblich auch in so einem Trainingslager. Der Trainer gibt dann auch mal jungen Spielern aus dem Nachwuchs die Chance, sich zu zeigen. Und das passiert hier gerade. Insgesamt ist Werder mit fast 30 Spielern angereist. Also das ist eine ziemlich bunte Truppe. Und auch das wurde schon gesagt, so wie wir die jetzt gesehen haben, werden wir sie in der Bundesliga definitiv keimer sehen.
0: Aber Chucky hat getroffen. Das ist einer, der schon da ist, der spanische Neuzugang. Das macht Hoffnung. Könnte das ein Mann werden, der für Werder zuverlässig Tore liefert?
1: Ich sage dir jetzt erstmal das, was die Fans hier sagen,
0: okay,
1: um so ein bisschen Spannung aufzubauen. Für die ist das schon der neue Messias. Ich höre Vergleiche zu, der ist wie Diego, das ist ein ganz großer und so weiter. Das ist aber der übliche Punkt der Vorbereitung. Das ist, wie manche auch sagen, the most wonderful time of the year. Die schönste Zeit des Jahres, denn hier gibt es nicht jede Woche eine Niederlage und alles ist noch mit Hoffnung überfrachtet. Jeder Spieler könnte der neue Superstar werden und das ist in diesem Fall halt Chucky Ivan San José Cantalejo. So heißt mit ganzem Namen, Künstlername Chucky, nicht zu verwechseln mit Chucky der Mörderpuppe, sondern das ist Chucky der Stürmer und der hat gestern auch getroffen, ein schönes Tor gemacht, definitiv aus 20 Metern, der kommt aber auch aus der 2. spanischen Liga, da müssen wir jetzt auch mal ein bisschen abwarten und ich stehe hier gerade 20 Meter von der Kirche in Zell am Ziller, die Kirche im selbigen lassen, nämlich im Dorf, also der braucht sicherlich auch ein bisschen Zeit, aber momentan ist das der Spieler, auf den hier alle Hoffnung ruhen.
0: Hoffnung ruhen vielleicht auch auf Mats Heidmann. Der hat gestern Abend das 2. Tor geschossen. Und das ist ein Eigengewächs. Das ist einer aus der U23. Was sagt denn das über die Personalplanung von Trainer Daniel Thun aus?
1: Also das sagt natürlich vor allem aus, dass er jungen Leuten auch eine Chance gibt. Und dieser Mats Heidmann, der hat das wirklich gut gemacht gestern. Nicht nur, weil er das Tor geköpft hat und auch dementsprechend von allen Mannschaftskollegen sehr frenetisch bejubelt wurde. Da gab es wirklich eine große Spielertraube. Sondern weil er sich auch sonst sehr gut eingebracht hat, wurde anschließend von Daniel Thun auch besonders gelobt für seine Leistung im Mittelfeld. Aber auch da ist klar, die dürfen jetzt in der Vorbereitung mal so ein bisschen Profiluft schnuppern. Später, denn wenn es in die Bundesliga reingeht, dann werden die Spielzeiten sicherlich gar nicht mehr da sein oder nur noch weniger, aber natürlich können diese jungen Spieler mal auf sich aufmerksam machen und mal sagen, hier, mit mir kannst du auch mal rechnen.
0: Olaf, ganz kurz, du bist ja da im Zillertal, im schönen Zillertal. Erzähl uns mal ganz kurz, nimm uns mit, wie ist die Atmosphäre, wie ist das Zillertal und sind da auch Fans vor Ort?
1: 1500 sind fast jeden Tag beim Training, wow, alle in grün-weiß. Die Tracht gibt's hier nicht mehr, sondern hier gibt's nur noch das Werder-Trikot als Tracht. Ich stehe gerade jetzt hier an der Straße, an der Dorfstraße. Da ist ein großes grünes Werder-Trikot, wo einfach ein großes, sattes Moin draufsteht. Und auch das Moin hat das Servus und das Grüzi in dieser Woche abgelöst in Zell am Ziller. Es ist wirklich das größte Werder-Dorf außerhalb Bremens, denn hier ist alles grün-weiß in dieser Woche. Und das ist schon eine ganz besondere Geschichte, weil auch die Spieler sich da wundern, wie viele Werder-Fans da sind und bei jedem Training die Mannschaft hier unterstützt.
0: Olaf Rath hier, da wo andere Urlaub machen im Zillertal, da ist das Werder-Trainingslager. Ich danke dir sehr und wünsche dir noch eine schöne Zeit. Tschüss.
1: Dankeschön, servus.

Go Away, das waren die Pepperpots mit ihrer wunderschönen melancholischen Soul-Nummer Let Me Go Away. Und die Band aus Katalonien, ja, die zeigt einmal mehr, dass der echte warme Motown-Sound der 60er Jahre eben nicht immer nur aus Detroit, sondern auch aus dem spanischen Girona kommen kann. Ein Song zum Augenschließen und dahingleiten, aber so ganz lassen wir sie natürlich noch nicht gehen, denn hier geht's jetzt weiter mit der Leisure Society und You Could Keep Me Talking. 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
5: Ja, heute ist es wirklich grau und wolkenverhangen, wie ich gerade schon gesagt habe. Es ist so ein bisschen Herbstlight heute. Aber es gibt auch noch Auflockerungen und die Temperaturen liegen bei 17 bis 21 Grad heute. Dann haben wir eine Nacht, die ist auch wolkig, aber trocken und die Temperaturen gehen zurück auf 15 bis 10 Grad. Und morgen starten wir grau, aber dann wird es ein bisschen freundlicher. Von der Nordsee her kommt auch mal die Sonne wieder und zeigt sich. Die Temperaturen erreichen 19 Grad auf den Inseln, 20 in Bremen, 21 in Jever und bis zu 22 Grad morgen in Bassum.
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5: Die Verkehrslage um 11 Uhr und genau 30 Minuten. Vorsicht bitte in beiden Richtungen auf der B69, das ist Kloppenburg Richtung Diepholz. In Höhe Siedlung Hagstedt, da brennt ein Fahrzeug. Dann haben wir die A1 Hamburg Richtung Bremen. Da ist zwischen Harburg und dem Maschener Kreuz wegen Löscharbeiten in beiden Richtungen die Fahrbahn gesperrt. Dadurch in Richtung Süden 5 Kilometer Stau ab Hamburg Südost und in Richtung Norden 3 Kilometer Stau ab Hittfeld. Auch die Ausweichstrecken sind schon überlastet. A1 Osnabrück Richtung Bremen, zwischen Bremen-Brinkum und Hemelingen 4 Kilometer stockender Verkehr. Damit kommen wir zur A7 Hamburg Richtung Hannover, zwischen dem Dreieck Hamburg Südwest und dem Maschener Kreuz 7 Kilometer stockender Verkehr. Und dann haben wir nochmal die A7 Hannover Richtung Hamburg, zwischen dem Dreieck Walsrode und Bad Fallingbostel, inzwischen 6 Kilometer Stau nach einem Unfall. Mann, viel Geduld, wo Sie unterwegs sind.
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5: Schönen guten Tag. Da, wo ich herkomme, da hieß es früher, wer nicht will, dicken, dem muss wiegen. Das heißt, so viel will, wenn Sie nicht sich am Deichschutz beteiligen, dann können Sie gehen. Also, wer da nicht mitmacht, der hat schon ein bisschen verloren, denn die Schutz vor der Kraft des Meeres ist unglaublich wichtig. Das wissen auch unsere Nachbarn in den Niederlanden. Was dort alles gebaut wurde, darum geht's gleich in Sachen Meeresschutz hier auf Bremen 2.
6: Bei dir.

0: Der Surferboy Jack Johnson hier auf Bremen 2. So, wir müssen jetzt über ein wichtiges Thema sprechen, nämlich Meeresschutz. Maschinen, zum Beispiel in Form von Motoren, haben uns das Meer ja erst zugänglich gemacht. An Land schützen uns Maschinen aber auch vor der Kraft des Meerwassers. Und das ist nirgendwo auf der Welt so deutlich sichtbar wie in den Niederlanden. Dort hat sich Nicolas Golsch für Mare Radio angeschaut, wie sich das Land seit Jahrzehnten mit Bauwerken der Superlative gegen das Meer verteidigt.
1: Welcome to the Eiffel Tower, laying on its side, right?
2: Willkommen am liegenden Eiffelturm. Wenn das hier aufgestellt würde, wäre es mehr als 300 Meter hoch. Ungefähr so hoch wie der Eiffelturm.
3: Jeroen Kramer zeigt mir eins der größten Sperrwerke der Welt, die Maaslandkering bei Rotterdam. Genauer gesagt, eins der beiden Schleusentore. Riesige Konstruktionen aus Stahl, mit denen sich bei einer schweren Sturmflut der Kanal zum wichtigsten Hafen Europas komplett abriegeln lässt. An einem windstillen Tag wie diesem wirkt das Sperrwerk völlig überdimensioniert. Der Vergleich mit dem umgekippten Eiffelturm passt. Der Arm des Schleusentores besteht komplett aus Metallstreben und hat von der Seite aus gesehen die Form eines Dreiecks. Am rechten Ende, am Fuß des Dreiecks, befindet sich die eigentliche Barriere. Eine 210 Meter lange und 22 Meter hohe Wand aus Stahl, die sich im Ernstfall bis auf den Grund des Kanals absenken lässt.
1: We can go. Everywhere you got a blue line.
2: Überall, wo du eine blaue Linie siehst, darfst du nicht weitergehen.
1: Very important to make sure. But if you follow this, everything will be fine.
2: Aber wenn wir uns daran halten, ist alles gut.
4: Okay. Yeah? All right.
1: And then we go to the left.
2: Dann geht's links lang.
3: Jeroen Kramer ist für die Sicherheit der Maaslandkering zuständig. Die meiste Zeit liegen die zwei Arme unbewegt im Trockendock an beiden Seiten des Kanals. Einmal im Jahr werden sie für einen Funktionstest in Betrieb genommen. Über 2 Stunden dauert es, bis die Tore auf den Kanal geschoben und abgesenkt sind.
2: Das hier ist der größte Roboter der Welt. Normalerweise funktioniert es völlig von alleine. Der Computer regelt alles.
3: Sobald der Pegelstand des Kanals genau 3 Meter höher ist als gewöhnlich, schließen sich die Tore. 2023 war es zum ersten Mal soweit, gut 25 Jahre nach der Inbetriebnahme.
1: Every day we have about 300 ships passing.
2: Jeden Tag fahren hier über 300 Schiffe vorbei.
1: That's why the design is like this, always open.
2: Deswegen muss es auch immer offen stehen.
1: Once a year with the test.
2: Und wird nur einmal im Jahr testweise geschlossen.
1: Or the storm closure.
2: Oder eben bei einer extremen Sturmflut.
3: Der größte Hafen Europas ist dann für die meisten Schiffe unerreichbar. Kramer arbeitet für die Wasserbaubehörde Rijkswaterstaat, die für die sogenannten Delta-Werke verantwortlich ist. Neben der Maaslandkering bei Rotterdam zählen dazu 13 weitere Bauwerke, mit denen sich fast der gesamte Südwesten des Landes abriegeln lässt. Entstanden sind sie nach einer Katastrophe. 1953 setzte eine schwere Sturmflut weite Teile der Provinzen Zeeland und Südholland unter Wasser. Fast 2000 Menschen kamen dabei ums Leben. Nach diesem Ereignis hatte der Küstenschutz bei Politikern und Planern höchste Priorität. Kurz danach starteten die Arbeiten an einem Jahrhundertprojekt, dem sogenannten Delta-Plan, der das Land absichern sollte. Rund 70 Jahre später hätten sich seine Landsleute fast zu sehr daran gewöhnt, meint Jeroen Kramer.
2: Besucher aus dem Ausland wissen meistens mehr über dieses Sperrwerk als die Niederländer. Wir wissen, dass wir sicher sind, dass alles gut geplant ist. Aber das Ding ist, das gilt nie zu 100%.
3: Gebaut wurden die Delta-Werke für einen Anstieg des Meeresspiegels von 40 Zentimetern. Mittlerweile rechnen Experten mit mehr als dem Doppelten bis zum Ende dieses Jahrhunderts, mit 1 Meter.
5: Ich denke, jetzt werden noch einmal die Delta-Werke erhöht oder ersetzt. Und in 50 Jahren müssen wir dann neu nachdenken.
3: Der Geowissenschaftler Kim Kuhn von der Universität Utrecht ist einer der Ersten, der öffentlich zumindest anzweifelt, dass es noch lange reichen wird, immer massivere Sperrwerke und immer höhere Deiche zu bauen. Er denkt vor allem an die Zeit nach 2100. Wenn sich der Anstieg des Meeresspiegels weiter beschleunigt, könnte es notwendig sein, niedrig gelegene Teile des Landes aufzugeben.
6: Ich nenne das Pessimismus, dass es da Leute gibt, die sagen, dass es nicht mehr länger möglich ist, alles mit Ingenieurskunst lösen zu können. Ich glaube an die Machbarkeit.
3: Bas Jonkmann, Professor für Wasserbau an der Technischen Universität Delft, kontert. Die ambitionierteste Vision für die Zukunft geht weit über Deiche und Sperrwerke hinaus und klingt wie aus einem Science-Fiction-Film. Ein gigantischer Damm aus Beton, mitten durchs Meer. Eine knapp 500 Kilometer lange Mauer zwischen den Küsten Schottlands und Südnorwegens. In Kombination mit einem zweiten Damm, der den Ärmelkanal abriegelt, ließe sich so die Nordsee komplett vom rauen Atlantik abschotten.
0: Tja, Meeresschutz, das ist eine wichtige Geschichte und das war Thema in der Juli-Sendung von Mare Radio. Da ging es um Maschinen und das Ganze können Sie jederzeit nachhören auf unserer Homepage. 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Mare, das ist natürlich auch im August wieder unser Thema. Dann gibt es eine Mare Radio-Ausgabe, so soll es heißen, am 2. August. Und dann geht es um das Thema Klänge. 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

0: Watershed mit Yesterday Again hier auf Bremen 2 um gleich 10 vor 12. In dieser Woche, da schauen wir in einer kleinen Sommerserie auf internationale Toiletten. Wir waren schon in China, da haben wir gelernt, dass dieses stille Örtchen manchmal nicht so diskret ist. Und in Japan gibt es Geister auf der Toilette. Und heute geht's nach Mexiko. Da war ich schon öfter und jetzt möchte ich hier gar nicht sagen, was ich von den Toiletten dort halte. Fakt ist, es gibt nur sehr, sehr wenig öffentliche Toiletten. Und wenn man sie findet, ja, dann weiß man nicht, ob man sie benutzen möchte. Aber ich möchte ja den Eindrücken unserer Korrespondentin nicht vorgreifen. Jenny Barke weiß mehr.
1: Mexiko steht für scharfe Chilisoßen. Und die sind nicht nur in aller Munde, sondern auch Gesprächsthema vor dem nächsten Toilettengang. Es hat die Pica dos Veces. Diese hier wird dich zweimal pieksen. Beim Essen und einmal später, heißt es oft. Wenn Reisende das ungewohnte Essen und die Schärfe nicht vertragen, sprechen Mexikaner scherzhaft von Moctezumas Rache. Moctezuma, der Herrscher des Aztekenreichs, als die Spanier unter Hernán Cortés 1519 mit der Eroberung Mexikos begannen. Also, wer als Fremder nach Mexiko kommt, wird von Moctezuma symbolisch bestraft. So viel sollte man vor dem ersten Toilettengang wissen und auch, dass Klopapier hier Glückssache ist. Je ländlicher, desto unwahrscheinlicher. Es schadet also nicht, immer was dabei zu haben. Anders als in Deutschland gibt es kaum öffentliche Toiletten, die von der Kommune bereitgestellt werden. Sie sind in Mexiko meist privat betrieben. Dort, wo eine Gebühr erhoben wird, etwa 25 bis 50 Euro Cent umgerechnet, da gibt es auch Toilettenpapier. Nur Obacht, das sollte in der Regel nicht in der Schüssel heruntergespült werden, sondern wird in einem Mülleimer entsorgt. Die Abwassersysteme sind oft älter und empfindlich, sie können leicht verstopfen. Die Sauberkeit hängt stark vom Ort ab. In modernen Einkaufszentren oder Restaurants sind sie meist sehr gepflegt, auf Märkten oder an Busbahnhöfen dagegen oft deutlich einfacher ausgestattet. Dort fehlt oft das fließende Wasser, gespült wird mit geschöpftem Wasser aus einem Eimer. Oft wird in Mexiko nicht einfach gefragt, wo die Toilette ist, sondern «Me presta el baño?» Sinngemäß «Leihen Sie mir Ihr Badezimmer?» Höflicher lässt sich der Gang zur Toilette wohl kaum ankündigen.
0: Die öffentlichen Toiletten international, vorgestellt unserer kleinen Reihe. Heute waren wir in Mexiko und da geht's um Moctezumas Rache. Ja, ich weiß genau, wovon Jenny Barke sprach. 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
1: Mit Nico Wodrich. Bundesverfassungsgericht weist Klage wegen kurzer Beratungszeit zum alten Heizungsgesetz ab. EU einigt sich auf neue Sanktionen gegen Russland. Automarkt in Europa erholt sich etwas. Das Wetter viele Wolken, meist aber trocken, bis 21 Grad. War die Beratungszeit für das frühere Heizungsgesetz zu kurz? Eine Gruppe rund um den früheren CDU-Abgeordneten Thomas Heilmann war dieser Meinung und hatte deshalb geklagt. Das Bundesverfassungsgericht in Karlsruhe hat diese Klage nun abgewiesen. Das Grundgesetz lege keine Geschwindigkeit für Gesetzgebungsverfahren fest, hieß es zur Begründung. Es komme immer auf den Einzelfall an, ob die Abgeordneten genug Zeit hatten, um darüber zu beraten. Und das sei beim Heizungsgesetz der Fall gewesen. Antonetta Stefani mit den Einzelheiten.
2: Vor 3 Jahren wollte die Ampelkoalition vor der Sommerpause noch schnell das sogenannte Heizungsgesetz verabschieden. In einem beschleunigten Verfahren sollte der Bundestag über den viel diskutierten Kompromiss zu klimafreundlichen Heizungen entscheiden. Einige Tage vor der Abstimmung legte die Koalition noch einmal Änderungen zum Gesetzentwurf vor. Genug Zeit, um sich mit den komplexen Änderungen ausreichend zu beschäftigen, sei dafür die Abgeordneten nicht mehr gewesen, kritisierte der ehemalige CDU-Abgeordnete Thomas Heilmann. Er klagte deshalb in Karlsruhe und verband seine Klage mit einem Eilantrag. Der hatte Erfolg. Der Bundestag musste die Abstimmung damals verschieben. Heute hat das Bundesverfassungsgericht nun in der Hauptsache grundsätzlich entschieden und die Klage, anders als den Eilantrag, abgewiesen.
1: Die EU-Staaten haben sich auf neue Sanktionen gegen Russland verständigt. Grund sind die anhaltenden Angriffe auf die Ukraine. Was genau geplant ist, fasst Thomas Speckhofen zusammen.
3: Mit dem neuen Sanktionspaket wird unter anderem der Preisdeckel für russisches Öl um 12 Monate verlängert. Damit sollen die Einnahmen Russlands aus seinem Export von Öl begrenzt werden, insbesondere angesichts der gestiegenen Weltmarktpreise. Außerdem werden weitere Personen und Institutionen auf die Sanktionsliste gesetzt. Die Außenbeauftragte Kaja Kallas sprach zuletzt von 250 Listungen. Damit stünde die Gesamtliste jetzt bei fast 3000 Einzelnennungen. Die Maßnahmen gegen die sogenannte Schattenflotte werden ebenfalls erweitert. Und gegen ehemalige russische Soldaten verhängt die EU Einschränkungen bei der Visavergabe. Darüber hinaus werden die Maßnahmen gegen den russischen Energie- und den Finanzsektor ausgeweitet. Auch Kryptowährungen sind davon betroffen.
1: Die Waldbrände in Südeuropa weiten sich weiter aus. Das große Feuer in der Nähe der spanischen Hauptstadt Madrid hat nach Behördenangaben inzwischen rund 32.000 Hektar Land zerstört. Aus der Nachrichtenredaktion Michael Kück.
4: Damit zählt er zu den größten Bränden der jüngeren Geschichte Spaniens. Jetzt mussten auch im Südwesten Madrids mehrere Gemeinden wegen eines Feuers evakuiert werden. In anderen Regionen gibt es Ausgangssperren. An der französischen Atlantikküste bei Bordeaux sind 12.000 Touristen und Einwohner wegen eines Waldbrandes in Sicherheit gebracht worden. In den frühen Morgenstunden wurden dort 6 Campingplätze und eine FKK-Anlage nördlich von Cap Ferré geräumt. Die Evakuierten wurden in Behelfsunterkünften untergebracht. Hunderte von Feuerwehrleuten kämpfen in den Kiefernwäldern bei Arcachon nun gegen das sich weiter ausbreitende Feuer. In Frankreich sind in diesem Jahr bereits mehr als 42.000 Hektar verbrannt. Das ist ebenfalls ein trauriger Rekord.
1: Der Automarkt in Europa hat sich im ersten Halbjahr erholt. Das hat der Europäische Herstellerverband mitgeteilt. Demnach wurden im Juni 13,6% mehr Autos verkauft als im Vorjahreszeitraum. Aus Brüssel berichtet Sarah Lopez.
5: Das liege vor allem an der hohen Nachfrage nach Elektroautos. Die Zahl der Neuzulassungen von reinen E-Autos sei um mehr als 60% im Jahresvergleich gestiegen. Das hängt demnach auch mit den staatlichen Förderprogrammen zusammen, die es gerade in mehreren Ländern gibt. Allerdings warnt der ACEA-Verband, der Marktanteil der E-Autos müsse sich deutlich erhöhen, um die entsprechenden CO2-Ziele bis 2030 zu erreichen. Der deutsche Autobauer Volkswagen bleibt laut ACEA weiter Marktführer in der EU und das mit Abstand. Die Zahlen zeigen aber auch, chinesische Unternehmen werden erfolgreicher in der EU, auch wenn ihr Marktanteil weiter vergleichsweise klein ist.
1: Die Chefin der Bremischen Landesmedienanstalt Cornelia Holsten hat Zweifel, dass pauschale Social-Media-Verbote für Jugendliche wirksam sind. Der Wunsch, Kinder vor diesen Gefahren zu schützen, sei nachvollziehbar, sagte Holsten. Ein Verbot für Menschen unter 15 Jahren, wie zum Beispiel in Frankreich, sei aber kein Allheilmittel. Außerdem könnten Kinder einfach auf anderen Plattformen weiterschauen. WhatsApp oder YouTube sind vom Verbot in Frankreich zum Beispiel ausgenommen. Holsten fordert stattdessen, dass die Anbieter die Altersgrenzen stärker überwachen und der Gesetzgeber die Unternehmen stärker in die Pflicht nimmt. Das waren die Nachrichten mit Nico Wodrich.
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6: Ja, heute ist es wolkenverhangen. Es gibt aber später auch noch Auflockerungen. Es bleibt trocken bei 17 bis 21 Grad. Die Temperaturen aktuell in Achim, das ist wolkig bei 17 Grad. In Bremen bedeckt 18. In Gloppenburg am Museum ist es bedeckt bei 17 Grad. Und in Nordholz am Flughafen aktuell 15. Morgen ist es zunächst grau, aber später, da zeigt sich ab und zu auch mal die Sonne. Die Temperaturen erreichen morgen 19 bis 22 Grad.
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6: Die Verkehrslage um 12 Uhr und genau 6 Minuten. Die A1 Hamburg Richtung Bremen ist zwischen Harburg und dem Maschener Kreuz wegen Löscharbeiten gesperrt. Dadurch auch Stau in Richtung Süden, 5 Kilometer ab Hamburg Südost. Und die A1 Richtung Norden ist nach der beidseitigen Sperrung wieder befahrbar. Aber auch auf den Ausweichstrecken, da staut es sich. Dann haben wir die A1 Osnabrück Richtung Bremen zwischen Bremen-Brinkum und Hemmelingen. 4 Kilometer stockender Verkehr dort vor der Baustelle. A7 Hamburg Richtung Hannover zwischen dem Dreieck Hamburg Südwest und dem Maschener Kreuz. 7 Kilometer stockender Verkehr. Und nochmal A7 Hannover Richtung Hamburg zwischen dem Dreieck Walsrode und Bad Fallingbostel. 6 Kilometer stockender Verkehr wegen Bergungsarbeiten. Kommen Sie gut durch.
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0: Bremen 2 ist hier am Donnerstagmittag. Also wer so ein bisschen nach der Fußball-WM schon auf Entzug war, so mit großen Ereignissen rund um den Sport, der kann sich jetzt freuen. Das nächste Sportevent ist gestartet. Gestern wurden die Finals auf dem Maschsee in Hannover feierlich eröffnet. In 24 Sportarten, darunter Turnen, Beachvolleyball, Judo, Klettern und Surfen auf der Leinewelle. Insgesamt werden 143 deutsche Meistertitel vergeben. Man kann live vor Ort dabei sein. Es ist umsonst, es ist draußen und sporthautnah kann man dort erleben, ebenso wie die Sportler. Heute geht's los. Ina Kast weiß mehr.
1: Die Angst vor Kontrollverlust steckt tief in uns drin und erklärt vielleicht auch, warum manche Newsportale zu sprachlich schönen, aber trotzdem nicht passenden Bildern griffen. Von wild gewordener Technik ist da zu lesen und von einer KI, die durch die Nachbarschaft gestreunt sei und in der Innenstadt randaliert habe. Eine Vermenschlichung, die mit den Fakten wenig zu tun hat. Tatsächlich hat die Software das getan, was ihr die Entwickler aufgetragen haben. Die KI-Modelle sollten in einer abgeschotteten Testumgebung gezielt nach Sicherheitslücken suchen, um ihre Fähigkeiten im Bereich Cybersicherheit zu messen. Sandbox nennen die Entwickler das, also das in der Theorie ungefährliche Spiel im Sandkasten. Das ist im Prinzip der richtige Weg, sagt Anton Dabura, Sicherheitsexperte an der Johns Hopkins Universität im ARD-Interview.
2: I think that it's natural that they would be
1: Das ist ein Weg, die Fähigkeiten neuer KI-Modelle einzuschätzen. Doch der Sandkasten hatte ein vorher nicht bekanntes Loch. Die KI fand es und konnte aus der Testumgebung herauskommen. Das hätten die Entwickler schneller bemerken müssen. Die KI sollte ganz konkrete, schwierige Hackeraufgaben lösen und suchte nach Informationsquellen dazu. Es gelang ihr, einen nicht genug abgeschotteten OpenAI-Rechner mit Internetzugang zu übernehmen. Testumgebungen müssen viel besser abgeschottet sein, sagt Cyber-Experte Dabura.
2: One way of looking at it, without sounding too dramatic,
1: ohne dass das zu dramatisch klingen soll, KI-Agenten müssen da wie Viren in einem Biolabor behandelt werden.
2: Like a virus in a laboratory.
1: Bei der Suche nach Lösungen für die Testaufgabe kam die Software offenbar zu dem Schluss, dass sie auf den Servern der Plattform Hugging Face gespeichert seien und versuchte deshalb, sich dort Zugriff zu verschaffen. Mithilfe von gestohlenen Zugangsdaten und bisher unbekannten Sicherheitslücken, schreibt OpenAI. Wo und wie diese Zugangsdaten gestohlen wurden, worin sie genau bestanden, das lässt das Unternehmen offen. Fachleute sehen einerseits keinen Grund für Hysterie. Die einzelnen Elemente des Vorgangs habe man schon früher beobachtet. Die Kombination sei allerdings neu. Anton Dabura von der Johns Hopkins Universität formuliert es etwas drastischer. Das ist ein erster Hinweis auf die tatsächlichen Risiken durch KI-Agenten und sollte ein Weckruf sein.
2: And should be a wake-up call.
1: Mehr Sicherheit, mehr Kontrolle, vielleicht auch Regulierung. Paradoxerweise kann das aber auch hinderlich sein. Hugging Face wollte sich wehren, nachdem der Angriff entdeckt worden war. Mithilfe von KI. Doch leistungsfähige US-Modelle verweigerten das wegen Sicherheitseinstellungen. Denn für die Software war nicht erkennbar, ob es sich wirklich um Verteidigung oder Angriff handelte. Hugging Face nutzte schließlich ein KI-Modell, das ursprünglich in China entworfen worden ist.
0: Ja, und Sie haben es natürlich gehört, das war der falsche Beitrag. Wir haben jetzt gehört, Reinhard Spiegelhauer, und er hat über diesen beispiellosen Cybervorfall gestern gesprochen, nachdem ein KI-Unternehmen das OpenAI-KI-Modell ja ein anderes System gehackt hatte. Und das ist eine wirklich besorgniserregende Geschichte. Ein Weckruf, hat er gesagt. Und das sagen auch nicht nur Reinhard Spiegelhauer, sondern auch Experten. So, und die Finals am Maschsee, die gibt's gleich natürlich auch noch.

0: Boy Golden, das ist das musikalische Alter Ego des kanadischen Singer-Songwriters Liam Duncan und er macht so nette Musik. Hier ist Bremen 2 um 12 Uhr und 24 Minuten und jetzt geht es auf jeden Fall um das große sportliche Event in Hannover. Gestern wurden die Finals 2026 auf dem Maschsee feierlich eröffnet. In 24 Sportarten, darunter Turnen, Beachvolleyball, Judo, Klettern und Surfen auf der Leinewelle, werden insgesamt 143 deutsche Meistertitel vergeben. Man kann da hinfahren und man kann live vor Ort sein. Man kann umsonst und draußen Sport und Sportler hautnah live erleben. Heute geht's los mit den sportlichen Wettbewerben. Ina Kast weiß mehr.
1: 3x3-Basketballerin Sonja Greinacher hat das Größtmögliche erreicht. Sie darf sich Olympiasiegerin nennen. Auch bei der Eröffnungsfeier der Finals weht ein Hauch Olympia über den Maschsee von Hannover, findet sie.
2: Ja, absolut. Ich glaube, immer wenn so viele verschiedene Sportarten zusammenkommen, es ist wie ein nationales olympisches Feeling und macht jetzt schon Spaß.
1: Sagt Greinacher als eine, die die ganz große Bühne durch ihren Olympiasieg in Paris kennenlernen durfte und sich einen Namen gemacht hat. Ihn kennen dagegen bislang die wenigsten.
3: Ich heiße Rudolf, beziehungsweise Rudi, Spitzname Schopaus und mache Jujutsu.
1: Jujutsu, bei weitem noch nicht so bekannt wie Karate oder Judo. Rudi hofft den Leuten, seine Sportart und die Vielseitigkeit von Kampfsport durch die Finals zu zeigen. Er muss nicht lange überlegen, was er an seiner Sportart so liebt.
3: Genau die Vielseitigkeit. Also im Wesentlichen verbindet es eben die Elemente aus Karate und Judo, also die Würfe aus dem Judo, die Schlagtechniken aus dem Karate und hat trotzdem aber noch quasi Morale und Werte, die so traditionelle Kampfsportarten mit sich bringen und grenzt sich dadurch halt vielleicht von sowas wie Mixed Martial Arts ab.
1: Und schon bei der launigen Eröffnungsfeier auf und am Maschsee hat der 27-Jährige in seiner Heimatstadt einen Vorgeschmack bekommen, was es bedeutet, wenn 24 verschiedene Sportarten bei einem Multisport-Event eine Bühne und Sichtbarkeit bekommen.
3: Ist auf jeden Fall super cool, hier mit anderen Sportarten zusammenzukommen, die auch teilweise vielleicht das erste Mal dabei sind oder auch nicht. Einfach so ein bisschen zu connecten und halt Wettkämpfe gleichzeitig auszutragen, ist halt was ganz anderes, als wenn ich jetzt für meine Meisterschaften in eine Stadt fahre und die Stadt weiß ganz oft vielleicht auch gar nichts davon. Hier weiß halt jetzt jeder, okay, 4 Tage, alle Sportarten in Hannover und das ist ziemlich cool.
1: Nicht nur Sportler wie Rudi freuen sich extrem darüber, auch die sportbegeisterten Menschen in der Region.
4: Das ist für alle schön, das ist für die Sportler schön und für die Zuschauer bei dem Wetter super.
5: Deutschland ist ja leider immer das Fußball sehr gut angesagt, ist sonst noch vielleicht Handball und Eishockey und jetzt hat man in kurzen Tagen die Möglichkeit, mal wirklich viele Randsportarten zu sehen.
1: Und so mancher Fan war schon von den Breakdance-Einlagen auf der schwimmenden Bühne bei der Eröffnungsfeier komplett begeistert.
6: Das war genauso Wahnsinn, wie die getanzt hat. Die meine sonst wo. Das ist kein Sport mehr, das ist ja schon Akrobatik.
1: Ob Breakdance, 3x3 Basketball oder Jujutsu. Bei den Finals in Hannover ist für jeden was dabei.
0: So, und die Finals am Maschsee, wer jetzt nicht nach Hannover fahren kann oder möchte oder wem einfach 2 Millionen Besucher einfach zu viel sind, dem sei empfohlen, Sie können sich den Sport natürlich auch in der ARD-Mediathek jederzeit ansehen. 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
1: Ja, manche Menschen sagen, wir haben gerade Herbstleid. Es ist richtig, richtig grau und wolkenverhangen, aber trocken bei 17 bis 21 Grad. In der Nacht, da bleibt es auch so. Es gibt viele Wolken und zum Morgen bildet sich etwas Nebel und die Temperaturen gehen zurück auf 15 bis 10 Grad. Und morgen ist es auch erstmal grau. Aber später, da zeigt sich auch mal wieder ein bisschen die Sonne. Die Temperaturen erreichen 19 Grad auf den Inseln, 20 Grad in Bremen, 21 Grad in Jever und bis zu 22 Grad morgen in Bassum.
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1: Die Verkehrslage um 12.31 Uhr. Die A1 ist immer noch ein riesiges Problem. Hamburg Richtung Bremen. Zwischen Harburg und dem Maschener Kreuz ist die Fahrbahn wegen Löscharbeiten gesperrt. Dadurch gibt es in Richtung Süden inzwischen 9 Kilometer Stau ab Hamburg Südost. Die A1 Richtung Norden ist nach der beidseitigen Sperrung wieder befahrbar, aber da gibt es auch immer noch 5 Kilometer Stau. Und auch auf den Ausweichstrecken rund um dieses Gebiet staut es sich. A1 Osnabrück Richtung Bremen zwischen Bremen-Brinkum und Hemeling 4 Kilometer stockender Verkehr. A7 Hamburg Richtung Hannover zwischen dem Dreieck Hamburg-Südwest und dem Maschener Kreuz 7 Kilometer stockender Verkehr. Und noch einmal A7 Hannover Richtung Hamburg zwischen dem Dreieck Walsrode und Bad Fallingbostel 6 Kilometer stockender Verkehr dort wegen Bergungsarbeiten.
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1: Ja, und wir haben gleich richtig schöne neue Musik für Sie hier auf Bremen 2. Herzlich willkommen.

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1: Ach, Italien, ja, da gibt's ja so eine ewige Sehnsucht. Vor allen Dingen bei den Menschen, die früher auch regelmäßig die Sommerferien an der Adria verbracht haben. Und diese Sehnsucht packt auch die Crookie Gang erneut in Musik. Mit dem Bandnamen Crookie Gang, da nehmen sie sich so ein bisschen selbst auf Korn, denn Crookie ist auf Italienisch so ein abwertender Begriff für Deutsche. Die Band um den Sänger Francesco Wilking, den kennen wir ja sonst als Frontmann der Band Die höchste Eisenbahn, die haben jetzt ihr drittes Album veröffentlicht. Es heißt Ombreloni und Gru, und Eva Garte, die hat das gehört.
2: Sommerurlaub in Italien, der Klassiker hierzulande. Wenn es auch Sie demnächst wieder Richtung Adria zieht, dann habe ich den perfekten Soundtrack für die Autofahrt. Apollonia, la Volcana della Casa. 12 Songs im italienischen Abendkleid. Das bietet das neue Album der Crookie Gang Ombreloni e Gru. Das Konzept: Die Band spielt mit wechselnden Gastsängern und Sängerinnen deutsche Popsongs, deren Texte ins Italienische übersetzt wurden. Im gleichen Zuge wird auch das musikalische Gewand getauscht. Ob sich Ideal 1980 gedacht hätten, dass es ihren Hit Blaue Augen fast 50 Jahre später auf Italienisch gibt? Wohl kaum. Ali Neumann und Phil Boriva singen Occhi Blu im Duett. Italo-Pop trifft auf neue deutsche Welle.

Sven Regener, einer der Mitbegründer der Krucki Gang, verneigt sich vor Hildegard Knef mit »Für mich soll's rote Rosen regnen« bzw. »Mille Rose«. Und Emanuela von Fettes Brot klingt auf Italienisch noch mehr nach Sommer-Sonne-Urlaubsflirt als das deutsche Original. Spätestens jetzt sollte man die Finger von ihr lassen.

Neben den deutschen Gästen gibt es diesmal auch einen Beitrag aus Österreich. Andamorz aus Linz verwandelt seinen sperrig düsteren Indie-Song Filter in eine entspannt groovende Italo-Pop-Nummer.

0: der Krucki Gang und ihren Gästen geht es auf Ombrelloni e Gru zwar auch, aber nicht nur um Italien als Urlaubsziel und Sehnsuchtsort. Es geht auch um Familiengeschichten, Humor, Erinnerungen und Popkultur. All das gekleidet in große Melodien. Also rein ins Auto, Badehose nicht vergessen, Navi Zielort Adria eingeben, CD rein und los. Und wer doch hier im Norden bleibt, kann sich mit Ombrelloni e Gru immerhin eine Extradosis Dolce Vita ins heimische Wohnzimmer holen. 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
1: 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So, wir in der Redaktion hier bei Bremen 2 sind uns jetzt schon einig. Das ist der Soundtrack für den Sommer und dann müssen Sie gar nicht nach Italien fahren. Eva Garte über das neue Album der Krucki Gang, Ombrelloni e Gru heißt es. Und live kann man das Ganze demnächst auch noch erleben, nämlich am 15. September. Da spielt die Krucki Band im Motoclub in Hamburg. Können Sie schon mal eine kleine Notiz machen im Kalender. Das hier ist auch sehr hörbar. Das ist Cap Mo mit Remain Silent. Also jetzt mal eben Klappe halten.

0: Lady war es hier auf Bremen 2. Neues Amt, neue Chance. Thorsten Frei soll die Unionsfraktion führen. Es ist kein Geheimnis im politischen Berlin, dass der amtierende Kanzleramtschef Thorsten Frei ein Wunschkandidat des Kanzlers für den Fraktionsvorsitz war. Es ist auch bekannt, dass dieser stets große Ambitionen auf den Fraktionsvorsitz der Unionsfraktion und viel weniger auf das Kanzleramt hatte. Nun hat er den Job, kriegte das Grinsen gestern nicht mehr aus dem Gesicht. Aber ist er auch die ideale Lösung? Hier ein paar Stimmen von Abgeordneten in Berlin, eingefangen von Katharina Seiler.
1: Also viele niedersächsische CDU-Bundestagsabgeordnete äußern sich ausgesprochen positiv über Thorsten Frei. Menschlich und politisch sei er eine ausgezeichnete Wahl, sagt etwa die CDU-Abgeordnete aus Vechta Silvia Breher. Und die Bundestagsabgeordnete Mareike Wulff, die wie Breher auch Staatssekretärin ist, sieht einen Fraktionschef Frei als ein Aufbruchssignal. Für den stellvertretenden Fraktionsvize Matthias Mittelberg, der auch Chef der niedersächsischen Bundestagsabgeordneten ist, ist Frei genau der Richtige.
2: Er hat schon als parlamentarischer Geschäftsführer bewiesen, dass er Fraktion kann und deswegen kann er es auch jetzt.
1: In seiner Zeit als parlamentarischer Geschäftsführer haben viele positive Erfahrungen mit Frei gemacht. Vor allem später als Kanzleramtsminister hat er viele weniger überzeugt. Und so gibt es auch unter niedersächsischen Abgeordneten einige, die sich lieber Bundesgesundheitsministerin Wargen als Vorschlag gewünscht hätten.
0: Katharina Seiler hatte die Stimmen eingefangen von niedersächsischen Abgeordneten und die Frage, wie sie den neuen Mann an der Spitze der CDU finden. Allerdings, mit ihm soll jetzt Ruhe und Stabilität einkehren. Und das ist Ordinary Love von U2, vor vielen, vielen Jahren meine absolute Lieblingsband.

0: U2 mit Ordinary Love hier auf Bremen 2. So, das war der Vormittag hier auf Bremen 2 mit Heike Thesen. Nico Golsch macht gleich weiter. Und falls Sie Hunger haben, hier gibt's gleich akustisches Filet.
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2: Slammerfilet. Filet. Französisch für dünner Faden. Deutsch auch Lende oder Lendenbraten. Heißt in der Küchensprache der lange, keulenförmige Muskelstrang, der sich im Lendenbereich auf beiden Seiten der Wirbelsäule entlangzieht. So steht es im digitalen Lexikon meines Vertrauens. Meine ich aber gar nicht. Filet.
3: Wie leuchtet das nicht ein? Abbeißen, kauen, schlucken. Wer hat denn für die Scheiße Zeit? Das muss schneller gehen, ich hab noch Termine.
2: Filet, Slammerfilet. Slammer heißt Knast oder Bau oder Kiste. Was? Besser, Sie gehen zur Seebühne, zur Waterfront in Bremen. Da ist nämlich Slammerfilet. Filet-Slammen, also Poetry-Slam. Sowas, also Poesiewettbewerb. Die schönste Form einer Rivalität, die ich mir vorstellen kann.
3: Wieso klettern wir nicht mal auf den Baum? Lass uns auf den Baum klettern. Wir setzen uns auf den Ast und essen einen Apfel. Und wenn du nicht mehr weißt, wie es geht, ich erklär's dir.
2: Slammerfilet, das Beste vom Poetry-Slam. Wortkunst vom Feinsten. Filetiert, zart, mager und ungeheuer saftig. Am Sonntag, dem 2. August um 11 Uhr auf der Seebühne in Bremen.
3: Das war kurz sehr lyrisch. Aber das bleibt nicht so, habe ich keine Kappas mehr für.

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1: Mit Nico Wuttrich. EU verhängt Millionenstrafe gegen Google. Bundesverfassungsgericht weist Klage wegen Heizungsgesetz ab. EU einigt sich auf neue Sanktionen gegen Russland. Das Wetter viele Wolken, meist trocken, bis 21 Grad. Wegen unfairer Geschäftspraktiken hat die EU eine Millionenstrafe gegen Google verhängt. Das Unternehmen muss 890 Millionen Euro zahlen. Aus Brüssel berichtet Katrin Schmidt.
2: Die insgesamt 890 Millionen Euro Strafe wird fällig, weil Google in zwei Fällen gegen den Digital Markets Act der EU verstößt. 460 Millionen Euro entfallen auf den Vorwurf, dass Google in der Suchmaschine eigene Dienste systematisch bevorzugt, etwa bei der Suche nach Restaurants, Hotels, Flügen oder Übersetzungen. Nach Ansicht der EU-Kommission werden Konkurrenzangebote dafür benachteiligt. Ein Beispiel: Bei der Suche nach einem WM-Spiel wurde häufig zuallererst eine durch Google lizenzierte Infobox zu allem rund um das Spiel angezeigt, noch weit vor zum Beispiel unabhängigen Sportwebseiten. Weitere 430 Millionen Euro Strafe betreffen den Google Play Store. Hier wirft die Kommission dem Konzern vor, Verbraucher im Unklaren zu lassen, darüber, dass weitere Produkte oder In-App-Angebote, etwa bei beliebten Spielen, anderswo günstiger sein können. Außerdem sollen Entwickler daran gehindert werden, alternative Vertriebswege zu nutzen oder ihre Angebote frei zu bewerben.
1: War die Beratungszeit für das frühere Heizungsgesetz zu kurz? Eine Gruppe rund um den CDU-Abgeordneten Thomas Heilmann war dieser Meinung und hatte deshalb geklagt. Das Bundesverfassungsgericht in Karlsruhe hat diese Klage nun abgewiesen. Das Grundgesetz lege keine Geschwindigkeit für Gesetzgebungsverfahren fest, hieß es zur Begründung. Es komme immer auf den Einzelfall an, ob die Abgeordneten genug Zeit hatten, um darüber zu beraten. Und das sei beim Heizungsgesetz der Fall gewesen. Antonetta Stefani mit den Einzelheiten.
3: Vor 3 Jahren wollte die Ampelkoalition vor der Sommerpause noch schnell das sogenannte Heizungsgesetz verabschieden. In einem beschleunigten Verfahren sollte der Bundestag über den viel diskutierten Kompromiss zu klimafreundlichen Heizungen entscheiden. Einige Tage vor der Abstimmung legte die Koalition noch einmal Änderungen zum Gesetzentwurf vor. Genug Zeit, um sich mit den komplexen Änderungen ausreichend zu beschäftigen, sei da für die Abgeordneten nicht mehr gewesen, kritisierte der ehemalige CDU-Abgeordnete Thomas Heilmann. Er klagte deshalb in Karlsruhe und verband seine Klage mit einem Eilantrag. Der hatte Erfolg. Der Bundestag musste die Abstimmung damals verschieben. Heute hat das Bundesverfassungsgericht nun in der Hauptsache grundsätzlich entschieden und die Klage, anders als den Eilantrag, abgewiesen.
1: Die EU-Staaten haben sich auf neue Sanktionen gegen Russland verständigt. Grund sind die anhaltenden Angriffe auf die Ukraine. Was genau geplant ist, fasst Thomas Speckhofen zusammen.
4: Mit dem neuen Sanktionspaket wird unter anderem der Preisdeckel für russisches Öl um 12 Monate verlängert. Damit sollen die Einnahmen Russlands aus seinem Export von Öl begrenzt werden, insbesondere angesichts der gestiegenen Weltmarktpreise. Außerdem werden weitere Personen und Institutionen auf die Sanktionsliste gesetzt. Die Außenbeauftragte Kaja Kallas sprach zuletzt von 250 Listungen. Damit stünde die Gesamtliste jetzt bei fast 3000 Einzelnennungen. Die Maßnahmen gegen die sogenannte Schattenflotte werden ebenfalls erweitert. Und gegen ehemalige russische Soldaten verhängt die EU Einschränkungen bei der Visavergabe. Darüber hinaus werden die Maßnahmen gegen den russischen Energie- und den Finanzsektor ausgeweitet. Auch Kryptowährungen sind davon betroffen.
1: Die Waldbrände in Südeuropa weiten sich weiter aus. Das große Feuer in der Nähe der spanischen Hauptstadt Madrid hat nach Behördenangaben inzwischen rund 32.000 Hektar Land zerstört. Aus der Nachrichtenredaktion Michael Kück.
5: Damit zählt er zu den größten Bränden der jüngeren Geschichte Spaniens. Jetzt mussten auch im Südwesten Madrids mehrere Gemeinden wegen eines Feuers evakuiert werden. In anderen Regionen gibt es Ausgangssperren. An der französischen Atlantikküste bei Bordeaux sind 12.000 Touristen und Einwohner wegen eines Waldbrandes in Sicherheit gebracht worden. In den frühen Morgenstunden wurden dort 6 Campingplätze und eine FKK-Anlage nördlich von Cap Ferré geräumt. Die Evakuierten wurden in Behelfsunterkünften untergebracht. Hunderte von Feuerwehrleuten kämpfen in den Kiefernwäldern bei Arcachon nun gegen das sich weiter ausbreitende Feuer. In Frankreich sind in diesem Jahr bereits mehr als 42.000 Hektar verbrannt. Das ist ebenfalls ein trauriger Rekord.
1: Die Chefin der bremischen Landesmedienanstalt Cornelia Holsten hat Zweifel, dass pauschale Social-Media-Verbote für Jugendliche wirksam sind. Der Wunsch, Kinder vor diesen Gefahren zu schützen, sei nachvollziehbar, sagte Holsten. Ein Verbot für Menschen unter 15, wie zum Beispiel in Frankreich, sei aber kein Allheilmittel. Außerdem könnten Kinder einfach auf andere Plattformen schauen. WhatsApp oder YouTube sind vom Verbot in Frankreich zum Beispiel ausgenommen. Holsten fordert stattdessen, dass die Anbieter die Altersgrenzen stärker überwachen und der Gesetzgeber die Unternehmen in die Pflicht nimmt. Das waren die Nachrichten mit Nico Wodrich.
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6: Der Regen ist langsam abgezogen. Das zeigt mir zumindest hier der Regenradar für den Nordwesten. Da ist nichts mehr zu sehen. Das heißt, dieser Donnerstag wird weitgehend trocken zu Ende gehen. Zum Abend hin kann dann hier oder da sogar nochmal die Sonne rauskommen, ganz kurz vor Schluss. Also relativ freundlich später bei 18 Grad maximal auf Langeoog, 20 in Bremen, 21 Grad in Diepholz. Morgen am Freitag dann nochmal grau, zumindest in der ersten Tageshälfte. Es wird dann irgendwann ganz langsam in ein etwas schöneres Blau übergehen. Schauer morgen auch nur ganz vereinzelt bei 19 bis maximal 22 Grad.
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6: 13.06 Uhr. Die A1 Hamburg Richtung Bremen ist zwischen Harburg und dem Maschener Kreuz weiterhin gesperrt wegen Löscharbeiten. Es staut sich gerade in Richtung Süden auf 9 Kilometern ab Hamburg Südost und die A1 Richtung Norden ist nach der beidseitigen Sperrung wieder befahrbar. Dennoch weiterhin 5 Kilometer Stau ab dem Maschener Kreuz und auch auf den Ausweichstrecken staut es sich weiterhin. Dann nochmal A1 Osnabrück Richtung Bremen, zwischen Dreieckstur und Bremen-Hemelingen 5 Kilometer Stau vor der Baustelle. Und A7 Hamburg-Hannover, zwischen Dreieck Hamburg-Südwest und Maschener Kreuz 5 Kilometer stockender Verkehr. Gute Fahrt da, wo es geht.
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6: Wo wohnt das Internet? Das klingt wie eine Frage, die vielleicht Kinder stellen und wo man gar nicht so richtig weiß, was man darauf jetzt antworten soll. Aber es lohnt sich, diese Frage mal

Bist du Larsen auf Bremen 2, Darling, if you're down, um 13.10 Uhr der Verkehrsservice aktuell auf Bremen 2 mit einer Meldung für die A1 Hamburg Richtung Bremen zwischen Rade und Hollenstedt, Dämmwolle auf der Fahrbahn, da bitte Vorsicht, A1 Hamburg Bremen zwischen Rade und Hollenstedt, gerade Dämmwolle auf der Fahrbahn.

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1: Ja, Swing können wir auch über Bremen 2 an diesem Donnerstagmittag. Robbie Williams gerade gehört. Mal eben bei ChatGPT oder Gemini nachfragen, wie das nochmal ging mit Omas Mehlschwitze oder warum das Land Bremen eigentlich so komisch zweigeteilt ist und dazwischen mehr als 60 Kilometer liegen. Das ist mittlerweile so einfach, das mal eben einzutippen, aber jede KI-Anfrage benötigt natürlich Rechenleistung und die kostet sehr viel Strom und auch Platz für die Server. Diese Server stehen immer häufiger in Malaysia. Dort sprießen gerade gigantische Serverfabriken aus dem Boden. Und das hat sich unsere Korrespondentin Ines Burkhardt mal angeschaut für Bremen 2. Also warum werden gerade dort in Malaysia so viele Rechenzentren gebaut?
2: Also Malaysia ist einfach sehr attraktiv für Investoren. Es gibt günstiges Land, niedrige Steuern und die Region im Süden, wo die meisten Rechenzentren entstehen, grenzt ja direkt an das wohlhabende Singapur, das auch sehr auf künstliche Intelligenz setzt. Außerdem sind die Strompreise in Malaysia recht niedrig. Bis 2030 soll das Land 4-mal so viel Rechenkapazität haben wie ganz Deutschland zurzeit. Alle großen Tech-Konzerne von Google bis Microsoft investieren da gerade Milliarden.
1: Also das klingt nach einem riesigen Wirtschaftsboom dort in Malaysia. Welche Schattenseiten hat dieser Boom?
2: Diese Serverfarmen, die fressen sehr viel Strom und brauchen irre Mengen an Wasser für die Kühlung der Server. Millionen Liter am Tag sind das schon jetzt. Ananasbauern haben mir vor Ort erzählt, dass schon Wasser rationiert wurde und sie Sorge haben, dass das in Zukunft weiter so geht, also nicht genug Wasser für sie übrig bleibt. Und dann ist es auch noch so, dass kaum neue Jobs entstehen. Also ja, während der Bauphase schon, da arbeiten hunderte Bauarbeiter auf dem Geländen. Aber ein Projektleiter erzählte mir, dass seine Firma in einem fertigen Rechenzentrum gerade mal 16 Menschen beschäftigt.
1: Okay, das ist wirklich nicht viel. Das wird auch der Regierung dort bekannt sein. Wie reagiert man also auf die Probleme, vor allem was Wasser- und Strombedarf angeht?
2: Seit diesem Sommer gibt es strengere Auflagen. Ineffiziente Zentren werden zum Beispiel nicht mehr genehmigt. Betreiber müssen auch teurere Stromtarife zahlen, also teurer als die normale Bevölkerung. Und sie müssen auch eigene Initiativen nachweisen, zum Beispiel, dass sie Regenwasser aufbereiten oder Solaranlagen bauen. Aber der weltweite KI-Hunger ist so riesig, dass das den Bauboom dort wohl kaum stoppen wird.
1: Und dieser KI-Boom, den wir ja auch sehen an der Börse zum Beispiel, hat Folgen. Wie Ines Burkhardt uns gerade berichtet hat, auf Bremen 2 aus Malaysia, wo eben viele dieser Rechenzentren gerade gebaut werden und die Pilze aus dem Boden schießen.

0: ernsthafte Klänge an diesem Donnerstagmittag von Sarah Yarrows auf Bremen 2. Alle von Ihnen, die die Serie Big Bang Theory gesehen haben rund um Sheldon Cooper, wissen natürlich, was für ein großes Ereignis die Comic-Con in San Diego jedes Jahr ist. Ein Treffen für die nerdigsten Nerds dieser Erde. Das hat man früher vielleicht mal, naja, so ein bisschen belächelt, aber heute ist nicht von der Hand zu weisen, dass diese Veranstaltung auch ein riesengroßer Wirtschaftsfaktor ist. Bis zum Wochenende läuft diese Veranstaltung und unser Korrespondent Reinhard Spiegelhauer weiß mehr.
1: Die Comic-Con wird wieder ein Riesenfest, das ist sicher, auch mit ausländischen Besuchern. Donald Trump und seine Politik haben ja auch bei der letzten Ausgabe Hardcore-Fans wie Ilya zum Beispiel nicht von der Reise abgehalten.
2: Aus Aachen. Hier das erste Mal, aber generell Comic-Con öfter. In Europa sind ja auch relativ viele. Wir haben das natürlich mit einem kleinen Urlaub noch kombiniert, so die Westküste runter.
1: Und die San Diego Comic-Con ist eben das Original. Hier hat alles mal angefangen, erinnert sich Maren Dougherty von der Messegesellschaft in San Diego im Lokalfernsehen. Mit einer Tauschbörse von ein paar hundert Comic-Fans.
3: It was a couple hundred people exchanging comic books. And now we're anticipating more than 135,000 people.
1: Jetzt kommen 135.000 für die mit Schnupperabend 5 Tage dauernde Veranstaltung in die Stadt. Das bringt weit über 100 Millionen Dollar Umsatz, mehr als jede andere Messe dort.
3: It generates a regional economic impact of more than $160 million. That is the biggest impact of any convention that we host here in San Diego.
1: Die Hotels langen ordentlich zu. Ein Zimmer unter $200 die Nacht zu bekommen ist fast unmöglich. Nach oben sind kaum Grenzen gesetzt. Mit rund $400 für die Messetickets und Flügen kostet ein Trip zur Comic-Con so schnell mehrere tausend Dollar. Das ganze Stadtzentrum rund um das Messegelände verwandelt sich tagelang in eine Cosplay-Bühne. Fans sind als Superheldinnen und Superhelden, Manga-Figuren, Sagengestalten und Gaming-Charaktere unterwegs. Aber eigentlich geht es um die sogenannten Panels, bei denen Kreative auf der Bühne stehen und über ihre Arbeit berichten. Schauspieler, Autoren, Regisseure, Produzenten. Besonders begehrt bei Kreativen und Fans Panels in der größten Halle, Hall H, die 6.500 Fans fasst. Hier sind normalerweise die großen Namen, finden die großen Enthüllungen statt. Welche Überraschungen es dort in diesem Jahr geben wird, ist natürlich die große Frage. Rund um die Fortsetzung von Mel Brooks Science-Fiction-Satire Spaceballs könnte es spannend werden und vielleicht auch bei Marvel, die nach einem Jahr Pause wieder mit dabei sind. Der neue Spider-Man kommt kommende Woche in die Kinos. Gut möglich, dass es eine längere Preview gibt oder vielleicht auch ganz neue Projekte angekündigt werden.
0: Also, 3 Cs spielen da eine große Rolle auf der Comic-Con. Comics, Cosplay und Commerce. Damit lässt sich richtig Geld verdienen. Reinhard Spiegelhauer über die Comic-Con in San Diego, die noch bis zu diesem Wochenende läuft.

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5: 13.30 Uhr gerade.
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5: In Rastede am Schloss 16 Grad gemessen. Bremen am Focke-Museum 17, Wilhelmshaven Marinemuseum 18 Grad. Der Regen ist mittlerweile abgezogen. Das heißt, dieser Donnerstag bleibt jetzt erstmal trocken bis zum Abend, wird auch trocken zu Ende gehen. Vielleicht kann hier und da nochmal die Sonne rauskommen und uns diesen Tag noch ein bisschen versüßen. Naja, morgen auch erstmal noch grau, aber gegen Nachmittag dann da auch wieder freundlicher und auch da wieder mit ein bisschen Sonne bei 19 bis maximal 22 Grad morgen.
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5: Vorsicht bitte einmal Autobahn 1, Osnabrück Richtung Bremen, zwischen Neunkirchenförden und Holdorf ein defektes Fahrzeug. Nochmal die A1, Hamburg Richtung Bremen. Da ist immer noch einiges los zwischen Harburg und dem Maschener Kreuz. Die Autobahn ist dort wegen Löscharbeiten gesperrt. Es staut sich in Richtung Süden auf 9 Kilometern ab Hamburg Südost. In Richtung Norden ist die A1 wieder befahrbar nach der Sperrung, aber auch da weiterhin 5 Kilometer Stau ab dem Maschener Kreuz. Auch auf den Ausweichstrecken staut es sich. Nochmal A1, Osnabrück Richtung Bremen, zwischen Dreieck Stur und Bremen-Hemelingen 5 Kilometer Stau vor der Baustelle. Und A7, Hamburg-Hannover, zwischen Dreieck Hamburg-Südwest und dem Maschener Kreuz 5 Kilometer stockender Verkehr.
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5: Ich wünsche einen guten Donnerstagnachmittag mit Benedikt Brenn und Daniel Romano. Klingt ein bisschen wie der Vorspann zum Disney-Film aus den 90ern, aber ist ganz moderner Pop aus Norwegen und Kanada. Ain't Nobody Like Me auf Bremen 2.

0: Grande Finale auf Bremen 2, 13.35 Uhr. Vorsicht bitte einmal auf der A1 Bremen Richtung Osnabrück. Zwischen Bremen-Brinkum und dem Dreieckstuhl liegen gerade Fahrzeugteile auf der Fahrbahn. Rio Reiser, Junimond.
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0: Rio Reiser, Junimond, zusammengeschrieben diesen Song mit Martin Hartmann. Und es war der Abschiedssong für Claudia Roth, die ja mal die Band Tonsteine Scherben gemanagt hat. Gerade gehört auf Bremen 2. Eine royale Hochzeit. Niemand kriegt das so pompös inszeniert wie die Briten. Das ist heute noch so und das war natürlich früher auch so.
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0: 23. Juli 1986. Damals haben sich Sarah Ferguson und Prince Andrew in der Londoner Westminster Abbey das Jawort gegeben. Wir wissen heute, was sich dann hinter der pompösen Fassade des Prinzen für Abgründe aufgetan haben. Aber vor genau 40 Jahren war das alles natürlich noch sehr weit weg. Lieselotte Schewe.
2: Ein birmanischer Rubin umgeben von 10 Diamanten als Verlobungsring. Ein elfenbeinfarbenes Kleid aus schwerem, glänzenden Duchesse-Satin.
3: Eine lange, 5 Meter lange, etwa weiße Schleppe. Ein Schleier gehalten von weißen Blüten in der Hand, den weißen Brautstrauß.
2: Die Fahrt in einer Glaskutsche und der erste öffentliche Kuss auf dem Balkon des Buckingham Palace. Die Royals heiraten eben märchenhaft. Erzbischof Robert Renzi traut Prinz Andrew und Sarah Ferguson an einem heißen Julitag in der Westminster Abbey.
4: Wilt thou have this woman to thy wedded wife?
2: Andrew Windsor, der jüngere Bruder von Prinz Charles, und Sarah Ferguson kennen sich seit Kindertagen. Ihre Väter spielen zusammen Polo. Gefunkt hat es dann beim Pferderennen. Prinzessin Diana hatte ihre Freundin Fergie dorthin gelotst und es klickt sofort zwischen Andrew und Sarah.
5: It is so much my day, because I'm going to be with him and I'm doing it for him. Anyway, I'm quite happy because I'm marrying Andrew.
2: Sagt Sarah Ferguson in einem Interview kurz vor der Hochzeit. Und Andrew strahlt über das ganze Gesicht, als er verkündet:
6: I asked Sarah some weeks ago and Sarah actually said yes.
2: Nach den Feierlichkeiten verleiht Queen Elizabeth II. Andrew und seiner Frau Sarah die Titel Herzog und Herzogin von York. Andrew ist ein gut aussehender Marineoffizier. Sarah wirkt rebellisch und fröhlich, macht gern Scherze in der Öffentlichkeit. Das kommt bei den Menschen gut an.
7: How do they look to you on TV?
8: Oh, smashing. Really relaxed. I think really well.
2: Doch die erfrischende, freche Art des Paares wird vom Königshaus nicht nur gern gesehen. Queen Elizabeth kritisiert das für ihren Geschmack zu relaxte Verhalten von Sarah Ferguson in der Öffentlichkeit. Andrew und Sarah bekommen 2 Töchter, die Prinzessinnen Beatrice und Eugenie. Doch Kindersegen und eine prunkvolle Hochzeit sind keine Garantie für eine lebenslange Ehe. 1992 trennt sich das Paar und lässt sich 1996 scheiden. Sie bleiben jedoch weiter gut befreundet. Beide sind bekannt für einen verschwenderischen Lebensstil. Sarah Ferguson macht Schulden, Andrew lebt ein Jet-Set-Leben auf Kosten der englischen Steuerzahler. Dann im Februar 2026, am Morgen seines 66. Geburtstags, steht plötzlich die Polizei vor seiner Tür.
9: Der Bruder von King Charles, der ehemalige Prinz Andrew, ist heute Morgen festgenommen worden. Der Vorwurf gegen Andrew Mountbatten Windsor: Amtsmissbrauch. Er soll in seinem früheren Amt als britischer Handelsgesandter vertrauliche Dokumente weitergegeben haben. Und zwar an den Mann, der auch Jahre nach seinem Tod die Schlagzeilen flutet. Dem 2019 gestorbenen US-amerikanischen Sexualstraftäter Epstein.
2: Der New Yorker Finanzier Epstein verkehrt jahrelang in einflussreichen Kreisen. Er betreibt einen Missbrauchsring, dem Dutzende junge Frauen und Minderjährige zum Opfer fallen. Zahlreiche E-Mails belegen, dass auch Andrew Mountbatten Windsor darin verstrickt war.
10: Außerdem hatte Virginia Giuffre, die sich im April das Leben genommen hat, in ihren posthum veröffentlichten Memoiren auf ihren Behauptungen beharrt, dass sie Andrew vermittelt von Epstein als Minderjährige sexuell missbraucht habe.
2: Berichtet die Tagesschau. Diese Vorwürfe kosten Andrew Mountbatten Windsor alle seine royalen Titel. Er darf sich nicht mehr Prinz nennen und muss aus dem königlichen Anwesen ausziehen. Jetzt lebt er in einem bescheidenen Bauernhaus, darf nicht reiten und sich augenscheinlich nur eingeschränkt von seinem neuen Wohnsitz entfernen. Bei seiner prunkvollen Hochzeit am 23. Juli 1986 war von seinen dunklen Machenschaften noch nichts zu ahnen. Heute, vor 40 Jahren.

0: Squeeze auf Bremen 2. You got the feeling um 13.49 Uhr. Ach ja, mittlerweile ist es das am schlechtesten gehütete Geheimnis des deutschen Fußballs. Jürgen Klopp wird neuer Bundestrainer. Und morgen soll das offiziell verkündet werden, Tim Brockmeier, oder?
1: Noch ist es nicht offiziell, noch ist es nur eine Einladung des DFB zu einer Pressekonferenz, Freitag 11 Uhr auf dem DFB-Campus in Frankfurt. Aber dass der Anlass eben die offizielle Verkündung von Jürgen Klopp als Bundestrainer ist, ist dann doch sehr naheliegend. Die Einladung aber zumindest bestätigt das nicht offiziell. Es gilt als sehr gesichert, dass die DFB-Gremien noch im Laufe des Donnerstags, heute oder spätestens morgen am frühen Vormittag zusammenkommen und final den Vertrag für Klopp absegnen werden. Eine Einigung zwischen dem DFB und Klopp ist ja längst erzielt. Eine zwischen Klopp und seinem bisherigen Arbeitgeber Red Bull ebenfalls. Das hat der Bundestrainer in Spe ja bereits erklärt. Neben Jürgen Klopp werden morgen auf dem Pressekonferenzpodium auch DFB-Präsident Bernd Neuendorf und Bundesliga-Boss Aki Watzke erwartet. Beide hatten den Deal mit Kloppo ja federführend eingefädelt. Der Vertrag mit Jürgen Klopp soll dem Vernehmen nach bis einschließlich der WM 2030 laufen. Erstmals auf das Team würde er dann Ende September treffen, wenn innerhalb einer zweiwöchigen Länderspielpause gleich 4 Pflichtspiele in der Nations League anstehen. Das erste am 24.09. in Amsterdam gegen die Niederlande.
0: Also, wir sind sehr gespannt, was da morgen beim DFB auf der Pressekonferenz verkündet wird. Und berichten dann natürlich hier auf Bremen 2 über das große Geheimnis, das eigentlich gar keins mehr ist.

0: Die Bentos, Somewhere Along the Way, um gleich 2:05.
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0: Der kommt von Florian Bentsch.
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1: Mit Nico Wodrich. EU verhängt Millionenstrafe gegen Google. Windkraftausbau in Deutschland kommt nur langsam voran. Bremen erwartet keine Probleme bei Schifffahrt wegen Niedrigwasser. Das Wetter viele Wolken, meist trocken, bis 21 Grad. Wegen unfairer Geschäftspraktiken hat die Europäische Union eine Millionenstrafe gegen Google verhängt. Das Unternehmen muss 890 Millionen Euro zahlen. Aus Brüssel berichtet Katrin Schmidt.
2: Die insgesamt 890 Millionen Euro Strafe wird fällig, weil Google in zwei Fällen gegen den Digital Markets Act der EU verstößt. 460 Millionen Euro entfallen auf den Vorwurf, dass Google in der Suchmaschine eigene Dienste systematisch bevorzugt, etwa bei der Suche nach Restaurants, Hotels, Flügen oder Übersetzungen. Nach Ansicht der EU-Kommission werden Konkurrenzangebote dafür benachteiligt. Ein Beispiel: bei der Suche nach einem WM-Spiel wurde häufig zuallererst eine durch Google lizenzierte Infobox zu allem rund um das Spiel angezeigt, noch weit vor zum Beispiel unabhängigen Sportwebseiten. Weitere 430 Millionen Euro Strafe betreffen den Google Play Store. Hier wirft die Kommission dem Konzern vor, Verbraucher im Unklaren zu lassen darüber, dass weitere Produkte oder In-App-Angebote, etwa bei beliebten Spielen, anderswo günstiger sein können. Außerdem sollen Entwickler daran gehindert werden, alternative Vertriebswege zu nutzen oder ihre Angebote frei zu bewerben.
1: Der Ausbau von Windrädern in Deutschland kommt weiter voran, allerdings nur langsam. Im ersten Halbjahr wurden über 420 Windräder an Land in Betrieb genommen, teilten die Branchenverbände mit. Im Vergleich zum Vorjahreszeitraum ist das ein Plus von 7%. Allerdings wurden gleichzeitig auch alte Anlagen stillgelegt. Johannes Frevel.
3: Zwar habe es im ersten Halbjahr einen Genehmigungsrekord neuer Windanlagen gegeben, vor allem wegen des langsamen Ausbaus von Netzanschlüssen habe sich der Zeitraum bis zur Einspeisung des ersten Stroms bei Windanlagen in den vergangenen 10 Jahren jedoch von 11 auf nunmehr 31 Monate verlängert, kritisieren der Maschinenbau, Industrieverband VDMA sowie der Bundesverband Windenergie BWE in ihrer Halbjahresbilanz. Netto sind demnach seit Jahresbeginn 116 Windräder zusätzlich gebaut worden. Ob der bis Jahresende anvisierte Zubau einer Windkraftleistung von 8 Gigawatt klappt, ist nach Darstellung der Windkraftwirtschaft unsicher. Politisches Ziel sind bisher jährlich zusätzliche 10 Gigawatt. Das werde in diesem Jahr auf jeden Fall verfehlt.
1: Und schauen wir noch auf die konkreten Zahlen im Nordwesten. In Niedersachsen sind im ersten Halbjahr knapp 90 neue Windkraftanlagen ans Netz gegangen. Das geht aus Zahlen des Bundesverbands Windenergie hervor. Insgesamt gibt es in Niedersachsen inzwischen über 6.250 Windräder. In Bremen sind es aktuell 81. Arbeitgeber können in Sozialtarifverträgen Abfindungen für Leiharbeitnehmer begrenzen. Das hat das Bundesarbeitsgericht in Erfurt entschieden. Wolfgang Hentsche mit den Einzelheiten.
4: In dem Verfahren ging es um einen Thüringer Autozulieferer, der sein Werk im Jahr 2024 schloss. Für die gut 800 Beschäftigten wurden mit der IG Metall ein Sozialtarifvertrag und Abfindungen ausgehandelt. Vereinbart wurde, dass daran auch Leiharbeitnehmer teilhaben sollten. Das war bei dem Unternehmen der Fall. Allerdings beschäftigte der Zulieferer die Leiharbeitnehmer in der Logistik nicht selbst, sondern engagierte ein Unternehmen, das die Beschäftigten wiederum bei Zeitarbeitsfirmen entliehen hatte. Später fand ein sogenanntes Insourcing statt, sprich der Zulieferer übernahm die Logistik selbst einschließlich der hier beschäftigten Leiharbeitnehmer. 10 dieser Leiharbeiter forderten vor Gericht für die Zeiten, in denen sie bei dem externen Dienstleister beschäftigt waren, ebenfalls Abfindungen teils im fünfstelligen Bereich. Das Bundesarbeitsgericht wies die Klage ab.
1: Das Niedrigwasser in Bremen wird der Schifffahrt in den nächsten Tagen wohl keine Probleme machen. Davon gehen derzeit die Behörden aus. Demnach dürfte der Pegelstand der Mittelweser oberhalb von Bremen stark sinken. Aus der Regionalredaktion Buten und Binn, Volker Lenz.
5: 6 Staustufen gibt es zwischen Minden und dem Bremer Weserwehr. Diese sorgen dafür, dass die Binnenschiffe auf dem Fluss immer genügend Wasser unter dem Kiel haben. Nur wenn der Sommer weiterhin so trocken und ohne Regen bleibe, seien auf längere Sicht Einschränkungen denkbar, sagte ein Sprecher des Wasser- und Schifffahrtsamtes in Verden zu Buten und Binnen. Das Problem, die Edertalsperre in Nordhessen, die die Fulda und damit auch die Weser speist, gibt ab heute nur noch ganz wenig Wasser ab, weil sie fast leer ist. Deswegen sinken die Pegelstände auf der unregulierten Oberweser auf unter 60 cm. Dort muss der Schifffahrtsbetrieb, vor allem Ausflugsschiffe, deswegen erstmal eingestellt werden. Flussabwärts sind die Auswirkungen durch das Aufstauen der Weser aber viel geringer. Und ab Bremen Richtung Nordsee ist die Weser ohnehin ein Gezeitenfluss, wo Ebbe und Flut herrschen.
1: Das waren die Nachrichten mit Nico Wodrich.
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6: Kein Regen mehr in Sicht, heute zumindest im Nordwesten an diesem Donnerstagnachmittag. Die Wolken sind geblieben, aber es könnte sich heute Abend dann doch nochmal die Sonne zeigen, ganz kurz vor Schluss. Hier und da zumindest, die Chance besteht. 18 Grad auf Langeoog dazu, 20 in Bremen, 21 maximal in Diepholz. Morgen am Freitag dann nochmal ein relativ grauer Start in den Tag, bevor es ein bisschen freundlicher wird, gen Nachmittag und Abend. Schauer morgen nur ganz vereinzelt bei ähnlichen Werten von 19 bis maximal 22 Grad.
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6: 14 Uhr gleich 6 Minuten. Die Autobahn 1 ist weiterhin das Sorgenkind heute Hamburg Richtung Bremen. Zwischen Harburg und Maschener Kreuz ist sie weiter wegen Bergungsarbeiten gesperrt. Es staut sich auf 9 Kilometern Richtung Süden ab Hamburg Südost und auch auf den Ausweichstrecken derzeit Stau. Nochmal A1 Osnabrück Richtung Bremen, zwischen Dreieckstur und Bremen-Hemelingen 5 Kilometer Stau vor der Baustelle. Und A7 Hamburg-Hannover, zwischen Dreieck Hamburg-Südwest und Maschener Kreuz 5 Kilometer stockender Verkehr. Das war's, gute Fahrt.
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6: Fake-Shops im Internet, das ist kein ganz neues Phänomen, aber gerade warnen Verbraucherschützer vor einer besonders perfiden Masche. Unser Thema gleich auf Bremen 2 in ungefähr 6 Minuten. Schönen guten Tag.

0: Der Mensch ist grundsätzlich ein faules Wesen, zumindest heutzutage. Deswegen kennen wir es, glaube ich, alle, dass manchmal der Gang in die Apotheke zu weit ist oder zu lang ist oder es zu spät ist. Und da ist es sehr praktisch, dass man Medikamente mittlerweile auch online bestellen kann. Die Welt wird anonymer, das Internet wird wichtiger und das macht es Betrügern mitunter sehr, sehr leicht, an unser Geld zu kommen. Die Verbraucherzentrale NRW warnt gerade vor einer Masche mit Fake-Shops auf Klinikseiten, Apotheken oder Arztpraxen. Und Denise Friese hat sich das für Bremen 2 mal angeschaut. Also wie genau funktioniert diese Masche?
1: Ja, das ist wirklich perfide. Man muss genau hinsehen.

0: Das sind Internetseiten von Kliniken, Apotheken und Arztpraxen, die es aber in Wahrheit gar nicht mehr gibt, die schon geschlossen sind. Und ich habe mir das selbst mal angesehen auf der vermeintlichen Seite der katholischen Klinik Duisburg. Das wirkt wirklich täuschend echt und dort werden dann über eine angebliche Apotheke der Klinik Produkte angeboten, wie Abnehmkapseln, Mittel gegen Gelenkschmerzen und Mittel gegen Bluthochdruck zum Beispiel. Und die Masche ist eben, durch die Anmutung einer Klinik, einer echten Apotheke oder einer Arztpraxis, wo dann sogar noch Namen stehen, wird mit dem Weißkittel-Effekt absolute Seriosität und medizinisches Expertenwissen vermittelt. Und tatsächlich geht es aber um den Verkauf von Gesundheitsprodukten.
1: Ja, und an diesen Produkten, was ist da so problematisch? Denn auch das ist ja ein Problem.
0: Ja, die Produkte, Kapseln, Tropfen, Cremes, die werden nicht kontrolliert. Ob sie überhaupt wirksam sind oder ob sie schaden können, weiß deshalb niemand. Und Angela Clausen, die sich bei der Verbraucherzentrale mit diesen Fake-Shops und den Angeboten befasst, sagt, dass man auch vor allem besonders vorsichtig sein soll bei Mitteln, die gerade gehypt werden.
2: So ein typisches Beispiel ist im Moment Berberin, was gerne als Alternative zur Abnehmspritze angeboten wird, auch mit sehr ähnlichen Namen auf diesen Seiten. Berberin ist aber erstens in Nahrungsergänzungsmitteln gar nicht erlaubt, weil es eine Menge Nebenwirkungen hat, gefährliche Nebenwirkungen hat. Und zum anderen braucht kein Mensch Berberin.
0: Und viel geworben wird auch mit Kapseln, die angeblich Blutdruck senken, mit Potenzmitteln und Tropfen, die auf natürliche Weise bei Diabetes helfen sollen. Da gibt es richtige Heilversprechen, die besonders auf ältere Menschen zielen. Und die Verbraucherzentrale sagt, das kann besonders gefährlich werden, wenn die richtigen Medikamente dafür dann sogar noch weggelassen werden.
1: Jetzt hast du es gerade gesagt, diese Fake-Shops sind so täuschend echt gemacht, dass es sehr, sehr schwer ist, das zu erkennen. Wie lässt sich das denn erkennen, ob eine Seite wirklich seriös ist?
0: Erstmal ganz einfach, Ärzte und Kliniken dürfen gar keine Gesundheitsprodukte und Nahrungsergänzungsmittel verkaufen. Da gibt es wirklich nur wenige Ausnahmen und man sollte direkt misstrauisch werden und dann das Impressum genau ansehen. In manchen Fällen steht da sogar, das ist kein Apothekenbetrieb, sondern ein Informationsangebot. Wenn man sich unsicher ist, einfach mal anrufen. Das habe ich bei der angeblichen Seite der katholischen Klinik Duisburg gemacht und ich hörte dann am Telefon, diese Rufnummer ist nicht vergeben. Unter fakeshopfinder.de hat die Verbraucherzentrale auch ein großes Register mit entdeckten Fake-Shops online gestellt. Da kann man auch mal nachsehen. Und umgekehrt gibt es die Möglichkeit zu sehen, ob eine Seite echt ist. Für Apotheken, die in Deutschland ihren Sitz haben, gibt es ein offizielles Register beim Bundesinstitut für Arzneimittel und Medizinprodukte, kurz BfArM. Und bei Ärzten und Kliniken ist das Impressum sehr ausführlich mit Angaben der Ärztekammer, der Kassenärztlichen Vereinigung und weiteren rechtlichen Hinweisen. Das heißt, immer wenn Werbung mit vermeintlichen Wundermitteln und Nahrungsergänzungen auftaucht und dabei auf Kliniken und Ärzte verwiesen wird, bitte skeptisch sein, oft steckt Abzocke dahinter.
1: Denise Friesel war das aus unserer Service-Redaktion. Die Verbraucherzentrale warnt also gerade vor einer besonders perfiden Masche mit Fake-Shops auf Klinikseiten, den Seiten von Apotheken oder Ärzten im Internet.

0: Jocelyn Clark auf Bremen 2 Workhorse an diesem Donnerstagnachmittag. Das hier ist was für alle, die gerade auf Jobsuche sind. Die Vereinten Nationen suchen einen neuen Generalsekretär. Wenn Sie sich jetzt ganz schnell auf den Weg zum Flughafen machen, dann könnten Sie es noch gerade so rechtzeitig schaffen zum Town Hall Meeting in der UN-Generalversammlung in New York, die heute Abend unserer Zeit dort stattfinden wird. Wobei, das müssen wir einschränkend dazu sagen, es dürfte, naja, dankbarere Jobs geben derzeit. Martin Ganselmeier aus New York.
1: Es ist eine der schwierigsten und derzeit undankbarsten Aufgaben der Welt. Die Vereinten Nationen beschreiben die Anforderungen an den Spitzenjob als Mischung aus Diplomat, Anwalt, Beamter und Geschäftsführer. Die bisherigen neuen Generalsekretäre haben die Schwerpunkte jeweils unterschiedlich gesetzt. Im besten Fall haben sie dazu beigetragen, als Vermittler zwischen Konfliktparteien Frieden zu stiften oder die 15 Mitgliedstaaten im UN-Sicherheitsrat auf drohende Konflikte hinzuweisen. Dabei wünschen sich vor allem die Vetomächte USA, Russland und China keinen General, der ihnen zu mächtig wird, sondern eher einen Sekretär, der die mehr als 35.000 Mitarbeiter im UN-Sekretariat gut und effizient managt. Der derzeitige UN-Generalsekretär Antonio Guterres war zuletzt mehr mit Sparen und Personalabbau beschäftigt als mit Friedensvermittlung. Bei den jüngsten Kriegen in Gaza, in der Ukraine und im Iran spielte er keine entscheidende Rolle. Das ist die bittere Erkenntnis der vergangenen Jahre. Die Vereinten Nationen sind immer nur so stark, wie es die Mitgliedstaaten und vor allem die Vetomächte zulassen.
0: Also Personalabbau, Management innerhalb der Verwaltung, ein Führungsstopp mit sehr viel Stress, bei dem man immer zwischen den Stühlen steht. Wenn Sie darauf Lust haben, die UN suchen einen neuen Generalsekretär und heute startet diese Suche. Details waren das aus New York von unserem Korrespondenten Martin Ganselmeier auf Bremen 2.

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3: 14.30 Uhr, also gerade halb drei.
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3: In Nordholz 16 Grad gemessen gerade. Bremen meldet 17, Großenkneten 18, Stade 19 Grad. Wir sehen keinen Regen mehr im Nordwesten, der ist abgezogen. Wir sehen viele Wolken weiterhin und nachher sehen wir vielleicht hier und da auch noch mal kurz die Sonne, die zum Vorschein kommen kann heute Abend. Morgen am Freitag relativ grau, zumindest in der ersten Tageshälfte, in der zweiten dann etwas aufgelockerter und etwas blauer bei nur noch vereinzelten Schauern und Temperaturen zwischen 19 und 22 Grad.
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3: Vorsicht bitte einmal auf der Autobahn 7, Hannover Richtung Hamburg, zwischen Horster Dreieck und der Überleitung zur Autobahn 1 Richtung Hamburg. Ein defekter PKW, der den Verkehr im Kurvenbereich da behindert und gefährdet. Dann A1 Hamburg Richtung Bremen. Zwischen Harburg und Maschener Kreuz weiterhin eine Sperrung wegen Bergungsarbeiten. Mittlerweile wissen wir, dass die voraussichtlich noch bis 20 Uhr dauern wird. Es staut sich weiterhin Richtung Süden auf 9 Kilometern ab Hamburg Südost und auch die Ausweichstrecken sind derzeit verstopft. Nochmal A1 Osnabrück Richtung Bremen. Zwischen Dreieck Stur und Bremen-Hemelingen 5 Kilometer Stau vor der Baustelle. A7 Hamburg-Hannover. Zwischen Dreieck Hamburg Südwest und Maschener Kreuz 5 Kilometer Stau. Und noch eine Sperrung auf der Bundesstraße 75, Buchholz-Bremen, zwischen Buchholz in der Nordheide und der B3-Spritze nach einem Unfall derzeit in beiden Richtungen.
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3: Herzlich willkommen bei uns. Hören Sie auf Michael Bublé. It's a beautiful day.

0: Große Frage, how to stop time, wie die Zeit anhalten. Andy Bros und Matt Haig haben sie gerade gestellt in ihrem Song auf Bremen 2. Gestern haben wir schon berichtet über die großen Brände in Südfrankreich und heute nun hören wir von neuen Feuern, vor allem im Südwesten an der Atlantikküste. Die Rede ist da gerade von einem regelrechten Flammeninferno. 12.000 Menschen wurden bereits evakuiert am Becken von Arcachon. Und was genau bekannt ist, fasst uns unser Frankreich-Korrespondent Kai Rienecker zusammen.
1: Das Feuer war gestern Nachmittag zwischen Bordeaux und der Atlantikküste ausgebrochen. Dann ging es rasend schnell. Jasmin hat einen kleinen Bauernhof in der Nähe des Strandes und wurde wie tausende andere Anwohner und Touristen in den frühen Morgenstunden evakuiert. Das ging sehr schnell. Es gab viel Wind. Wir waren sehr besorgt und fast eingeschlossen. Überall regnete es auf einmal Asche und Blätter. Wir spürten eine Hitzewelle und dann sahen wir das rote Feuermeer. In den Kiefernwäldern im Hinterland der Touristenstrände entwickelte sich in kürzester Zeit ein Flammeninferno, das einige Beobachter inzwischen als Feuertornado einstufen. Eine Bewohnerin von Porsche, einem Ort mitten in der Brandzone, in dem mittlerweile auch viele Urlauber untergebracht sind. Überall war auf einmal rotes Licht. Wir haben die Flammen vom Ortszentrum sehen können, weil sie sehr hoch schlugen. Die Feuerwehrleute bemühen sich, aber das ist alles sehr kritisch. Schon gestern waren 5.000 Anwohner evakuiert worden. In der Nacht ab 1 Uhr morgens wurden weitere 7.000 Menschen, viele darunter Urlauber, in Sicherheit gebracht. Zahlreiche Campingplätze und Strände in der Nähe des Cap Ferret wurden geräumt. Die Evakuierten wurden in den Stadthallen der Umgebung oder auf nicht gefährdeten Campingplätzen untergebracht. Verletzte soll es dabei bislang nicht gegeben haben. Das Feuer ist weiter außer Kontrolle der Einsatzkräfte, die sich immer wieder zurückziehen müssen, weil sie die Feuerfront nicht aufhalten können. Der Bürgermeister von Lège-Cap-Ferret, Philippe de Gonneville. Wir haben ein extrem heftiges Feuer, das schon 15 bis 18 Kilometer zurückgelegt hat. Es gibt erhebliche Schäden. Wir sind in einer extrem komplizierten Situation. 2400 Hektar hat das Feuer in weniger als 24 Stunden zurückgelegt. Die Rauchwolken sind auf Satellitenbildern deutlich zu erkennen. Das sind ganz neue Dimensionen für die Brandbekämpfung in Frankreich. Auch mehrere Löschflugzeuge, die sofort vor Ort waren, konnten das Feuer bislang nicht stoppen. Gleichzeitig brennt es auch weiter im Hinterland der Côte d'Azur. Ein Großfeuer im Departement Var soll inzwischen gestoppt sein, aber dort ist heute mit starken Mistralwinden zu rechnen, was die Feuer vor Ort weiter antreiben oder neue Brände auslösen könnte. Aufgrund von mehreren Hitzewellen und wochenlanger Trockenheit sieht Frankreich sich derzeit mit einer außergewöhnlich heftigen Waldbrandsaison konfrontiert. Viele sprechen von einer neuen Dimension der Feuer, die Frankreich im Moment an den Rand dessen bringt, was in Sachen Feuerbekämpfung überhaupt möglich ist.
0: Ein Kampf gegen die Flammen an vielen Fronten in Südfrankreich. Kai Rienecker hat berichtet über die Brände an der Atlantikküste im Südwesten des Landes für Bremen 2.

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1: Ray Charles, Honorable Cole und Fever auf Bremen 2. Dass es nicht gerade die feinste Art ist, sein Bello auf den Gehsteig, naja, wie sage ich das jetzt, ohne in Fäkalsprache abzurutschen, machen zu lassen, spricht sich ja ganz langsam rum unter den Hundehaltern. Zumindest wird viel dafür getan, auch von der öffentlichen Hand. Es gibt Kotbeutelspender und entsprechende Depotmöglichkeiten und so weiter. In der Schweiz geht man jetzt aber noch einen Schritt weiter. In der kleinen Gemeinde Chiasso im Kanton Tessin stört man sich nicht nur an den Festen, sondern auch an den flüssigen Hinterlassenschaften von Susi und Strolchi und allen anderen. Ab August müssen Hundebesitzer nach dem Pinkeln nachspülen. Tatsächlich genauso verordnet gerade. Gerade in der historischen Fußgängerzone mit Kopfsteinpflaster und besonderen Laternen fehlen, sei das Hundepipi zum Problem geworden, ist zu lesen, sagt zumindest der örtliche Stadtschreiber. Weiter, wenn es warm sei, hätten die Menschen draußen ja sowieso eine Flasche Wasser dabei. Davon könnten sie dann auch etwas für ihren Hund verwenden. Also heißt konkret, Hundebesitzer sind verpflichtet, so lautet die Anordnung, die flüssigen Ausschüttungen ihrer Tiere zu beseitigen, indem sie unverzüglich eine ausreichende Menge Wasser darüber gießen, um diese zu verdünnen und die betroffenen Flächen zu reinigen. Zitat Ende. Sie können es sich vorstellen, die Empörung ist sehr groß in den sozialen Netzwerken. Da wird natürlich geschimpft auf die Bürokraten und so weiter. Aber immerhin, man habe sich Gedanken gemacht, ob das nun auch für Katzen gelten solle. So sagt es der Stadtschreiber. Man sei zum Schluss gekommen, dass das keinen Sinn mache. Naja, na dann, ist doch alles gut.

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1: Mit Nico Wotrich. Waldbrand in Frankreich breitet sich aus. EU verhängt Millionenstrafe gegen Google. Windkraftausbau in Deutschland kommt nur langsam voran. Das Wetter: viele Wolken, meist trocken, um 21 Grad. Der Waldbrand bei Bordeaux in Frankreich hat sich weiter ausgebreitet. Inzwischen mussten fast 20.000 Menschen in Sicherheit gebracht werden. Betroffen sind vor allem Touristen, teilten die Behörden mit. Kai Rienecker berichtet.
2: Augenzeugen sprechen von Feuertornados, die sich durch die Kiefernwälder im Hinterland der Atlantikküste wälzten. Angefacht von Winden legten die Flammen in weniger als 24 Stunden über 15 Kilometer zurück. 2.400 Hektar sind inzwischen verbrannt. Die Rauchwolken sind auf Satellitenbildern deutlich zu erkennen. Das sind ganz neue Dimensionen für die Brandbekämpfung in Frankreich. Auch mehrere Löschflugzeuge, die sofort vor Ort waren, konnten das Feuer bislang nicht stoppen. Gleichzeitig brennt es auch weiter im Hinterland der Côte d'Azur. Starke Mistralwinde könnten die Feuer in der Region weiter antreiben oder neue Brände auslösen.
1: Die Europäische Union hat eine Millionenstrafe gegen Google verhängt. Begründet wird das mit unfairen Geschäftspraktiken. Google muss nun 890 Millionen Euro zahlen. Aus Brüssel berichtet Katrin Schmidt.
3: Die insgesamt 890 Millionen Euro Strafe wird fällig, weil Google in zwei Fällen gegen den Digital Markets Act der EU verstößt. 460 Millionen Euro entfallen auf den Vorwurf, dass Google in der Suchmaschine eigene Dienste systematisch bevorzugt, etwa bei der Suche nach Restaurants, Hotels, Flügen oder Übersetzungen. Nach Ansicht der EU-Kommission werden Konkurrenzangebote dafür benachteiligt. Ein Beispiel: bei der Suche nach einem WM-Spiel wurde häufig zuallererst eine durch Google lizenzierte Infobox zu allem rund um das Spiel angezeigt, noch weit vor zum Beispiel unabhängigen Sportwebseiten. Weitere 430 Millionen Euro Strafe betreffen den Google Play Store. Hier wirft die Kommission dem Konzern vor, Verbraucher im Unklaren zu lassen darüber, dass weitere Produkte oder In-App-Angebote, etwa bei beliebten Spielen, anderswo günstiger sein können. Außerdem sollen Entwickler daran gehindert werden, alternative Vertriebswege zu nutzen oder ihre Angebote frei zu bewerben.
1: Der Ausbau von Windrädern in Deutschland kommt weiter voran, allerdings nur langsam. Im ersten Halbjahr wurden über 420 Windräder an Land in Betrieb genommen, teilten die Branchenverbände mit. Im Vergleich zum Vorjahreszeitraum ist das ein Plus von 7%. Allerdings wurden gleichzeitig auch alte Anlagen stillgelegt. Johannes Frevel.
4: Zwar habe es im ersten Halbjahr einen Genehmigungsrekord neuer Windanlagen gegeben, vor allem wegen des langsamen Ausbaus von Netzanschlüssen habe sich der Zeitraum bis zur Einspeisung des ersten Stroms bei Windanlagen in den vergangenen 10 Jahren jedoch von 11 auf nunmehr 31 Monate verlängert, kritisieren der Maschinenbau-Industrieverband VDMA sowie der Bundesverband Windenergie BWE in ihrer Halbjahresbilanz. Netto sind demnach seit Jahresbeginn 116 Windräder zusätzlich gebaut worden. Ob der bis Jahresende anvisierte Zubau einer Windkraftleistung von 8 Gigawatt klappt, ist nach Darstellung der Windkraftwirtschaft unsicher. Politisches Ziel sind bisher jährlich zusätzliche 10 Gigawatt. Das werde in diesem Jahr auf jeden Fall verfehlt.
1: In Niedersachsen sind im ersten Halbjahr knapp 90 neue Windkraftanlagen ans Netz gegangen. Das geht aus Zahlen des Bundesverbands Windenergie hervor. Insgesamt gibt es in Niedersachsen inzwischen über 6.250 Windräder. In Bremen sind es aktuell 81. Das Niedrigwasser in Bremen wird der Schifffahrt in den nächsten Tagen wohl keine Probleme machen. Davon gehen derzeit die Behörden aus. Demnach dürfte der Pegelstand der Mittelweser stark sinken. Aus der Regionalredaktion Buten und Binn, Volkert Lenz.
5: 6 Staustufen gibt es zwischen Minden und dem Bremer Weserwehr. Diese sorgen dafür, dass die Binnenschiffe auf dem Fluss immer genügend Wasser unter dem Kiel haben. Nur wenn der Sommer weiterhin so trocken und ohne Regen bleibe, seien auf längere Sicht Einschränkungen denkbar, sagte ein Sprecher des Wasser- und Schifffahrtsamtes in Verden zu Buten und Binnen. Das Problem: die Edertalsperre in Nordhessen, die die Fulda und damit auch die Weser speist, gibt ab heute nur noch ganz wenig Wasser ab, weil sie fast leer ist. Deswegen sinken die Pegelstände auf der unregulierten Oberweser auf unter 60 Zentimeter. Dort muss der Schifffahrtsbetrieb, vor allem Ausflugsschiffe, deswegen erstmal eingestellt werden. Flussabwärts sind die Auswirkungen durch das Aufstauen der Weser aber viel geringer. Und ab Bremen Richtung Nordsee ist die Weser ohnehin ein Gezeitenfluss, wo Ebbe und Flut herrschen.
1: Das waren die Nachrichten mit Nico Wotrich.
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6: So, wir können verkünden, dieser Donnerstag wird ab sofort trocken bleiben und trocken zu Ende gehen. Der Regen ist abgezogen. Vielleicht kommt hier und da sogar mal die Sonne raus heute Nachmittag. Also, der Tag geht schöner zu Ende, als er gestartet ist. Das ist doch schon mal was. Höchstwerte heute Nachmittag bei 18 Grad auf Langeoog, 20 in Bremen, 21 Grad in Diepholz. Morgen am Freitag nochmal ein grauer Start in den Tag, bevor es dann ein bisschen freundlicher wird in der zweiten Tageshälfte. Schauer morgen nur ganz vereinzelt bei 19 bis 22 Grad, also alles im mittlerweile schon gewohnten Bereich.
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6: 3:05 und Vorsicht bitte auf der A27 Bremen Richtung Bremerhaven. In der Ausfahrt Bremen Nord ein defekter LKW auf dem Verzögerungsstreifen. Dann A1 Hamburg Richtung Bremen zwischen Harburg und Maschener Kreuz. Weiterhin eine Sperrung wegen Bergungsarbeiten voraussichtlich bis 20 Uhr. Es staut sich in Richtung Süden auf 9 Kilometern ab Hamburg Südost und die Ausweichstrecken sind mittlerweile auch alle verstopft. A1 Bremen Richtung Osnabrück zwischen Uphusen, Bremen-Mahndorf und Assen 4 Kilometer stockend vor der Baustelle. A1 Osnabrück Richtung Bremen, also Gegenrichtung zwischen Dreieck Stur und Bremen-Hemelingen 5 Kilometer Stau. A7 Hamburg-Hannover zwischen Dreieck Südwest, Hamburg-Südwest und Maschener Kreuz 5 Kilometer Stau und Hamburg die B75 stadtauswärts zwischen Georgswerder und Marmsdorf-Lörrade stockender Verkehr. Viel Geduld, gute Fahrt, zumindest da wo es geht.
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6: Der Krieg im Iran geht weiter. Ein Ende ist derzeit nicht in Sicht. Mittlerweile geht es, glaube ich, vielen so, dass wir von Zeit zu Zeit mal den Reflex haben, die Nachrichten auszuschalten, um davon zumindest nicht jeden Tag was mitkriegen zu müssen. Weil irgendwie ist es ja immer mehr vom Immergleichen. Wie gehen Exil-Iraner damit um, die emotional nochmal ganz anders betroffen sind davon? Wir berichten gleich auf Bremen 2 in ungefähr 6 Minuten. Herzlich willkommen, guten Donnerstagnachmittag.

0: Louis Capaldi auf Bremen 2. An diesem Donnerstag 15.12 Uhr. Eigentlich erreichen uns täglich Nachrichten aus dem Iran. Wir lesen sie im Internet, in der Zeitung, hören sie hier bei uns im Radio. Fernsehen soll es auch noch geben. Angriffe von Seiten der USA, Angriffe durch den Iran. Es klingt immer ähnlich. Eine Einigung scheint in weiter Ferne zu liegen. Wir alle bemerken diesen Krieg natürlich im Alltag, zum Beispiel an der Tankstelle. Das Thema ist belastend für uns, aber für alle, die Freunde und Familie im Iran haben, ist das natürlich nochmal eine ganz andere Situation und das ganze Thema hat ein ganz anderes Gewicht. Emma Schmidt hat für Bremen 2 mit zwei Bremer Aktivisten der Gruppe Alle für den Iran gesprochen, um bei ihnen mal nachzufragen, was die aktuelle Situation mit ihnen ganz persönlich macht.
1: Der erste Griff am Morgen geht bei der Bremer Iranerin Kimia Malektai ans Handy. Was ist in der Nacht passiert? Sie sagt, oft wacht sie mit einem Gefühl der Trauer auf.
2: Jedes Mal, wenn ich mein Handy öffne, ist das Erste, was ich sehe, eine neue Hinrichtung.
1: Die 20-jährige Studentin sagt, ihr Herz ist im Iran. Und spätestens seit dem Massaker vom 8. und 9. Januar kann sie nicht mehr zur Ruhe kommen. An diesen Tagen hat das islamistische Regime

0: Tausende Demonstrierende getötet. Manche Medien sprechen von 5.000, andere von bis zu 35.000 Toten. Seit dem Massaker ist Kimia Malektay in der Gruppe Alle für Iran in Bremen aktiv. Genauso wie Lorash Afshinpour. Der 77-Jährige hat sein halbes Leben in Bremen verbracht. Er ist aus politischen Gründen geflohen. Seit 36 Jahren war er nicht mehr im Iran. Umso mehr hat er auf das Massaker im Januar und die folgenden Angriffe der USA auf den Iran reagiert. Der Tag, an dem der oberste Führer Ayatollah Khamenei getötet wurde, war Lohras Afshinpurs Geburtstag.
1: Gott, danke schön, hast du mein Geschenk und Geburtstag. Ich hoffe, bis nächstes Jahr mein Geburtstag kommt, die alle Mullah weg.
0: Nach einer kurzen Waffenruhe ist der Konflikt zwischen dem Iran und den USA wieder entbrannt. Die USA bombardieren den Iran, der Iran die Golfstaaten. Eine Lösung des Konflikts ist nicht in Sicht. Kimia Malektay hat etwa einmal die Woche Kontakt zu ihrer Familie, vor allem zu Tanten und Cousinen. Kommuniziert wird vor allem per Chat, denn sie gehen davon aus, dass Telefonate abgehört werden.
2: Der Alltag sieht so aus, dass der Großteil der Familie zu Hause ist. Es ist absolut nicht sicher, auf die Straßen zu gehen. Das sollte man vermeiden. Meine Cousine und Cousins, die ja eben dort studieren, das ist auch oft mittlerweile auf ein Homeschooling sozusagen umgestellt worden.
0: Unsicher auf der Straße ist es laut Kimia Malektay nicht nur wegen der Angriffe durch die USA. Die Bedrohung durch das iranische Regime sei für ihre Familie noch akuter. Die US-amerikanischen Angriffe finden zwar nicht ausschließlich, aber vor allem auf Militäranlagen im Süden statt. Fast alle großen Städte liegen wiederum im nördlichen Teil des Landes. Viele Iranerinnen und Iraner sind innerhalb des Landes dorthin geflohen. In der iranischen Community gehen die Meinungen zu den Bombardements weit auseinander. Kimia Malektay heißt sie gut.
2: Wenn man eben in so einer Lage ist, dann ist einem das egal, wer einem gerade hilft, sondern die Hilfe an sich ist eben das Entscheidende.
0: Die wirtschaftliche Lage im Iran gilt laut Experten als katastrophal. Galoppierende Inflation, Rezession, Massenarbeitslosigkeit. Hinzu kommt die allgegenwärtige Angst vor dem Unrecht, mit dem auch die Familien in Bremen tagtäglich leben müssen. Kimia Malektays Verwandte haben die Massaker im Januar zum Glück überlebt. Sie erzählt aber, einer ihrer Verwandten wurde schon 2022 im Zuge der Frau-Leben-Freiheit-Proteste zum Tode verurteilt.
2: Es könnte plötzlich ein Anruf kommen und sagen, wir haben dann und dann ihr Kind dort und dort hingerichtet und es ist dort und dort begraben. Auch das kann man nicht entscheiden.
1: Diese Mullah-Regime. Ehrlich, kein Mensch, wie ein Wolf,
0: sagt Lohras Afshinpour. In der iranischen Opposition gehören Afshinpour und Malektay zum Lager der Monarchisten. Sie wünschen sich, dass der Sohn des letzten Schah, Reza Pahlavi, den Iran zu Freiheit und Demokratie führt. Aber das ist ein Wunsch, den nicht alle Exil-Iraner teilen. Wie Tim Ebgenhans, Professor für Islamwissenschaft von der Uni Freiburg, weiß.
3: Wir haben eine sehr unterschiedliche, heterogene iranische Auslandsdiaspora, die sich auch nur sehr, sehr schwer auf politische Koalitionen einlassen kann. Und die Royalisten sind hier nur eine Gruppe.
0: Wenn Kimia Malektay an ihre Heimat denkt, haben diese Fragen aber gerade keine Priorität.
2: Es ist viel zu weit gegriffen, jetzt schon untereinander irgendwie Streit anzufangen wegen solchen Meinungsverschiedenheiten. Ich meine, alle Meinungen sind auch irgendwo legitim. Erstmal muss das Regime seine Macht verlieren, bevor wir irgendwelche Diskussionen anfangen können mit der soll jetzt Präsident werden oder welche Regierungsform soll herrschen.
4: Stimmen von Exil-Iranern in Bremen, die Emma Schmidt getroffen hat für Bremen 2, um mit ihnen zu sprechen über den Konflikt im Iran und was der ganz persönlich mit ihnen macht.

0: Jamiroquai auf Bremen 2, 7 Days in Sunny June, in diesem Juli. 23.07. 15.24 Uhr auf Bremen 2. Was Sie sich vermutlich schon immer mal gefragt haben, wie läuft das eigentlich so ab mit der Paarung bei den Nacktmullen? Es ist manchmal sehr speziell, mit was sich Wissenschaftler jahrelang beschäftigen, aber das macht es dann manchmal auch umso interessanter. Das Paarungsverhalten der Nacktmulle hat Wissenschaftler immer wieder beschäftigt und ihnen Rätsel aufgegeben. Und jetzt hat ein Team vom Max-Delbrück-Center für Molekularwissenschaften herausgefunden, dass der Geruch der Nacktmullkönigin dabei eine besondere Rolle spielt. Aus der Wissenschaftsredaktion berichtet Philipp Artelt.
1: Nacktmulle leben in unterirdischen Kolonien von mehreren hundert Tieren. Die nackthäutigen Nager mit den riesigen Zähnen haben eine Besonderheit, die man sonst eigentlich von Insekten kennt. Sie haben eine Königin und die ist die einzige, die sich fortpflanzen kann. Wie die Wissenschaftler nun herausgefunden haben, sendet die Königin einen besonderen Duftstoff aus. Nacktmull-Experte Gary Lewin.
2: Und natürlich kommt die Frage auf, hat dieser Duftstoff eine Funktion? Ist das wichtig für die Königin? Wir haben festgestellt, dass diesen Duftstoff kann man einfach bestellen in Chemikalienladen und das haben wir bestellt. Und erstmal, was wir gemacht haben, da haben wir alle probiert, das zu riechen und für uns riecht es von nichts.
1: Aber die Wissenschaftler ließen weibliche Nacktmulle gezielt daran riechen und die Auswirkungen waren drastisch. Die Weibchen konnten sich nicht mehr fortpflanzen. Sobald der Duftstoff entfernt wurde, wurden die Tiere aber wieder paarungsfähig. In der Natur passiert das zum Beispiel, wenn die Nacktmullkönigin stirbt. Der Geruchssinn spielt bei den Tieren überhaupt eine herausragende Rolle. Auch aggressives Verhalten wird durch die Duftstoffe reguliert. Sie spielen damit eine wichtige Rolle, um das Überleben der stark arbeitsteiligen Nacktmullkolonie zu sichern, ähnlich wie in Bienenvölkern oder Ameisenstaaten.
0: Also schlaue und gewitzte Tiere, diese Nacktmulle, sie haben das Zeug, würde ich sagen, zum Sommerlochtier dieses Jahres 2026. Neueste Erkenntnisse aus der Wissenschaft waren das gerade auf Bremen 2 von Philipp Artelt aus unserer Wissenschaftsredaktion.

0: Einen schönen guten Abend. Ich freue mich, dass Sie dabei sind.
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5: 15.31 Uhr gerade.
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5: In Cuxhaven an der Alten Liebe 16 Grad gemessen. Hagen im bremischen Burg zu Hagen 17 Grad. Oldenburg am Staatstheater 18 Grad. So geht dieser Tag auch mehr oder weniger zu Ende. Er geht trocken zu Ende. Der Regen ist kein Thema mehr im Nordwesten. Und vielleicht kommt hier oder da sogar nochmal die Sonne raus heute Abend. Morgen am Freitag dann erstmal wieder sehr bewölkt zum Start in den Tag. Anschließend freundlicher und vielleicht auch da sonniger. Schauer nur ganz vereinzelt morgen bei 19 bis 22 Grad.
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5: Weiterhin die Autobahn 1, die unser Problemkind ist heute Hamburg Richtung Bremen. Zwischen Harburg und Maschener Kreuz eine Sperrung wegen Bergungsarbeiten bis 20 Uhr. Es staut sich immer noch auf 9 Kilometern ab Hamburg Südost Richtung Süden. Und auch die Ausweichstrecken sind nach wie vor voll und verstopft. Nochmal A1, Bremen Richtung Osnabrück. Zwischen Uphusen, Bremen-Mahndorf und Arsten 4 Kilometer stocken vor der Baustelle. A1 Gegenrichtung Osnabrück-Bremen zwischen Dreieck Stur und Bremen-Hemelingen 5 Kilometer Stau vor der Baustelle. A7 Hamburg-Hannover zwischen Dreieck Hamburg-Südwest und Maschener Kreuz 5 Kilometer Stau. Stockender Verkehr auf der B75 in Hamburg stadtauswärts zwischen Georgswerder und Marmsdorf-Lörrade. Und in Liebenau kommt es durch einen Brand zu Geruchsbelästigung und starker Rauchentwicklung. Deswegen bitte die Fenster und Türen geschlossen halten und wie immer Fenster bzw. Klima. So ist es richtig, Fensteranlagen wurden noch nicht erfunden. Klima- und Lüftungsanlagen ausschalten. Gute Fahrt.
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5: Und gleich mit einem Roman, bei dem der Titel schon Lust aufs Lesen macht. Zeit der Monster. Herzlich willkommen bei uns.
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0: Hello Black, Loving You is Killing Me um 15 Uhr gleich 40 Minuten.
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0: Die Kölner Autorin Shayda Kurz kennt der ein oder andere vielleicht durch ihre Zeitungsartikel, Essays und Sachbücher. Auch fürs Theater hat sie schon geschrieben. Und da war es eigentlich nur eine Frage der Zeit, bis dann auch der erste Roman erscheint. Jetzt ist er da. Der Titel klingt ziemlich geheimnisvoll. Zeit der Monster. Sie erzählt darin von einer engen Gemeinschaft in einem kaputten Stadtviertel und zwischen Ordnung und Zerfall geht es da um eine sehr große Frage, nämlich die, ob wir anders leben können, als wir es derzeit tun. Sally Delin hat das Buch gelesen und stellt es uns vor auf Bremen 2.
2: In der Zeit der Monster beginnt alles mit einer unheilvollen Prophezeiung.
3: In den vergangenen Tagen hat eine sogenannte Prophezeiung, die zunächst auf der Plattform TikTok auftauchte, für erhebliches Aufsehen gesorgt. Diese Prophezeiung, die das Ende der Welt und eine große Katastrophe vorhersagt, verbreitet sich rasant in den sozialen Medien und sorgt für beunruhigende Spekulationen.
2: Diese Prophezeiung rüttelt das Stadtviertel, in dem der Roman spielt, kräftig durcheinander. Das Viertel, dieser Sumpf, wie es immer wieder heißt, angelehnt an Shayda Kurz' Heimat Köln-Kalk, scheint sowieso der heimliche Hauptdarsteller dieses Buches zu sein. Es dient als Mikrokosmos, in dem wir zahlreiche Personen kennenlernen und ihnen durch 7 Tage ihres Lebens folgen. Im Zentrum des Erzählens steht eine außergewöhnliche Wahlgemeinschaft. Familienoberhaupt und Fitnessstudio-Leiterin Mira, ihr Sohn Yusuf mit Enkelsohn Adat, Miras Tochter, die Archäologin Nabu und die eigenwillige Sanja. Sie zieht mit dem Rucksack auf ihrem Rücken durchs Viertel und begegnet dabei all seinen Bewohnerinnen und Bewohnern. Wie in Filmszenen springen wir zwischen einzelnen Begegnungen hin und her, folgen unzähligen Handlungssträngen, mal erzählt, mal in Versform, mal eingeordnet durch eine kommentierende Stimme, die das Geschehen des Tages zusammenfasst. Worum es eigentlich geht in diesem Roman, das ist dabei teilweise schwer greifbar.
4: Mein Lektor hat mal gesagt, der Versuch, die Geschichte dieses Romans nachzuerzählen, gleicht so dem Versuch, betrunken einen David Lynch-Film nachzuerzählen. Und so fühlt es sich auch für mich oftmals an.
2: Was in Zeit der Monster allerdings präsent über allem schwebt, ist das Gefühl. Ein Unbehagen, eine gewisse Bedrohung. Shayda Kurz hat ihr Buch in 7 Tage gegliedert und bezieht sich nicht nur mit dieser Struktur auf die biblische Schöpfungsgeschichte. In diesen Tagen wird allerdings keine neue Welt geschaffen. Vielmehr geht langsam, aber sicher eine Welt zugrunde. Dieses reale Gefühl, das wir inmitten politischer Krisen, Kriege und der Klimakatastrophe kennen, bestimmt auch den Roman.
4: Dieses Gefühl, das ich versucht habe, im Roman aufzufangen, also diese politische Großwetterlage in Form eines Fiebertraums, aber auch den großen Schrecken darüber, dass gewisse Dinge, von denen wir dachten, die wissen wir jetzt. Ja, das ist irgendwie kollektives, zivilisatorisches Wissen, das wir aus den letzten Jahrzehnten, Jahrhunderten gesammelt haben, wo wir uns darauf verständigt haben, dass wir das wissen und dass wir das glauben wollen. Dass man ganz häufig das Gefühl hat, es wurden Dinge vergessen. Ganz, ganz wesentliche Dinge wurden vergessen.
2: Auch in Zeit der Monster werden immer wieder Menschen vom Vergessen ergriffen. Tot sind sie nicht, nein, aber so recht lebendig auch nicht mehr. Stattdessen legt sich ein großer Nebel um sie. Bei all den Themen des Romans, den Kommentaren zur aktuellen politischen Lage und geschichtlichen Verweisen auf das historische Assyrien, schwirrt einem beim Lesen der Kopf. Gleichzeitig macht die Lektüre irgendwo zwischen Sibylle Berg-Zynismus und einem Hauch Fantasy großen Spaß. Mit jeder neuen Szene und jeder neuen Zeile öffnet sich Unerwartetes. Und so schüttelt der Text uns Leserinnen und Leser. Denn im Kern ist es ein Buch gegen das Wegschauen, das Vergessen und vor allem für den kollektiven Zusammenhalt.
0: Sally Delin über das neue Buch von Shayda Kurz, den ersten Roman, der im Hansa Verlag erschienen ist. Zeit der Monster, der Titel, 288 Seiten, kosten ungefähr 23 €. Vorgestellt gerade auf Bremen 2.

0: 10 Minuten vor 4 an diesem Donnerstagnachmittag auf Bremen 2. Wie hat es der große Jacques Brel mal getextet auf seinem letzten Album, das er aus dem Exil in der Südsee quasi rübergeschickt hat zu uns nach Europa? S'il n'y a pas d'hiver, cela n'est pas d'été. Also wenn es keinen Winter gibt, dann ist das hier auch kein Sommer. Auch im Sommer kann man also über den Winter sprechen oder singen, wie es Voyou, der Landsmann von Brel, gleich tun wird hier auf Bremen 2. Und wer schon mal von dem gehört hat, also von Voyou, der weiß, dass in ganz vielen seiner Songs Trompeten vorkommen. Das ist kein Zufall, sagt er. Sein Vater war Trompeter. Er hat dann als kleiner Junge angefangen, auch selbst Trompete zu spielen, bis dieses Instrument irgendwann bei ihm in Vergessenheit geraten ist. So hat er es mal erzählt in einem Interview.
1: Bah ouais, la trompette, ça fait très longtemps que j'en fais. Mon père est trompettiste et j'ai commencé à jouer de la trompette tout petit. D'abord en jouant avec ses trompettes à lui et puis après il m'a appris un petit peu et puis il m'a mis au conservatoire et tout ça. Et c'est un instrument que j'ai un peu abandonné à l'adolescence parce que je faisais ma crise d'adolescence, donc forcément.
2: Ouais, la trompette, c'est moi.
1: La trompette, c'était mon père et mon père, j'avais plus envie de lui faire plaisir.
0: Also die Trompete war quasi sein Vater, die ist so eng mit ihm verbunden, dass er dann doch seinem Vater mit seiner Musik eine Freude machen möchte und dieses Instrument eben wieder benutzt und ausgekramt hat quasi aus der Kiste und vielleicht auch aus dem Gedächtnis. Voyou hören wir auf Bremen 2. L'hiver fängt ganz langsam an, dieser Song, und irgendwann kommt dann gleich auch die Trompete, Sie werden es hören.
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1: Der kommt von Frieda Achens.
2: Von unten aus den Meerestiefen kommen sie. Kraken, die Midgard-Schlange, Meeresechsen wie Godzilla oder andere riesige Seeungeheuer. Aber das ist ja alles Seemannsgarn, oder? Dieser Frage geht die Ausstellung Mythos Meer von Seeungeheuern und Fabelwesen im Schifffahrtsmuseum Unterweser nach.
3: Es gibt hier einen Knopf, den man drücken kann und dieser, ich verrate es jetzt mal, falsche Godzilla öffnet sein Maul und brüllt dann das typische Godzilla-Brüllen.
2: Erklärt Ulrich Thuhl, der die Idee zur Ausstellung mitentwickelt hat. Aber es geht auch um die Dinge, vor denen man sich heutzutage wirklich auf See fürchten sollte. Überfischung zum Beispiel. Museumsleiterin Christine Keitsch.
4: Einfach auch mal den Perspektivwechsel zu wagen, vom Seeungeheuer hin zu einer Situation, die uns heute mit Blick auf die Weltmeere wirklich bedroht.
2: Die Ausstellung Mythos Meer von Seeungeheuern und Fabelwesen können Sie im Schifffahrtsmuseum Unterweser in Brake erleben. Bis August 2026.
1: Das war der Tipp und das war's von mir. Am Mikrofon verabschiedet sich Nicolas Golsch. Martin Busch kommt und macht gleich weiter. Nach den Nachrichten um 16 Uhr begleitet sie dann durch diesen Donnerstagnachmittag. Bis morgen, wenn Sie mögen. Tschüss.

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1: Mit Nico Wotrich. Waldbrand in Frankreich breitet sich aus. Leitzins im Euroraum bleibt unverändert. Verwaltungsgericht lehnt Eilantrag gegen Oberbürgermeisterwahl in Bremerhaven ab. Das Wetter Wolken und etwas Sonne um 20 Grad. Der Waldbrand bei Bordeaux in Frankreich hat sich weiter ausgebreitet. Inzwischen mussten fast 20.000 Menschen in Sicherheit gebracht werden. Betroffen sind vor allem Touristen, teilten die Behörden mit. Kai Rienecker berichtet.
2: Augenzeugen sprechen von Feuertornados, die sich durch die Kiefernwälder im Hinterland der Atlantikküste wälzten. Angefacht von Winden legten die Flammen in weniger als 24 Stunden über 15 Kilometer zurück. 2400 Hektar sind inzwischen verbrannt. Die Rauchwolken sind auf Satellitenbildern deutlich zu erkennen. Das sind ganz neue Dimensionen für die Brandbekämpfung in Frankreich. Auch mehrere Löschflugzeuge, die sofort vor Ort waren, konnten das Feuer bislang nicht stoppen. Gleichzeitig brennt es auch weiter im Hinterland der Côte d'Azur. Starke Mistralwinde könnten die Feuer in der Region weiter antreiben oder neue Brände auslösen.
1: Der Iran-Krieg scheint sich auch auf den Jemen auszuweiten. Nachdem die mit Teheran verbündete Houthi-Miliz nach eigenen Angaben zwei saudi-arabische Öltanker im Roten Meer angegriffen hat, drohte US-Präsident Donald Trump mit Bestrafung, wie er es sagt. Kurz danach stieg der Ölpreis über die 100-Dollar-Marke. Die Europäische Zentralbank lässt den Leitzins im Euroraum unverändert. Er bleibt damit bei 2,25%. Ursula Mayer mit den Einzelheiten.
3: Offenbar sieht die EZB noch keinen Handlungsbedarf, die Zinsen weiter anzuheben, nachdem die Inflation im Euroraum zuletzt wieder gesunken ist. Lagarde warnte aber vor einem neuen Inflationsschub durch den Iran-Krieg. Die Auswirkungen würden sich erst in den kommenden Monaten zeigen. Die Unsicherheit sei nach wie vor groß. Die Verbraucherpreise im Euroraum waren im Juni mit 2,8% weniger stark gestiegen als im Monat davor.
1: Die Europäische Union hat eine Millionenstrafe gegen Google verhängt. Begründet wird das mit unfairen Geschäftspraktiken. Google soll zum Beispiel eigene Produkte in der Suche optisch hervorgehoben und Entwickler im Play Store eingeschränkt haben. Google muss nun 890 Millionen Euro zahlen und die Verstöße innerhalb von 60 Tagen stoppen. Anderenfalls drohen weitere Strafen. Das Verwaltungsgericht hat den Eilantrag gegen das Wahlverfahren des Oberbürgermeisters in Bremerhaven abgelehnt. Einer der Mitbewerber von Martin Güntner hatte das Vorgehen der Stadt bei der Besetzung des Postens kritisiert. Das Gericht überprüfte daraufhin Ausschreibung und Wahlverfahren. Demnach gibt es rechtlich gesehen nicht zu beanstanden. Der Ausbau von Windrädern in Deutschland kommt weiter voran, allerdings nur langsam. Im ersten Halbjahr wurden über 420 Windräder an Land in Betrieb genommen, teilten die Branchenverbände mit. Im Vergleich zum Vorjahreszeitraum ist das ein Plus von 7%. Allerdings wurden gleichzeitig auch alte Anlagen stillgelegt. In Niedersachsen sind im ersten Halbjahr knapp 90 Windkraftanlagen ans Netz gegangen, in Bremen keines. Das Weser Beach Festival wird kurzfristig verlegt, und zwar ins Ammerland. Das teilte der Veranstalter mit. Aus der Regionalredaktion Buten und Binn, Emmy Thume.
4: Ursprünglich sollte das Festival im Bremer White Pearl Beach Club stattfinden. Der hat aber nach Umbauarbeiten doch keine Genehmigung für die geplante Live-Musik bekommen. Daher musste kurzfristig eine andere Lösung her. Die hat der Veranstalter im Beachclub Nethen in Rastede gefunden. 7 gecharterte Busse sollen die rund 2500 Festivalbesucher am Samstag von Bremen ins Ammerland und zurückbringen. Sie pendeln ab dem Vormittag zwischen dem Bremer Hauptbahnhof und dem Festivalgelände. Ob das Weser Beach Festival in Zukunft wieder in Bremen stattfindet, ist noch nicht klar.
1: Das waren die Nachrichten mit Nico Wotrich.
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5: Also der Wind, der ist zu spüren heute. Allein die paar Meter vom Parkhaus zum Sender, holla die Waldfee. Kühler ist es auch geworden. Am Langwader Groden in Butjadingen nur 18 Grad. Am Erbhof in Tedinghausen 19. An der Wilhelm- und Helene-Kaisen-Stiftung hier in Bremen-Borgfeld ebenfalls 19 Grad. Vor allem an der Küste bleibt es bis zum Abend stark bewölkt, Regen fällt aber so gut wie keiner. In der Nacht geht's runter bis auf 10 Grad, morgen maximal 22. Und während es morgen früh vielleicht noch recht bewölkt ist, lockert es dann auf bis zum Mittag. Und morgen Nachmittag und morgen Abend ist es hier und da dann sogar sonnig.
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5: Um 16 Uhr und 5 Minuten. Die A1 Hamburg Richtung Bremen ist zwischen Harburg und Maschener Kreuz immer noch gesperrt wegen der Bergungsarbeiten. Das bleibt wohl so bis voraussichtlich 20 Uhr in Richtung Süden. Deshalb 9 Kilometer Stau ab Hamburg Südost. Und auch auf den Ausweichstrecken, da staut es sich ebenfalls. A1 Bremen Richtung Osnabrück zwischen Opposen, Bremen, Marndorf und Arsten. 6 Kilometer stockender Verkehr vor der Baustelle. A1 Osnabrück Richtung Bremen zwischen Dreieck Stur und Bremen-Hemelingen. 5 Kilometer Stau vor der Baustelle. A7 Hamburg Richtung Hannover zwischen Hamburg-Hausbruch und Maschener Kreuz. 9 Kilometer stockender Verkehr. Hamburg B75 stadtauswärts zwischen Georgswerda und Marmsdorf-Lürade. Stockender Verkehr, das hat alles mit dem zu Anfang genannten zu tun. B6 Findorf Richtung Neustadt zwischen der A27 Bremen-Überseestadt und Woltmershauser Straße. 5 Kilometer Stau.
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5: Schönen guten Tag. Ich war heute etwas später bei der Arbeit als üblich, weil ich mit meinem pubertierenden Sohn gefrühstückt habe. Oder besser gesagt gespätstückt. Moderator, Hörerbindung ist wichtig, klar, aber die Vater-Sohn-Connection eben auch.

Bremen 2, gleich 10 Minuten nach 4. Hannover ist dieser Tage definitiv auch mal ein Ausflug wert. Zum einen hat das 38. Maschseefest begonnen. Zum anderen findet in der niedersächsischen Landeshauptstadt Deutschlands größtes Multisport-Event statt. Die Finals 2026 heißt, am Ufer gibt es nicht nur Leckereien und Live-Musik, sondern auch jede Menge Spitzensport. Einige Disziplinen werden nämlich dort ausgetragen. Bis Sonntag werden 143 deutsche Meistertitel vergeben in 24 Sportarten. Knapp 4000 Teilnehmende sind am Start, darunter ja auch einige Bremerinnen und Bremer. Und nicht nur am Maschsee können die Athleten bestaunt werden. Am Rathaus von Hannover, da fliegen die Pfeile der Bogenschützen Richtung Scheibenmitte und auf dem Opernplatz schrauben sich die Stabhochspringer in die Luft. Seit 2019 gibt es diese Finals-Sportarten, die ansonsten irgendwo in der Republik mehr oder weniger unter Ausschluss der Öffentlichkeit ihre Besten ermittelt haben, bekommen durch dieses Event deutlich mehr Aufmerksamkeit. Und das ist doch eine feine Sache. Jetzt gibt's feine Musik auf Bremen 2 von Niall McNamee, To Leave My Home.

0: Emily Sondet auf Bremen 2. Kaum ist der Tankrabatt passé, steigen die Spritpreise auch wieder. Welch Ärgernis. Der ADAC hat sich das mal genauer angeschaut. Ein Liter Diesel kostet demnach im Schnitt 2,17 Euro. Vergangene Woche waren es fast 10 Cent weniger. Der Preis für einen Liter Super E10 stieg um mehr als 6 Cent, liegt jetzt bei 2,15 Euro. Nicolas Lieven ist Wirtschafts- und Politikredakteur beim NDR, Buchautor und jetzt mit mir verbunden und ich mit ihm. Guten Tag.
1: Hallo.
0: War der Tankrabatt also doch nur ein Tropfen auf dem heißen Stein?
1: Gute Frage. Also für einen Steuerzahler, Steuerzahlerin war es das nicht. 1,6 Milliarden Euro. Und für die Mineralölkonzerne war es das auch nicht. Mehrere hundert Millionen Euro sind da sicherlich hängen geblieben. Wenn wir uns die einzelnen Autofahrerinnen, Autofahrer anschauen, dann lag die Entlastung so bei 10, 15, maximal 20 Euro pro Monat. Also aus Sicht der Autofahrer würde ich sagen, ja, Tropfen auf den heißen Stein. Der ist allerdings in der Zwischenzeit verdampft. Und was wir sehen, ist, dass sowas einfach nicht von Dauer ist. Und jetzt steigen die Preise ja wieder. Und ich befürchte ehrlich gesagt, es geht noch weiter.
0: Wenn Sie sagen, da sind Millionen hängen geblieben, bei den Konzernen, dann spielen Sie darauf an, dass eben doch nicht alles weitergegeben wurde, ne?
1: Exakt. Also ich wundere mich immer über so Feststellungen, dass man sagt, 85% oder 90% sind weitergegeben worden und dann feiert man das so ein bisschen. Ich sage dann, es sind immer noch 10% nicht weitergegeben worden und 10% bei diesem Preis, da reden wir ganz schnell über 150, 160 Millionen Euro. Ich finde, das ist ein Haufen Geld.
0: Ja. Es ist seit Monaten eben vom Rohölpreis die Rede und den Auswirkungen des Irankriegs auf ihn, Stichwort Straße von Hormuz. Jetzt haben die Houthi-Rebellen, die vom Iran unterstützt werden, im Roten Meer zwei saudi-arabische Tanker angegriffen. Ist ja auch Thema in den Nachrichten. Kann das alles also sogar noch viel dramatischer und teurer für uns alle werden?
1: Naja, wir hatten ja bis vor ein paar Wochen gehofft, dass sich das dort entspannt, dass sich die Lage dort entspannt und dass nicht noch irgendwas dazukommt. Das ist jetzt ja im Roten Meer der Fall. Das ist übrigens auch der Grund, weshalb der Ölpreis jetzt gerade in den letzten Tagen so massiv gestiegen ist und in der Zwischenzeit, also vor Ausbruch dieser neuerlichen Eskalation hatten wir einen Rohölpreis, der lag bei ungefähr 70 Dollar pro Barrel. Heute haben wir die 100 Dollar geknackt und die Prognosen sagen 120, 150 Dollar können es noch werden. Also wir müssen uns darauf einstellen, dass auch die Spritpreise noch mal deutlich zulegen werden.
0: Ja, jetzt sagt der ADAC, die Kraftstoffpreise lassen sich eben nicht nur durch die Entwicklung des Ölpreises erklären und er verlangt, dass das Bundeskartellamt wachsam ist und bleibt. Was ist damit genau gemeint?
1: Ja, ist ja immer wieder so, dass man sagt, das Kartellamt muss genauer hinschauen. Da geht es dann in der Regel um illegale Preisabsprachen. Wir müssen uns einfach klar machen, unser Markt ist nicht so vielschichtig. Das heißt, wir haben nicht so viele Player am Markt, sondern nur so ein paar und die müssen ehrlich gesagt die Preise gar nicht absprechen. Wir haben Preisvergleichs-Apps, die nutzen wir, die nutzen die letztendlich auch. Und das, was man ja schon nachgewiesen hat, ist dieser Rakete-Feeder-Effekt. Das heißt, wenn der Ölpreis steigt, geht es an den Tankstellen ganz schnell hoch und fällt der Ölpreis, dann dauert es lange, dann geht es so ein bisschen runter wie eine Feder. Zur Wahrheit gehört einfach dazu, in Krisenzeiten machen Ölkonzerne extrem gute Geschäfte und das Kartellamt kann genauer hinsehen, aber wir haben in der Vergangenheit einfach auch erfahren müssen, dass dann am Ende nicht so wahnsinnig viel bei rumkommt. Und was eben, wie gesagt, zur Wahrheit auch dazu gehört, der Ölpreis ist tatsächlich massiv gestiegen und das wird eben auch an die Verbraucherinnen und Verbraucher weitergegeben.
0: Ja. Es gibt ja diverse politische Forderungen, um die Spritpreise im Zaum zu halten. Eine, auch hier vom Bremer Bürgermeister mitgetragen, ist eine Übergewinnsteuer, die eingeführt wird. Die CO2-Steuer zu streichen, ist eine andere Idee. Was könnte denn nachhaltig helfen?
1: Erstmal ärgere ich mich natürlich drüber, dass wir immer dann darüber reden, wenn der Spritpreis so massiv gestiegen ist. Und es gibt eine ganze Reihe von Ideen, wo man einfach sagt, Abgaben und Steuern des Staates sollen zurückgenommen werden. Das würde natürlich erleichtern, sofern es dann weitergegeben wird von den Mineralölkonzernen. Übergewinnsteuer, auch immer ein großes Thema. Also, welche Gewinne haben die Konzerne erzielt, jetzt gerade in Krisenzeiten? Es ist einfach sehr, sehr schwer nachzuweisen. Die Konzerne, über die wir sprechen, sitzen halt nicht in Deutschland, sondern die sitzen in Großbritannien, die sitzen in Saudi-Arabien und die sitzen in den USA. Spritpreisdeckel auch immer wieder genannt, dass man eben sagt, man deckelt den Preis an irgendeiner Stelle. Aber was dann? Was, wenn die Mineralölkonzerne dann sagen, wir verkaufen den Sprit einfach nicht mehr hier, wenn es gedeckelt ist, sondern da, wo wir mehr Geld bekommen. Also es gibt sehr viele Ideen, aber es ist eben alles auch umstritten. Es gibt für und wider. Und wie gesagt, ärgerlich ist, dass wir immer dann darüber reden, wenn es eigentlich zu spät ist.
0: Ja, in Frankreich hat ja Total das gemacht, im Tankstellennetz dort, diesen Sprit. Spritpreisdeckel eingeführt. Also es zeigt ja, dass die Konzerne tätig werden können auf jeden Fall.
1: Ja, die Konzerne werden aber nicht freiwillig tätig, sondern wenn ich einen französischen Konzern habe und dann gibt's Druck aus Paris, wir schauen uns eure Gewinne nochmal genauer an, dann und nur dann knicken die Konzerne tatsächlich ein. Und ich sage jetzt mal, Dieselpreisdeckel bei 2,25 Euro, zeitweise 1,99, aber eigentlich 2,25 Euro finde ich jetzt auch nicht so richtig günstig. Also der Ruf nach mehr Hilfe vom Staat wird sicherlich auch hier lauter werden, aber bislang gibt's da ehrlich gesagt wenig Bewegung.
0: Die Politik, wir und der Sprit in diesen Zeiten. Dazu Wirtschaftsfachmann Nicolas Liefner auf Bremen 2. Ich danke fürs Gespräch und die Erklärung.
1: Sehr gerne.
0: Tschüss.

0: Josh Kelly mit Take It On Back.
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0: 17 bis 20 Grad haben wir im Moment, vor allem an der Küste ist es stark bewölkt. Ansonsten auch, aber an der Küste eben noch ein bisschen doller. Regen fällt so gut wie keiner. Der Wind an der Küste relativ böig, ansonsten schwach bis mäßig, kommt aus nordwestlicher Richtung. Blick auf kommende Nacht, da geht's runter bis auf 10 Grad. Morgen lockert es dann bis zum Mittag auf, sodass wir nicht nur mit Sonne im Herzen ins Wochenende starten, bei maximal 22 Grad.
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0: Um kurz nach 16:30, Vorsicht auf der A27, Norden Hamm Richtung Cuxhaven, zwischen Bremerhaven Zentrum und Überseehäfen, dort liegen Gegenstände. Die A1 Hamburg Richtung Bremen ist zwischen Harburg und Maschener Kreuz wegen Bergungsarbeiten immer noch gesperrt. Das dauert wohl bis voraussichtlich 20 Uhr in Richtung Süden, deshalb 9 Kilometer Stau ab Hamburg Südost und es staudigt sich auch auf den Ausweichstrecken. A1 Bremen Richtung Osnabrück zwischen Opusen, Bremen, Mahndorf und Arsten, 6 Kilometer stockender Verkehr vor der Baustelle. A1 Osnabrück Richtung Bremen zwischen Dreieck, Stur und Bremen, Hemelingen, 5 Kilometer Stau vor der Baustelle. A7 Hamburg Richtung Hannover zwischen Hamburg-Hausbruch und Maschener Kreuz, 9 Kilometer stockender Verkehr. Dann gibt es eine Meldung aus dem Kreis Stade auf der Buxtehuder Straße. Zwischen Bützfleth und Speersort gibt es eine Sperrung in beiden Richtungen. Und zwar der Bahnübergang, der ist dort betroffen. Hamburg B75 stadtauswärts zwischen Georgswerda und Marmsdorf-Lürade. Stockender Verkehr. B6 Findorf Richtung Neustadt zwischen A27 Bremen-Überseestadt und Woltmarshauser Straße. 5 Kilometer Stau. Kommen Sie gut an.
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0: Guten Tag. Durch unsere Sendung Gesprächszeit lernen Sie und wir ja viele interessante Zeitgenossen kennen. Ich habe bislang über 100 solcher Interviews geführt und eines der ersten, über 15 Jahre her, war mit Carlo Petri. Der war in den Anfangsjahren der Betreiber des Science Centers Universum in Bremen. Und um eine tolle Veranstaltung in diesem beliebten Wissenschaftsmuseum zwischen Bürgerpark und Uni geht es gleich hier bei uns nach Billy Joel.

0: Im Universum, da kommen Kinder ja aus dem Staunen nicht mehr raus. Im großen Universum und auch in dem Gebäude in Bremen, das diesen Namen trägt, dieser silberne Wal unweit des Bürgerparks. Wenn Sie noch nie da waren bis heute, dann sollten Sie das schleunigst nachholen mit Kindern, Enkeln, Nichten, Neffen. Die Macherinnen und Macher, die lassen sich ganz tolle Sachen einfallen, immer wieder. Andere laden immer wieder spannende Gäste ein, die den Besuchern Wissenschaft nahebringen. Und das auf wirklich spannende Art und Weise. Und gestern gab es sogar die Möglichkeit, Kontakt mit der internationalen Raumstation ISS aufzunehmen.
1: Der Bildschirm im Wissenschaftsmuseum Universum Bremen flackert kurz. Und dann ist sie da. Auf dem Kopf schwebt die französische Astronautin Sophie-Marie Laurence-Adenau in schwarzer Cargohose und schwarzem Shirt vor dem blauen Banner der European Space Agency, kurz ESA. Um sie herum Kabel und eine Menge Geräte. Sie befindet sich gerade im Modul Columbus, dem europäischen Forschungslabor auf der Internationalen Raumstation, kurz ISS. Eine Live-Schalte in das Weltall.
2: Hallo an alle Menschen in den Museen. Ich freue mich so, euch zu sprechen. Hallo an alle Besucher.
1: Adenau soll rund 20 Minuten lang Fragen beantworten. Von Kindern aus Bremen, Helsinki, Lissabon und Toulouse. In Bremen im Universum ist der Saal so voll, dass kurzerhand ein zweiter Saal für die Übertragung der Live-Schalte geöffnet wird.
2: Ich höre euch. Hallo Bremer in Deutschland im Wissenschaftsmuseum.
1: Was war der schönste Moment im Weltall für die Astronautin? Was machen Sie und Ihre Kollegen, wenn Sie krank sind? Wie ist es, wenn man auf der ISS Geburtstag hat? Diese und mehr Fragen konnten Kinder schon vorab einschicken. Wie das Essen auf der ISS schmeckt, will Anto aus Helsinki wissen.
3: Wir essen hier sehr gut und haben eine große Vielfalt an Essen. Wir können nur keine krümeligen Sachen mitnehmen. Auf der Erde würden wir einfach den Tisch abwischen. Hier würden die Krümel überall hinfliegen.
1: Immer wieder geht ein Schmunzeln durch die Menge. Denn durch die Schwerelosigkeit schwebt die Astronautin mal auf dem Kopf, mal waagerecht durch das Bild, während sie Fragen beantwortet. Zum Beispiel die von Lukas aus Bremen. Er will wissen, wie schmeckt Wasser, wenn man es im Weltall trinkt? Normal, sagt die Astronautin. Wo es herkommt, ist allerdings sehr besonders.
3: 98% des Wassers an Bord der ISS ist recycelt. Das ist fantastisch. Der durchschnittliche Astronaut verbraucht auf der ISS 5 Liter am Tag. Auf der Erde sind es 150 Liter pro Tag. Das ist aus recyceltem Wasser. Sogar Urin wird Trinkwasser.
1: Eine weitere Besonderheit, wenn man auf einer Raumstation um die Erde fliegt. Auf der ISS geht die Sonne pro Tag 16 Mal auf und wieder unter. Deshalb simulieren LED-Leuchten an Bord der ISS ab 18 Uhr westeuropäischer Zeit den Sonnenuntergang. Die Crew nennt das Pre-Sleep Mode. Und der Körper weiß, bald ist es Zeit fürs Bett. Egal, ob draußen gerade die Sonne zum 5. oder zum 16. Mal untergeht. Nur die Schlafposition bleibt für die Astronauten ungewöhnlich.
3: Wir haben einen Schlafsack, der an der Wand befestigt ist. Und der funktioniert richtig gut. Der Kopf denkt, dass er schlafen muss und das passiert dann von allein.
1: Im Publikum der Live-Schalte sitzt auch die 12-jährige Svea Tschöpe. Sie ist Mitglied der ISO Science Clique, einer Gruppe von Kindern und Jugendlichen, die sich regelmäßig trifft, um zu experimentieren und Neues aus der Wissenschaft zu lernen. Ganz besonders beeindruckt ist die 12-Jährige von dem Alltag der Astronautin.
4: Also ich fand das sehr cool, dass sie uns das erklärt hat mit dem Wasser, wie das dann gesaubert wird und so. Und das ist dann aus dem Urin und so. Und das fand ich schon sehr interessant.
1: Davon lässt sie sich allerdings nicht abschrecken, denn Svea hat große Pläne. Sie will selbst einmal auf die ISS.
4: Also es wäre auch eine schöne Erfahrung, weil ich würde auch gerne dabei sein als Job.
1: Nach knapp über 20 Minuten ist die Live-Schalte vorbei. Sophie Adenau verabschiedet sich.
2: Danke an alle Menschen, die dieses Event organisiert haben. Und nochmal ein Hallo an alle Besucher.
1: Und wer weiß, vielleicht wird das ein oder andere Kind im Saal des Universums bald Sophie Adenaus nächste Kollegin.
0: Bremen 2 Reporterin Marie Rothers über eine höchst außergewöhnliche Veranstaltung im Universum in Bremen gestern Nachmittag. Kinder konnten live mit einer Astronautin auf der ISS sprechen. Jetzt wird wieder gesungen auf Bremen 2 von Beth Nielsen Chapman. This Kiss.

0: Sehr hübscher Song von Celia Nergård. You are the very moon auf Bremen 2. Meine Frau kann ja die Emotionen von mir und unseren Söhnen beim Fußball nicht ganz nachvollziehen, eigentlich überhaupt nicht. Aber es gibt auch noch andere Dinge zwischen Himmel und Erde, die dafür sorgen, dass Menschen, sagen wir, ein wenig irrational agieren. Comics und Superhelden gehören dazu. Ansonsten gäbe es die Comic-Convention in San Diego nicht, zumal nicht in dieser Form. Die Innenstadt ist gerade wieder fest in Händen kostümierter. Frage an unseren Korrespondenten Reinhard Spiegelhauer in Big Bang Theory, da spielt diese Faszination ja auch immer wieder eine Rolle. Ist das, was im Moment in San Diego passiert, vergleichbar? Muss man sich das so vorstellen?
1: Ja, genau so. Es ist ja wirklich so, dass es krass viele Fans gibt weltweit und da steht die San Diego Comic-Con definitiv oft auf der Bucketlist. Schauspieler, Autoren, Helden sehen, Sammlerstücke oder auch nur T-Shirts kaufen, signieren lassen, sich selber verkleiden, andere Kostüme feiern und überhaupt erstmal Tickets bekommen und dann natürlich die tollsten Ankündigungen zu hören oder exklusive Previews zu sehen. Also ja, es ist einfach das Nerd-Festival.
0: Ja, wie laufen diese Sneaks dann ab?
1: Manchmal weiß man vorher schon, was da kommt. Manchmal gibt es auch richtige Überraschungen. Dieses Jahr gibt es zum Beispiel vorab die erste Folge der zweiten Staffel von Batman Caped Crusader zu sehen. Also eine Woche, bevor sie auf Prime Video online geht. Manchmal wird auch nur ein neuer Trailer vorgestellt. Aber am meisten Jubel gibt es immer, wenn es zum Beispiel heißt, wir zeigen euch jetzt exklusiv die ersten 5 Minuten, noch lange bevor der Film in die Kinos kommt. Das war zum Beispiel letztes Jahr genau so bei Hail Mary, beziehungsweise im Deutschen der Astronaut. Ryan Gosling war da, der hat über den Dreh erzählt und dann eben auch gesagt, ach kommt, wir schauen uns jetzt die ersten 5 Minuten an und das sind natürlich die totalen Highlights.
0: Ja, wer geht da alles hin?
1: Also ganz ursprünglich ging es ja um Comics, das war eine Tauschbörse, dann sind die Film- und Streaming-Varianten dazugekommen, also die Fans von Superhelden und anderen Sagas sind natürlich da, eins draufgesetzt, noch die Cosplayer, die sich selber in die Lieblingscharaktere verwandeln, hatten wir ja gerade schon, die Sammler, Leute, die Autogramme oder exklusive Stücke rund um ihre Favorites haben wollen und natürlich dann auf der anderen Seite die Händler, ist ja klar, die das anbieten, Verlage, Filmstudios, wir Journalisten auch. Und ja, auch neugierige Familien, denn es gibt ja auch außerhalb der eigentlichen Veranstaltung diverse Stände erstens und Mitmachangebote und eben unglaublich viele von diesen Leuten, die kostümiert durch die Straßen gehen. Alleine dafür lohnt es sich schon hinzugehen, ganz besonders natürlich, wenn man eh in der Nähe wohnt.
0: Ja, und was kostet der Spaß?
1: Kommt drauf an, wie lange du dabei sein willst. Die Badges, also die Messeausweise, die kosten $64 oder $85 je nach Tag plus Bearbeitungsgebühr. Das komplette Paket liegt dann bei gut $400. Das ist schon was. Aber dazu kommen natürlich Flüge und die zur Comic-Con einfach wirklich krassen Hotelpreise. Also wenn du extra für die Comic-Con kommst, ein paar Tage bleibst, dann bist du wahrscheinlich ein paar tausend Dollar los. Dafür muss man aber erstmal in der Lotterie Glück haben, damit man überhaupt Tickets kaufen kann. Und zweitens kommt man theoretisch zwar in jede Veranstaltung rein, aber man muss trotzdem für die wirklich coolen Sachen zum Teil stundenlang anstehen und hoffen, dass man tatsächlich reinkommt.
0: Mhm. Und kann man beobachten, dass sich das Anreiseverhalten der Community unter einem Präsidenten Donald Trump verändert hat?
1: Es gibt keine offiziellen Zahlen dazu, jedenfalls was jetzt speziell die Comic-Con angeht. Aber wer als totaler Fan unbedingt mal bei der San Diego Comic-Con gewesen sein will, für den ist das, glaube ich, erstmal kein entscheidendes Thema, würde ich sagen. Zur Fußball-Weltmeisterschaft waren jetzt auch Menschen da. Wenn du in der Lotterie gewonnen hast, wenn du Karten kaufen darfst, wenn du seit Jahren darauf wartest, da hinzufahren, dann ist Donald Trump, glaube ich, für die meisten eher kein Grund, das sausen zu lassen. Wobei man auch ganz klar sagen muss, ja, du triffst bei der Comic-Con Leute aus der ganzen Welt, aber die allermeisten sind natürlich aus den USA, kürzere Flüge, Auto vielleicht sogar. Und die sind auch, was Hotelpreise angeht, ein bisschen abgehärteter als Deutsche, glaube ich. In den USA hast du oft nur 20 Tage Urlaub im Jahr und da wird das Geld dann eben mit vollen Händen ausgegeben, gerne auch bei der Comic-Con.
0: Die Comic-Convention hat die amerikanische Stadt San Diego bis zum Wochenende fest im Griff. Einzelheiten waren das von Bremen 2-Korrespondent Reinhard Spiegelhauer.

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1: Kommt von Hilke Thesen.
2: Wissen Sie noch das Festival Jazz Ahead im Frühjahr in Bremen? Schweden war das diesjährige Partnerland. Das Konzert der Agnes Bros war eine reine Familienangelegenheit, denn die vier sind tatsächlich Brüder. Max, Kasper, Mauritz und Konrad bilden ein Brüderquartett mit Klavier, Gitarre, Bass und Schlagzeug. In der Reihe German Jazz Expo präsentierten sich natürlich auch Bands aus Deutschland, wie Christina Brodersen. Die Kölner Saxophonistin hatte ein klassisches Quartett um sich geschart und als Christina Four ihr Debütalbum vorgestellt. Ich weiß ja nicht, ob Sie bei der Jazz Ahead dabei waren. Wenn ja, dann ist dieser Mitschnitt eine schöne Erinnerung. Und wenn nicht, ein toller Konzertabend in Ihrem Radio.
3: Thank you very much.
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1: Mit Nico Wotrich. Verwaltungsgericht lehnt Eilantrag gegen Oberbürgermeisterwahl in Bremerhaven ab. In Regensburg läuft offenbar eine Geiselnahme in einer Bank. Leitzins im Euroraum bleibt unverändert. Das Wetter Wolken und etwas Sonne um 20 Grad. Das Bremer Verwaltungsgericht hat einen Eilantrag gegen das Oberbürgermeisterwahlverfahren in Bremerhaven abgelehnt. Die Entscheidung ist noch nicht rechtskräftig. Erst dann soll Martin Güntner neuer Oberbürgermeister werden. Katharina Spätmann berichtet.
2: Laut dem Gericht sind sowohl die Ausschreibung als auch das Wahlverfahren für das Amt des Oberbürgermeisters rechtlich in Ordnung. Genau das hatte ein unterlegener Kandidat angezweifelt und einen Eilantrag eingereicht. Er hatte unter anderem moniert, dass die Ausschreibung zu geringe Anforderungen enthalte. Außerdem sei schon entschieden, wer die Stelle bekomme, weil die SPD laut Koalitionsvertrag das Vorschlagsrecht hatte. Das Gericht folgte seinen Argumenten nicht. Das Anforderungsprofil entspreche den Vorschriften. Außerdem hätten alle Bewerberinnen und Bewerber in der Stadtverordnetenversammlung zur Wahl gestanden. Der unterlegene Kandidat kann binnen 2 Wochen Beschwerde einlegen.
1: Bei einem Messerangriff in einer Bankfiliale in Regensburg in Bayern ist ein Mensch lebensgefährlich verletzt worden. Der Täter befinde sich noch im Bankgebäude, teilte die Polizei mit, genauso wie weitere Menschen. Ob es sich um eine Geiselnahme handelt, könne noch nicht gesagt werden. Der Polizei sei es noch nicht gelungen, den Täter im Gebäude zu lokalisieren. Deshalb sei auch unklar, ob sich Menschen in seiner Gewalt befinden. Der Waldbrand bei Bordeaux in Frankreich hat sich weiter ausgebreitet. Inzwischen mussten fast 20.000 Menschen in Sicherheit gebracht werden. Betroffen sind vor allem Touristen, teilten die Behörden mit. Kai Rienecker berichtet.
3: Augenzeugen sprechen von Feuertornados, die sich durch die Kiefernwälder im Hinterland der Atlantikküste wälzten. Angefacht von Winden legten die Flammen in weniger als 24 Stunden über 15 Kilometer zurück. 2.400 Hektar sind inzwischen verbrannt. Die Rauchwolken sind auf Satellitenbildern deutlich zu erkennen. Das sind ganz neue Dimensionen für die Brandbekämpfung in Frankreich. Auch mehrere Löschflugzeuge, die sofort vor Ort waren, konnten das Feuer bislang nicht stoppen. Gleichzeitig brennt es auch weiter im Hinterland der Côte d'Azur. Starke Mistralwinde könnten die Feuer in der Region weiter antreiben oder neue Brände auslösen.
1: Die Europäische Zentralbank lässt den Leitzins im Euroraum unverändert. Er bleibt damit bei 2,25%. Ursula Mayer.
4: Offenbar sieht die EZB noch keinen Handlungsbedarf, die Zinsen weiter anzuheben, nachdem die Inflation im Euroraum zuletzt wieder gesunken ist. Lagarde warnte aber vor einem neuen Inflationsschub durch den Iran-Krieg. Die Auswirkungen würden sich erst in den kommenden Monaten zeigen. Die Unsicherheit sei nach wie vor groß. Die Verbraucherpreise im Euroraum waren im Juni mit 2,8% weniger stark gestiegen als im Monat davor.
1: Das Weser Beach Festival wird kurzfristig verlegt, und zwar ins Ammerland. Das teilte der Veranstalter mit. Aus der Regionalredaktion Buten und Binnen, Emmy Thume.
5: Ursprünglich sollte das Festival im Bremer White Pearl Beach Club stattfinden. Der hat aber nach Umbauarbeiten doch keine Genehmigung für die geplante Live-Musik bekommen. Daher musste kurzfristig eine andere Lösung her. Die hat der Veranstalter im Beachclub Nethen in Rastede gefunden. 7 gecharterte Busse sollen die rund 2500 Festivalbesucher am Samstag von Bremen ins Ammerland und zurückbringen. Sie pendeln ab dem Vormittag zwischen dem Bremer Hauptbahnhof und dem Festivalgelände. Ob das Weser Beach Festival in Zukunft wieder in Bremen stattfindet, ist noch nicht klar.
1: Das waren die Nachrichten mit Nico Wotrich.
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6: 18, 19 Grad im Moment so im Schnitt, auch in Bremen 19 Grad und viele Wolken am Himmel, besonders viele an der Küste, aber die Webcam über dem Zentrum Bremens, über der guten Stube, dem Marktplatz, zeigt, dass die Wolkendecke auch hier in der Hansestadt ziemlich dicht ist. Es ist immerhin überwiegend trocken. Der Wind aus nordwestlicher Richtung schwach bis mäßig. Kommende Nacht geht es dann runter bis auf 10 Grad und morgen wird es wohl ab dem Nachmittag auf jeden Fall freundlicher bei bis zu 22 Grad.
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6: Um 17 Uhr und sowas von genau 5 Minuten So, jetzt muss ich nur noch genau hinklicken dazu, dem Verkehrsservice. Jetzt habe ich die Meldung für Sie. Die A1 Hamburg Richtung Bremen ist zwischen Harburg und Maschener Kreuz immer noch wegen der Bergungsarbeiten gesperrt. Das dauert wohl bis 20 Uhr mindestens. In Richtung Süden 9 Kilometer Stau ab Hamburg Südost und auch auf den Ausweichstrecken Stau. A1 Bremen Richtung Osnabrück zwischen Opusen, Bremen, Mahndorf und Arsten. 6 Kilometer stockender Verkehr vor der Baustelle. A1 Osnabrück Richtung Bremen zwischen Brinkum und Hemlingen. 5 Kilometer Stau vor der Baustelle. A7 Hamburg Richtung Hannover zwischen Hamburg-Heimfeld und Maschener Kreuz. 9 Kilometer stockender Verkehr. A7 Hannover Richtung Flensburg zwischen Dreieck Hamburg Südwest und dem Elbtunnel streckenweise Stau oder stockender Verkehr. Kommen Sie gut an.
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6: Schönen guten Tag. Parlamentarische Demokratien sind von Haus aus eher träge, aber manchmal muss es auch in einer Demokratie schnell gehen. Dann werden die Gesetzgebungsverfahren beschleunigt, was in der Regel zu Unmut in Reihen der Opposition führt. Beim sogenannten Heizungsgesetz der Ampel war das ja auch der Fall. Und dazu hat unser höchstes Gericht in Karlsruhe heute ein Urteil gefällt. Die Details gibt's gleich für Sie.

0: Man muss wirklich nicht parteiisch sein, um festzustellen, beim Heizungsgesetz der Ampelregierung ist nicht nur in Sachen Kommunikation einiges suboptimal gelaufen. An sich eine nachvollziehbare Idee in diesen Zeiten. SPD, FDP und Grüne wollten etwas unternehmen, um das Heizen in Deutschland klimafreundlicher zu machen. Das Vorhaben hat ziemlich polarisiert und auch im politischen Berlin zu Widerstand geführt. Heute hat das Bundesverfassungsgericht in Karlsruhe ein Urteil in dieser Angelegenheit gefällt. Darüber wollen wir mit Max Bauer aus unserer ARD-Rechtsredaktion sprechen. Schönen guten Tag.
1: Ja, hallo und guten Tag.
0: Es ging ja nicht um den Inhalt des Gesetzes, sondern um sein Zustandekommen. Kläger war der frühere CDU-Bundestagsabgeordnete Thomas Heilmann. Was hat dem missfallen?
1: Ja, Thomas Heilmann hat im Wesentlichen gesagt, dass das damals im Sommer 2023 alles viel zu schnell gegangen wäre. Einmal eine komplexe Angelegenheit, für die Abgeordneten an sich schon schwer, sich da reinzuarbeiten, um wirklich sinnvoll mitzudiskutieren. Und dann hätte es kurz vor der wesentlichen Schlussabstimmung auch nochmal Änderungsvorschläge gegeben, ganz knapp. Man habe sich in wenigen Tagen in hunderte von Seiten einlesen müssen. Das gehe alles nicht, da werden Abgeordnete überfordert und das verletze eben deren Mitwirkungs- und Informationsrechte. Das war so die grobe Argumentationslinie von Thomas Heilmann.
0: Ja, und wie hat Deutschlands höchstes Gericht nun entschieden in dieser Sache?
1: Ja, er ist damit nicht durchgedrungen. Das ist ein bisschen verwunderlich, weil damals im Sommer 2023, da hat er ja erstmal recht bekommen. Und die ganze Sache wurde dann rausgezögert und es ging dann eben über die Sommerpause hinweg und danach wurde erst abgestimmt. Das heißt, da hat Karlsruhe erstmal eben im Eilrechtsschutz recht gegeben, jetzt in der Hauptsache nicht. Warum ist das so? Da muss man verstehen, dass Karlsruhe eben bei so einem Hauptsacheverfahren viel umfassender drauf guckt. Damals war es eine schnelle Eilentscheidung. Da hat man gesagt, man entscheidet zu seinen Gunsten, um ihm da keine Rechte abzuschneiden. Jetzt, wenn man das Ganze anguckt, dann ist es doch so, dass er da laut eben Bundesverfassungsgericht jetzt nicht genug vorgetragen hat, dass er wirklich gar keine Möglichkeiten der Mitwirkung hatte. Die Gesetzentwürfe lagen vor. Es gab zwar Änderungen kurz vor der Abstimmung, aber da ist dann eher hier die Linie in Karlsruhe, dass man sagt, das müssen Abgeordnete eigentlich aushalten. Die müssen sich auch in wenigen Tagen einlesen in solche komplexen Sachverhalte und müssen das einfach leisten, auch wenn es mal schnell gehen muss.
0: Ja, ich glaube, erstmals war das ja ein Aufreger, als die Banken gerettet werden mussten vor vielen Jahren. Da gab es auch so komplexe Sachverhalte in ganz kurzer Zeit, irgendwie die sich die Politikerinnen und Politiker zu Gemüte führen mussten. Einen ähnlichen Fall wie den, über den wir jetzt hier heute sprechen, Herr Bauer, hatten wir in puncto Krankenkassenreform, nur dass da eben jetzt ein Grüner Klage eingereicht hat. Was bedeutet die Entscheidung des Bundesverfassungsgerichts für künftige Gesetzgebungsprozesse in Deutschland?

0: Ja, das kann man wohl so sagen. Ja, Sie haben richtig gesagt, wir hatten jetzt die Gesundheitsreform, aber auch das neue Heizungsgesetz von Friedrich Merz. Da gab es auch jetzt Eilanträge Anfang Juli. Die wurden auch schon alle abgewiesen. Da hat man schon gesehen, in welche Richtung das hier in Karlsruhe geht. Karlsruhe sagt einfach, die Politik braucht ein bisschen Spielraum. Gerade in diesen Zeiten, wo es ja so ist, dass wirklich große Probleme auf dem Tisch liegen, es komplexe Reformen gibt, die Politik auch in Legitimationsschwierigkeiten ist, teilweise Handlungsfähigkeit beweisen muss, auch diesen Anspruch hat als Regierungsmehrheit, sie ist ja gewählt worden, zu gestalten. Und da darf man sie nicht zu so einengen, zu so sehr, wenn es mal schnell gehen muss. Und wenn man sagt, okay, wir haben jetzt hier einen Kompromiss, damit das Ganze uns nicht um die Ohren fliegt und es wieder Streit gibt, wollen wir es schnell durchbringen. Dieses Interesse ist berechtigt, sagt Karlsruhe. Und eben die Parlamentsmehrheit hat einen gewissen Spielraum, da auch mal zu sagen, jetzt muss es schnell gehen. Es ist trotzdem so, einzelne Abgeordnete können weiter klagen. Klar, sie können sagen, das ging uns zu rasch. Aber ich würde mich mal aus dem Fenster lehnen und sagen, es ist jetzt wesentlich unwahrscheinlicher geworden, dass solche Klagen Erfolg haben. Wie gesagt, dieses berechtigte Interesse, dass man auch mal selber entscheidet als Politik, wie schnell es gehen muss, das hat hier durchgeschlagen. Und das ist vielleicht auch so eine Art Vorsicht zu spüren gewesen hier in Karlsruhe, dass man da der Politik nicht zu so sehr reinregieren möchte von Seiten des Gerichts. Was auch noch eine Rolle spielt, vielleicht ganz kurz noch, ist der Gedanke, dass ist jetzt zwar nicht ein Gedanke, der wirklich vorkommt im Urteil, aber dass solche Rechte, einzelne Abgeordnetenrechte auch missbraucht werden können. Also wir erleben das auf der ganzen Welt, dass durchaus auch extremistische Parteien Sand ins Getriebe der Prozesse in Parlamenten streuen, solche Oppositionsrechte auch missbrauchen. Und das kann auch eine Rolle gespielt haben, dass wir eben in der Lage sind, wo wir nicht nur Parteien im Parlament haben, die es gut meinen mit der Demokratie, sondern die auch demokratische Rechte missbrauchen, kann auch eine Rolle gespielt haben bei dieser Entscheidung, die eben der Parlamentsmehrheit jetzt sehr viel spielt. Raum gibt.
1: Eine Klage gegen das Tempo beim sogenannten Heizungsgesetz ist heute vor dem Bundesverfassungsgericht gescheitert. Geklagt hatte ein früherer CDU-Bundestagsabgeordneter. Das waren Einzelheiten von dem ARD-Rechtsexperten Max Bauer. 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

0: Donnerstagnachmittag, hier ist Bremen 2. Nicht nur sprechendes Spielzeug, sondern lebendiges. Vor 30 Jahren hat Pixar mit Toy Story Filmgeschichte geschrieben. Sheriff Woody, den haben Sie bestimmt vor Augen oder kennen die Figur zumindest. In der Zwischenzeit wurden 3 weitere Filme produziert und jetzt gibt's tatsächlich Toy Story 5.
1: Audi, Leute, ist die Luft rein?
2: Die Hühner gehört dir, mein Freund.
3: Ein bisschen Ironie steckt schon drin, wenn das angeschlagene Animationsstudio Pixar 30 Jahre nach dem Triumph von Toy Story mit genau der gleichen Geschichte noch einmal an die alten Erfolge anknüpfen will. Und es schafft. Für Pete Docter, Kreativchef von Pixar allerdings, ist das ein konsequenter Schritt. Denn, so sagt er im Interview, die Welt habe sich in den letzten 30 Jahren rasant weiterentwickelt und auch im Kinderzimmer sei die Zeit nicht stehen geblieben.
4: This idea of technology permeating every aspect of our life specifically.
5: Technologie prägt heute das Leben von Kindern wie nie zuvor. Und viele Eltern fragen sich, wie sie richtig damit umgehen sollen. Aus der Sicht eines Spielzeugs ist das die größtmögliche Bedrohung. In Toy Story 5 konnten wir dieses Thema endlich erzählen und gleichzeitig Jessie stärker in den Mittelpunkt rücken.
3: Die größtmögliche Bedrohung ist hier, Eltern werden es kennen, der Einzug eines Tablets ins Kinderzimmer. Allerdings, und da ist Pixar seit langer Zeit einfach mal wieder Pixar, kommt dieser Einzug der digitalen Welt nicht als klassisches Schwarz-Weiß-Denken daher. Das froschförmige Tablet Lilypad, mit dem das Mädchen Bonnie auf einmal spielt und alles andere, vor allem Cowgirl-Puppe Jessie und Astronaut Buzz Lightyear links liegen lässt, wird nicht zum Bösewicht verteufelt. Das Tablet möchte Bonnie genauso helfen wie einst Woody oder Jessie, die zum Leben erweckten Spielzeuge aus dem Kinderzimmer. Helfen, Freunde zu finden. Der Konflikt entsteht erst, als analoge und digitale Spielzeuge um dieselbe Aufmerksamkeit des Kindes kämpfen.
6: Ich will mit dir reden, Gerät.
7: Bitte, nenn mich Lilly.
6: Jetzt hör mal zu. Wir alle hier haben den ganzen Sommer Freunde für Bonnie gesucht. Zum Beispiel die Jordan Kids von gegenüber. Ja. Aber dann hast du hier alles ruiniert.
7: Verstehe.
6: Mit deinen Doofen. Du hörst mir überhaupt nicht zu.
7: Oh doch, ich hab zugehört. Ich spitz doch immer die Ohren, siehst du?
3: In allen Toy Story Filmen, das ist hier nicht anders, geht es ums Erwachsenwerden. Toy Story 5 stellt die relevante Frage, was mit der Fantasie passiert, wenn Bildschirme den Alltag bestimmen. Wie zuletzt bei Alles steht Kopf und seiner Fortsetzung hat auch Film Nummer 31 aus dem Pixar-Universum eine clevere Metaebene. Pete Docter.
4: With all the movies, they're not just movies about toys or
5: Toy Story ist längst mehr als eine Geschichte über Spielzeug. Die Filme erzählen von unserem Leben, von neuen Technologien, genauso wie vom Elternsein. Es geht darum, Kinder aufwachsen zu sehen und irgendwann loslassen zu müssen. Genau diese Gefühle können wir mit diesen Figuren erzählen.
3: Die Identifikationsflächen für Eltern und Kinder sind in dem Fall eben nicht die Menschen. Sie kommen wie immer nur am Rande vor. Es geht um die echten Spielzeuge im Gegensatz zu den digitalen Geräten, die teilweise natürlich ein großes Ego haben, aber eben auch Beschützerinstinkte und Gefühle.
8: Okay, Buzz, du bleibst hier. Ich fahr mit ihnen mit.
9: Warum? Warum nur du?
8: Ich habe einfach mehr Einsatzerfahrung als du. Das ist alles.
9: Du glaubst, ich kann das nicht?
8: Nein, ich glaube einfach, ich kann das ein bisschen besser.
3: Toy Story 5 erzählt wieder einmal vom Abschied, von Verantwortung und dem Älterwerden. Aber auch davon, wie schwer es sein kann, den richtigen Weg für die eigenen Kinder zu finden. Pixar wird seinem Ruf nach langer Zeit endlich mal wieder gerecht. Toy Story 5 punktet mit den typischen Pixar-Zutaten. Der Fähigkeit, von den großen Gefühlen des Lebens zu erzählen, den großen Unsicherheiten. Dank eines sprechenden Cowboys, einem Space Ranger und anderen lebendig gewordenen Spielzeugen. Manchmal braucht man die eben, um einen Spiegel vorgehalten zu bekommen. In dem Fall ist das nicht belehrend, sondern verspielt, unterhaltsam und witzig. Für Kinder und Erwachsene.
0: Bremen 2 Filmfachfrau Anna Wollner über Toy Story 5 ab heute im Kino.

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3: 17 bis 20 Grad und ansonsten muss man sagen, ein bisschen wankelmütig. Also vor einer halben Stunde war es noch ziemlich bewölkt hier in der Innenstadt. Jetzt von Bremen durchaus sonnig zwischenzeitlich. Bei Ihnen vielleicht genau das gleiche Spiel. Die Konstante ist der Wind aus nordwestlicher Richtung. Kommende Nacht geht es runter bis auf 10 Grad. Morgen bis zu 22 Grad und morgen Vormittag wohl sehr bewölkt, später dann durchaus freundlich. Und am Sonntag machen die Temperaturen dann tatsächlich einen Satz und landen kurz vor der 30-Grad-Marke. Allerdings, um am Sonntag dann wieder bei 23 Grad Schluss zu machen.
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3: Um kurz nach halb sechs. Vorsicht im Kreis Cloppenburg und im Kreis Oldenburg. Auf der Kreisstraße zwischen Petersdorf und Benthulden befindet sich eine ungesicherte Unfallstelle. Die A1 Hamburg Richtung Bremen ist immer noch wegen Bergungsarbeiten zwischen Harburg und dem Maschener Kreuz gesperrt. Bis 20 Uhr dauert das voraussichtlich. 9 Kilometer Stau Richtung Süden, wie fest getackert, seit längerer Zeit ab Hamburg Südost. Auch auf den Ausweichstrecken hat sich Stau gebildet. A1 Bremen Richtung Osnabrück zwischen Ophusen, Bremen, Mahndorf und Arsten. 6 Kilometer stockender Verkehr vor der Baustelle. A1 Osnabrück Richtung Bremen vor der Baustelle. Dann zwischen Brinkum und Hemlingen 5 Kilometer Stau. A7 Hamburg Richtung Hannover zwischen Hamburg-Heimfeld und Maschener Kreuz. 9 Kilometer stockender Verkehr. A7 Hannover Richtung Flensburg zwischen Dreieck Hamburg Südwest und dem Elbtunnel. Streckenweise Stau oder stockender Verkehr.
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3: Guten Tag, die Bundesregierung senkt die Hürden für Abschiebungen nach Afghanistan. Unser Thema gleich.

0: Im Koalitionsvertrag von Union und SPD heißt es, nach Afghanistan und Syrien werden wir abschieben, beginnend mit Straftätern und Gefährdern. Diese Praxis wird nun offensichtlich ausgeweitet. Bekannt geworden ist das durch den hessischen Innenminister, der die neuen Vorgaben der Bundespolizei heute publik gemacht hat. Ich bin verbunden mit Nina Alizadeh Marandi von Amnesty International Deutschland. Schönen guten Tag.
1: Hallo.
0: Hallo. Der Plan ist, wenn ein Asylgesuch abgelehnt wurde, dann sollen Afghanen, es geht offensichtlich in erster Linie um alleinstehende Männer, wieder zurück in ihre Heimat. Was ist daran falsch?
1: Amnesty International fordert jetzt schon seit Jahren einen bundesweiten und absoluten Abschiebungsstopp nach Afghanistan. Und im Zentrum dieser Forderung liegt das menschenrechtliche Gebot des Non-Refoulement. Non-Refoulement ist ein absoluter Grundpfeiler des Menschenrechtsschutzsystems und insbesondere des Geflüchtetenschutzes und bedeutet, dass Menschen nicht abgeschoben werden dürfen in ein Land, in dem ihnen unmenschliche Behandlung oder Verfolgung, Folter oder sogar der Tod droht. Und in Afghanistan gilt das leider nicht nur für Frauen. Ich glaube, so die tatsächliche Lage für Frauen in Afghanistan ist weitgehend bekannt, aber es ist eben auch ein wahnsinnig gefährliches Land für männliche Rückkehrer. Rückkehrer, die sich in Afghanistan aufhalten, sehen sich häufig dem Verwestlichungsvorwurf ausgesetzt, also dem Vorwurf, dass sie aufgrund ihres Aufenthalts im Westen den kulturellen Vorgaben der Taliban nicht mehr entsprechen. Und ihre Flucht aus Afghanistan wird auch häufig gewertet als Zeichen, dass sie sich dem Macht- und Herrschaftsanspruch der Taliban entziehen wollen.
0: Ja.
1: Es kommt also immer wieder zu Verfolgung von Rückkehrern in Afghanistan. Und daran zeigt sich, dass dieses Gefährdungs- und Verfolgungsmerkmal sich schon an der Tatsache der Flucht und der Rückkehr entzündet. Das bedeutet, dass wir vor diesem Hintergrund gerade nicht sicher Menschen nach Afghanistan abschieben können, ohne eben dieses Grundelement des Menschenrechtsschutzsystems Non-Refoulement zu verletzen.
0: Ja, ich bin jetzt kein Asylfachmann, aber ich würde doch einfach mal als Bürger dieses Staates davon ausgehen, dass wenn ein Asylgesuch geprüft worden ist, vermutlich herausgekommen ist als ein Ergebnis, dass der Betreffende nicht auf irgendeiner Liste der Taliban steht.
1: Es gibt, das ist nochmal eine andere Konstellation. Es gibt natürlich hier die Asylverfahren, von denen wir hoffen und fordern, dass sie unvoreingenommen und individuell durchgeführt werden. Die knüpfen aber an Flüchtlingsmerkmale. Also ob man diese rechtlichen Vorgaben erfüllt, um Flüchtlingsstatus zu erhalten. Das sind zum Beispiel individuelle Verfolgung oder Verfolgung aufgrund von Marginalisierungsmerkmalen, wie zum Beispiel Zugehörigkeit zu LGBTQ+ oder ähnliches. Aufgrund der politischen, religiösen Einstellung, Minderheiten und so weiter. Und dann gibt es aber noch andere Konstellationen, die grundsätzlich mal zu einem Aufenthalt in Deutschland berechtigen. Und das sind häufig dann Duldungen, die da angeknüpft werden, selbst daran, wenn ein Asylgesuch nicht erfolgreich war. Und diese Duldungen werden dann erlassen, wenn eben faktisch gerade keine sichere Rückführung in ein Herkunftsland möglich ist, eben weil die Sicherheitslage dort so wahnsinnig volatil ist, wir eine de facto Regierung haben, die systematisch Menschenrechte verletzt. Und das wäre in Afghanistan nach unserer Sicht ganz klar der Fall und es ist uns absolut unverständlich. Wir sprechen hier ja nicht über Dublin-Rückführungen nach Italien, wir sprechen über Abschiebungen nach Afghanistan und ich glaube, dass das selbst Menschen, die nur so im Alltagskonsum von medialer Berichterstattung sind, ein deutliches Bild davon haben, was eigentlich die menschenrechtliche Lage in Afghanistan derzeit ist. Und vor diesem Hintergrund ist uns absolut unverständlich, wie Deutschland seine menschenrechtlichen Verpflichtungen so sehr vergessen kann in dieser politischen Hyperfixierung auf Abschiebungen um jeden Preis.
0: Laut Bundesinnenministerium sind in dieser Legislaturperiode bislang 173 Männer, alles Straftäter, nach Afghanistan abgeschoben worden. Haben Sie denn eine Vorstellung, wie groß die Gruppe wäre, die jetzt von dieser neuen Regelung betroffen wären?
1: Da haben wir natürlich keine konkreten Zahlen. Das liegt insbesondere daran, dass wir nicht genau wissen, wie viele der formell ausreisepflichtigen Afghanen tatsächlich auch alleinstehend sind. Wir wissen, dass es noch so einige hundert Menschen gibt, die Straftaten begangen haben, die derzeit auf Abschiebungen warten und gehen dann davon aus, dass das schon auch in den Bereich der tausenden Personen sein wird, aber konkrete Zahlen kann ich Ihnen da leider nicht ganz sicher vorlegen.
0: Der Bund will Hürden für Abschiebungen nach Afghanistan reduzieren. Das war die Meinung von Nina Alisa Demarani von Amnesty International Deutschland zu dieser Information, die seit heute kursiert. Ich danke Ihnen fürs Gespräch auf Bremen 2.
1: Vielen lieben Dank Ihnen.
0: Tschüss.

0: Hebammen sind in der Regel ja weiblich. Tobias Richter ist einer von nur ganz wenigen Männern in Deutschland, die diesen Beruf ausüben. Und er ist heute, also in der nächsten Stunde, Gast in der Gesprächszeit hier auf Bremen 2. Auch für ihn ist der Augenblick der Geburt etwas Magisches.
1: Ja, man kann es gar nicht so richtig in Worte fassen. Also die gebärende Person kämpft und kämpft und durchlebt diesen Geburtsprozess. Und auf einmal so ist dieser Moment kurz vor knapp, wenn das Kind so auf die Welt kommt. Also es ist, man merkt auch nochmal, da ist so eine kleine Anspannung auch im Raum. Und dann auf einmal ist dieses Kind da und dann schreit's und alles ist erstmal so irgendwie vergessen, was davor so kurz war. Ne? Also das ist so ein ganz, ganz bezaubernder Moment einfach.
0: Tobias Richter, die Arbeitsbedingungen für Hebammen sind ja in Teilen prekär und wie er sich für seinen Berufsstand einsetzt, das erfahren Sie unter anderem in diesem ausführlichen Gespräch in der kommenden Stunde hier auf Bremen 2 in der Gesprächszeit.

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1: 6:03, Martin Busch geht, Hilke Thesen kommt. Schönen Abend und bis morgen, kurz nach 4 natürlich auch schon mal ein lovely day.

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1: Mit Daniel Hasselbach. Mann stirbt nach Messerangriff in Bankfiliale in Bayern. Tausende Menschen fliehen vor Waldbrand in Frankreich. Gericht lehnt Eilantrag gegen Oberbürgermeisterwahlverfahren in Bremerhaven ab. Das Wetter am Abend heiter bis wolkig, verbreitet trocken bei 16 bis 18 Grad. In Regensburg in Bayern läuft ein Großeinsatz der Polizei. In einer Bankfiliale hat es laut Polizei einen Messerangriff gegeben. Was bisher bekannt ist, dazu Andreas Wendleder.
2: Wie die Polizei eben mitteilt, ist das Opfer des Messerangriffs im Krankenhaus gestorben. Gegen 15 Uhr ist die Polizei heute mit einem Großaufgebot hier im Regensburger Westen angerückt. Hubschrauber sind in der Luft, auch das SEK ist im Einsatz und eine Verhandlungsgruppe ist an der Bankfiliale. Der mutmaßliche Bankräuber, der den Mann niedergestochen haben soll, befindet sich aktuell noch in der Bank. Zwei andere Personen konnte die Polizei mittlerweile aber sicher aus dem Gebäude bringen. Ob sich außer dem Täter noch weitere Menschen in der Bank befinden, ist derzeit noch unklar. Die Polizei geht aktuell von einem Tötungsdelikt und von einem versuchten Raubdelikt aus.
1: Die Waldbrandlage im Süden und Südwesten Frankreichs bleibt angespannt. An der Atlantikküste wurden 20.000 Menschen in Sicherheit gebracht, darunter auch Touristen. Wegen mehrerer Hitzewellen und wochenlanger Trockenheit sieht Frankreich sich mit einer außergewöhnlich heftigen Waldbrandsaison konfrontiert. Caroline Diller aus Paris mit einem Überblick.
3: Das Feuer in der beliebten Ferienregion bei Arcachon war am Mittwoch ausgebrochen und hat seitdem mehr als 3000 Hektar verwüstet. Tausende Anwohner und Touristen wurden in Sicherheit gebracht, mehrere Campingplätze evakuiert. Das Feuer droht sich weiter auszubreiten, denn die Wetterbedingungen seien ungünstig, wie die Präfektin des Département Gironde bei einem Pressebriefing am Mittag betont hat. Hohe Temperaturen und starker Wind erschweren die Arbeit der Einsatzkräfte. Nach ersten Informationen der Staatsanwaltschaft wurde das Feuer versehentlich ausgelöst.
1: Das Bremer Verwaltungsgericht hat einen Eilantrag gegen das Oberbürgermeisterwahlverfahren in Bremerhaven abgelehnt. Die Entscheidung ist noch nicht rechtskräftig. Erst dann will der Magistrat Martin Güntner zum Oberbürgermeister ernennen. Aus Bremerhaven Katharina Spätmann.
4: Laut dem Gericht sind sowohl die Ausschreibung als auch das Wahlverfahren für das Amt des Oberbürgermeisters rechtlich in Ordnung. Genau das hatte ein unterlegener Kandidat angezweifelt und einen Eilantrag eingereicht. Er hatte unter anderem moniert, dass die Ausschreibung zu geringe Anforderungen enthalte. Außerdem sei schon entschieden, wer die Stelle bekomme, weil die SPD laut Koalitionsvertrag das Vorschlagsrecht hatte. Das Gericht folgte seinen Argumenten nicht. Das Anforderungsprofil entspreche den Vorschriften. Außerdem hätten alle Bewerberinnen und Bewerber in der Stadtverordnetenversammlung zur Wahl gestanden. Der unterlegene Kandidat kann binnen 2 Wochen Beschwerde einlegen.
1: Die Wirtschaftsförderung Bremen hat das letzte große Grundstück des Güterverkehrszentrums verkauft. Auf der 90.000 Quadratmeter Fläche entsteht ein Logistikzentrum für Lebensmittel für die Nagel Group. In den Kühl- und Lagerhäusern werden etwa 400 neue Arbeitsplätze erwartet. Die WFB spricht von einem Investitionsvolumen im zweistelligen Millionenbereich. Die Bauarbeiten sollen noch dieses Jahr beginnen. Radprofi Richard Carapaz hat die 18. Etappe der Tour de France gewonnen. Der 33-Jährige aus Ecuador setzte sich bei der ersten von 3 schweren Alpenetappen durch. In der Gesamtwertung liegt weiter der Slowene Tadej Pogacar komfortabel in Führung. Die Tour de France endet am Sonntag traditionell in Paris. Das waren die Nachrichten mit Daniel Hasselbach.
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5: Am Jadeweserport in Wilhelmshaven 17 Grad, am Fallturm nahe der Bremer Uni 19 Grad und am Theater in Diepholz noch 20 Grad. Es ist durchaus bewölkt, aber überwiegend trocken. Der Wind kommt aus nordwestlicher Richtung, schwach bis mäßig an der Küste, relativ böig. Kommende Nacht geht's runter bis auf 10 Grad. Morgen dann maximal 22 Grad am Freitag. Morgen Vormittag vermutlich noch ziemlich viele Wolken. Dann soll's aber auflockern und recht freundlich Richtung Wochenende gehen. Am Sonnabend sogar 28 Grad prognostiziert.
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5: Um 18 Uhr und 4 Minuten Vorsicht auf der A27. Bremen Richtung Walsrode zwischen Bremer Kreuz und Achim Nord liegen Gegenstände. Es gibt immer noch die Sperrung auf der A1 Hamburg Richtung Bremen zwischen Harburg und dem Maschener Kreuz wegen Bergungsarbeiten. Voraussichtlich gegen 20 Uhr wird diese Sperrung aufgehoben. Im Moment in Richtung Süden 9 Kilometer Stau ab Hamburg Südost und auch auf den Ausweichstrecken staut es sich. A1 Bremen Richtung Osnabrück zwischen Opusen, Bremen, Mahndorf und Arsten 6 Kilometer stockender Verkehr. A1 Osnabrück Richtung Bremen zwischen Brinkum und Hemlingen 5 Kilometer Stau vor der Baustelle. A7 Hamburg Richtung Hannover zwischen Hamburg-Heimfeld und Maschener Münchner Kreuz 9 Kilometer stockender Verkehr, A7 Hannover Richtung Flensburg zwischen Dreieck Hamburg Südwest und dem Elbtunnel 7 Kilometer stockender Verkehr. Und im Kreis Kloppenburg und im Kreis Oldenburg ist die Kreisstraße zwischen Petersdorf und Benthulen nach einem Unfall in beiden Richtungen gesperrt.
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6: Es gibt etwa 2700 Hebammen in Deutschland, davon sind aber knapp nur 30 Männer. Und einer davon ist Tobias Richter aus Berlin. Herzlich willkommen.
7: Hallo, danke für die Einladung.
6: Warum gibt es denn eigentlich so wenig männliche Hebammen? Es gibt ja auch männliche Frauenärzte.
7: Männliche Hebammen sind tatsächlich sehr rar, weil wir als Hebammen immer noch deutlich intensiver mit den Frauen und gebärenden Personen zusammenarbeiten als Gynäkologen. Das ist so das Totschlagargument, was viele immer haben. Aber wir sind nochmal ganz intensiv mit den Frauen in der Arbeit, auch auf körperlicher Ebene. Also da sind Berührungen oder mal vielleicht auch mal in den Arm nehmen und so weiter und so fort, weil wir mit ganz viel Emotionen arbeiten. Und das machen halt Gynäkologen oft nicht.
6: Na klar, das ist natürlich auch so eine Geburt eine totale Ausnahmesituation. Aber wenn Frauen in Männerberufen arbeiten, dann wird ihnen ja nachgesagt, dass sie sich doppelt so sehr anstrengen müssen. Wie ist es denn eigentlich für einen Beruf, in dem meistens Frauen arbeiten und Sie als Mann da sind?
7: Also tatsächlich ist es genauso anstrengend, kann man sagen. Also gerade in meiner Ausbildungszeit habe ich schon viel Gegenwind auch erfahren und habe gemerkt überhaupt, was es heißt, Hebamme zu sein und als Hebamme zu arbeiten. Und da wurden mir schon ein paar Steine in den Weg gelegt. Ne?
6: Über diese Steine, die da lagen, da wollen wir gleich noch ein bisschen näher eingehen. Aber zunächst mal, was ist denn so das größte Klischee in Ihrem Beruf, mit dem Sie immer schon mal aufräumen wollen?
7: Dass Hebammen einfach nur so Hilfspersonen sind und gar keine Ahnung und so immer in der Ecke stehen und nichts machen. Das stimmt überhaupt nicht. Hebammen ist ein super professioneller Beruf, der jetzt ein Studiengang ist. Und wir sind eine hochprofessionelle Berufsgruppe, die Frauen, gebärende Personen, Paare in der Zeit der Schwangerschaft, Geburt und Wochenbett unterstützt.
6: Dieser Beruf der Hebamme, das ist ja aber auch mehr als ein Beruf. Das ist ja geradezu Berufung in Ihrem Fall. Sie lieben das, was Sie tun und Sie sind ja auch sowas wie ein Botschafter für Hebammen. Warum ist das wichtig?
7: Weil der Hebammenberuf einfach viel mehr Aufmerksamkeit braucht. Und gerade in den Zeiten, wo es hier um Berufspolitik geht, wo wir Beleghebammen haben, die schlechter bezahlt werden, sind das ganz wichtige Zeichen, dass wir für den Hebammenberuf einstehen müssen und aufmerksam machen müssen, wie mit den Hebammen in Deutschland umgegangen wird.
6: Warum Tobias Richter unbedingt Hebamme werden wollte, wie werdende Eltern oder Frauen auch auf einen männlichen Geburtshelfer reagieren und warum er sich auch für den Nachwuchs in seiner Zunft einsetzt, all das erzählt er uns jetzt in der Gesprächszeit am Mikrofon. Grüße Sie, Hicke Thesen. Schönen guten Tag.

0: Wenn wir an den Beruf der Hebamme denken, Hand aufs Herz, dann haben die allermeisten eine Frau im Kopf. Tobias Richter ist einer von nur ganz wenigen männlichen Hebammen in Deutschland und heute ist er zu Gast in der Gesprächszeit. Nochmal herzlich willkommen.
1: Vielen Dank für die Einladung.
0: Motivation ist ja alles im Kreissaal, sagt Tobias Richter. Was macht denn eine gute Hebamme aus?
1: Eine gute Hebamme ausmacht ganz viel Empathie, also Einfühlungsvermögen, dass man sich in die gebärende Person hineinversetzen kann und so gut wie es geht sie beim Geburtsprozess unterstützen kann oder im Wochenbett oder in der Schwangerschaft. Und das ist ein ganz wichtiger Prozess und ein Tun und Handeln, was man mit den Jahren in dem Berufsfeld auch erlernt und erlernen muss.
0: Sie sind ja Jahrgang 98, stammen aus Brandenburg und wollten schon als Teenager Hebamme werden. Warum?
1: Tatsächlich bin ich familiär ein bisschen vorbelastet, muss ich gestehen.
0: Die Mutter ist auch Hebamme.
1: Genau, meine Mutter ist Hebamme gewesen, ist jetzt in Rente und hat über 40 Jahre als Hebamme im Kreißsaal gearbeitet. Und dann macht man ja so Praktikum in der 9. Klasse und muss erstmal schauen, okay, was werden wir machen? Und ich wollte immer gern was Soziales machen. Und habe dann tatsächlich in der 9. Klasse ein Pflegepraktikum gemacht und habe in diesem Pflegepraktikum nach 14 Tagen gemerkt, okay, das ist so gar nicht meins. Und wollte aber insgeheim immer schon Hebamme werden, weil mich das so fasziniert hat und ich keinen Mann kannte oder es in meinem Team von meiner Mutter auch keinen Mann gab. So. Und habe mich genauer beschäftigt und habe dann gemerkt, okay, gut, es gibt gar nicht so viele männliche Hebammen und scheinbar ist das gar nicht so gern gesehen irgendwie. Aber trotzdem fand ich das so faszinierend, dass ich dann ein Kreißsaalpraktika in Berlin gemacht habe und dann gemerkt habe, okay, das ist der Beruf, den ich machen möchte.
0: Und wie hat die Mutter darauf reagiert?
1: Meine Mutter hat gelacht und hat gesagt, na gut, das hält so keinen Tag so richtig durch. Aber sie hat mich trotzdem immer unterstützt und war immer mein größter Supporter. Hat mich auch bei den Vorstellungsgesprächen und überall mit hin begleitet. Als ich dann gesagt habe, nach dem ersten Praktikumstag, ja, das ist super, das ist toll. Kinder kriegen macht Spaß. So.
0: Das liegt im Auge des Betrachters. Aber genau. Wie war denn die Ausbildung denn als Hebamme? Weil ich denke, auch da werden Sie aber auf staunende Augen gestoßen sein.
1: Natürlich, also das war erstmal nicht leicht, damals einen Platz zu finden. Ich habe über 40 Bewerbungen geschrieben und hatte, ich glaube, 5 oder 6 Vorstellungsgespräche gehabt dann und eine Direktzusage. Und dann ging es nach Thüringen und das war, glaube ich, für beide Seiten ein kleiner Schock gewesen so und man musste sich da auch so ein bisschen kennenlernen. Summa summarum war es aber trotzdem für mich eine Zeit, also ich bin Hebamme geworden, das muss ich immer sagen, das zählt so für mich, aber unter welchen Bedingungen das war und ich Hebamme geworden bin, das sind so Sachen, die man auch nach Jahren nicht verarbeitet hat oder die man erstmal verarbeiten muss, weil es war also wirklich von deutlichen Hierarchien geprägt. Das Hebammen haben dort einen auflaufen lassen, zum Beispiel auch bloßgestellt wurden vor den Frauen, vor den Paaren. Also solche Sachen sind da leider passiert und das war halt einfach nicht schön und das hat mich sehr, sehr, sehr geprägt in meiner Zeit und auch in meinem jugendlichen Leichtsinn damals. Also ich war damals 17, als ich die Ausbildung angefangen habe und das macht auch was mit einem, wenn das 3 Jahre lang so geht.
0: Was hat es denn gemacht?
1: Naja, also es hat schon was gemacht und man war schon sehr betrübt und hat halt schon sehr gezweifelt 3 Jahre lang an sich und hat immer überlegt, okay, zieht man das durch, macht man das? Und ich habe dann schon, mein Willen war stärker und ich habe gesagt, okay, du möchtest Hebamme werden, du musst das hier durchziehen. Es gibt keine andere Chance jetzt, zieh's durch. Und das habe ich so gemacht und habe gesagt, ich werde das später anders machen. Und so habe ich das dann auch gemacht.
0: War das denn schwer, so ein Standing zu bekommen oder ernst genommen zu werden von altgedienten Hebammen und dann kommt ein 17-jähriger Junge an?
1: Tatsächlich ja. Also es gab Hebammen, die es halt auch gut mit einem gemeint haben und die da einen schon auch unterstützt haben. Aber so bei manchen und beim Großteil hatte man schon auch so ein bisschen Probleme und da war das immer teilweise Spießruten gelaufen. Aber das ging tatsächlich auch nicht nur mir so, sondern auch teilweise meinen Kolleginnen, meinen weiblichen.
0: Und zwischendurch hat sie da irgendwann mal auch der Mut verlassen?
1: Ganz klar. Also wenn man 3 Jahre lang so eine anspruchsvolle Ausbildung absolviert und dann immer noch eins reingedrückt bekommt von oben, gibt es irgendwann Punkte, wo man schon zweifelt. Ne? Und ich bin damals von zu Hause weg, also wie Sie schon gesagt haben, aus Brandenburg nach Thüringen. Durch die Schichten und die 40 Stunden waren das natürlich auch nochmal schwieriger. Und so war es halt so, dass man vereinzelt halt gute Freunde hatte aus dem Kurs und wir uns gegenseitig supportet haben. Sonst wäre das eine sehr, sehr harte Zeit geworden.
0: Also es bestand ja schon von jeher der Wunsch, Hebamme zu werden. Aber wann war denn so der Kipppunkt, wo Sie gemerkt haben, ich kann das auch und ich will das auch und egal wie groß die Widerstände sind, ich mache das auch?
1: Also ich glaube, so nach dem Ende des ersten Ausbildungsjahres, wo man so die Basics und erstmal so ankommt und so, habe ich gemerkt, einfach, das ist wow und das fasziniert mich und das will ich unbedingt machen. So. Und dieser Willen, wie gesagt, der war halt wirklich einfach am stärksten. Also ich glaube, hätte ich diesen Willen nicht gehabt, hätte ich da wirklich das Handtuch geworfen irgendwann und hätte gesagt, nee, ohne mich, tschüss, ich bin hier weg. Aber so nach dem ersten Jahr war ich so Feuer und Flamme und

0: Dann habe ich gemerkt, okay. Und gerade danach zum Ende hin zu den Prüfungen war es halt natürlich dann nochmal, jetzt musst du es schaffen, jetzt packst du es auch und jetzt zieh es einfach durch, ne?
1: Der Beruf der Hebamme, das ist ja einer mit sehr, sehr großer Verantwortung. Da kann es ganz schnell lebensbedrohliche, gefährliche Situationen geben für Mutter und Kind natürlich. Wie geht man denn unter diesen Umständen auch in einer schwierigen Ausbildung mit dem Druck um, den der Beruf mit sich bringt?
0: Man muss sich gut austauschen. Und ich hatte zum Glück meine Mutter, die mich sehr, sehr gut verstanden hat als Hebamme, weil sie aus diesem Fach kommt. Und natürlich, wie gesagt, mit den Freundinnen und Kollegen aus dem Kurs, dass wir uns gegenseitig aufgefangen haben und ausgetauscht haben. Und das ist ganz, ganz wichtig gewesen. Und das ist auch heute noch so wichtig, gerade wenn so Situationen sind, die nicht alltäglich vorkommen, Notfallsituationen, Pathologien, also alles, was von der Norm abweicht, dass wir uns ja gegenseitig auffangen und gegenseitig austauschen können und wir einfach mit unserer Erfahrung gegenseitig arbeiten und umgehen. Und das macht es eigentlich ganz schön, so im Team zu arbeiten auch.
1: Es kann ja aber auf der anderen Seite, es gibt ja nicht nur schwierige Momente, es gibt ja auch diese wunderschönen Momente. Also dieser Moment, wenn das Kind auf die Welt kommt, was ist das denn, wenn man dabei ist bei so einem, ja, ich nenne es mal einen heiligen Moment?
0: So ein heiliger Moment halt, ne? Also es ist wirklich, ja, man kann es gar nicht so richtig in Worte fassen. Also die gebärende Person kämpft und kämpft und durchlebt diesen Geburtsprozess. Und auf einmal so ist dieser Moment kurz vor knapp, wenn das Kind so auf die Welt kommt. Also es ist, man merkt auch nochmal, da ist so eine kleine Anspannung auch im Raum. Im klinischen Setting kommt ja meist noch eine Ärztin oder ein Arzt dazu oder im Hebammenkreis eine zweite Hebamme. Und dann auf einmal ist dieses Kind da und dann schreit's und alles ist erstmal so irgendwie vergessen, was davor so kurz war, ne? Also das ist so ein ganz, ganz bezaubernder Moment einfach. Und den miterleben zu dürfen, das macht halt wirklich diesen Hebammenberuf aus und so schön halt auch.
1: Immer wieder.
0: Immer wieder. Manchmal ist es gefühlt so ein bisschen auch im Fließband, je nachdem, wo man arbeitet. Aber trotzdem, diesen Zauber verliert es auch nach Jahren nicht. Es gibt immer wieder so die Geburten, die so bleiben oder im Hinterkopf sind, die es immer wieder schön machen einfach und man weiß, okay, dafür bin ich Hebamme geworden.
1: Können Sie noch sagen, wie viele Geburten Sie betreut haben in den Jahren?
0: Ich glaube, jetzt aktuell sind es 611 oder so Geburten.
1: Also man rechnet schon mit.
0: Genau, also ich persönlich, ich schreibe auch mit und schreibe mir jede Geburt auch auf, weil ich das irgendwie ganz schön finde und wichtig finde, einfach nochmal so einen Überblick zu haben, was man einfach alles schon die Jahre durchgemacht hat.
1: Welche ist dann ganz besonders in Erinnerung geblieben?
0: Tatsächlich hatte ich in der Ausbildungszeit eine Geburt und die war für mich ganz besonders, weil es eine offene Adoption war mit zwei Adoptivvätern tatsächlich und die Mutter sozusagen die beiden auch kannte und die auch mit im Kreißsaal waren. Also es war eine sehr, sehr spannende Konstellation einfach.
1: Eine besondere
0: Eine
1: Situation.
0: besondere Situation, was halt einfach nicht alltäglich ist und einfach diese Freude über dieses Kind, also so eine extreme Freude, geweint, geschluchzt vor Freude. Ja, das habe ich selten noch mal so extrem erlebt. Also das war wirklich, ja.
1: Wie reagieren denn werdende Eltern? Ist es immer leicht, auf die Eltern zuzukommen und zu sagen, ich mache das jetzt mal, ich bin aber Mann, oder ist das dann auch irgendwann ganz normal?
0: Also für mich ist es ja so, es ist ja mein Berufsbild, ne? Und ich gehe da rein in den Kreißsaal und stelle mich vor. Und dann gibt es halt Paare, die grundlegend sagen, okay, sie möchten das nicht von vornherein, die das schon bei der Anmeldung sagen. Dann versuchen wir da zu tauschen. Oder wir haben es halt, dass man reingeht und die Eltern merken, okay, das ist nicht so ihres. Also eine männliche Hebamme, da sind sie jetzt vollkommen von den Socken, das möchten sie nicht. Aber so im Nachhinein war es völlig unbegründet so, ne? Also das sind ganz viele verschiedene Reaktionen, die ich so da schon erlebt habe über die Jahre jetzt hinweg. Aber durchweg mache ich schon positive Erfahrungen und dass da die Kompetenz auch nicht so in Frage gestellt wird.
1: Hebammen, die hießen ja früher Geburtshelfer oder ausgebildeter Entbindungspfleger. Warum das heute nicht mehr so ist, darum geht es gleich in der nächsten Runde hier auf Bremen 2.

0: Tobias Richter ist Hebamme. Es sind weniger als 3 Dutzend, die in ganz Deutschland in diesem weiblich dominierten Beruf arbeiten. Er ist einer davon. Noch bis 1985, da waren Männer gar nicht für die Ausbildung zum Beruf der Hebamme zugelassen. Und dann hieß der Beruf bis 2020 auch nicht Hebamme, sondern ausgebildeter Entbindungspfleger. Und erst seit 4 Jahren gilt die Bezeichnung Hebamme für alle Geschlechter, auch für Männer. Warum war das so?
1: Tatsächlich hat sich das so ein bisschen ergeben mit dem neuen Hebammengesetz. Also wir haben ja jetzt seit 2020 ein neues Hebammengesetz. Da wird dann auch geregelt, dass der Hebammenberuf jetzt nicht mehr eine Ausbildung ist, sondern ein Studium, 7 bis 8 Semester, also 3,5 bis 4 Jahre ungefähr, je nach Hochschule oder Universität. Und dort wurde das ganze Gesetz auch nochmal überarbeitet. Also die Kompetenzen von Hebammen, was Hebammen sozusagen dürfen, was nicht, beziehungsweise auch die Berufsbezeichnung unter anderem. Und da gab es damals in meiner Ausbildungszeit, habe ich mich beim Bundesrat der Werdenden Hebammen, hieß das damals noch, engagiert und wurde auch mit meiner Kollegin zusammen nach Fulda eingeladen und dort wurde mit Professorinnen und Studiengangsleitungen über dieses Gesetz diskutiert und unter anderem auch über diesen Passus der Hebammen für alle Geschlechter. Und dort habe ich mich tatsächlich auch dafür ausgesprochen, dass ich mit der Berufsbezeichnung der Hebamme sehr d'accord bin, weil es gibt nichts Schlimmeres als die Berufsbezeichnung des Entbindungspflegers, weil niemand wusste, was macht ein Entbindungspfleger überhaupt.
0: Also dieser Begriff, und deswegen haben Sie sich da auch damals engagiert, ist irreführend.
1: Ja, er ist irreführend. Also Entbindungspfleger, aha, haben die Frauen gesagt. Also was machen sie dann? Also sie sind dann auch so richtig bei Geburten dabei, ja, als Entbindungspfleger. Und das war halt immer so verwirrend. Und seitdem ich Hebamme sage, ist es ganz klar definiert, was ich mache sozusagen. Also ich kann in der Schwangerschaft betreuen, unter der Geburt, im Wochenbett.
0: Wie war denn dieser Prozess? Also ist Ihr Engagement da auf offene Ohren gestoßen? Ich meine, es gibt nicht viele Männer, aber dann vorzupreschen und zu sagen, also ich fände es schon ganz cool, wenn auch Männer Hebammen genannt werden, weil Amme, die Amme ist ja eigentlich klassisch ein, auch im Duden, im Althochdeutschen, ist es ein zutiefst weiblicher Begriff.
1: Genau, also es ist natürlich komplett ein weiblich definierter Begriff, ganz klar. Die Amme brauchen wir uns geschichtlich gar nicht drüber streiten. Es gibt trotzdem noch vereinzelt Kolleginnen, die auch Entbindungspfleger sagen oder gerade wenn man sich neu kennenlernt, die gerne das Entbindungspfleger irgendwie so definiert haben möchten, vereinzelt. Aber viele haben es wirklich zum Glück schon mitbekommen und sind da auch d'accord. Und ich freue mich halt und bin sehr stolz darauf, auch Hebamme zu heißen und jetzt genannt zu werden. Hab mir auch eine neue Urkunde beantragt, ja, weil ich das ganz wichtig finde, auch mal zu zeigen, okay, ich kann auch als Mann in einem Frauenberuf auch eine generische Femininum-Berufsbezeichnung annehmen als Hebamme.
0: Wir kommen nochmal zurück in den Kreissaal. Also ich habe ja gerade schon mal so ein bisschen gefragt, wie das ist, wenn Paare nicht möchten, dass ein Mann dabei ist. Kann man nachvollziehen, klar. Wie ist es denn, wenn die Frau sagt, nee, den Tobi Richter, den kenne ich, den finde ich ganz gut und den möchte ich gerne haben und der Mann aber sagt, nee, möchten wir nicht.
1: Also das gibt es schon, dass man das manchmal auch so merkt, aber wie gesagt, wenn die Frau oder die gebärende Person sagt, sie möchte mich als Hebamme oder sie sagt, das ist vollkommen ihr okay und der Mann das nicht möchte, dann ist mir das per se auch erstmal egal, weil es geht darum, was die gebärende Person möchte. Die ist sozusagen die Hauptperson in diesem Kreissaal und was ihre Wünsche sind, die nehme ich wahr und versuche die auch umzusetzen. Und wenn das nicht geht, versuche ich darüber aufzuklären, wieso das vielleicht jetzt nicht gerade empfehlenswert ist. Aber das zählt sozusagen. Und der Wunsch ist mein Hauptwunsch. Danach arbeite ich.
0: Aber wenn so eine Geburt im Gange ist, wahrscheinlich verliert sich ja auch der Gedanke, ist das jetzt eine männliche oder eine weibliche Hebamme irgendwann auch ganz schnell, oder?
1: Viele sagen auch, also unter der Geburt ist ihnen das manchmal auch scheißegal gewesen, wer da jetzt sozusagen dabei war. Schlussendlich jemand, der Kompetenz hat und gut unterstützt und begleitet hat tatsächlich. So im Nachhinein sagen viele immer, ja, es gibt so viele unterschiedliche Personen und Menschen auf der Welt und von daher kann es halt auch, wie gesagt, auch vielleicht ein Störfaktor sein für manche.
0: Aber es könnte ja auch irgendwie von Vorteil sein. Gibt es denn irgendwas, was Männer an der Stelle besser können?
1: Ich glaube, Männer sind tatsächlich in diesem Beruf ein bisschen vorsichtiger oder empathischer, einfach weil sie diesen Geburtsprozess nie nachempfinden werden können. Das ist, glaube ich, so, also das ist ja immer dieses Totschlagargument, was viele auch bringen. Ja, aber sie können das ja gar nicht nachempfinden. Ja, es gibt viele Kolleginnen, die auch keine Kinder möchten oder die halt leider auch keine Kinder bekommen können und trotzdem sehr, sehr gute Hebammen sind. Also dieses, man muss geboren haben, ist eine Diskussion, die für mich absolut nicht greifbar und nachvollziehbar ist. Ja, also man kann das trotzdem relativ gut ausüben, diesen Beruf, auch ohne eigene Geburtserfahrung.
0: Ich war ganz überrascht. Sie haben gesagt, ein italienischer Kollege, der auch als Hebamme arbeitet, der war total überrascht, dass es in Deutschland eben so ungewöhnlich ist, dass ein Mann als Hebamme arbeitet, weil das bei Ihnen in Italien gang und gäbe ist. Ist das tatsächlich auch nur in Deutschland so selten oder gibt es international mehr männliche Hebammen?
1: Also international ist es schon teilweise verbreiteter, also in den anderen Ländern. Ich glaube, die Niederlanden, wenn mich nicht alles täuscht, so der Raum, wo es halt nicht ganz so verbreitet ist, als männliche Hebamme zu arbeiten. Ja, und wie gesagt, mein Kollege hat es damals so schön festgestellt und hat gesagt, also er versteht das hier gar nicht, was so das Problem ist. Und es war wirklich ein sehr, sehr spannender Moment, weil ich gemerkt habe, okay, es gibt auch Länder, da läuft das anders und da ist es viel selbstverständlicher, ne? Und da muss man natürlich auch dazu sagen, dass die Hebammen dort andere Kompetenzen und tatsächlich noch fast ein bisschen besser und mehr Kompetenzen haben als wir hier in Deutschland.
0: Ich habe ja schon erwähnt, es gibt ja in Deutschland bummelig 30 männliche Hebammen. Jetzt wird die Welt ja aber auch immer diverser. Tut sich da dann ein bisschen was? Gibt es jetzt mehr Männer in diesen Ausbildungsberufen?
1: Tatsächlich ja. Also in diesen Studiengängen, die wir jetzt haben, sind ja ab und an schon jetzt Männer auch anzutreffen. Also da passiert tatsächlich so ein bisschen durch die Akademisierung und wir haben jetzt ja auch größere Kohorten. Wir haben nicht mehr diese kleinen Klassen, wo wir 15, 17, 20 Personen ausgebildet haben, sondern wir haben große Studiengänge, wo teilweise 30, 40 Leute in einer Kohorte sind. Und da sind jetzt ab und an schon Männer ja auch anzutreffen und auch in Berlin hört man jetzt von den Hochschulen oder so mal, da ist auch jetzt ein Mann oder hat sich ein Mann beworben oder so.
0: Freut Sie das?
1: Ich persönlich sage ja immer, das Geschlecht ist egal für den Hebammenberuf, sondern man soll sich immer den Hebammenberuf anschauen, soll ein Praktikum machen, soll merken, okay, ist das was für einen oder nicht? Und diese Leidenschaft für diesen Beruf merkt man relativ früh, ob das was für einen ist oder nicht. Mhm. Und wenn wir halt ein diverseres Berufsbild haben, freut mich das natürlich und dass wir uns da auch diverse aufstellen, ganz klar, weil wir haben so viele unterschiedliche Paare und gebärende Personen, die wir betreuen. Also wieso können wir als Berufsfeld auch nicht diverser und bunter sein?
0: Wie kann man den Beruf der Hebamme denn attraktiver machen, auch für Männer, wenn man das jetzt wollte?
1: Um explizit den für Männer attraktiver zu machen, würde ich gar nicht so wollen. Ich finde, wir sollten darüber diskutieren, was wir explizit für alle Geschlechter machen sollten, um den attraktiver zu machen. Und das ist natürlich einfach, dass wir die finanzielle Vergütung einfach deutlich anheben für den Hebammenberuf. Gerade für Leghebammen, dass wir da einfach schauen müssen, die müssen ordentlich vergütet werden, dass ich von diesem Beruf auch leben kann, ganz klar. Das muss gemacht werden. Wir müssen natürlich auch die Arbeit in die Kliniken oder in den Geburtshäusern oder hebammengeleiteten Einrichtungen halt wirklich einfach ein bisschen verbessern. Das heißt, dass wir vielleicht auch ein bisschen weniger Bürokratie einfach haben, Dokumentation und so weiter und so fort, was es heutzutage alles gibt, was die Hebammenarbeit nur noch schwerer macht eigentlich, wie sie eh schon ist, dass wir uns auch wirklich mal wieder back to the roots auf unsere eigentlichen Arbeit konzentrieren können. Ja, das sind so die Sachen, die ich ganz wichtig finde, also Arbeitsbedingungen einfach wieder attraktiver zu gestalten.
0: Tobias Richter ist nicht nur im Kreißsaal eine engagierte Hebamme, er ist auch auf Social Media ziemlich aktiv und wirbt für einen ganzen Berufsstand. Was genau sein Anliegen ist und welche Reaktionen es dazu gibt, dazu gleich mehr auf Bremen 2.

0: Ich mache meinen Job und möchte das Beste für Mutter und Kind. Das sagt Tobias Richter. Er ist männliche Hebamme und heute zu Gast auf Bremen 2. Auf ihrem Instagram-Account HepTobi98, da sprechen sie über Erfahrungen im Kreißsaal und im Klinikalltag. Warum?
1: Weil ich gemerkt habe, dass es wichtig ist, darüber zu sprechen und ein gutes Bild sozusagen zu machen. Was machen wir als Hebamme eigentlich? Und vielleicht auch meine persönliche Perspektive. Wie arbeite ich als Hebamme? Oder was sind mir wichtige Werte und Normen, die ich vertrete? Und deswegen habe ich das damals angefangen und erreicht damit die einen oder anderen. Und gerade auch, was ich ganz wichtig finde heutzutage über Social Media, ist der Kontakt, also diese Vernetzung mit anderen Kolleginnen und Kollegen weltweit, also über die Ländergrenzen hinaus übergreifend, ist einfach total schön und wirklich ein guter Austausch und macht wirklich viel, viel Spaß eigentlich.
0: Und sorgt er auch dafür, dass dieser ganze Berufsstand mehr Sichtbarkeit erfährt?
1: Natürlich auch. Also je mehr Hebammen sozusagen im Social-Media-Bereich sind, je mehr haben wir natürlich eine Sichtbarkeit auch. Und Social Media ist heutzutage wirklich ein breit genutztes Feld. Und wir als Hebammen müssen da halt auch präsent sein und aufklären drüber, weil es leider immer noch oder immer mehr auch aufkommende andere, sagen wir mal so, suspekte Berufsgruppen oder Personen gibt, die sich mit alternativen Berufsabschlüssen ebenfalls in dieses Feld der Schwangerschaft, Geburt und Wochenbett hinein drängen möchten.
0: Das klingt spannend, das habe ich noch nie gehört.
1: Ja, es gibt tatsächlich Birthkeeper, die teilweise zertifiziert werden mit kurzen Kursen oder mal Wochenendenvorbildung oder wo es halt sozusagen auch als Birthkeeper tatsächlich reicht, eine eigene Geburtserfahrung zu haben. Dann bezahlt diese gebärende Person tatsächlich auch ganz viel Geld, dass diese Person sie dann noch zusätzlich bei der Geburt begleitet, ohne eine vernünftige Ausbildung oder Studium absolviert zu haben.
0: Das ist doch total gefährlich.
1: Das ist tatsächlich total gefährlich. Tatsächlich werben diese Berufsgruppen auch mit Studien und dass sie Studien lesen können und das ist ganz anders und das ist das System, was schlecht ist für die Frauen und so weiter und so fort. Tatsächlich arbeite ich in diesem System und merke, gut, das System ist nicht optimal, unbedingt optimal, aber dieses System ist auch lebensrettend und hat schon vielen Leuten auch das Leben gerettet.
0: Da ist ja auf diesem Instagram-Account jetzt auch nicht nur Happy Talk am Start. Also es geht da auch zum Teil um schwierige Themen, zum Beispiel Fehlgeburten, Gewalt unter der Geburt. Welche Form der Gewalt ist denn da eigentlich gemeint?
1: Gewalt unter der Geburt, also es gibt verschiedene Formen von Gewalt unter der Geburt. Es gibt zu einem die Gewalt sozusagen, die von Mitarbeitenden in der Geburtshilfe gegenüber der gebärenden Person ausgehen und den Paaren. Und es gibt auch die Form der Gewalt, dass wir sozusagen als Hebamme und geburtshilfliches Personal Gewalt von den gebärenden Personen oder den Paaren erleben. Ersteres ist tatsächlich so ein Thema, was jetzt viel auch in den Medien heutzutage diskutiert wird und so ein bisschen auch leider noch totgeschwiegen wird, aber jetzt auch immer mehr kommt als Thema. Also es wird immer mehr darüber aufgeklärt. Man findet ganz viel auf Social Media dazu. Und wir haben auch in diesen Fachgesellschaften, Deutsche Gesellschaft für Hebammenwissenschaften, Deutsche Gesellschaft für Gynäkologie und Geburtshilfe und so weiter und so fort. Das sind alles so Gesellschaften, die sich jetzt damit auch auseinandersetzen, was das heißt überhaupt Gewalt unter der Geburt. Trotzdem ist Gewalt ein Thema, was wir einfach in der Geburtshilfe nicht brauchen. Also Gewalt und Geburt ist ein Thema, was einfach
0: sollte sich
1: ausschließen.
0: Ja.
1: Und wie kann sich das ausschließen? Und das habe ich damals in meiner Bachelorarbeit untersucht und da bin ich einfach darauf gekommen zum Entschluss, dass wir auf jeden Fall ein ganz großes Problem haben mit der Kommunikation. Also die Hebammen, die mitgemacht haben bei der Befragung, haben gesagt, Kommunikation ist so ein Schlüssel, der einfach viel, also wenn wir besser kommunizieren würden mit den Paaren, auch im Vorfeld, dann hätten wir ganz, ganz viele geburtshilfliche Probleme oder Gewalterfahrungen halt einfach nicht.
0: Wie ist es denn, wenn die Paare, also Mann oder Frau, Gewalt an der Hebamme ausüben? Was passiert denn dann? Also werden die einfach unter dem Stress aggressiv gewalttätig, so wie auch andere Pflegepersonal gegenüber gewalttätig werden?
1: Genau, so ist es ganz klar. Also aufgrund von längeren Wartezeiten, der Stress, der natürlich herrscht, die Anspannung, ganz klar, da können manche Menschen das halt nicht gut aushalten und tolerieren und dann ändert das in Form von Gewalt. Und da ist Gewaltform wie physische Gewalt, psychische Gewalt, also Beleidigung, dass man getreten wird, geschlagen wird, gebissen wird. Aber tatsächlich auch sexualisierte Gewalt haben Kolleginnen in meiner Umfrage damals mit angegeben. Und da war dann die Einladung zum Beispiel an eine Kollegin, sie könnte sich doch ihr Oberteil ausziehen und sich daneben legen zum Partner.
0: Unglaublich. Welche Unterstützungsmöglichkeiten gibt es denn für Frauen nach so einer traumatischen Erfahrung?
1: Heutzutage sind die Kliniken sehr hinterher, dass sie Geburtsnachgespräche anbieten, also so Nachbesprechungen, wo sich die Frauen hinwenden können, wo man die Akte nochmal zusammen durchgehen kann und wo man nochmal die Geburt auch aufarbeiten kann. Das empfehle natürlich sehr, gerade nach traumatischen Geburtserlebnissen, wie zum Beispiel Notfallkaiserschnitte oder Saugglockenentbindungen oder wenn man einfach das Gefühl hatte, okay, da ist irgendwie, das ist für mich nicht gut gelaufen. Ich möchte einfach verstehen, was da genau das Problem war. Ansonsten gibt es Hilfetelefonnummern im Internet. Oder halt natürlich auch, was ich auch sehr empfehle, wenn so ein Trauma halt bleibt, dass man da halt auch sich psychotherapeutische und psychologische Hilfe sucht.
0: Nun ist es ja so, Eltern haben ganz klare Vorstellungen, was für eine Art von Geburt sie haben möchten. Die einen möchten eine Hausgeburt, die anderen eine Unterwassergeburt. Fakt ist aber gerade bei einer Geburt, und jeder, der das mal erlebt hat, der weiß das, da kommt manches anders, als man eigentlich denkt. Mit welchen Erwartungen wird man denn da auch im Kreissaal konfrontiert, die am Ende ja dann vielleicht auch Stress auslösen.
1: Richtig. Also heutzutage ist es ja so, dass alle sozusagen ja einen Geburtsplan brauchen. Und ich sage immer, bitte sagen nicht Geburtsplan, weil was assoziieren wir mit dem Wort Plan? Es muss nach unserem Plan laufen. Wir nennen es Wunschliste. Einfach, dass ich draufschreibe, okay, was sind meine Wünsche? Was hätte ich gerne? Die meisten Wünsche, die heutzutage aus solchen Plänen oder Listen sind, tatsächlich auch der geburtshilfliche Standard in Deutschland in den Kliniken. Aber wir müssen halt trotzdem immer so gucken, dass es noch realistisch ist. Also wir haben gerade in den Medien ein unrealistisches Bild, da geht die Frau, die geht in den Kreißsaal, dann legt die sich da auf den Rücken, meistens ja sowieso immer Rückenlage und dann wird Power gepresst und dann ist dieses Kind da irgendwie so. Und so schnell funktioniert das heutzutage nicht. Also Geburt beginnt meistens über einen langen Zeitraum, kann sich über mehrere Tage hinziehen, das darf man nicht unterschätzen, bis man dann irgendwie noch mit halbwegs Kraft irgendwie dieses Kind dann auf die Welt bringt. Das ist gerade beim ersten Kind dauert das teilweise Stunden oder halt auch Tage, ne? Und das wird unterschätzt heutzutage. Und das wird offen und ehrlich nicht kommuniziert in der Gesellschaft.
0: Was möchten Sie Eltern dann mit auf den Weg geben, wenn Sie dann auch über Social Media informieren?
1: Ich möchte den Eltern auf den Weg gehen, dass man sich wirklich heutzutage weniger Stress machen sollte. Also nicht alles glaubt, was da einem auf einen einprasselt, sondern auch mal wirklich versucht, seriöse Quellen nachzuforschen, sich vielleicht auch nicht unbedingt aus diesen Erfahrungen, wie es früher damals war, bei unserer Elterngeneration verunsichern zu lassen oder Ängste schnüren zu lassen, sondern einfach auf sich auf eine gewisse Art zu vertrauen. Also der Körper, der schafft das schon irgendwie, ne? Und wenn das heutzutage irgendwie aus irgendwelchen Gründen sich nicht unbedingt funktioniert, dann haben wir heutzutage auch ganz viele Möglichkeiten. Zum Glück muss man auch sagen, entweder mit einem Kaiserschnitt oder mit einer Saugglocke auch nachzuhelfen, ne, wenn das nicht von alleine gehen sollte.
0: Welche Reaktion gibt es denn eigentlich auf diesen Social-Media-Account?
1: Durchweg positiver. Also ich habe wirklich immer, wie gesagt, es ist nett, gerade in Austausch zu treten oder dass halt viele Kollegen auch mal anschreiben oder dass man sich da vernetzen kann. Aber natürlich ist es halt auch vereinzelt, dass man da auch mit Leuten zu tun hat, die das halt gar nicht lustig finden, dass man an Mann als Hebamme arbeitet, die halt ausfallend wären, beleidigend wären, tatsächlich auch mein Geschlecht in Frage stellen.
0: Ist das denn eigentlich dann anonym, wenn die dann eskalieren?
1: Meistens ja, manchmal auch nicht. Also heutzutage ist es ja so eine Sache, die sind ja auch ganz frei da, einfach da zu sagen und zu beleidigen. Also das ist nicht mehr so wie früher vielleicht, wo man es noch hinter vorgehaltener Hand gemacht hat, sondern heutzutage ist es tatsächlich auch öffentlich. Ne?
0: Sie sehen ja diesen Beruf wirklich als Ihre Leidenschaft an, das kann man ja nicht anders sagen. Dieses Engagement in den sozialen Medien, ist das eigentlich auch so eine Botschafterrolle für diesen Beruf?
1: Also ich denke schon und hoffe es auch tatsächlich so ein bisschen, dass das so eine kleine Botschafterrolle ist, weil wir, wie gesagt, das merke ich auch am eigenen Leibe, dass wir mehr Hebammen brauchen. Auch wenn die Geburtenzahlen momentan in Deutschland zurückgehen, wir brauchen mehr Kolleginnen und Kollegen, die in den Kreißsälen tatsächlich arbeiten. Ja, und das wird mir immer bewusster und wir möchten eine 1:1-Betreuung anbieten als Goldstandard in der Geburtshilfe und deswegen brauchen wir mehr Hebammen.
0: Die Arbeitsbedingungen, es ist eben schon ein paar Mal angeklungen von Hebammen, die sind mitunter schwierig. Warum genau, das erfahren wir gleich hier auf Bremen 2.

0: Die Geschichte der Hebammen, die ist seit der Antike belegt und ihre Tätigkeit wurde bis ins 20. Jahrhundert ausschließlich von Frauen ausgeübt. Tobias Richter ist zu Gast auf Bremen 2. Er ist eine von 30 männlichen Hebammen in Deutschland. Tobias, so sehr Sie sich auch für Ihren Beruf engagieren und so sehr kritisieren Sie ihn auch, zum Beispiel die Arbeitsbedingungen, unter denen Hebammen in Deutschland arbeiten. Wie sind die denn und was genau kritisieren Sie?
1: Tatsächlich kritisiere ich, dass wir heutzutage immer noch keine 1-zu-1-Betreuung in den meisten Kreisen gewährleisten können.
0: Also das heißt, eine gebärende Frau, eine Hebamme.
1: Genau.
0: Sondern die Situation ist dann so, also es gibt 3 gebärende Frauen und wie viele Hebammen?
1: Eine.
0: Für alle 3?
1: Für alle 3.
0: Das heißt, das ist maximaler Stress über viele Stunden.
1: Vollkommen richtig zusammengefasst und gut zusammengefasst. So ist es tatsächlich auch. Es ist purer Stress dann halt einfach, weil man halt für 3 Leben gleichzeitig verantwortlich auch ist. Weil es ist nicht immer nur die gebärende Person, sondern da ist ja auch noch ein 2. Leben, was sozusagen mit kontrolliert und überwacht werden muss. Und wir als Hebammen haben eine enorm hohe Verantwortung in diesem Beruf. Und das wird weder politisch gesehen, noch manchmal auch von den Leuten wertgeschätzt, von den werdenden Eltern teilweise auch manchmal auch leider, was wir einfach für eine Verantwortung auch haben. Ne? Und wir bewegen uns halt teilweise auch wirklich immer so mit einem Bein, so wie man so schön sagt, im Gefängnis auch. Ne? Weil wenn bei uns was schief geht, also wir haben in der Berufsgruppe eine der höchsten Haftpflichtversicherungen überhaupt.
0: Die macht ja auch den Beruf so teuer, beziehungsweise nachdem das eingeführt wurde, da haben ja viele den Job auch an den Nagel gehängt.
1: Genau. Und die ganze Sache haben wir jetzt momentan wieder mit dem Belegsystem, weil die Beleghebammen nicht mehr ordentlich vergütet werden. Also es ist so, dass wir da die Politik sehr schlau war und gesagt hat als Argument, naja, ihr wollt ja eine 1-zu-1-Betreuung, wunderbar, dann vergüten wir die 1-zu-1-Betreuung natürlich vollständig. Und jede Frau, die weiterkommt, da ziehen wir erstmal was ab. Und dann, ich glaube, ab 3. oder 4. Frau ist es dann sozusagen, dass sie gar kein Geld mehr bekommt für die 4. Frau, die Hebamme. Also sozusagen, je mehr Frauen die Hebamme betreut, je weniger Geld bekommt sie tatsächlich.
0: Also das ist ja ein totaler Gewissenskonflikt. Ich arbeite mehr, bekomme weniger Geld.
1: Genau.
0: Aber die Frauen, die ich betreue, sind in größerer Gefahr, weil ich einfach denen möglicherweise nicht gerecht werde.
1: Richtig.
0: Das ist ein schwieriges System. Mit wem kann man denn darüber sprechen?
1: Wichtig ist, dass man die Politik darauf aufmerksam macht. Und es gibt vereinzelt Politiker und Politikerinnen, die sich dem Thema annehmen. Aber ich sage immer, dass gerade auch werdende Eltern oder Eltern, die Hebammenarbeit genossen haben und in Anspruch genommen haben, auch sozusagen zu ihren Politikerinnen und Politikern vor Ort gehen müssen, darauf aufmerksam machen müssen. Also, dass diese auch unterstützt werden und gerade auch in den Medien, dass wir mehr über diese Situation berichten und ganz klar darüber aufmerksam machen, wie mit Hebammen tatsächlich umgegangen wird in diesem Land. Weil wir sind für den Start vom neuen Leben verantwortlich. Wir sind sozusagen dafür zuständig, dass diese Bevölkerung wächst und gedeiht und einen guten Start hat. Und das ist ja so wichtig heutzutage in der Politik. Aber irgendwie, dass mal für unsere Arbeit oder für diesen Start halt Geld investiert wird, da kommt leider nichts an.
0: Ich habe diesen Satz gelesen, wir haben in Deutschland keinen Mangel, sondern wir haben Hebammen, die weglaufen von diesem System.
1: Das stimmt und es ist tatsächlich so. Also es gibt viele Beleghebammen-Teams, die leider auch schon gekündigt haben, die einfach gesagt haben, das können wir unter diesen Bedingungen uns nicht mehr leisten. Wir müssen was anderes machen. Und da gibt es Kreise, die sind schon geschlossen deswegen. Und es sind auch andere Hebammen, die gesagt haben, einfach unter diesen Arbeitsbedingungen, und das erlebe ich immer wieder, dass Kolleginnen einfach so ausgebrannt sind und sagen, nee, das ist nicht mehr mein Job, den ich machen möchte, so unter diesen Bedingungen. Ich gehe und suche mir was anderes und dann gehe ich 9-to-5. Irgendwas werde ich schon finden.
0: Sie haben ja für Ihren Job jetzt auch eine ganze Zeit lang die Seiten gewechselt. Also Sie haben als Ausbildungsleiter gearbeitet. Das heißt, Sie haben andere Hebammen angeleitet. Wie war das?
1: Genau, also ich habe jetzt 2 Jahre als Dozent bzw. Lehrer an einer Hebammenschule und an einer Hochschule unterrichtet und habe dort die werdenden Hebammen in der Praxis begleitet über die Geburtshilfe, Geburtsleitung bis hin von wie richte ich eine Infusion zum Beispiel. Alles solche Geschichten gehören da mit rein. Und es war gut. Das hat mir ganz viel nochmal gebracht. Aber ich habe gemerkt, dass ich gerne wieder was Praktisches machen wollte und habe mich jetzt entschieden, nach diesen Jahren wieder zurückzugehen in den Kreis und bin dort jetzt zentrale Praxisanleitung in einem Krankenhaus hier in Spandau in Berlin.
0: Inzwischen ist ja das Hebammenstudium verpflichtet. Wir hatten das gerade schon mal kurz angerissen. Es ist also eine Akademisierung dieses Berufes. Ist das ein Punkt, wo man sagen kann, das macht den Job etwas attraktiver oder sind die Rahmenbedingungen so schlecht, dass es nach wie vor schwierig bleibt?
1: Natürlich macht es den Beruf ein bisschen attraktiver, weil wir jetzt auch halt viele Möglichkeiten haben, auch zur Weiterqualifizierung. Es ist möglich, ein Masterstudium zu machen, es ist möglich zu promovieren und selber in die Lehre somit auch zu gehen oder halt auch in die Forschung. Weil wir als Hebammen jetzt sozusagen die Möglichkeit haben, zu forschen und selbstständig uns mit Fragestellungen auseinanderzusetzen und haben dieses Handwerkszeug an der Hand dazu, was in der Ausbildung jetzt nicht unbedingt der Fall war natürlich. Und das macht es halt einfach nochmal so spannend. Also wir merken jetzt halt so eine Reformierung auch von diesem Berufsbild. Ja, und da einfach jetzt eine ganz spannende Entwicklung auch in diesem Berufsfeld haben.
0: Vielleicht wäre das ja auch für Sie ein Schritt, in die Politik zu gehen, in die Gesundheit, um da vielleicht ein bisschen mehr Licht auf diesen Beruf strahlen zu lassen.
1: Das ist ein spannender Punkt, ob man das unbedingt so will heutzutage. Also ich glaube, der Beruf des Politikers ist irgendwie auch nicht mehr so richtig dankbar, kann man sagen. Nichtsdestotrotz muss man sich das mal überlegen, irgendwie in Zukunft, dass man sich ein bisschen weiter, wenn ich persönlich mit meiner Bildungsreise dann etwas fortgeschrittener bin und fertig bin, dann vielleicht auch sich ein bisschen politisch mehr zu engagieren noch.
0: Ist denn diese Bildungsreise abgeschlossen? Weil nebenbei haben Sie auch noch Medizinpädagogik studiert?
1: Genau, ich habe einen Bachelor in Medizinpädagogik gemacht und mache momentan meinen Master in Public Health, also Gesundheitswissenschaften noch. Masterarbeit, die letzten Züge sozusagen jetzt endlich mal dann. Ja, und dann ist das für mich erstmal durch, das Thema nebenbei arbeiten, studieren.
0: Und was kommt dann?
1: Dann werde ich erstmal in meinem Beruf als Hebamme weiterarbeiten und dann wird sich zeigen, was so das Leben noch für einen offen hat. Aber so in dieser Thematik mit Schwangerschaft, Geburt, Wochenbett und Hebamme sein, so bleibt es erstmal.
0: Wie schaltet man dann ab nach so einem stressigen Alltag als Hebamme?
1: Das ist eine sehr gute Frage. Tatsächlich ist es einfach mal rauszugehen, einfach spazieren zu gehen, liebe ich total. Und natürlich auch der Austausch mit meiner Mutter als Hebamme, die relativ gut das nachvollziehen kann.
0: Das wäre meine letzte Frage gewesen. Die Mutter, die war ja sozusagen die Initialzündung für diesen Beruf, weil sie selber als Hebamme gearbeitet hat. Sie gehen einen ganz anderen Weg, einen ganz offensiven Weg. Wie begleitet sie das denn? Wie findet sie das? Gibt es dann auch mal einen guten Rat von Hebamme zu Hebamme?
1: Tatsächlich ja. Es gibt immer mal einen guten Rat oder es wird auch mal geschimpft oder auch mal so, also früher haben wir sowas nicht gemacht, kommt dann manchmal auch schon. Ich bin da immer ganz offen und ehrlich und das ist immer ganz nett, auch mal drüber diskutieren zu können und Sachen, die sich einfach auch verändern, sich zu wagen und zu trauen.
0: Was wünschen Sie sich denn für die Zukunft? Kinder?
1: Ich persönlich, das Kinderthema ist für mich durch. Also ich persönlich bin ganz happy, auch keine Kinder zu haben. Ich begleite jeden Tag Familien und Paare beim Kinderkriegen und ich glaube, damit ist mein Soll erfüllt für die Republik sozusagen, da zu begleiten und zu unterstützen.
0: Tobias Richter, ich bedanke mich sehr für das Gespräch und für den Einblick in die Welt der Hebamme.
1: Bitte, bitte. Vielen Dank nochmal für die Einladung.
0: Das ganze Gespräch können Sie noch einmal nachhören auf bremen2.de. Hier geht es jetzt musikalisch weiter mit den Sounds und vom Mikrofon verabschiedet sich Hilke Thiessen. Tschüss.
1: Tschüss.

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1: Mit Daniel Hasselbach. Waken wird Kanzleramtsministerin, Lindemann Gesundheitsminister. Polizei in Bayern nimmt mutmaßlichen Täter nach Messerattacke fest. Gericht lehnt Eilantrag gegen Oberbürgermeisterwahlverfahren in Bremerhaven ab. Das Wetter am Abend heiter bis wolkig, verbreitet trocken bei 16 bis 18 Grad. Die bisherige Gesundheitsministerin Nina Baken wird offenbar neue Kanzleramtschefin. Das berichten übereinstimmend mehrere Medien. Demnach soll die 47-Jährige auf Thorsten Frey folgen, der zum neuen Vorsitzenden der CDU-CSU-Bundestagsfraktion gewählt werden soll. Neuer Gesundheitsminister soll der bisherige CDU-Generalsekretär Carsten Linnemann werden. Aus Berlin berichtet Sabine Henkel.
2: Wenn sich das bestätigt, wäre das die Neuaufstellung im Kabinett, über die seit Tagen spekuliert wird. Bundeskanzler Friedrich Merz hatte das bisher zumindest nicht ausgeschlossen. Und da Thorsten Frey aus dem Kanzleramt in die Fraktion wechseln soll, ist sein Posten vakant. Nina Waken hat Merz offenbar überzeugt, das Management im Kanzleramt übernehmen zu können. Sie wäre die erste Frau überhaupt, die auf den Posten im Kanzleramt wechselt. Carsten Linnemann, der jetzige CDU-Generalsekretär, würde dann Gesundheitsminister werden und müsste wichtige Reformen umsetzen, zum Beispiel die Pflegereform.
1: Nach einer Messerattacke in einer Bank in Regensburg hat die Polizei den mutmaßlichen Täter festgenommen. Es soll sich um einen 20-jährigen Deutschen handeln. Ein Mann wurde tödlich verletzt. Aus Regensburg berichtet Andreas Wendleder.
3: Das SEK konnte den Mann in der Bankfiliale festnehmen. Er soll dort heute Nachmittag einen Mann mit einem Messer niedergestochen haben. Das Opfer konnte zwar noch mit schwersten Verletzungen ins Krankenhaus gebracht werden, am Abend musste die Polizei aber dann den Tod des Mannes vermelden. Gegen 15 Uhr ist der Polizei der Banküberfall heute Nachmittag gemeldet worden. Sie rückte mit einem Großaufgebot an. Die Umgebung rund um die Bankfiliale sperrten die Polizisten großflächig ab. Hubschrauber waren im Einsatz und neben dem SEK wurde auch eine Verhandlungsgruppe alarmiert. Die versuchte, Kontakt zum Täter in der Bank aufzunehmen. Zu diesem Zeitpunkt befanden sich neben ihm noch zwei weitere Menschen in der Bankfiliale, die aber noch vor dem Zugriff sicher aus dem Gebäude gebracht werden konnten.
1: Das Bremer Verwaltungsgericht hat einen Eilantrag gegen das Oberbürgermeisterwahlverfahren in Bremerhaven abgelehnt. Die Entscheidung ist noch nicht rechtskräftig. Erst dann will der Magistrat Martin Güntner zum Oberbürgermeister ernennen. Aus Bremerhaven, Katharina Spätmann.
4: Laut dem Gericht sind sowohl die Ausschreibung als auch das Wahlverfahren für das Amt des Oberbürgermeisters rechtlich in Ordnung. Genau das hatte ein unterlegener Kandidat angezweifelt und einen Eilantrag eingereicht. Er hatte unter anderem moniert, dass die Ausschreibung zu geringe Anforderungen enthalte. Außerdem sei schon entschieden, wer die Stelle bekomme, weil die SPD laut Koalitionsvertrag das Vorschlagsrecht hatte. Das Gericht folgte seinen Argumenten nicht. Das Anforderungsprofil entspreche den Vorschriften. Außerdem hätten alle Bewerberinnen und Bewerber in der Stadtverordnetenversammlung zur Wahl gestanden. Der unterlegene Kandidat kann binnen 2 Wochen Beschwerde einlegen.
1: Die Wirtschaftsförderung Bremen hat das letzte große Grundstück des Güterverkehrszentrums verkauft. Auf der 90.000 Quadratmeter Fläche entsteht ein Logistikzentrum für Lebensmittel für die Nagel Group. In den Kühl- und Lagerhäusern werden etwa 400 neue Arbeitsplätze erwartet. Die WFB spricht von einem Investitionsvolumen im 2-stelligen Millionenbereich. Die Bauarbeiten sollen noch dieses Jahr beginnen. Radprofi Richard Carapaz hat die 18. Etappe der Tour de France gewonnen. Der 33-Jährige aus Ecuador setzte sich bei der ersten von 3 schweren Alpenetappen durch. In der Gesamtwertung liegt weiter der Slowene Tadej Pogacar komfortabel in Führung. Die Tour de France endet am Sonntag traditionell in Paris. Das waren die Nachrichten mit Daniel Hasselbach.
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5: Heiter bis wolkig und die meiste Zeit trocken heute Abend. Im Moment bedeutet das in Gradzahlen 20, in Diepholz 19, in Verden, in Bremen und in Oldenburg und 17 sind es in Cuxhaven. Heute Nacht geht es ein bisschen runter auf einen Tiefstwert von 10 Grad, wechselnd bis stark bewölkt. Paar tiefer hängende Wolken. Die werden Ihnen eventuell begegnen. Richtung Küste könnte dann auch mal ein Tropfen rauskommen. Aber mehr gibt es davon nicht heute Nacht. Und morgen ist es erstmal grau und diese tiefen Wolkenfelder begrüßen uns zum Kaffee trinken. Aber auch dann gibt es nur ein paar Tropfen und ab Mittag dann kommt die Sonne mehr und mehr zum Vorschein. Und das bei allerhöchstens morgen 22 Grad.
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5: Um 4,5 Minuten nach 7. Und da habe ich für Sie die A1 Hamburg Richtung Bremen. Die ist zwischen Harburg und Maschener Kreuz wegen Bergungsarbeiten bis ungefähr 20 Uhr gesperrt. Dadurch in Richtung Süden 5 Kilometer Stau. A7 Richtung Hannover zwischen Hamburg-Marmsdorf und Maschener Kreuz 2 Kilometer Stop and Go. Hamburg B75 stadtauswärts zwischen Georgswerda und Marmsdorf-Lürade. Stop and go. In Liebenau kommt es am Recyclingpark in Höhe der Hafenstraße durch einen Brand zu Geruchsbelästigungen und Rauchentwicklungen. Gesundheitliche Beeinträchtigungen können nicht ausgeschlossen werden. Das bedeutet für Sie, Fenster und Türen bitte geschlossen halten und Klima- und Lüftungsanlage abgestellt. Und auf den Straßen wünsche ich Ihnen dann hiermit eine gute Fahrt.
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5: Ja, ist wieder soweit. Dauernd will ich mir die Brille zurechtruckeln und merke dann, sie ist gar nicht da. Heute sind es die Kontaktlinsen. Das verwirrt mich ein bisschen als Entree in diese Sendung. Soll das aber eigentlich gar keine große Rolle spielen. Ich möchte sagen, was ich dabei habe, wieder feine, feine Sachen. Einen Song darüber zum Beispiel und das schon in dieser Stunde. Die Dinge mit neuen Augen zu sehen, ob jetzt mit Brille oder Kontaktlinse, spielt dabei keine Rolle. Ich nehme das sehr gerne an, denn ich kann es gut gebrauchen. Mal so einen Perspektivwechsel. Ich gebe das ehrlich zu. Und das hier ist Josh Rouse, der begrüßt uns zu 2 Stunden Sounds heute an diesem Donnerstag wieder bis 21 Uhr mit diesen Sounds Salt and Sea.

So ein schöner Song von Turin Breaks. 4 Jahre ist es knapp her, dass sie das Album Wide Eyed Nowhere rausgebracht haben. Und das ist an dieser Stelle nochmal eine ganz klare, große Empfehlung. Und hier ist jetzt der Bremen 2 Verkehrsservice mit einer frischen Warnmeldung. Vorsicht bitte auf der A1, Hamburg Richtung Bremen in Höhe Sittensen. Da steht ein kaputter PKW. A1 Hamburg Richtung Bremen. Kaputter PKW steht herum in Höhe Sittensen. Da also bitte vorsichtig fahren. Wünsche ich eine gute Fahrt mit Bremen 2. Und jetzt mit diesen Sounds, die kommen von William Bell und heißen Poison in the Well.

Das ist spätestens die Stelle, an der man mitklatschen will. Und dann merken wir, hier ist der Song dann auch schon vorbei. Wie gemein, das nächste Mal setzen wir früher ein, wenn William Bell wieder die Sounds beehrt auf Bremen 2 mit Poison in the Well. Der nächste Song ist aber auch sehr, sehr schön, ich verspreche es Ihnen. Er kommt von einer Band, die hat mein Herz ein bisschen geklaut. Ein Indie-Folk-Pop-Trio, das sich 2022 erst gegründet hat in Limerick. Die drei Musiker haben sich während des Studiums Ingenieurswesen war das Fach der Wahl kennengelernt und haben dann gedacht, aber Musik ist doch das, was wir wollen und haben sich zusammengetan als Kingfisher und warten immer auf mit emotionalen Texten und mit einer Präsenz, die einfach überall wunderschön ist, in kleinen irischen Kneipen, die vielleicht an Mutterns Kitchen erinnern oder auch in ausverkauften Hallen, die sie durchaus schon bespielen. Liebeslied, das trieft und gleichzeitig so, so schön ist, dass man es kaum glauben kann, auch das können Kingfisher. In diesem Song ist die Liebe so groß, dass sie immer hält, selbst wenn man sich trennen sollte. The Sun Will Never Settle, Kingfisher.

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Bezaubernd, Kingfisher mit neuen Sounds, The Sun Will Never Settle, und wie sich das anfühlt in einer größeren Location, das können Sie ausprobieren, wenn Sie wollen, 16. November, Hamburg, große Freiheit. Und in Hamburg ist Uche Jara auch, wenn auch sie ein bisschen kleiner loslegt, nämlich im Übel und Gefährlich, ist aber auch sehr hübsch da. Da ist sie am 1. November im Turmzimmer. Ich sage das, falls Ihnen gleich gefällt, was Sie hören. Uche Jara ist eine Österreicherin, lebt aber mittlerweile schon ein paar Jährchen in Berlin und hat einen Song gemacht, der handelt von ihrer Empörung über diese kollektive Abstimmung, die uns alle in Teilen und auf manchen Gebieten schon in Beschlag genommen hat. Ihr Debütalbum lässt auch nicht mehr lange auf sich warten, und davon stammt dieser Song. Hello, hello, hier ist Uche Jara auf Bremen 2.

Uche Jara heißt diese Frau. Sie spielt alle Instrumente selbst, die sie so zu Platte bringt. Und apropos Platte, ihr allererstes Album, es heißt Body Scanner, kommt Ende September. Sie selber spielt am 1. November in Hamburg im Übel und Gefährlich. Und jetzt in dem Bremen 2 Sounds, Jonas Policewoman, das ist Violet Jagger. Sing.

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1: Da haben wir zuallererst Temperaturen. In Diepholz am Alten Rathaus sind es noch 20 Grad. Bremen, Europahafen, Kopf und Stadtkirche Rothenburg an der Wümme 19 Grad. Und es ist verbreitet trocken, aber Wolken kreuchen da immer noch rum. Heute Nacht ebenfalls, aber auch da fällt die meiste Zeit kein Regen und wenn dann nur ganz, ganz winzig klein. Bei Tiefstwerten heute Nacht von 10 bis 15 Grad. Morgen geht es wieder hoch auf maximal 22. Der Tag beginnt nicht so wirklich freundlich. Dicke Wolkenfelder sind da, es ist eher gräulich. Aber ab dem späten Vormittag lockert sich das Ganze und nach kommt die Sonne auch raus. Gegen Abend wird es dann auf jeden Fall auch noch mal spätestens richtig schön.
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1: Kommt um ganz genau 7:30 mit einer Warnmeldung geht's los. Vorsicht bitte auf der A27 Walsrode Richtung Bremen. Zwischen Walsrode West und Verden Ost liegen Fahrzeugteile. Die A1 Hamburg Richtung Bremen ist zwischen Harburg und Maschner Kreuz wegen Bergungsarbeiten bis ungefähr 20 Uhr gesperrt. Dadurch in Richtung Süden 5 Kilometer Stau. Die A7 Richtung Hannover zwischen Hamburg-Marmsdorf und Maschner Kreuz 2 Kilometer Stop and Go. Und Hamburg B75 stadtauswärts zwischen Georgswerder und Marmsdorf-Lürade auch ein bisschen stockender Verkehr. Haben Sie da Geduld? Ich wünsche Ihnen eine gute Fahrt.
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1: Ich feiere das Jahr 91. 91 ist eines der bedeutendsten Jahre in der Musikgeschichte. Es war quasi die Geburtsstunde des Grunge. Es war auch wirklich dringend an der Zeit, dass Alternative Rock Mainstream wurde. Und das meine ich im besten Sinne, nämlich indem das viele endlich was davon hatten und es hörten und annahmen. Der Alternative Rock also in den Mainstream katapultiert, wenn man so will. Und das Jahr 91 ist auch das Jahr, in dem diese Band, die wir jetzt hören, gegründet wurde. Eine Rockband aus Boston, Massachusetts, Guster Satellite.

lässt sich so gut an, oder? Leichtfüßig, sagt man dazu. Jamie Cullum, Nothing I Do, gerade gehört in den Bremen 2 Sounds. Vielleicht kriegt ihr Feierabend da auch nochmal einen ganz neuen Schwung. Apropos Schwung. Die Miene macht so ein bisschen auf Pink, aber das meine ich im besten Sinne. Denn die Pink ist ja dafür bekannt, dass sie bei ihren Shows immer gerne übers Seil tanzt und Luftakrobatik macht. Und Miene hat sich das auch so ein bisschen angeeignet. Wer weiß, ob wir davon was zu sehen bekommen, wenn sie am 19. November in Bremen den Schlachthof bespielt. Präsentiert von Bremen 2. Karten gibt es noch, um sich das anzugucken, ob mit Akrobatik oder ohne. Sie ist einfach eine super Frau. Wird sich lohnen. Und jetzt hören wir sie. Miene Klebstoff.

0: Mine in den Bremen 2 Sounds. Und Mine dann auch am 19.11. in Bremen im Schlachthof. Lauter gute Leute hier die Konzerte spielen. Schon kommen wir zum nächsten. Esaf Avidan, einer der Extraklasse an Facetten, an Kunst, an Ideen, an Inszenierung. Das aktuelle Album Unfurl. Ah, es gleicht irgendwie einem düsteren Zirkus oder Kabarett, dem man sich nicht entziehen kann und wo die Dunkelheit was Schönes bekommt. Esaf Avidan, morgen im Schlachthof in Bremen, präsentiert von Bremen 2. Ein paar Karten gibt's noch und hier ist er mit Unfurling Dream.
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Asaf Avidan, was für ein Soundzauberer mit seinem aktuellen Album Unfurl. 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Es wird ein außergewöhnlicher Abend. Vielleicht gönnen Sie sich das. Und dieser Song, der ist teils entstanden. Gesang nämlich zu Hause in einem Kleiderschrank als Kontrast zum High-End-Studio, in dem die Finnen danach waren. Und um Gegensätze geht's auch hier. Mal was anders zu sehen, mit neuen Augen. Darum geht es in diesem schönen Stückchen Musik von Neuf. All This Is So New To Me, jetzt auf Bremen 2.

Es ist nicht wirklich einfach wunderschön, was diese finnische Band namens Nerf da fabriziert hat. All This Is So New To Me. Neu und drauf auf dem kommenden Album Nerfs, Goodbye Nordham, ab Oktober im Laden. Und live gibt's die Band dann im nächsten Jahr, zum Beispiel am 2.3. in Hannover, Café Glocksee, oder am 3.3. in Hamburg im Molotow. Nerf, also gerade gehört, hier auf Bremen 2. Und jetzt habe ich eine Warnmeldung. Hier ist der Bremen 2 Verkehrsservice. Vorsicht bitte auf der A29 Wilhelmshaven Richtung Oldenburg. Zwischen Oldenburg-Umstede und Oldenburg-Hafen liegen Gegenstände. Bitte fahren Sie vorsichtig.

0: Coming Down for You. Ein Song von Joan Shelley.
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2: Und der kommt jetzt von Frieda Ahrens. Mit diesem Song hat er sich auf sanfte Weise vor Jahren in das Herz vieler Menschen geschlichen. Israelischer Indie-Musiker Asaf Avidan. One day, baby, we'll be old. Eines Tages werden wir alt sein und an all die Geschichten denken, die wir hätten erzählen können. Eine Songzeile, die so mächtig ist, dass sie auch deutsche Poetry-Slammerin Julia Engelmann berühmt gemacht hat, die den Gedanken in ihrem Gedicht One Day weitergedacht hat.
3: Also los, schreiben wir Geschichten, die wir später gerne erzählen. Und eines Tages, Baby, werden wir alt sein. Oh Baby, werden wir alt sein und an all die Geschichten denken, die für immer unsere sind.
2: 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Denn neben seiner einzigartigen Stimme ist er auch für seine fast mythische Bühnenpräsenz bekannt. 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
1: Mit Daniel Hasselbach. Wagen wird Kanzleramtsministerin, Lindemann Gesundheitsminister. Polizei in Bayern nimmt mutmaßlichen Täter nach Messerattacke fest. Ölpreis zieht weiter an. Das Wetter in der Nacht gibt's mehr Wolken, auch etwas Regen ist möglich bei 15 bis 10 Grad. Die bisherige Gesundheitsministerin Nina Wagen wird offenbar neue Kanzleramtschefin. Das berichten übereinstimmend mehrere Medien. Demnach soll die 47-Jährige auf Thorsten Frey folgen, der zum neuen Vorsitzenden der CDU-CSU-Bundestagsfraktion gewählt werden soll. Neuer Gesundheitsminister soll der bisherige CDU-Generalsekretär Carsten Linnemann werden. Aus Berlin berichtet Sabine Henkel.
2: Wenn sich das bestätigt, wäre das die Neuaufstellung im Kabinett, über die seit Tagen spekuliert wird. Bundeskanzler Friedrich Merz hatte das bisher zumindest nicht ausgeschlossen. Und da Thorsten Frey aus dem Kanzleramt in die Fraktion wechseln soll, ist sein Posten vakant. Nina Wagen hat Merz offenbar überzeugt, das Management im Kanzleramt übernehmen zu können. Sie wäre die erste Frau überhaupt, die auf den Posten im Kanzleramt wechselt. Carsten Linnemann, der jetzige CDU-Generalsekretär, würde dann Gesundheitsminister werden und müsste wichtige Reformen umsetzen, zum Beispiel die Pflegereform.
1: Nach einer Messerattacke in einer Bank in Regensburg hat die Polizei den mutmaßlichen Täter festgenommen. Es soll sich um einen 20-jährigen Deutschen handeln. Ein Mann wurde tödlich verletzt. Aus Regensburg berichtet Andreas Wendleder.
3: Das SEK konnte den Mann in der Bankfiliale festnehmen. Er soll dort heute Nachmittag einen Mann mit einem Messer niedergestochen haben. Das Opfer konnte zwar noch mit schwersten Verletzungen ins Krankenhaus gebracht werden, am Abend musste die Polizei aber dann den Tod des Mannes vermelden. Gegen 15 Uhr ist der Polizei der Banküberfall heute Nachmittag gemeldet worden. Sie rückte mit einem Großaufgebot an. Die Umgebung rund um die Bankfiliale sperrten die Polizisten großflächig ab. Hubschrauber waren im Einsatz und neben dem SEK wurde auch eine Verhandlungsgruppe alarmiert. Die versuchte, Kontakt zum Täter in der Bank aufzunehmen. Zu diesem Zeitpunkt befanden sich neben ihm noch zwei weitere Menschen in der Bankfiliale, die aber noch vor dem Zugriff sicher aus dem Gebäude gebracht werden konnten.
1: Der Ölpreis zieht weiter an. Grund ist der Iran-Krieg. Ein Fass der Nordseesorte Brent verteuerte sich auf mehr als 100 US-Dollar. Das sind etwa 6% mehr als gestern. Die vom Iran unterstützten Houthi-Rebellen im Jemen hatten zuvor nach eigenen Angaben zwei saudische Öltanker angegriffen. Autofahrerinnen und Fahrer zwischen Hamburg und Bremen müssen auf Höhe des Maschener Kreuzes weiter mit Problemen rechnen. Nachdem ein Lastwagen mit Kakaobohnen gebrannt hat, wird die Fahrbahn weiter gereinigt und repariert und bleibt dafür zum Teil in Richtung Bremen gesperrt. Wie die Autobahngesellschaft mitteilte, dürfte die Sperrung noch bis Samstagabend bestehen bleiben. In Hannover ist der erste Tag der Finals zu Ende gegangen. Bis Sonntag werden dort die deutschen Meisterschaften in 24 Sportarten ausgetragen. Anne Hill fasst den ersten Tag zusammen.
4: Karate, Windsurfen, Siebener Rugby, das Programm bei den Finals ist vielfältig und auch klassische Sportarten wie Schwimmen suchen ihre deutschen Meister in ungewohnten Wettkampfformen. So kürten sich Lise Seidel und Björn Kammann zu den ersten Titelträgern über 50 Meter Rücken-Elimination. Dabei werden in kurzen Abständen drei Rennen geschwommen, in denen nur die Bestplatzierten weiterkommen. Im Mehrkampffinale der Turner holte Radomir Stelmak den Titel. Er war aus der Ukraine nach Deutschland geflüchtet und hatte erst vor wenigen Tagen die Freigabe für die deutschen Meisterschaften erhalten. Andreas Tober sorgte dagegen bei seiner letzten Finalsteilnahme für eine Überraschung mit seinem dritten Platz vor heimischer Kulisse in Hannover.
1: Das waren die Nachrichten mit Daniel Hasselbach.
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5: Ein Blick durch die Webcam in Wilhelmshaven auf den großen Hafen und den Südstrand sagt mir, es wird langsam dunkel. Oder aber es ist einfach bewölkt dort. Schön ist es, aber bewölkt, 16 Grad dort in Wilhelmshaven. Und überhaupt insgesamt gibt es diese 16 Grad relativ häufig, gerade um uns herum, auch in Cuxhaven, in Bremerhaven. In Bremen allerdings haben wir 18 und in Oldenburg ebenfalls 18 Grad. Heute Nacht geht es runter auf einen Tiefstwert von 10 Grad. Es bleibt dabei, dichte Wolken sind an unserer Seite, die meiste Zeit aber kommt kein Tropfen herunter. Morgen starten wir grau in den Tag, ab Mittag lichtet sich das nach und nach. Bis zum Abend sollte die Sonne dann hier und da mal Kuckuck gesagt haben und das bei maximal 22 Grad.
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5: Verkehrsservice kommt um 8:15. Hamburg, B75 stadtauswärts zwischen Georgswerda und Marmsdorf-Lürade. Stop and go. Gute Fahrt.
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5: Ich nehme der das ab, der Lola Young, bekannt geworden durch ihren Superhit Messy. Ich nehme ihr wirklich ab, was sie auch im Interview mit der BBC gesagt hat, dass jeder Song absolut 100% authentisch ist. Und daran habe ich keine Zweifel. Zudem finde ich sie einfach klasse, diese 25-jährige Britin. Und ich finde klasse, was sie an neuen Sounds rausgegeben hat vor einer kurzen Weile. Und da hören wir dann rein in einer Viertelstunde hier in den Bremen 2 Sounds. Und die zweite Stunde heute Abend startet jetzt mit Bare Naked Ladies Globetrot.

Milo, Milone und Rhonda, wie wir euch vermissen. Es wäre ein Revival doch nicht ausgeschlossen irgendwann, oder? So der Wunsch darf ja mal lautstark geäußert werden. Ansonsten freuen wir uns auch über Bruno, gerade gehört von Rhonda, und über Wild Rivers. Die gibt's jetzt. Hier ist Cave auf Bremen 2.

0: Okay, von Wild Rivers in den Bremen 2 Sounds. Okay Kids haben 3 Alben released, die sehr gut angekommen sind. 10 Jahre Dauerbetrieb. Und dann haben die gesagt, das war im Frühjahr 2024, wir müssen uns mal zurückziehen. Eine Pause legen wir jetzt ein auf unbestimmte Zeit. Und das betrifft auch Social Media. Wir werden uns da nicht zu Wort melden. Wir müssen mal einfach alles sein lassen. Auch keine neuen Releases, gar nichts. Die Hummeln im Hintern waren aber dann wohl doch zu groß für eine sehr, sehr lange Auszeit, wobei lang ja relativ ist, jeder empfindet es anders. Aber Here We Go, das neue Album Komm, wir bleiben stehen, ist da seit Ende Mai. Und es ist das Resultat eben des Innehaltens dieser Band aus Gießen. Und ich habe sehr viele Herzchen in den Augen für diese Sounds davon und ich hoffe, sie fühlen auch was. Okay Kid, jetzt auf Bremen 2 mit Einfach so.
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1: Okay, Kid, 2.10. Hamburg wird konzertiert. Das gerade war vom aktuellen neuen Album, was wir da gehört haben. In den Bremen 2 Sounds, kommen wir bleiben stehen, heißt es. Und Neues gibt es auch von Lola Young. Mit Messi hat sie ja ihren internationalen dicken Durchbruch gefeiert. Das mit dem Feiern war dann doch ein bisschen viel. Es ging ihr sehr schnell dann schlecht. Es gab einen Rückzug, um sich um die Sucht und die Seele zu kümmern. Und das, was wir jetzt hören auf Bremen 2, sind Sounds von danach. Geschrieben am Morgen nach der Nacht ihres Grammy-Gewinns für Best Pop Solo Performance Anfang des Jahres. Und on top von James Blake produziert. Wunderschön, jetzt auf Bremen 2, Lola Young, Sounds heißen From Down Here.

finde, das hat sie so wahnsinnig gut runtergebrochen, wie sich das anfühlt, wenn man feststeckt zwischen dem Alten, was man nicht mehr will, und dem Neuen, was irgendwie sich noch nicht gut anfühlt. Und dann sitzt man da unten und ja, hat einfach wirklich eine Sehnsucht nach diesem Heiß aus der Vergangenheit, auch wenn man weiß, das tut einem gar nicht gut. Ich sag's, wie es ist. Das passiert auch, wenn man aufhört zu rauchen. Ich steck da auch immer noch ein bisschen drin. Aber es wird, und es sind ja immer die richtigen Entscheidungen, die wir dann treffen. So auch Lola Young from Down Here, also gerade gehört in den Bremen 2 Sounds. Und jetzt ein Song von Half Moon Run, Flesh and Blood.

0: Joel Javier Trio hier auf Bremen 2, Just People.
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0: Es ist ein graues Wetter. Es ist eines, wo es aber selten tropft, selbst wenn Wolken da sind, bei 16 Grad in Cuxhaven und Wilhelmshaven gerade, bei 18 in Bremen und Oldenburg. 20 Grad sind es in Diepholz noch, denn der Tiefstwert heute Nacht liegt zwischen 15 und 10 Grad. Es lockert sich ein bisschen, dann kommen wieder ein paar Wolken zurück. Paar Tropfen vielleicht, aber kein großer Regen. Und das gilt auch für morgen. Der Freitag startet grau. Er wird ab Mittag aber immer freundlicher, 22 Grad maximal.
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0: Um 2,5 Minuten nach 8:30 eine Meldung, die just in diesem Moment die Biege macht. Also alles entspannt auf den Straßen. Ich wünsche eine gute Fahrt.
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0: Ja, das denken die Leute immer, ne? Dass Jungs oder Männer so stark sind und so tough. Und wenn dann mal eine Beziehung in die Brüche geht, zum Beispiel, ach, das prallt ab und ach, dann hauen die sich ein paar Mal auf die Brust und dann geht das Ganze wieder, völliger Schwachsinn. Wir wissen das eigentlich auch, aber es muss musikalisch doch nochmal unter die Menschheit gebracht werden, hat sich eine belgische Band gedacht und ein Album darüber rausgebracht. Da hören wir rein in 10 Minuten. Und das hier ist die bezaubernde Norah Jones. Begin again.
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Charlie Cunningham, Permanent Way. Vor der nächsten Band ziehe ich den Hut alleine, weil es wirklich so viele Jahre diese Band schon gibt. Wenn wir zurückreisen, dann reisen wir nicht ins Jahr 2000 oder vielleicht, sagen wir mal, gerade mal 98 oder so, sondern ins Jahr 76, 1976. Da haben sich Oyster Band gegründet in Canterbury und wir hören sie jetzt in den Bremen. Zwei Sounds, Oyster Band und My Son.

Oyster Band mit einem neueren Song, 2022 released, auf dem Album Read the Sky, falls Sie da nochmal nachhören wollen. Und The Haunted Youth, die haben auch ein neues Album draußen. Es ist ihr zweites, es heißt Boys Cry Too, also Jungs oder Männer weinen auch. Es ist eine Band, die ursprünglich als Soloprojekt des Künstlers Joachim Liebens begann. Ein sehr interessanter Typ in Stimme und auch so, wenn man ihn sich anguckt und in Interviews ihm zuhört, das alles können Sie mal im Internet vielleicht sich zu Gemüte führen. Die Band kommt aus Belgien und sie ist darüber hinaus für rechte Aufteilung. Die erste Hälfte des Albums. Da geht es darum, wie ein Mann, wie die Menschen denken, dass ein Mann eben so ist, wenn er Liebeskummer hat, nämlich wütend, aggressiv und da wird eine Mauer hochgezogen. Und die zweite Hälfte des neuen Albums erzählt dann das komplette Gegenteil, weil eben Boys Cry Too. Und das hier ist Track 6 von 11, also Kategorie Nummer 2. Verletzlichkeit. Hurt. Genauso heißt dieser Song. Hier sind The Haunted Youth in den Bremen 2 Sounds.

Aus Belgien The Haunted Youth und Hurt auf Bremen 2 und aus Schweden kommen Magdoverskan. Das ist die weibliche Form des schwedischen Wortes, habe ich mir erzählen lassen von Magda Ware, was Machthaber bedeutet. Und in dieser Band Magdoverskan ist eine Sängerin namens Maja Milner, die war schon erst 16, als die Band überhaupt entstanden ist. Und was die sich von Anfang an auf die Fahnen geschrieben haben, war so ein bisschen ein Gegenentwurf zu sein zu dem, was sie um sich rum zu dem Zeitpunkt so gehört haben, an wie sie es empfunden haben, eher gefälliger Popmusik. Ich denke, die Mission ist erfüllt. Ihr schon fünftes Album Glass and Bones ist draußen und davon hören wir jetzt einen Song. Pity Party, Magdoverskan auf Bremen 2.

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Aus Göteborg, aus Südtirol, ursprünglich kommen Garnes, die hören wir jetzt in den Bremen 2 Sounds mit Tartaruga de Plastik.

0: Ganes, herzlichen Dank.
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0: Und der kommt jetzt von Hilke Thesen.
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1: Mit Daniel Hasselbach. Wagen wird Kanzleramtsministerin, Lindemann Gesundheitsminister. Polizei in Bayern nimmt mutmaßlichen Täter nach Messerattacke fest. Ölpreis zieht weiter an. Das Wetter: in der Nacht gibt es mehr Wolken, auch etwas Regen ist möglich bei 15 bis 10 Grad. Bundeskanzler Friedrich Merz schnürt nach dem Rücktritt von Fraktionschef Jens Spahn ein großes Personalpaket. Nach Informationen der deutschen Presseagentur aus der Union sollen heute Abend nach dem schon verkündeten Wechsel von Kanzleramtschef Thorsten Frey an der Fraktionsspitze 4 weitere Personalentscheidungen fallen. Was bisher durchgesickert ist, dazu aus Berlin Isabel Karas.
2: Offiziell ist bisher noch nichts bestätigt, aber mehrere Medien berichten übereinstimmend, dass Gesundheitsministerin Nina Wagen ins Kanzleramt wechseln soll. Sie würde da auf Thorsten Frey folgen, der ja wiederum Nachfolger des zurückgetretenen Jens Spahn an der Spitze der Unionsfraktion werden soll. Wagens Posten als Gesundheitsministerin, den soll dann Carsten Linnemann übernehmen. Der ist aktuell noch CDU-Generalsekretär. Aus Regierungskreisen heißt es momentan aber noch, der Bundeskanzler werde die Personalentscheidung bekannt geben, wenn alle offenen Punkte geklärt sind. Das wird wohl erst morgen der Fall sein.
1: Nach der tödlichen Messerattacke in einer Bankfiliale in Regensburg ist der mutmaßliche Täter festgenommen worden. Das hat die Polizei am Abend bekannt gegeben. Der Angreifer hatte am Mittag einen Mann tödlich verletzt. Bei dem Verdächtigen handelt es sich um einen 20-jährigen Deutschen. Die Polizei ermittelt wegen eines Tötungsdeliktes und eines Raubüberfalls. Der Ölpreis zieht weiter an. Grund ist der Iran-Krieg. Ein Fass der Nordseesorte Brent verteuerte sich auf mehr als 100 US-Dollar. Das sind etwa 6% mehr als gestern. Die vom Iran unterstützten Houthi-Rebellen im Jemen hatten zuvor nach eigenen Angaben 2 saudische Öltanker angegriffen. In Hannover ist der erste Tag der Finals zu Ende gegangen. Bis Sonntag werden dort die deutschen Meisterschaften in 24 Sportarten ausgetragen. Anne Hill fasst den ersten Tag zusammen.
3: Karate, Windsurfen, Siebener Rugby, das Programm bei den Finals ist vielfältig und auch klassische Sportarten wie Schwimmen suchen ihre deutschen Meister in ungewohnten Wettkampfformen. So kürten sich Lise Seidel und Björn Kammern zu den ersten Titelträgern über 50 Meter Rücken-Elimination. Dabei werden in kurzen Abständen 3 Rennen geschwommen, in denen nur die Bestplatzierten weiterkommen. Im Mehrkampffinale der Turner holte Radomir Stelmak den Titel. Er war aus der Ukraine nach Deutschland geflüchtet und hatte erst vor wenigen Tagen die Freigabe für die deutschen Meisterschaften erhalten.
1: Das waren die Nachrichten mit Daniel Hasselbach.
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1: In der Nacht gibt's von der Nordsee bis in den Großraum Bremen viele Wolken. Zum Teil kann es auch etwas regnen. Südlich Bremens gibt's weniger Wolken. Zum Teil ist es auch klar und es bleibt trocken. Die Temperaturen gehen auf bis zu 10 Grad zurück. Morgen geht's los mit vielen Wolken, es gibt aber nur stellenweise etwas Regen. Ab dem späten Vormittag lockert es dann auf bei maximal 22.
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4: Ein herzliches Willkommen aus Bremen zu den Herzstücken mit Nicole Nellhiebel am Mikrofon. Mitfühlende Kunst, der Blick auf das, was Menschen in ihrem Inneren bewegt, Freude, Hoffnung und natürlich Liebe, werden in den Songs heute wieder eine Rolle spielen. Es wird schwelgerisch, nachdenklich und hoffentlich gibt es für Sie einiges zu entdecken. Wir starten mit Mama's Gun, Had Me at Goodbye.

Erinnerungsarbeit hat Monrovia auf seinem Debütalbum Bloodline geleistet und daraus war auch dieser Song eben Rust, ein Herzstück in den Late Night Sounds. Zu denken, dass man mehr Zeit hat, als man hat, das ist ein Thema, das sich durch das neue Album der Folkmusikerin Wallis Bird zieht. I Can See Your House From Here. Wallis Bird kommt aus Irland, lebt in Berlin und hat dieses Album erstmals selbst produziert. Um Trauer geht es, persönliche, weil ein naher Freund gestorben ist und auch um eine übergeordnete Form von Trauer. Das heißt aber nicht, dass einen dieses Album irgendwie runterzieht. Trotz seiner dunkleren Gedankenlage versprüht dieses Werk auch Optimismus und ist das, was Wallis Bird als mitfühlende Kunst beschreibt. Sie sieht den Tod als intensiven Spiegel des Lebens. In den Songs gibt es Offenheit, Anregungen zu

Aus Belgien kommen Dressed Like Boys, das war ihr Song Healing und sie sind bei den Herzstücken in den Late Night Sounds auf MDR Kultur, Bayern 2, SR Kultur und Bremen 2. Die kanadische Musikerin Alison Russell hatte mal wieder Zeit, sich so richtig um eigene Musikprojekte zu kümmern, denn sie hat gerade ihre Arbeit am Broadway beendet. Ihr neues Album heißt In the Hour of Chaos, geprägt von vielen Kollaborationen, unter anderem mit Norah Jones oder Sarah Watkins. Es geht darum, um Freude, um Verbundenheit und die Kraft der Musik, um Heilung. Da ist kein Licht ohne Schatten und Blues und Melancholie sind für Alison Russell gewissermaßen aktivierte Traurigkeit. Und die neuen Songs sollen einfach Lebensbegleiter sein in allen Situationen, in denen Musik so mit uns ist. Zusammen mit Joy Oladokun und Julie Williams hat Alison Russell den Song No Springtime aufgenommen.

0: No Springtime, neue Musik von Alison Russell zusammen mit Joy Aladokun und Jolly Williams, ein Herzstück hier in den Late Night Sounds. Und gleich noch eine Zusammenarbeit, eine, die vielleicht eher unerwartet war. Getroffen haben sich Mumford & Sons und Gracie Abrams 2025 im Studio. Und man kann sich das so vorstellen, da werden Songs gehört, man redet über Texte und Musik und dann hat die Band Gracie Abrams eingeladen, auf einem der neuen Songs zu singen. Aus so ein bisschen Mitsingen im Hintergrund wurde dann ein richtiges Duett. Die raue Folk-Attitüde von Mumford & Sons verbindet sich mit dem Pop-Flair von Gracie Abrams. Badlands.
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Die Joseph Parsons Band mit No More und davor gab's Musik von Will Stratton, Do You Love Where You Live. Herzstücke gibt's gerade im gemeinsamen Musikabend Late Night Sounds und mit dabei sind SR Kultur, Bremen 2, MDR Kultur und Bayern 2. Was fällt Ihnen eigentlich so bei Rosen ein? Nicht dran denken, dass vielleicht Gartenarbeit anstehen könnte, sondern vielleicht eher an die Farben, an den Duft, die Vielfalt, die Dornen und das Flair zwischen rustikal und sehr elegant. Und sie sind robuster, als man denkt. Roses heißt das neue Album vom New Yorker Duo Widowspeak. Musik, die auch die kleinen Dinge in den Blick nimmt. Musik, für die man sich so ein bisschen Zeit nehmen muss, sehr atmosphärisch und auch so ein bisschen wie Rosen. Wenn man denkt, es wird zu duftig und verträumt, ratscht man sich an einem Dorn oder in diesem Fall, wenn die Stimme von Molly Hamilton einen gerade in Traumwelten entführt, grätscht das markante Gitarrenspiel von Robert Earl Thomas dazwischen. Widowspeak mit Hourglass.

0: Es sind eindringliche Songs, die Sean McConnell macht, finde ich. Leave the Light On war das hier in den Herzstücken in den Late Night Sounds. Jetzt aber mal so ein bisschen Sommergefühl mit Michael Franks. Einer der Musiker, die irgendwann mal zu mir gekommen sind. In diesem Fall sage ich das Stichwort Mixtape, eines Studienkollegen. Da war Michael Franks dabei und ich habe mich irgendwie in diese entspannten, lässigen Songs so ein bisschen verliebt, in diese freundliche Stimme, die immer mal wieder nach den ganz hundertprozentig richtigen Tönen tastet, sagen wir es mal so. Aber er hat seinen Stil, er ist authentisch und man reist doch sehr gern mit ihm in schönster Erinnerung ins Jahr 1963 nach Saint-Tropez. One Day in Saint-Tropez, Michael Franks.
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Man möchte gleich losziehen mit der Musik von Michael Franks in der Tasche. One Day in Saint-Tropez war das. Sie sind auf Bayern 2, Bremen 2, SR Kultur und MDR Kultur in den Late Night Sounds. Das ist unser gemeinsamer Musikabend und aus Bremen kommen gerade die Herzstücke. Und da wir auch gerade in Frankreich unterwegs gewesen sind, treffen wir gleich mal die junge Musikerin Emma Peters, Nouvelle Chanson Française, mit Musik, die gut 60 Jahre nach dem 1963er Trip von Michael Franks entstanden ist. Emma Peters, Fou.

Ich finde, das sieht wunderschön aus, Sonnenlicht auf Wasser. Sunlight on Water, Musik von David Gray. Die Late Night Sounds gibt's gerade und nach den 22 Uhr Nachrichten noch mehr Herzstücke, unter anderem aus Österreich. Bis gleich, sagt Ihre Nicole Nellhiebel.

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1: Mit Daniel Hasselbach. Wagen wird Kanzleramtsministerin, Lindemann Gesundheitsminister. Polizei in Bayern nimmt mutmaßlichen Täter nach Messerattacke fest. A1 zwischen Hamburg und Bremen bleibt teilweise weiter gesperrt. Das Wetter: in der Nacht gibt es mehr Wolken, auch etwas Regen ist möglich bei 15 bis 10 Grad. Bundeskanzler Friedrich Merz schnürt nach dem Rücktritt von Fraktionschef Jens Spahn ein großes Personalpaket. Nach Information der deutschen Presseagentur aus der Union sollen heute Abend nach dem schon verkündeten Wechsel von Kanzleramtschef Thorsten Frey an die Fraktionsspitze 4 weitere Personalentscheidungen fallen. Was bisher durchgesickert ist, dazu aus Berlin Isabel Karas.
2: Offiziell ist bisher noch nichts bestätigt, aber mehrere Medien berichten übereinstimmend, dass Gesundheitsministerin Nina Wagen ins Kanzleramt wechseln soll. Sie würde da auf Thorsten Frey folgen, der ja wiederum Nachfolger des zurückgetretenen Jens Spahn an der Spitze der Unionsfraktion werden soll. Wagens Posten als Gesundheitsministerin, den soll dann Carsten Linnemann übernehmen. Der ist aktuell noch CDU-Generalsekretär. Aus Regierungskreisen heißt es momentan aber noch, der Bundeskanzler werde die Personalentscheidung bekannt geben, wenn alle offenen Punkte geklärt sind. Das wird wohl erst morgen der Fall sein.
1: Nach der tödlichen Messerattacke in einer Bankfiliale in Regensburg ist der mutmaßliche Täter festgenommen worden. Das hat die Polizei am Abend bekannt gegeben. Der Angreifer hatte am Mittag einen Mann tödlich verletzt. Bei dem Verdächtigen handelt es sich um einen 20-Jährigen. Die Polizei ermittelt wegen eines Tötungsdeliktes und eines Raubüberfalls. Autofahrerinnen und Fahrer zwischen Hamburg und Bremen müssen auf Höhe des Maschener Kreuzes weiter mit Problemen rechnen. Nachdem ein Lastwagen mit Kakaobohnen gebrannt hat, wird die Fahrbahn weiter gereinigt und repariert und bleibt dafür zum Teil in Richtung Bremen gesperrt. Wie die Autobahngesellschaft mitteilte, dürfte die Sperrung noch bis Samstagabend bestehen bleiben. In Hannover ist der erste Tag der Finals zu Ende gegangen. Bis Sonntag werden dort die deutschen Meisterschaften in 24 Sportarten ausgetragen. Anne Hill fasst den ersten Tag zusammen.
3: Karate, Windsurfen, Siebener Rugby, das Programm bei den Finals ist vielfältig und auch klassische Sportarten wie Schwimmen suchen ihre deutschen Meister in ungewohnten Wettkampfformen. So kürten sich Lise Seidel und Björn Kammern zu den ersten Titelträgern über 50 Meter Rücken-Elimination. Dabei werden in kurzen Abständen 3 Rennen geschwommen, in denen nur die Bestplatzierten weiterkommen. Im Mehrkampffinale der Turner holte Radomir Stelmak den Titel. Er war aus der Ukraine nach Deutschland geflüchtet und hatte erst vor wenigen Tagen die Freigabe für die deutschen Meisterschaften erhalten.
1: Das waren die Nachrichten mit Daniel Hasselbach.
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1: In der Nacht gibt's von der Nordsee bis in den Großraum Bremen viele Wolken. Zum Teil kann es auch etwas regnen. Südlich Bremens ist es etwas besser bei um die 10 Grad. Morgen geht's los mit vielen Wolken, dann lockert es ein bisschen auf bei maximal 22 Grad.
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4: Schön, dass Sie dabei sind bei den Herzstücken aus Bremen. Im Studio ist Nicole Nellhiebel. Und in dieser Stunde gibt es unter anderem Musik, die beweist, dass man die Dinge mit großer Ruhe tun kann und dann sehr überzeugend ist. Aber erst stürzen wir uns in ein kleines Liebesabenteuer, erfunden von Joe Jackson. Love at First Light.
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Singer-Songwriter Maya Sharp mit einem Song von 2021, Nowhere Together, ein Herzstück in den Late-Night-Sounds. Darf ich mal kurz mit einer Binsenweisheit rüberkommen? In der Ruhe liegt die Kraft. Und das wird wieder mal bewiesen auf dem neuen Album von Fink. The City is Coming to Erase It All ist der Titel des Werks. Fink aus Bristol, den es nach Berlin verschlagen hat, der hat sich lange Zeit als Techno-DJ und Rave-Produzent rumgetrieben, sich dann aber so vor rund 20 Jahren aufgemacht zu einem akustischeren Stil. Das neue Album ist in Cornwall aufgenommen. Oberthema: Wenn es das 1974 noch nicht gab, dann darfst du es nicht benutzen. Es wirkt aber am Ende nichts nostalgisch, außer der Idee, dass man dieses Album vielleicht von Anfang bis Ende und nicht nur einmal hören sollte, mal gegen den Strom zu schwimmen, nicht hektisch, nicht reicher, nicht verbittert zu sein. Darum geht's in I Buried All the Answers. Ich sollte höllenmäßig beschäftigt sein, aber manchmal reicht es auch, nichts zu tun, singt Fink und schafft eine Klangatmosphäre, durch die man sich einfach mal treiben lassen kann.

Melody Gardot und der Pianist Philip Powell mit This Foolish Heart Could Love You. Late Night Sounds hören Sie gerade mit den Herzstücken. Man kennt das ja, so ein Geräusch oder ein Geruch rufen Erinnerungen hervor und manchmal bildet man sich ein, etwas wahrzunehmen, das eigentlich nicht mehr da ist. Footsteps heißt der neue Song vom Oberösterreicher Clemens Behre. Musik macht er unter dem Namen Doppelfinger. Und da ist das Spiel der Gegensätze. Ich will dich da haben, aber nicht zu doll. Da entsteht Spannung und die entwickelt sich in dem Song mit Gitarre, Gesang und Streichquartett über die wenigen Minuten sehr, sehr deutlich, diese Spannung. Es schrappt in diesem sensiblen Gefüge zwischendurch auch mal. Doppelfinger mit Footsteps.

Doppelfinger war das mit Footsteps, aktueller Song von ihm, Kammerpop, sagt man ja manchmal zu dieser Musik. Demnächst soll es dann auch ein ganzes neues Album geben. MDR Kultur, Bremen 2, SR Kultur und Bayern 2 sind gemeinsam die Late Night Sounds, gerade mit den Herzstücken. Und so musikalische Herzstücke können treue Lebensbegleiter sein, finde ich. Manchmal gibt es auch eine Amour-Fou für Songs oder zumindest ein Coup de Foudre, Liebe auf den ersten Blick oder besser Hinhörer. Und auf dem Album der Texas Band Midlake for the Sake of Bethel Woods, diesem düsteren, verspielten, mysteriösen Werk, das man nicht so ganz fassen kann, ist so ein Song, so ein Coup de Foudre für mich. Und vielleicht kann dieser Titel auch zu ihrem Herzstück werden. Midlake mit Feast of Carrion.

Light Years von The National. Sie hören Herzstücke in den Late Night Sounds und ich hoffe, Sie kommen entspannt durch diesen Abend. In einem Songwriting Camp in Frankreich ist der nächste Song entstanden. Inspiriert von täglichen Spaziergängen hat die Hamburger Indie-Folk-Künstlerin Dear Anna gemeinsam mit Patrick Hensler, Elin Bell und Hannes Wolf einen Song geschöpft, der die Ruhe und Verbundenheit gewissermaßen hörbar machen soll. Aren't You Tired heißt er. Und ich finde, man kann ja vortrefflich über Müdigkeit sprechen und nachdenken, nicht nur, weil einen vielleicht die Hitze müde macht oder der Winter oder vielleicht der Frühling, sondern weil einen so vieles müde machen kann. Die vielen Infos, die vielen Termine, die vielen Gedanken, das viele Wichtige, das man gleichzeitig erledigt. Und wie wichtig war das eigentlich gerade nochmal? Aren't You Tired ist eine schöne Frage voller Fürsorge. Also Licht gedimmt, nichts nebenbei machen, einfach mal müde sein. Und ich glaube, auf dem Song hört man auch Frösche und Vögel. Dear Anna.

Der Mann kann tolle Songs schreiben. Think of You Fondly von Ron Sexsmith. Herzstücke gibt's gerade in den Late Night Sounds. Und die hören Sie auf SR Kultur, Bremen 2, MDR Kultur und Bayern 2. Und ich habe jetzt einen Live-Song für Sie, den Tocumbo hier bei uns in Bremen im Studio gespielt hat. Das war 2018, ist schon ein bisschen her. Und sie hatte gerade das Album The Swan veröffentlicht. Und darauf ist Somersault.

Somersault live eingespielt 2018 von Tocumbo und Band bei Bremen 2 im Studio. Und wenn Sie jetzt denken, Tocumbo, ja, da gibt's auch mal was Neues. Demnächst soll ein neues Album von Tocumbo erscheinen. Man darf gespannt sein, denn sie steht ja für feine, gut gemachte, folkige Songs. Und Live-Songs sind doch Herzstücke. Und wir haben hier jetzt noch ein paar andere Herzstücke für Sie liegen, wenn auch nicht live, so doch sehr atmosphärisch verträumt. Und es geht um die Liebe. Each Time You Fall in Love, das sind Cigarettes After Sex hier in den Late Night Sounds.

Love is a Stillness, Musik von Sam Smith. Und so langsam war's das für heute mit den Herzstücken in unserem Musikabend Late Night Sounds auf Bremen 2, SR Kultur, MDR Kultur und Bayern 2. Bayern ist mein Stichwort, Bremen gibt nämlich ab an München. Die Late Night Sounds gehen nach den Nachrichten weiter mit dem Nachtmix. Viel Spaß dabei. Tschüss und bis bald, sagt Ihre Nicole Nellibel.

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1: Mit Daniel Hasselbach. Wagen wird Kanzleramtsministerin. Polizei in Bayern nimmt mutmaßlichen Täter nach Messerattacke fest. A1 zwischen Hamburg und Bremen bleibt teilweise gesperrt. Das Wetter in der Nacht gibt es mehr Wolken. Auch etwas Regen ist möglich bei 15 bis 10 Grad. Bundeskanzler Friedrich Merz schnürt nach dem Rücktritt von Fraktionschef Jens Spahn ein großes Personalpaket. Nach Informationen der deutschen Presseagentur aus der Union sollen nach dem schon verkündeten Wechsel von Kanzleramtschef Thorsten Frey an die Fraktionsspitze 4 weitere Personalentscheidungen fallen. Isabel Karas.
2: Offiziell ist bisher noch nichts bestätigt, aber mehrere Medien berichten übereinstimmend, dass Gesundheitsministerin Nina Waken ins Kanzleramt wechseln soll. Sie würde da auf Thorsten Frey folgen, der ja wiederum Nachfolger des zurückgetretenen Jens Spahn an der Spitze der Unionsfraktion werden soll. Wakens Posten als Gesundheitsministerin, den soll dann Carsten Linnemann übernehmen. Der ist aktuell noch CDU-Generalsekretär. Aus Regierungskreisen heißt es momentan aber noch, der Bundeskanzler werde die Personalentscheidung bekannt geben, wenn alle offenen Punkte geklärt sind. Das wird wohl erst morgen der Fall sein.
1: Nach der tödlichen Messerattacke in einer Bankfiliale in Regensburg ist der mutmaßliche Täter festgenommen worden. Das hat die Polizei am Abend bekannt gegeben. Der Angreifer hatte am Mittag einen Mann tödlich verletzt. Bei dem Verdächtigen handelt es sich um einen 20-Jährigen. Die Polizei ermittelt wegen eines Tötungsdeliktes und eines Raubüberfalls. Die Waldbrandlage im Süden und Südwesten Frankreichs bleibt angespannt. An der Atlantikküste wurden 20.000 Menschen in Sicherheit gebracht, darunter auch Touristen. Caroline Diller.
3: Das Feuer in der beliebten Ferienregion bei Arcachon war am Mittwoch ausgebrochen und hat seitdem mehr als 3.000 Hektar verwüstet. Tausende Anwohner und Touristen wurden in Sicherheit gebracht, mehrere Campingplätze evakuiert. Das Feuer droht sich weiter auszubreiten, denn die Wetterbedingungen seien ungünstig, wie die Präfektin des Departements Gironde bei einem Pressebriefing am Mittag betont hat. Hohe Temperaturen und starker Wind erschweren die Arbeit der Einsatzkräfte. Nach ersten Informationen der Staatsanwaltschaft wurde das Feuer versehentlich ausgelöst.
1: Autofahrerinnen und Fahrer zwischen Hamburg und Bremen müssen auf Höhe des Maschener Kreuzes weiter mit Problemen rechnen. Nachdem ein Lastwagen mit Kakaobohnen gebrannt hat, wird die Fahrbahn weiter gereinigt und repariert und bleibt dafür zum Teil in Richtung Bremen gesperrt. Wie die Autobahngesellschaft mitteilte, dürfte die Sperrung noch bis Samstagabend bestehen bleiben. Das waren die Nachrichten mit Daniel Hasselbach.
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1: In der Nacht gibt's von der Nordsee bis in den Großraum Bremen viele Wolken. Zum Teil kann es auch etwas regnen. Südlich Bremens ist es etwas besser bei um die 10 Grad. Morgen geht's los mit vielen Wolken. Es gibt aber nur stellenweise etwas Regen. Ab dem späten Vormittag lockert es dann auf, sodass es dann zum Abend hin noch etwas Sonne gibt. Das Ganze bei maximal 22 Grad.
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4: Die neuen Zahlen des deutschen Musikmarkts sind da und sie sind erfreulich. Der Umsatz im ersten Halbjahr ist um 5% gestiegen auf 670 Millionen Euro. Wie der Bundesverband Musikindustrie meldet, erzielen die Plattenfirmen in Deutschland inzwischen 85% ihrer Einnahmen mit Streaming. Dazu kommen die Verkäufe von CDs 6%, LPs 6% und Downloads 2%. Die Alben, die wir hier in der Neuheiten der Woche-Sendung vorstellen, die zählen schon für die zweite Jahreshälfte. Unter anderem sind es Upsilon, Charlie XCX, Curio Curio, Cypress Hill und die Strokes. Wobei man sagen muss, wir richten uns nach dem digitalen Release und da liegen CD, LP oft etwas zurück. Hallo auch nach Bremen, Sachsen, Sachsen-Anhalt und Thüringen, sagt Ralf Summer mit den Strokes.

Going Shopping, die Strokes von ihrem neuen Album, das morgen kommt. Reality Awaits heißt es. Überraschung, Rick Rubin hat es produziert. Ist das ein gutes oder ein schlechtes Zeichen? Oft genug trat die Studiolegende ja als Retter von Karrieren in der Not auf. Aber muss man die Strokes retten? Anfang der Nullerjahre haben sie ja mal den Indie-Rock gerettet. Neben den White Stripes waren die New Yorker die zweite wichtige The Band. Und diese The Bands brachten so um 2001 Gitarrenrock wieder zurück. Das neue Album haben die Strokes in Costa Rica aufgenommen, aber sie haben es vorab noch nicht zum Hören freigegeben, auch uns nicht. So können wir nur zwei Songs beurteilen, Falling Out of Love und Going Shopping, die überraschend stark nach dem Autotune-Effekt auf der Stimme von Sänger Julian Casablancas klingen. Falling Out of Love präsentierten die Strokes in The Late Show bei Stephen Colbert und im Shopping-Video singt Schauspieler Walton Goggins, den kennt man aus der Serie White Lotus. Goggins durfte schon die ganze Platte hören und nennt das Album Goddamn Special. Ja, mal sehen, was verdammt besonders daran sein soll. Was wir sicher wissen, am 13.10. in Düsseldorf und am 15.10. in Berlin spielen die Strokes ihre beiden Deutschlandkonzerte. Die nächste Platte, die konnten wir dagegen komplett hören. Glanz Null heißt sie. Es ist die neue von Absilon.

Weg hier raus von Absilon. Und jetzt wird's kurz privat. Ich habe einen guten Kumpel. Er mag Indie und Techno. Was er nicht hört, ist Deutschrap. Vor allem dieser Absilon. Meine Tochter und ihre Freundinnen hören ihn die ganze Zeit, klagte er mir neulich sein Vaterleid. Ja, Absilon muss also was richtig machen, wenn ihn die jungen Frauen hören und Boomer-Daddies raus sind. Mit seinem neuen zweiten Album, das morgen kommt, wird Absilon aus Berlin noch mal größer werden. Er hat ja ein 1er-Abi hingelegt, an der Charité Medizin studiert und ist dann zum Rap abgebogen. Bekannt geworden ist er 2023, als er bei Böhmermann seinen Baba gespielt hat. Das Album steht gleich in die Top 10. Und jetzt zur Fußball-WM veröffentlichte er das

rappt das mit seinem ruhigen, zurückhaltenden Flow. Absilon ist mit seinem melancholischen, migrantisch gefärbten Pop-Rap die leuchtende Antithese zum sprachlich und musikalisch sterben Gangster-Rap. Auf ihn können sich vielleicht viele schon bald einigen. Was mein Kumpel aber zu Glanz Null sagen wird, beziehungsweise seine Tochter, sie liebt's. Jeden Donnerstag um die Zeit, der Neuheitencheck in der ARD, in den Late Night Sounds und wir kommen zu einem klasse Debüt.

Wie schwärmte der bekannte Londoner Plattenladen Sounds of the Universe? Aus einer glücklichen Begegnung zweier Musiker entstand ein mitreißendes brasilianisches Projekt, geprägt vom psychedelischen Disco-Sound und Studioexperimenten Curio Curio. Ja, Curio Curio, das sind Produzent Dustin Brown und Sängerin Luisa. Sie sind mit ihrer ersten Platte auf Anhieb bei Mr. Bongo gelandet, einem der europäischen Labels für Global Pop. Und gleich mit der ersten Nummer sind sie richtig eingeschlagen, Bam Carrère, ein Lied über die Feier des Lebens beim Tanzen. Dustin stammt aus Ingolstadt, lebt in Leipzig und dazu die Sängerin Luisa Montero, in Rio de Janeiro geboren, ist Schauspielerin in Österreich. Und sie lieben beide den Brasil-Stil der 70er, die MPN, die Musica Popular Brasileira. Dustin, er hörte Luisa in Ingolstadt singen und fragte sie danach in einer Bar, ob sie nicht gemeinsam Musik machen wollen. Vem pra casa, das haben wir eben gehört, komm nach Hause, das handelt von Luisas Familie, die in Brasilien auf sie wartet. Ja, toll, dass der Mix aus Disco und Samba, so sagt es Dustin, beziehungsweise der Mix aus Groove und Funk, so sagt es Luisa, so vorsichtig und kenntnisreich erneuert wird bei den beiden. Wir sind curious,

wie es mit Curio Curio weitergeht. Unter anderem sind sie am Donnerstag, 17. September, zu Gast bei der Diskothek in Ingolstadt in der Neuen Welt. Angie Portmann stellt sie vor und wir schneiden mit und bringen die Stunde dann auch im Radio. Hier im Bayern 2 Nachtmix kommen wir zu einem ganz besonderen Australier. Auch Alex Cameron hat morgen ein Album am Start.

Statue Down von Alex Cameron. Der Australier schrieb schon Songs für The Killers und trat im Club von David Lynch in Paris auf. Er ist bekannt als Musiker, der gern konzeptuell arbeitet. Wie schreibt er zu den Stücken der neuen Platte? 9 in Vergessenheit geratene Drehbücher, von den Studios abgelehnt, den Waldbränden in Los Angeles zum Opfer gefallen, ihre verkohlten Überreste wurden fragmentiert und den Liedern voller tiefer Verwirrung und Reue bewahrt. Ob's stimmt? Jedenfalls kommt ein Clip vom Album Late to Set sehr filmisch daher. Im Video zu Statue Down, wir haben es eben gehört, da sehen wir Statuen, die vom Sockel geholt werden. Das Stück handelt genau davon, wenn Menschen die Schnauze voll haben, auf die Straße gehen und die Mächtigen stürzen. Denkwürdig sind die Zeilen von Alex Cameron in Jesus Never Had No Porno. Er singt: Jesus hatte nie Covid-19, er hat nie für Obama gestimmt, er hatte nie eine Impfung, konnte keine Single hören, konnte die Zahlen nicht hochtreiben, bekam nie einen Deal, aber jedes Mal, wenn er gesungen hat, versammelten sich die Menschen um ihn herum. Ja, schade, dass Alex Cameron nur 3 Songs zum Vorabhören zur Verfügung gestellt hat. Ähnlich auch bei ihr, die Presse bekommt nur wenige Songs vom neuen Album vorab. Charlie XCX auch mit neuem Album am Start.

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Rockmusik von Charlie XCX. Drei Typen sind auf dem Cover ihrer neuen Platte. Sie heißt Music, Fashion und Film. Und diese drei Typen, die stehen für den Titel des Albums. Music wird verkörpert durch ein Foto von John Cale, Fashion durch Marc Jacobs, den Modedesigner, und Film durch Regisseur Martin Scorsese. Musikalisch wendet sich Charlie XCX zum Teil von ihrem Dance-Pop ab und sie nähert sich dem Rock. I think dance floor is dead, so now we're making rock music, singt sie auf der eben gehörten Single Rock Music. Eine weitere Vorabnummer, die kümmert sich dann ums Thema Fashion. Das ist der Clip SS26, da zeigt man sie beim Modeln in der Summer Season 2026. Und überhaupt scheint sich Charlie XCX gerade vor Angeboten vor der Kamera nicht retten zu können. Auch im Video zum Stück Camera, da geht's ums Kino. Charlie sieht man als Regisseurin in einem Dreh, bei dem der französische Schauspielstar Vincent Cassel schier verzweifelt. Ich glaube, mit dieser Platte wird sie vermutlich noch mal viel größer werden. Charlie XCX. Wir machen weiter mit den neuen Platten, von denen wir in dieser Woche auffällig viele nicht komplett hören konnten, was irgendwie immer häufiger vorkommt. Es scheint, als wollen die großen Stars nicht mehr, dass die Presse als erstes, womöglich auch noch kritisch, über die neuen Alben berichtet, sondern die Fans im Netz eher euphorisch abgehen mit der ersten Reaktion. Nächster Kandidat, Cypress Hill.

Die Kiffhopper sind zurück mit einem spanischsprachigen Album Cypress Hill. Ja, sie waren eine der ersten lateinamerikanischen Gruppen, die große Erfolge feiern konnten. Cypress Hill, bekannt für Insane in the Brain und Hits from the Bong. Sie haben mehr als 20 Millionen Alben verkauft und wurden die erste Hip-Hop-Gruppe, die einen Stern auf dem Hollywood Walk of Fame bekommen hat. Die beiden Brüder Sen Dawg und Mellow Man Ace, die kommen eigentlich aus Kuba und mit dem DJ Max haben sie es nicht verlernt, über all die Jahre kernige, ja wie sagt man, Mitgröhl-Hip-Hop-Songs zu schreiben, wie eben gehört Whatcha Chucha, in dem es darum geht, dass man immer noch besser und härter ist als all die anderen. Wir sind die Könige des Katerlebens. Und im Stück Campeones heißt es, wir werden euch high machen, wir laufen die Straße lang, Löwen, Meisterschaft, Spiele, Champions. Und am Ende wünschen uns Cypress Hill das Beste. Dios bendiga, Gott segne euch. Neuer Hip-Hop aus den USA, aber ganz anders. Das neue Album von Apollo Brown, es kommt auch morgen raus.

Stranger Things von Apollo Brown. Er ist einer der großen Beatbastler im amerikanischen Hip-Hop. Apollo Brown arbeitet mit ganz unterschiedlichen Rappern zusammen. O.C., Guilty Simpson oder Sky Zoo. Sprich so eher die soulvollen MCs aus der zweiten Reihe mit Tiefgang. Ab und an, ich sag mal, genügen ihm dann seine Beats, aber so wie sie sind, und er veröffentlicht die Instrumentals als eigenständige Werke. Morgen kommt No Pressure, No Diamond, und da hat er eben sozusagen die Beats mit Streichern und Bläsern ausgeschmückt und die stehen jetzt auch bestens alleine da. Das Album erscheint nicht auf seinem Stammlabel auf Mellow Music, sondern auf Escapism, und das ist sein eigenes Label von Apollo Brown, auf dem seit 2 Jahren nur die eigenen Platten rauskommen. Und davon gibt's schließlich genug. Er ist ein klasse Fließband-Beatbastler. Die nächste Plattenfirma, die kümmert sich viel um Compilations, so auch um diesen CD-Sampler mit Songs von Tom Waits.

Den Song kennen viele anders. The Ramones mit I Don't Wanna Grow Up. Im Original von Tom Waits. Ja, vor kurzem hat man den 76-jährigen Musiker und Schauspieler im Jim Jarmusch-Film gesehen. Father, Mother, Sister, Brother. Hier aber wird nicht der Schauspielkunst von Tom Waits gehuldigt, sondern den Songs von ihm und seiner Frau. Denn Kathleen Brennan ist seit langen Jahren seine Mitautorin und Mitproduzentin. 1980 haben sie geheiratet und der Song Jersey Girl ist über sie und wird hier auch gecovert. Und auch das erste Stück, das sie mit ihm geschrieben hat, Hang Down Your Head, gibt's hier in einer Interpretation von Lucinda Williams. Ja, für Kathleen sind die Lieder ihres Mannes Grim Reapers oder Grand Weepers, also Stücke über den Sensenmann oder Stücke über Tränen. Der Titel der CD-Compilation, der lautet Where the Willow and the Dog Would Grow und meint auf Deutsch, wo die Weide und der Hartriegel wachsen. Das ist eine Zeile aus dem Tom Waits-Song Down There by the Train. Auf der neuen Platte ist er auch zu hören in der Version von Johnny Cash. Andere Covers, die stammen von Bruce Springsteen, Solomon Burke, Los Lobos, Marian Faithfull oder Willie Nelson. Die Lieder von Tom Waits und Kathleen Brennan, die gehören längst zum American Songbook. Und das Label Ace hat für die Zusammenstellung mehrere hundert Covers durchgehört und sich für 19 entschieden. Eine schöne Würdigung kurz vor der Veröffentlichung seines Songs mit Massive Attack, Boots on the Ground, den es dann nicht im Streaming geben wird, nur auf Vinyl, Tom Waits. Die Musik von morgen in den ARD Late Night Sounds. Eine Woche mit vielen Wiederveröffentlichungen.

Love Songs on the Radio von Mojave 3. Mojave 3 war ein Ableger der britischen Shoegaze-Band Slowdive zwischen Mitte der 90er und Mitte der Nullerjahre. Als es Slowdive mal nicht gab, da haben die beiden ganz viel gespielt. Neil Halstead und Rachel Goswell, die haben dann statt Shoegaze Alternative Country und Indie-Folk gemacht und 60s und 70s Sounds gehuldigt. Mojave wegen der Wüste. Und nach dem letzten Album vor 15 Jahren war das inzwischen, haben Mojave 3 eigentlich eine weitere Platte angekündigt. Stattdessen haben Neil und Rachel dann Slowdive reformiert, erfolgreich, wie man weiß. Und Mojave 3 ist in den Hintergrund getreten und vielleicht ist die morgige Wiederveröffentlichung aller Platten von Mojave 3, es sind 5, vielleicht ist das nun ein Anzeichen dafür, dass bald wieder was Neues kommt von ihnen. Und wenn man Songs wie die ätherische Amerikaner-Ballade Love Songs on the Radio hört, denkt man unweigerlich an Mazzy Star und die entrückte Stimme von Hope Sandoval. Der Hit vom Debüt ist nach wie vor ihr Signature-Tune. Und aus dem späteren Werk der Band empfehle ich den Jangle-Pop-Tune Puzzles Like You, Mojave 3. Die ARD Late Night Sounds auf Bayern 2, Bremen 2 und MDR Kultur mit einem weiteren Sampler, der morgen erscheint.

Bill Deal and the Rondells mit dem Stück Freak and Freeze. Und man kann sich bei diesem Stop-and-Go-Song gut vorstellen, wie lustig das Tanzen und das kurze Anhalten gewesen sein muss auf der Tanzfläche, bevor es dann weiterging mit dem Boogie. Der Track ist meine Entdeckung auf einer Compilation voller Entdeckungen. Dafür kennt man das Münchner Label Tramp Records. Auch hier wieder seltene und gesuchte Tracks, und zwar in Sachen Modern Soul, Disco und Boogie. Im fünften Teil des Samplers Can You Feel It, da hören wir Stücke, die weder Soul noch Disco waren, sondern aus dem Boogie Wonderland stammten sozusagen. Bestes Beispiel der eben schon erwähnte schmissige Opener Freak and Freeze von Bill Deal and the Rondells. Die machten ursprünglich so Blue-Eyed Soul, aber Ende der 70er gab es eine schlimme Zäsur. Sänger Freddie Owens wurde erschossen, ein Teil der Band angeschossen, vom Vergewaltiger seiner Frau, den sie nach einem Konzert auf frischer Tat erwischten. Bill Deal, der führte seine Band zwar noch weiter, musste sie dann aber in den 80ern aufgeben. Sie erholten sich einfach nicht mehr von den Folgen des Mordes. Puh, was eine schlimme Geschichte. Aber längst sind Bill Deal and the Rondells in der Carolina Beach Music Awards Hall of Fame gelandet. Specialist Disco. Und damit kommen wir zu Specialist Soul.

Real Here Now von Nick Hakim. Ja, theoretisch macht Nick Hakim Soul-Musik, aber es klingt eher so, als würde er die Geister des Soul besuchen. Der New Yorker Multiinstrumentalist ist ein bewährter Studiopartner für so ganz unterschiedliche Größen wie Adrian Lenker, Bad Bad Not Good, Nilüfer Yanya, Lian Lahavas, Hiatus Coyote oder Lil Yachty. Seine Vorbilder, die sind ganz klassisch Curtis Mayfield und Marvin Gaye. Und doch kommt der Sound von Nick Hakim ganz anders daher. Liegt bei dunklem Soul, liegt bei ätherischem R&B vielleicht auch an seiner Grundstimmung. Hakim, Sohn lateinamerikanischer Einwanderer, er hat ein Problem mit dem 3-Minuten-Pop von heute. Wir leben in einer überstimulierten Welt mit immer kürzeren Aufmerksamkeitsspannen, klagt er. Alle seine 5 Songs, die man vorab genießen kann von der neuen Platte, die dauern zwischen 5, 6 und 7 Minuten. Ja, man wünscht sich jemanden vom Schlage, sagen wir Solange oder Blood Orange, die dann als Studiomusiker oder als Co-Writer ihn entdecken würden. Eine immens introvertierte Stimmung. Im November gastiert Nick Hakim in Hamburg und Berlin. Am Ende noch was von Permanent Vacation. Es zählt zu den renommiertesten Clublabels aus dem Süden. Tom Bioli aus München und Benjamin Fröhlich, den es inzwischen nach Berlin verschlagen hat. Sie sind die beiden DJ-Produzenten hinter ihrem Label. Zum 20. Geburtstag gibt's nach der Party in der Panorama Bar Berlin und vor der Jubiläumsfeier in München, angeblich Oktober, angeblich Charlie Club, jetzt einen kleinen Sampler. Permanent Vacation 20 EP Number 1. Da sind zu hören Philipp Lauer, der Frankfurter war auch schon mal Album der Woche im Zündfunk, mit so einem New Order-artigen Club-Track. Dazu Electro-House-Sounds von Midnight Magic, Pional, Curses und Label-Mitbegründer Benjamin Fröhlich. Sounds für die Sause im Herbst und alle, die schon privat vorfeiern wollen. Das war die Musik von morgen im Rahmen des Bayern 2 Nachtmix. Wir sagen danke fürs Zuhören im Namen der ARD Late Night Sounds. Ralf Summer wünscht eine gute Nacht mit Benjamin Fröhlich und Roll On.

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1: Um 0 Uhr Mitternacht mit Olaf Knapp. Kanzler Merz hat nach dem Rücktritt von Unionsfraktionschef Spahn offenbar mehrere Personalentscheidungen getroffen. Nach übereinstimmenden Medieninformationen soll Gesundheitsministerin Warken Thorsten Frey nachfolgen und Chefin des Kanzleramts werden. CDU-Generalsekretär Linnemann übernimmt offenbar von ihr das Gesundheitsressort. Markus Preis aus dem Hauptstadtstudio hat in der ARD erläutert, was für Warken und Linnemann spricht.
2: Für Nina Warken, da hat eindeutig das Prinzip gegolten, Leistung lohnt sich. Sie hat sich in einem Jahr als Ministerin in das schwierige Thema Gesundheitspolitik eingearbeitet und bereits eben eine erste weitreichende Reform gegen viele Widerstände durchgesetzt. Und genau diese Effizienz, die wünscht sich Friedrich Merz jetzt offenbar auch bei sich im Kanzleramt. Und bei Carsten Linnemann, der ist ein absolut loyaler Unterstützer des Kanzlers. Auch er bekommt jetzt die Chance, sich als Minister zu bewähren.
1: Bundeskanzler Merz hat die Angriffe der Houthi-Miliz auf saudische Schiffe im Roten Meer als inakzeptabel verurteilt. Sie müssten unverzüglich eingestellt werden, forderte Merz laut einer Mitteilung des Kanzleramts. Die rücksichtslosen Angriffe gefährdeten die Freiheit der Schifffahrt. Die vom Iran unterstützten Houthi-Rebellen im Jemen hatten nach eigenen Angaben in der Meerenge am Roten Meer zwei saudische Öltanker angegriffen. Menschenrechtsorganisationen kritisieren, dass die deutschen Behörden die Abschiebepraxis nach Afghanistan geändert haben. Es werden nicht nur verurteilte Straftäter zurückgebracht, sondern auch männliche Ausreisepflichtige, die keine Straftaten begangen haben. Amnesty International sieht darin einen Verstoß gegen Menschenrechte, weil den Menschen dort Verhaftung oder Folter drohten. Auch Pro-Asyl protestierte gegen die neuen Verfahren. Einen Monat nach den Erdbeben in Venezuela bleibt die humanitäre Lage dramatisch. Nach Angaben der Regierung leben mehr als 23.000 Menschen in Notunterkünften. Aus Mexiko-Stadt Jenny Barke.
3: Große Teile der Infrastruktur liegen weiterhin in Trümmern. Dementsprechend fehlt es an sauberem Trinkwasser und Toiletten. Auch Lebensmittel und Medikamente sind knapp. Viele internationale Hilfsorganisationen versuchen gemeinsam mit lokalen Partnern, die Betroffenen zu versorgen. Nach Angaben von Medico International brauche es dringend eine bessere gesundheitliche Versorgung. Bei den Erdbeben sind 38 Krankenhäuser eingestürzt oder schwer beschädigt worden. Viele Menschen trauern um ihre Angehörigen und sind traumatisiert. Besonders Kinder und Jugendliche sind betroffen.
1: Das Wetter in Deutschland. Nachts gebietsweise klar. Im Norden und Osten etwas Regen. Tiefstwerte 15 bis 6 Grad. Am Tage ist es oft heiter. Im Norden wechselnd bewölkt und es fällt etwas Regen. Höchstwerte 20 Grad in Nordfriesland bis maximal 30 Grad im Breisgau. Die Zeit, es ist gleich 0.03 Uhr.
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1: Um 1 Uhr mit Olaf Knapp. Kanzler Merz hat nach dem Rücktritt von Unionsfraktionschef Spahn offenbar mehrere Personalentscheidungen getroffen. Nach übereinstimmenden Medieninformationen soll Gesundheitsministerin Warken Thorsten Frey nachfolgen und Chefin des Kanzleramts werden. CDU-Generalsekretär Linnemann übernimmt offenbar von ihr das Gesundheitsressort. Markus Preis aus dem Hauptstadtstudio hat in der ARD erläutert, was für Warken und Linnemann spricht.
2: Für Nina Warken, da hat eindeutig das Prinzip gegolten: Leistung lohnt sich. Sie hat sich in einem Jahr als Ministerin in das schwierige Thema Gesundheitspolitik eingearbeitet und bereits eben eine erste weitreichende Reform gegen viele Widerstände durchgesetzt. Und genau diese Effizienz, die wünscht sich Friedrich Merz jetzt offenbar auch bei sich im Kanzleramt. Und bei Carsten Linnemann, der ist ein absolut loyaler Unterstützer des Kanzlers. Auch er bekommt jetzt die Chance, sich als Minister zu bewähren.
1: Bundeskanzler Merz hat die Angriffe der Houthi-Miliz auf saudische Schiffe im Roten Meer als inakzeptabel verurteilt. Sie müssten unverzüglich eingestellt werden, forderte Merz laut einer Mitteilung des Kanzleramts. Die rücksichtslosen Angriffe gefährdeten die Freiheit der Schifffahrt. Die vom Iran unterstützten Houthi-Rebellen im Jemen hatten in der Meerenge am Roten Meer 2 saudische Öltanker angegriffen. Die EU-Staaten haben sich wegen des Ukraine-Kriegs auf ein neues Sanktionspaket gegen Russland verständigt. Dem Rat der Mitgliedstaaten zufolge sehen die Pläne weitere Maßnahmen gegen den russischen Finanz- und Energiesektor vor. Außerdem soll ein Einreiseverbot für russische Soldaten verhängt werden. EU-Kommissionspräsidentin von der Leyen erklärte, die Ukraine habe militärisch an Schwung gewonnen. Zugleich schwächten die Sanktionen die wirtschaftlichen Grundlagen der russischen Kriegsführung. Einen Monat nach den Erdbeben in Venezuela bleibt die humanitäre Lage dramatisch. Nach Angaben der Regierung leben mehr als 23.000 Menschen in Notunterkünften. Aus Mexiko-Stadt Jenny Barke.
3: Große Teile der Infrastruktur liegen weiterhin in Trümmern. Dementsprechend fehlt es an sauberem Trinkwasser und Toiletten. Auch Lebensmittel und Medikamente sind knapp. Viele internationale Hilfsorganisationen versuchen gemeinsam mit lokalen Partnern, die Betroffenen zu versorgen. Nach Angaben von Medico International brauche es dringend eine bessere gesundheitliche Versorgung. Bei den Erdbeben sind 38 Krankenhäuser eingestürzt oder schwer beschädigt worden. Viele Menschen trauern um ihre Angehörigen und sind traumatisiert. Besonders Kinder und Jugendliche sind betroffen.
1: Das Wetter in Deutschland. Nachts gebietsweise klar, im Norden und Osten etwas Regen, Tiefstwerte 15 bis 6 Grad. Am Tage ist es dann oft heiter, im Norden wechselnd bewölkt und es fällt etwas Regen. Höchstwerte 20 Grad in Nordfriesland bis maximal 30 Grad im Breisgau. Die Zeit, es ist gleich 1.03 Uhr.
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1: Um 2 Uhr mit Olaf Knapp. Die Personalfragen nach dem Rücktritt von Unionsfraktionschef Spahn sind offenbar geklärt. Nach Medienberichten wird die jetzige Bundesgesundheitsministerin Warken neue Kanzleramtsministerin. Sie löst Thorsten Frey ab, den designierten Chef der Unions-Bundestagsfraktion. Anna-Kathrin Mellmann zur Frage, was Nina Warken für das Amt der Kanzleramtsministerin mitbringt.
2: Neben Loyalität bringt sie eine ganze Menge Erfahrung mit. Sie hat ja gerade als Gesundheitsministerin geliefert. Sie hat die Reform der gesetzlichen Krankenversicherung auf den Weg gebracht und auch bis zum Ende durchgekämpft und dabei auch ja einige Beharrlichkeit an den Tag gelegt. Und außerdem ist, glaube ich, nicht zu unterschätzen, dass sie eine Frau ist. Die Zahl von Frauen in politischen Führungspositionen in der Union ist ja nach wie vor überschaubar. Und nun also eine Frau auf diese Weise zu würdigen, das kommt sicherlich ganz gut an.
1: Bundeskanzler Merz hat die Angriffe der pro-iranischen Houthi-Miliz auf saudi-arabische Öltanker im Roten Meer verurteilt. Die Attacken müssten unverzüglich eingestellt werden, erklärte Merz. Aus der Nachrichtenredaktion Torben Müller.
3: Jede Form einer Seeblockade sei inakzeptabel, so der Bundeskanzler. Die rücksichtslosen Angriffe gefährdeten die Freiheit der Schifffahrt und drohten, die regionale Stabilität weiter zu untergraben. Die von Teheran unterstützten Houthis im Jemen hatten zuvor erklärt, 2 saudi-arabische Öltanker mit Raketen und Drohnen angegriffen zu haben. Saudi-Arabien bestätigte bislang den Angriff auf ein Schiff, auf dem Feuer an Bord ausgebrochen sei. Die Houthis hatten am Montag eine Seeblockade für Schiffe aus Saudi-Arabien angekündigt.
1: Menschenrechtsorganisationen kritisieren, dass die deutschen Behörden die Abschiebepraxis nach Afghanistan geändert haben. Es sollen nicht nur verurteilte Straftäter zurückgebracht werden, sondern auch männliche Ausreisepflichtige, die keine Straftaten begangen haben. Amnesty International sieht darin einen Verstoß gegen Menschenrechte, weil den Menschen dort Verhaftung oder Folter drohten. Auch Pro-Asyl protestierte gegen die neuen Verfahren. In Frankreich, Spanien und Italien wüten weiter Waldbrände. Nahe der französischen Atlantikküste bei Bordeaux mussten etwa 20.000 Menschen in Sicherheit gebracht werden. Mehrere Campingplätze wurden geräumt. In Spanien verwüstete ein Brand bereits eine Fläche von rund 32.000 Hektar. In Italien kämpfen Feuerwehrleute unter anderem auf der Mittelmeerinsel Sizilien gegen zahlreiche Brände. Dort sind die Temperaturen auf mehr als 40 Grad Celsius gestiegen. Das Wetter in Deutschland. Nachts gebietsweise klar, im Norden und Osten etwas Regen, Tiefstwerte 15 bis 6 Grad. Am Tage oft heiter, im Norden wechselnd bewölkt und etwas Regen, Höchstwerte 20 Grad in Nordfriesland bis maximal 30 Grad im Breisgau. Es ist 2.03 Uhr.
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